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2: Paulus, ein Apostel Christi Jesu durch den Willen Gottes, und Bruder Timotheus an die Heiligen in Kolosse, die gläubigen Brüder in Christus. Gnade sei mit euch und Friede von Gott, unserem Vater. Wir danken Gott, dem Vater unseres Herrn Jesus Christus, alle Zeit, wenn wir für euch beten, da wir gehört haben von eurem Glauben an Christus Jesus und von der Liebe, die ihr zu allen Heiligen habt, um der Hoffnung willen, die für euch bereit ist im Himmel. Von ihr habt ihr schon zuvor gehört durch das Wort der Wahrheit, das Evangelium, das zu euch gekommen ist, wie es auch in aller Welt Frucht bringt und auch bei euch wächst von dem Tag an, da ihr es gehört und die Gnade Gottes erkannt habt in der Wahrheit. So habt ihr es gelernt von Epaphras, unserem lieben Mitknecht, der ein treuer Diener Christi für euch ist, der uns auch berichtet hat von eurer Liebe im Geist. Darum lassen wir auch von dem Tag an, an dem wir es gehört haben, nicht ab, für euch zu beten und zu bitten, dass ihr erfüllt werdet mit der Erkenntnis seines Willens in aller geistlichen Weisheit und Einsicht, dass ihr des Herrn würdig lebt, ihm in allen Stücken gefällt und Frucht bringt in jedem guten Werk und wächst in der Erkenntnis Gottes und gestärkt werdet mit aller Kraft durch seine herrliche Macht zu aller Geduld und Langmut. Mit Freuden sagt Dank dem Vater, der euch tüchtig gemacht hat zu dem Erbteil der Heiligen im Licht. Er hat uns errettet von der Macht der Finsternis und hat uns versetzt in das Reich seines lieben Sohnes, in dem wir die Erlösung haben, nämlich die Vergebung der Sünden. Er ist das Ebenbild des unsichtbaren Gottes, der Erstgeborene vor aller Schöpfung. Denn in ihm ist alles geschaffen, was im Himmel und auf Erden ist, das Sichtbare und das Unsichtbare, es seien Throne oder Herrschaften oder Mächte oder Gewalten. Es ist alles durch ihn und zu ihm geschaffen. Und er ist vor allem und es besteht alles in ihm. Und er ist das Haupt des Leibes, nämlich der Gemeinde. Er ist der Anfang, der Erstgeborene von den Toten, damit er in allem der Erste sei. Denn es hat Gott wohlgefallen, dass in ihm alle Fülle wohnen sollte und er durch ihn alles mit sich versöhnte, es sei auf Erden oder im Himmel, indem er Frieden machte durch sein Blut am Kreuz. Auch euch, die ihr einst fremd und feindlich gesinnt wart in bösen Werken, hat er nun versöhnt durch den Tod seines sterblichen Leibes, damit er euch heilig und untadlich und makellos vor sein Angesicht stelle, wenn ihr nur bleibt im Glauben, gegründet und fest und nicht weicht von der Hoffnung des Evangeliums, das ihr gehört habt und das gepredigt ist allen Geschöpfen unter dem Himmel. Sein Diener bin ich, Paulus, geworden. Nun freue ich mich in den Leiden, die ich für euch leide, und erstatte an meinem Fleisch, was an den Leiden Christi noch fehlt, für seinen Leib, das ist die Gemeinde. Ihr Diener bin ich geworden durch das Amt, das Gott mir gegeben hat, dass ich euch sein Wort reichlich predigen soll, nämlich das Geheimnis, das verborgen war seit ewigen Zeiten und Geschlechtern. Nun aber ist es offenbart seinen Heiligen, denen Gott kundtun wollte, was der herrliche Reichtum dieses Geheimnisses unter den Heiden ist, nämlich Christus in euch, die Hoffnung der Herrlichkeit. Den verkündigen wir und ermahnen alle Menschen und lehren alle Menschen in aller Weisheit, damit wir einen jeden Menschen in Christus vollkommen machen. Dafür mühe ich mich auch ab und ringe in der Kraft dessen, der in mir kräftig wirkt. Ich will euch nämlich wissen lassen, welchen Kampf ich um euch führe und um die in Laodicea, und um alle, die mich nicht von Angesicht gesehen haben, damit ihre Herzen gestärkt und zusammengefügt werden in der Liebe und zu allem Reichtum an Gewissheit und Verständnis zu erkennen, das Geheimnis Gottes, das Christus ist, in welchem verborgen liegen alle Schätze der Weisheit und der Erkenntnis. Ich sage das, damit euch niemand betrüge mit verführerischen Reden. Denn obwohl ich leiblich abwesend bin, so bin ich doch im Geist bei euch und freue mich, wenn ich eure Ordnung und euren festen Glauben an Christus sehe. Wie ihr nun den Herrn Christus Jesus angenommen habt, so lebt auch in ihm und seid in ihm verwurzelt und gegründet und fest im Glauben, wie ihr gelehrt worden seid, und seid reichlich dankbar. Seht zu, dass euch niemand einfange durch Philosophie und leeren Trug, gegründet auf die Lehre von Menschen und auf die Mächte der Welt und nicht auf Christus, denn in ihm wohnt die ganze Fülle der Gottheit leibhaftig, und an dieser Fülle habt ihr Teil in ihm, der das Haupt aller Mächte und Gewalten ist. In ihm seid ihr auch beschnitten worden mit einer Beschneidung, die nicht mit Händen geschieht, als ihr nämlich euer fleischliches Wesen ablegtet in der Beschneidung durch Christus. Mit ihm seid ihr begraben worden durch die Taufe. Mit ihm seid ihr auch auferstanden durch den Glauben aus der Kraft Gottes, der ihn auferweckt hat von den Toten. Und er hat euch mit ihm lebendig gemacht, die ihr tot wart in den Sünden und in der Unbeschnittenheit eures Fleisches, und hat uns vergeben alle Sünden. Er hat den Schuldbrief getilgt, der mit seinen Forderungen gegen uns war, und hat ihn weggetan und an das Kreuz geheftet. Er hat die Mächte und Gewalten ihrer Macht entkleidet und sie öffentlich zur Schau gestellt und hat einen Triumph aus ihnen gemacht in Christus. So lasst euch nun von niemandem ein schlechtes Gewissen machen wegen Speise und Trank oder wegen eines bestimmten Feiertages, Neumondes oder Sabbats. Das alles ist nur ein Schatten des Zukünftigen. Leibhaftig aber ist es in Christus. Lasst euch den Siegespreis von niemandem nehmen, der sich gefällt in falscher Demut und Verehrung der Engel und sich dessen rühmt, was er geschaut hat, und ist ohne Grund aufgeblasen in seinem fleischlichen Sinn und hält sich nicht an das Haupt, von dem her der ganze Leib durch Gelenke und Bänder gestützt und zusammengehalten wird und wächst durch Gottes Wirken. Wenn ihr nun mit Christus den Mächten der Welt gestorben seid, was lasst ihr euch dann Satzungen auferlegen, als lebtet ihr noch in der Welt? Du sollst das nicht anfassen, du sollst das nicht kosten, du sollst das nicht anrühren. Das alles soll doch verbraucht und verzehrt werden. Es sind Gebote und Lehren von Menschen, die zwar einen Schein von Weisheit haben, durch selbst erwählte Frömmigkeit und Demut und dadurch, dass sie den Leib nicht schonen, sie sind aber nichts wert und befriedigen nur das Fleisch. Seid ihr nun mit Christus auferstanden, so sucht, was droben ist, wo Christus ist, sitzen zur Rechten Gottes. Trachtet nach dem, was droben ist, nicht nach dem, was auf Erden ist. Denn ihr seid gestorben und euer Leben ist verborgen mit Christus in Gott. Wenn aber Christus, euer Leben, sich offenbaren wird, dann werdet ihr auch offenbar werden mit ihm in Herrlichkeit. So tötet nun die Glieder, die auf Erden sind, Unzucht, Unreinheit, schändliche Leidenschaft, böse Begierde und die Habsucht, die Götzendienst ist. Um solcher Dinge willen kommt der Zorn Gottes über die Kinder des Ungehorsams. In dem allen seid auch ihr einst gewandelt, als ihr noch darin lebtet. Nun aber legt alles ab von euch. Zorn, Grimm, Bosheit, Lästerung, schandbare Worte aus eurem Munde. Belügt einander nicht. Denn ihr habt den alten Menschen mit seinen Werken ausgezogen und den neuen angezogen, der erneuert wird zur Erkenntnis nach dem Ebenbild dessen, der ihn geschaffen hat. Da ist nicht mehr Grieche oder Jude, Beschnittener oder Unbeschnittener, nicht Grieche, Sküte, Sklave, Freier, sondern alles und in allen Christus. So zieht nun an als die Auserwählten Gottes, als die Heiligen und Geliebten, herzliches Erbarmen, Freundlichkeit, Demut, Sanftmut, Geduld. Und ertrage einer den anderen und vergebt euch untereinander, wenn jemand Klage hat gegen den anderen. Wie der Herr euch vergeben hat, so vergebt auch ihr. Über alles aber zieht an die Liebe, die da ist, das Band der Vollkommenheit, und der Friede Christi, zu dem ihr auch berufen seid, in einem Leibe, regiere in euren Herzen und seid dankbar. Lasst das Wort Christi reichlich unter euch wohnen. Lehrt und ermahnt einander in aller Weisheit. Mit Psalmen, Lobgesängen und geistlichen Liedern singt Gott dankbar in euren Herzen. Und alles, was ihr tut, mit Worten oder mit Werken, das tut alles im Namen des Herrn Jesus und dankt Gott dem Vater durch ihn. Ihr Frauen, ordnet euch euren Männern unter, wie sich's gebührt in dem Herrn. Ihr Männer, liebt eure Frauen und seid nicht bitter gegen sie. Ihr Kinder, seid gehorsam den Eltern in allen Dingen, denn das ist wohlgefällig in dem Herrn. Ihr Väter, erbittert eure Kinder nicht, damit sie nicht scheu werden. Ihr Sklaven, seid gehorsam in allen Dingen euren irdischen Herren, nicht mit Dienst vor Augen, um den Menschen zu gefallen, sondern in Einfalt des Herzens und in der Furcht des Herrn. Alles, was ihr tut, das tut von Herzen als dem Herrn und nicht den Menschen, denn ihr wisst, dass ihr von dem Herrn als Lohn das Erbe empfangen werdet. Ihr dient dem Herrn Christus. Denn wer Unrecht tut, der wird empfangen, was er Unrecht getan hat, und es gilt kein Ansehen der Person. Ihr Herren, was recht und billig ist, das gewährt den Sklaven, und bedenkt, dass auch ihr einen Herrn im Himmel habt. Seid beharrlich im Gebet und wacht in ihm mit Danksagung. Betet zugleich auch für uns, dass Gott uns eine Tür für das Wort auftue, und wir das Geheimnis Christi sagen können, um dessen Willen ich auch in Fesseln bin, damit ich es offenbar mache, wie ich es sagen muss. Verhaltet euch weise gegenüber denen, die draußen sind, und kauft die Zeit aus. Eure Rede sei allezeit freundlich und mit Salz gewürzt, dass ihr wisst, wie ihr einem jeden antworten sollt. Wie es um mich steht, wird euch alles tüchtig.

Wenn er zu euch kommt, nehmt ihn auf, und Jesus mit dem Beinamen Justus. Von den Juden sind diese allein meine Mitarbeiter am Reich Gottes, und sie sind mir ein Trost geworden. Es grüßt euch Epaphras, der einer von den Euren ist, ein Knecht Christi Jesu, der alle Zeit in seinen Gebeten für euch ringt, damit ihr feststeht, vollkommen und erfüllt mit allem, was Gottes Wille ist. Ich bezeuge ihm, dass er viel Mühe hat um euch und um die in Laodicea und Hierapolis. Es grüßt euch Lukas, der Arzt, der Geliebte, und Demas. Grüßt die Brüder in Laodicea und die Nympha und die Gemeinde in ihrem Hause. Und wenn der Brief bei euch gelesen ist, so sorgt dafür, dass er auch in der Gemeinde von Laodicea gelesen wird und dass ihr auch den von Laodicea lest. Und sagt dem Archippus, sieh auf das Amt, das du empfangen hast in dem Herrn, dass du es ausfüllst. Mein Gruß mit meiner des Paulus Hand. Gedenkt meiner Fesseln.

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1: Paulus, ein Apostel Christi Jesu nach dem Befehl Gottes, unseres Heilands, und Christi Jesu, der unsere Hoffnung ist, an Timotheus, meinen rechten Sohn im Glauben. Gnade, Barmherzigkeit, Friede von Gott, dem Vater, und unserem Herrn Christus Jesus. Du weißt, wie ich dich ermahnt habe, in Ephesus zu bleiben, als ich nach Mazedonien zog, und einigen zu gebieten, dass sie nicht anders lehren, auch nicht Acht haben auf die Fabeln und Geschlechtsregister, die kein Ende haben und eher Fragen aufbringen, als dass sie dem Ratschluss Gottes im Glauben dienen. Die Hauptsumme aller Unterweisung aber ist Liebe aus reinem Herzen und aus gutem Gewissen und aus ungefärbtem Glauben. Davon sind einige abgelehnt.

0: geirrt und haben sich hingewandt zu unnützem Geschwätz, wollen die Schrift meistern und verstehen selber nicht, was sie sagen oder was sie so fest behaupten. Wir wissen aber, dass das Gesetz gut ist, wenn es jemand recht gebraucht, weil er weiß, dass dem Gerechten kein Gesetz gegeben ist, sondern den Ungerechten und Ungehorsamen, den Gottlosen und Sündern, den Unheiligen und Ungeistlichen, den Vatermördern und Muttermördern, den Totschlägern, den Unzüchtigen, den Knabenschändern, den Menschenhändlern, den Lügnern, den Meineidigen und wenn noch etwas anderes der heilsamen Lehre zuwider ist, nach dem Evangelium von der Herrlichkeit des seligen Gottes, das mir anvertraut ist. Ich danke unserem Herrn Christus Jesus, der mich stark gemacht und für treu erachtet hat und in das Amt eingesetzt, mich, der ich früher ein Lästerer und ein Verfolger und ein Frevler war. Aber mir ist Barmherzigkeit widerfahren, denn ich habe es unwissend getan, im Unglauben. Es ist aber desto reicher geworden die Gnade unseres Herrn samt dem Glauben und der Liebe, die in Christus Jesus ist. Das ist gewisslich wahr und ein Wort des Glaubens wert, dass Christus Jesus in die Welt gekommen ist, die Sünder selig zu machen, unter denen ich der Erste bin. Aber darum ist mir Barmherzigkeit widerfahren, dass Christus Jesus an mir als Erstem alle Geduld erweise, zum Vorbild denen, die an ihn glauben sollten, zum ewigen Leben. Aber Gott, dem ewigen König, dem unvergänglichen und unsichtbaren, der allein Gott ist, sei Ehre und Preis in Ewigkeit. Amen. Diese Botschaft vertraue ich dir an, mein Sohn Timotheus, nach den Weissagungen, die früher über dich ergangen sind, damit du in ihrer Kraft einen guten Kampf kämpfst und den Glauben und ein gutes Gewissen hast. Das haben einige von sich gestoßen und am Glauben Schiffbruch erlitten. Unter ihnen sind Hymenäus und Alexander, die ich dem Satan übergeben habe, damit sie in Zucht genommen werden und nicht mehr lästern. So ermahne ich nun, dass man vor allen Dingen tue Bitte, Gebet, Fürbitte und Danksagung für alle Menschen, für die Könige und für alle Obrigkeit, damit wir ein ruhiges und stilles Leben führen können in aller Frömmigkeit und Ehrbarkeit. Dies ist gut und wohlgefällig vor Gott, unserem Heiland, welcher will, dass allen Menschen geholfen werde und sie zur Erkenntnis der Wahrheit kommen. Denn es ist ein Gott und ein Mittler zwischen Gott und den Menschen, nämlich der Mensch Christus Jesus, der sich selbst gegeben hat für alle zur Erlösung, dass dies zu seiner Zeit gepredigt werde. Dazu bin ich eingesetzt als Prediger und Apostel, ich sage die Wahrheit und lüge nicht, als Lehrer der Heiden im Glauben und in der Wahrheit. So will ich nun, dass die Männer beten an allen Orten und aufheben heilige Hände ohne Zorn und Zweifel. Desgleichen, dass die Frauen in schicklicher Kleidung sich schmücken mit Anstand und Zucht, nicht mit Haarflechten und Gold oder Perlen oder kostbarem Gewand, sondern, wie sich's ziemt für Frauen, die ihre Frömmigkeit bekunden wollen, mit guten Werken. Eine Frau lerne in der Stille mit aller Unterordnung. Einer Frau gestatte ich nicht, dass sie lehre, auch nicht, dass sie über den Mann Herr sei, sondern sie sei still. Denn Adam wurde zuerst gemacht, danach Eva. Und Adam wurde nicht verführt, die Frau aber hat sich zur Übertretung verführen lassen. Sie wird aber selig werden dadurch, dass sie Kinder zur Welt bringt, wenn sie bleiben mit Besonnenheit im Glauben und in der Liebe und in der Heiligung. Das ist gewisslich wahr, wenn jemand ein Bischofsamt begehrt, der begehrt eine hohe Aufgabe. Ein Bischof aber soll untadelig sein, Mann einer einzigen Frau, nüchtern, maßvoll, würdig, gastfrei, geschickt im Lehren, kein Säufer, nicht gewalttätig, sondern gütig, nicht streitsüchtig, nicht geldgierig, einer, der seinem eigenen Haus gut vorsteht und gehorsame Kinder hat in aller Ehrbarkeit. Denn wenn jemand seinem eigenen Haus nicht vorzustehen weiß, wie soll er für die Gemeinde Gottes sorgen? Er soll kein Neugetaufter sein, damit er sich nicht aufblase und dem Urteil des Teufels verfalle. Er muss aber auch einen guten Ruf haben bei denen, die draußen sind, damit er nicht geschmäht werde und sich nicht fange in der Schlinge des Teufels. Desgleichen sollen die Diakone ehrbar sein, nicht doppelzüngig, keine Säufer, nicht schändlichen Gewinn suchen. Sie sollen das Geheimnis des Glaubens mit reinem Gewissen bewahren. Und man soll sie zuvor prüfen. Und wenn sie untadelig sind, sollen sie den Dienst versehen. Desgleichen sollen ihre Frauen ehrbar sein, nicht verleumderisch, nüchtern, treu in allen Dingen. Die Diakone sollen ein jeder der Mann einer einzigen Frau sein und ihren Kindern und ihrem eigenen Haus gut vorstehen. Welche aber ihren Dienst gut versehen, die erwerben sich selbst ein gutes Ansehen und große Zuversicht im Glauben an Christus Jesus. Dies schreibe ich dir und hoffe, bald zu dir zu kommen. Wenn ich aber erst später komme, sollst du wissen, wie man sich verhalten soll im Hause Gottes. Das ist die Gemeinde des lebendigen Gottes, ein Pfeiler und eine Grundfeste der Wahrheit. Und groß ist, wie jedermann bekennen muss, das Geheimnis des Glaubens. Er ist offenbart im Fleisch, gerechtfertigt im Geist, erschienen den Engeln, gepredigt den Heiden, geglaubt in der Welt, aufgenommen in die Herrlichkeit. Der Geist aber sagt deutlich, dass in den letzten Zeiten einige von dem Glauben abfallen werden und verführerischen Geistern und teuflischen Lehren anhängen, verleitet durch Heuchelei der Lügenredner, die ein Brandmal in ihrem Gewissen haben. Sie gebieten nicht zu heiraten und Speisen zu meiden, die Gott geschaffen hat, dass sie mit Danksagung empfangen werden von den Gläubigen und denen, die die Wahrheit erkennen. Denn alles, was Gott geschaffen hat, ist gut, und nichts ist verwerflich, was mit Danksagung empfangen wird. Denn es wird geheiligt durch das Wort Gottes und Gebet. Wenn du die Brüder dies lehrst, so wirst du ein guter Diener Christi Jesu sein, auferzogen in den Worten des Glaubens und der guten Lehre, bei der du immer geblieben bist. Die ungeistlichen Altweiberfabeln aber weise zurück. Übe dich selbst aber in der Frömmigkeit. Denn die leibliche Übung ist wenig Nütze, aber die Frömmigkeit ist zu allen Dingen Nütze und hat die Verheißung dieses und des zukünftigen Lebens. Das ist gewisslich wahr.
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0: Und ein Wort des Glaubens wert. Denn dafür arbeiten und kämpfen wir, weil wir unsere Hoffnung auf den lebendigen Gott gesetzt haben, welcher ist der Heiland aller Menschen, besonders der Gläubigen. Dies gebiete und lehre. Niemand verachte dich wegen deiner Jugend. Du aber sei den Gläubigen ein Vorbild im Wort, im Wandel, in der Liebe, im Glauben, in der Reinheit. Fahre fort mit Vorlesen, mit Ermahnen, mit Lehren, bis ich komme. Lass nicht außer Acht die Gabe in dir, die dir gegeben ist durch Weissagung mit Handauflegung der Ältesten. Dies lass deine Sorge sein. Damit gehe um, damit dein Fortschreiten allen offenbar werde. Hab Acht auf dich selbst und auf die Lehre. Beharre in diesen Stücken. Denn wenn du das tust, wirst du dich selbst retten und die, die dich hören. Einen Älteren fahre nicht an, sondern ermahne ihn wie einen Vater, die jüngeren Männer wie Brüder, die älteren Frauen wie Mütter, die jüngeren wie Schwestern, mit allem Anstand. Ehre die Witwen, die rechte Witwen sind. Wenn aber eine Witwe Kinder oder Enkel hat, so sollen diese lernen, zuerst im eigenen Hause fromm zu leben und sich den Eltern dankbar zu erweisen. Denn das ist wohlgefällig vor Gott. Das ist aber eine rechte Witwe, die allein steht, die ihre Hoffnung auf Gott setzt und beharrlich fleht und betet Tag und Nacht. Eine aber, die ausschweifend lebt, ist lebendig tot. Dies gebiete, damit sie untadelig seien. Wenn aber jemand die Seinen, besonders seine Hausgenossen, nicht versorgt, hat er den Glauben verleugnet und ist schlimmer als ein Heide. Es soll keine Witwe auserwählt werden unter 60 Jahren. Sie soll eines einzigen Mannes Frau gewesen sein und ein Zeugnis guter Werke haben. Wenn sie Kinder aufgezogen hat, wenn sie gastfrei gewesen ist, wenn sie den Heiligen die Füße gewaschen hat, wenn sie den Bedrängten beigestanden hat, wenn sie allem guten Werk nachgekommen ist. Jüngere Witwen aber weise ab, denn wenn sie ihrer Begierde nachgeben, Christus zuwider, so wollen sie heiraten und stehen dann unter dem Urteil, dass sie die erste Treue gebrochen haben. Daneben sind sie faul und lernen, von Haus zu laufen. Und nicht nur faul sind sie, sondern auch geschwätzig und vorwitzig und reden, was nicht sein soll. So will ich nun, dass die jüngeren Witwen heiraten, Kinder zur Welt bringen, den Haushalt führen, dem Widersacher keinen Anlass geben zu lästern. Denn schon haben sich einige abgewandt und folgen dem Satan. Wenn aber einer gläubigen Frau Witwen anbefohlen sind, so versorge sie diese. Die Gemeinde aber soll nicht beschwert werden, damit sie für die rechten Witwen sorgen kann. Die Ältesten, die der Gemeinde gut vorstehen, die halte man zwiefacher Ehre wert, besonders die sich mühen im Wort und in der Lehre. Denn die Schrift sagt, du sollst dem Ochsen, der da drischt, nicht das Maul verbinden. Und ein Arbeiter ist seines Lohnes wert. Gegen einen Ältesten nimm keine Klage an ohne zwei oder drei Zeugen. Die da sündigen, die weise zurecht vor allen, damit sich auch die anderen fürchten. Ich ermahne dich inständig vor Gott und Christus Jesus und den auserwählten Engeln, dass du dich daran hältst ohne Vorurteil und niemanden begünstigst. Die Hände lege niemandem zu bald auf. Habe nicht Teil an fremden Sünden. Halte dich selber rein. Trinke nicht mehr nur Wasser, sondern nimm ein wenig Wein dazu, um des Magens willen und weil du oft krank bist. Bei einigen Menschen sind die Sünden offenbar und gehen ihnen zum Gericht voran, bei einigen aber werden sie hernach offenbar. Desgleichen sind auch die guten Werke einiger Menschen zuvor offenbar, und wenn es anders ist, können sie doch nicht verborgen bleiben. Alle, die als Sklaven unter dem Joch sind, sollen ihre Herren aller Ehre wert halten, damit nicht der Name Gottes und die Lehre verlästert werde. Welche aber gläubige Herren haben, sollen diese nicht weniger ehren, weil sie Brüder sind, sondern sollen ihnen umso mehr dienstbar sein, weil sie gläubig und geliebt sind und sich bemühen, Gutes zu tun. Dies lehre und dazu ermahne. Wenn jemand anders lehrt und bleibt nicht bei den heilsamen Worten unseres Herrn Jesus Christus und bei der Lehre, die dem Glauben gemäß ist, der ist aufgeblasen und weiß nichts, sondern hat die Seuche der Fragen und Wortgefechte. Daraus entspringen Neid, Hader, Lästerung, böser Argwohn, Schulgezänk solcher Menschen, die zerrüttete Sinne haben und der Wahrheit beraubt sind, die meinen, Frömmigkeit sei ein Gewerbe. Die Frömmigkeit aber ist ein großer Gewinn für den, der sich genügen lässt. Denn wir haben nichts in die Welt gebracht, darum werden wir auch nichts hinausbringen. Wenn wir aber Nahrung und Kleider haben, so wollen wir uns daran genügen lassen. Denn die reich werden wollen, die fallen in Versuchung und Verstrickung und in viele törichte und schädliche Begierden, welche die Menschen versinken lassen in Verderben und Verdammnis. Denn Geldgier ist eine Wurzel alles Übels. Danach hat einige gelüstet und sie sind vom Glauben abgeirrt und machen sich selbst viel Schmerzen. Aber du, Gottes Mensch, fliehe das. Jage aber nach der Gerechtigkeit, der Frömmigkeit, dem Glauben, der Liebe, der Geduld, der Sanftmut. Kämpfe den guten Kampf des Glaubens. Ergreife das ewige Leben, wozu du berufen bist und bekannt hast das gute Bekenntnis vor vielen Zeugen. Ich gebiete dir vor Gott, der alle Dinge lebendig macht, und vor Christus Jesus, der unter Pontius Pilatus bezeugt hat das gute Bekenntnis, dass du das Gebot unbefleckt, untadelig haltest, bis zur Erscheinung unseres Herrn Jesus Christus, welche uns zeigen wird zu seiner Zeit, der Selige und allein Gewaltige, der König aller Könige und Herr aller Herren, der allein Unsterblichkeit hat, der da wohnt in einem Licht, zu dem niemand kommen kann, den kein Mensch gesehen hat, noch sehen kann. Dem sei Ehre und ewige Macht. Amen. den Reichen in dieser Welt gebiete, dass sie nicht stolz seien, auch nicht hoffen auf den unsicheren Reichtum, sondern auf Gott, der uns alles reichlich darbietet, es zu genießen, dass sie Gutes tun, reich werden an guten Werken, gerne geben, behilflich sein, sich selbst einen Schatz sammeln als guten Grund für die Zukunft, damit sie das wahre Leben ergreifen. O Timotheus, bewahre, was dir anvertraut ist, und meide das ungeistliche lose Geschwätz und das Gezänk der fälschlich sogenannten Erkenntnis, zu der sich einige bekannt haben und sind vom Glauben abgeirrt. Die Gnade sei mit euch. Paulus, ein Apostel Christi Jesu durch den Willen Gottes, nach der Verheißung des Lebens in Christus Jesus, an meinen lieben Sohn Timotheus. Gnade, Barmherzigkeit, Friede von Gott, dem Vater, und Christus Jesus, unserem Herrn. Ich danke Gott, dem ich diene von meinen Vorfahren her mit reinem Gewissen, wenn ich ohne Unterlass deiner gedenke in meinem Gebet, Tag und Nacht. Und wenn ich an deine Tränen denke, verlangt mich, dich zu sehen, damit ich mit Freude erfüllt werde. Denn ich erinnere mich an den ungefärbten Glauben in dir, der zuvor schon gewohnt hat in deiner Großmutter Lois und in deiner Mutter Eunike. Ich bin aber gewiss auch in dir. Aus diesem Grund erinnere ich dich daran, dass du erweckest die Gabe Gottes, die in dir ist, durch die Auflegung meiner Hände. Denn Gott hat uns nicht gegeben den Geist der Furcht, sondern der Kraft und der Liebe und der Besonnenheit. Darum schäme dich nicht des Zeugnisses von unserem Herrn, noch meiner, der ich sein Gefangener bin, sondern leide mit mir für das Evangelium in der Kraft Gottes. Er hat uns selig gemacht und berufen mit einem heiligen Ruf, nicht nach unseren Werken, sondern nach seinem Ratschluss und nach der Gnade, die uns gegeben ist in Christus Jesus vor der Zeit der Welt, jetzt aber offenbart ist durch die Erscheinung unseres Heilands Christus Jesus, der dem Tode die Macht genommen und das Leben und ein unvergängliches Wesen ans Licht gebracht hat, durch das Evangelium, für das ich eingesetzt bin als Prediger und Apostel und Lehrer. Aus diesem Grund leide ich dies alles, aber ich schäme mich dessen nicht, denn ich weiß, an wen ich glaube, und bin gewiss, er kann mir bewahren, was mir anvertraut ist, bis an jenen Tag. Halte dich an das Vorbild der heilsamen Worte, die du von mir gehört hast, im Glauben und in der Liebe in Christus Jesus. Dieses kostbare Gut, das dir anvertraut ist, bewahre durch den Heiligen Geist, der in uns wohnt. Das weißt du, dass sich von mir abgewandt haben alle, die in der Provinz Asien sind, unter ihnen Phygelus und Hermogenes. Der Herr gebe Barmherzigkeit dem Hause des Onesiphorus, denn er hat mich oft erquickt und hat sich meiner Ketten nicht geschämt, sondern als er in Rom war, suchte er mich eifrig und fand mich. Der Herr gebe ihm, dass er Barmherzigkeit finde bei dem Herrn an jenem Tage. Und welche Dienste er in Ephesus geleistet hat, weißt du am besten. So sei nun stark, mein Sohn, durch die Gnade in Christus Jesus. Und was du von mir gehört hast vor vielen Zeugen, das befiehl treuen Menschen an, die tüchtig sind, auch andere zu lehren. Leide mit als ein guter Streiter Christi Jesu. Wer in den Krieg zieht, verwickelt sich nicht in Geschäfte des täglichen Lebens, damit er dem gefalle, der ihn angeworben hat. Und wenn jemand auch kämpft, wird er doch nicht gekrönt, er kämpfe denn recht. Es soll der Bauer, der den Acker bebaut, die Früchte als erster genießen. Bedenke, was ich sage. Der Herr aber wird dir in allen Dingen Verstand geben. Halt im Gedächtnis Jesus Christus, der auferstanden ist von den Toten, aus dem Geschlecht Davids, nach meinem Evangelium, für welches ich leide, bis dahin, dass ich gebunden bin wie ein Übeltäter. Aber Gottes Wort ist nicht gebunden. Darum dulde ich alles um der Auserwählten willen, damit auch sie die Seligkeit erlangen in Christus Jesus mit ewiger Herrlichkeit. Das ist gewisslich wahr. Sterben wir mit, so werden wir mitleben. Dulden wir, so werden wir mitherrschen. Verleugnen wir, so wird er uns auch verleugnen. Sind wir untreu, so bleibt er doch treu. Denn er kann sich selbst nicht verleugnen. Daran erinnere sie und ermahne sie inständig vor Gott, dass sie nicht um Worte streiten, was zu nichts nütze ist, als die zu verwirren, die zuhören. Bemühe dich darum, dich vor Gott zu erweisen als einen rechtschaffenen und untadeligen Arbeiter, der das Wort der Wahrheit recht austeilt. Halte dich fern von ungeistlichem, losem Geschwätz, denn es führt mehr und mehr zu ungöttlichem Wesen, und ihr Wort frisst um sich wie der Krebs. Unter ihnen sind Hymenäus und Philetus, die von der Wahrheit abgeirrt sind und sagen, die Auferstehung sei schon geschehen, und bringen einige vom Glauben ab. Aber der feste Grund Gottes besteht und hat dieses Siegel. Der Herr kennt die Seinen. Und es lasse ab von Ungerechtigkeit, wer den Namen des Herrn nennt. In einem großen Haus aber sind nicht allein goldene und silberne Gefäße, sondern auch hölzerne und irdene, die einen zu ehrenvollem, die anderen zu nicht ehrenvollem Gebrauch. Wenn nun jemand sich reinigt von solchen Leuten, der wird ein Gefäß sein zu ehrenvollem Gebrauch, geheiligt, für den Hausherrn brauchbar und zu allem guten Werk bereitet. Fliehe die Begierden der Jugend. Jage aber nach der Gerechtigkeit, dem Glauben, der Liebe, dem Frieden mit allen, die den Herrn anrufen aus reinem Herzen. Aber die törichten und unnützen fragen weise zurück, denn du weißt, dass sie nur Streit erzeugen. Ein Knecht des Herrn aber soll nicht streitsüchtig sein, sondern freundlich gegen jedermann, im Lehren geschickt, der Böses ertragen kann und mit Sanftmut die Widerspenstigen zurechtweist, ob ihnen Gott vielleicht Buße gebe, die Wahrheit zu erkennen und wieder nüchtern zu werden aus der Verstrickung des Teufels, von dem sie gefangen sind, zu tun seinen Willen. Das sollst du aber wissen, dass in den letzten Tagen schlimme Zeiten kommen werden. Denn die Menschen werden viel von sich halten, geldgierig sein, prahlerisch, hochmütig, Lästerer, den Eltern ungehorsam, undankbar, gottlos, lieblos, unversöhnlich, verleumderisch, zuchtlos, wild, dem guten Feind, Verräter, unbedacht, aufgeblasen. Sie lieben die Wollust mehr als Gott. Sie haben den Schein der Frömmigkeit, aber deren Kraft verleugnen sie. Solche Menschen meide. Zu ihnen gehören auch die, die sich in die Häuser einschleichen und gewisse Frauen einfangen, die mit Sünden beladen sind und von mancherlei Begierden getrieben werden, die immer auf neue Lehren aus sind und nie zur Erkenntnis der Wahrheit kommen können. Wie Jannes und Jambres dem Mose widerstanden, so widerstehen auch diese der Wahrheit. Es sind Menschen mit zerrütteten Sinnen, untüchtig zum Glauben. Aber sie werden damit nicht weit kommen, denn ihre Torheit wird jedermann offenbar werden, wie es auch bei jenen geschah. Du aber bist mir gefolgt in der Lehre, im Leben, im Streben, im Glauben, in der Langmut, in der Liebe, in der Geduld, in den Verfolgungen, in den Leiden, die mir widerfahren sind, in Antiochia, in Ikonion, in Lystra. Welche Verfolgungen ertrug ich da? Und aus allen hat mich der Herr erlöst. Und alle, die fromm leben wollen in Christus Jesus, müssen Verfolgung leiden. Mit den bösen Menschen aber und Betrügern wird's je länger, desto ärger. Sie verführen und werden verführt. Du aber bleibe bei dem, was du gelernt hast und was dir anvertraut ist. Du weißt ja, von wem du gelernt hast, und dass du von Kind auf die Heilige Schrift kennst, die dich unterweisen kann zur Seligkeit durch den Glauben an Christus Jesus. Denn alle Schrift von Gott eingegeben ist Nütze zur Lehre, zur Zurechtweisung, zur Besserung, zur Erziehung in der Gerechtigkeit, dass der Mensch Gottes vollkommen sei, zu allem guten Werk geschickt. So ermahne ich dich inständig vor Gott und Christus Jesus, der da kommen wird, zu richten die Lebenden und die Toten und bei seiner Erscheinung und seinem Reich. Predige das Wort. Steh dazu, es sei zur Zeit oder zur Unzeit. Weise zurecht, drohe, ermahne mit aller Geduld und Lehre. denn es wird eine Zeit kommen, da sie die heilsame Lehre nicht ertragen werden, sondern nach ihren eigenen Gelüsten werden sie sich selbst Lehrer aufladen, nach denen ihnen die Ohren jucken, und werden die Ohren von der Wahrheit abwenden und sich den Fabeln zukehren. Du aber sei nüchtern in allen Dingen. Leide willig. Tu das Werk eines Predigers des Evangeliums, richte dein Amt redlich aus. Denn ich werde schon geopfert, und die Zeit meines Hinscheidens ist gekommen. Ich habe den guten Kampf gekämpft. Ich habe den Lauf vollendet. Ich habe Glauben gehalten. Hinfort liegt für mich bereit die Krone der Gerechtigkeit, die mir der Herr, der gerechte Richter, an jenem Tag geben wird. Nicht aber mir allein, sondern auch allen, die seine Erscheinung lieb haben. Beeile dich, dass du bald zu mir kommst, denn Demas hat mich verlassen und diese Welt lieb gewonnen und ist nach Thessalonich gezogen, Crescens nach Galatien, Titus nach Dalmatien. Lukas ist allein bei mir. Markus, nimm zu dir und bringe ihn mit dir, denn er ist mir nützlich zum Dienst. Tychikus habe ich nach Ephesus gesandt. Den Mantel, den ich in Troas ließ bei Karpus, bringe mit, wenn du kommst, und die Bücher, besonders die Pergamente. Alexander der Schmied hat mir viel Böses angetan. Der Herr wird ihm vergelten nach seinen Werken. Vor dem hüte du dich auch, denn er hat sich unseren Worten sehr widersetzt. Bei meinem ersten Verhör stand mir niemand bei, sondern sie verließen mich alle. Es sei ihnen nicht zugerechnet. Der Herr aber stand mir bei und stärkte mich, damit durch mich die Botschaft ausgebreitet würde und alle Heiden sie hörten. So wurde ich erlöst aus dem Rachen des Löwen. Der Herr aber wird mich erlösen von allem Übel und mich retten in sein himmlisches Reich. Ihm sei Ehre von Ewigkeit zu Ewigkeit. Amen. Grüße Priska und Aquila und das Haus des Onesiphorus. Erastus blieb in Korinth, Trophimus aber ließ ich krank in Milet. Beeile dich, dass du vor dem Winter kommst. Es grüßen dich Eubulus und Pudens und Linus und Claudia und alle Brüder. Der Herr sei mit deinem Geist. Die Gnade sei mit euch.

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1: Paulus und Silvanus und Timotheus an die Gemeinde in Thessalonich in Gott, dem Vater und dem Herrn Jesus Christus. Gnade sei mit euch und Friede. Wir danken Gott allezeit für euch alle und gedenken euer in unserem Gebet und denken ohne Unterlass vor Gott, unserem Vater, an euer Werk im Glauben und an eure Arbeit in der Liebe und an eure Geduld in der Hoffnung auf unseren Herrn Jesus Christus. Liebe Brüder, von Gott geliebt, wir wissen, dass ihr erwählt seid, denn unsere Predigt des Evangeliums kam zu euch nicht allein im Wort, sondern auch in der Kraft und in dem Heiligen Geist und in großer Gewissheit. Ihr wisst ja, wie wir uns unter euch verhalten haben um euretwillen. Und ihr seid unserem Beispiel gefolgt und dem des Herrn und habt das Wort aufgenommen in großer Bedrängnis mit Freuden im Heiligen Geist, so dass ihr ein Vorbild geworden seid für alle Gläubigen in Mazedonien und Achaia. Denn von euch aus ist das Wort des Herrn erschollen, nicht allein in Mazedonien und Achaia, sondern an allen Orten ist euer Glaube an Gott bekannt geworden, so dass wir es nicht nötig haben, etwas darüber zu sagen. Denn sie selbst berichten von uns, welchen Eingang wir bei euch gefunden haben und wie ihr euch bekehrt habt zu Gott von den Abgöttern, zu dienen dem lebendigen und wahren Gott und zu warten auf seinen Sohn vom Himmel, den er auferweckt hat von den Toten, Jesus, der uns von dem zukünftigen Zorn rettet. Denn ihr wisst selbst, liebe Brüder, wie wir Eingang gefunden haben bei euch. Es war nicht vergeblich, denn obgleich wir zuvor in Philippi gelitten hatten und misshandelt worden waren, wie ihr wisst, fanden wir dennoch in unserem Gott den Mut, bei euch das Evangelium Gottes zu sagen unter viel Kampf. Denn unsere Ermahnung kam nicht aus betrügerischem oder unlauterem Sinn, noch geschah sie mit List, sondern weil Gott uns für wert geachtet hat, uns das Evangelium anzuvertrauen. Darum reden wir. Nicht, als wollten wir den Menschen gefallen, sondern Gott, der unsere Herzen prüft. Denn wir sind nie mit Schmeichelworten umgegangen, wie ihr wisst, noch mit versteckter Habsucht. Gott ist Zeuge. Wir haben auch nicht Ehre gesucht bei den Leuten, weder bei euch noch bei anderen, obwohl wir unser Gewicht als Christi Apostel hätten einsetzen können, sondern wir sind unter euch mütterlich gewesen. Wie eine Mutter ihre Kinder pflegt, so hatten wir Herzenslust an euch und waren bereit, euch nicht allein am Evangelium Gottes teilzugeben, sondern auch an unserem Leben. Denn wir hatten euch liebgewonnen. Ihr erinnert euch doch, liebe Brüder, an unsere Arbeit und unsere Mühe. Tag und Nacht arbeiteten wir, um niemand unter euch zur Last zu fallen und predigten unter euch das Evangelium Gottes. Ihr und Gott seid Zeugen, wie heilig und gerecht und untadelig wir bei euch, den Gläubigen, gewesen sind. Denn ihr wisst, dass wir, wie ein Vater seine Kinder, einen jeden von euch ermahnt und getröstet und beschworen haben, euer Leben würdig des Gottes zu führen, der euch berufen hat zu seinem Reich und zu seiner Herrlichkeit. Und darum danken wir auch Gott ohne Unterlass dafür, dass ihr das Wort der göttlichen Predigt, das ihr von uns empfangen habt, nicht als Menschenwort aufgenommen habt, sondern als das, was es in Wahrheit ist, als Gottes Wort, das in euch wirkt, die ihr glaubt. Denn, liebe Brüder, ihr seid den Gemeinden Gottes in Judäa nachgefolgt, die in Christus Jesus sind. Denn ihr habt dasselbe erlitten von euren Landsleuten, was jene von den Juden erlitten haben. Die haben den Herrn Jesus getötet und die Propheten und haben uns verfolgt und gefallen Gott nicht und sind allen Menschen Feind, indem sie, um das Maß ihrer Sünden alle Wege voll zu machen, uns wehren, den Heiden zu predigen zu ihrem Heil. Aber der Zorn Gottes ist schon in vollem Maß über sie gekommen. Wir aber, liebe Brüder, nachdem wir eine Weile von euch geschieden waren, von Angesicht, nicht im Herzen, haben wir uns umso mehr bemüht, euch von Angesicht zu sehen mit großem Verlangen. Darum wollten wir zu euch kommen, ich, Paulus, einmal und noch einmal, doch der Satan hat uns gehindert. Denn wer ist unsere Hoffnung oder Freude oder unser Ruhmeskranz? Seid nicht auch ihr es vor unserem Herrn Jesus, wenn er kommt? Ihr seid ja unsere Ehre und Freude.
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1: Ich komme aus einer Mafia-Familie und mein Vater, der hat sich einen Kopfschuss gegeben, da war ich ein Jahr alt. Meine Mama hat Auschwitz überlebt. Ich habe ein gutes Leben gehabt und wir waren reich, also wir hatten keine Geldprobleme soweit. Und da fingen bei mir die Nöte an. Ich habe manchmal so eine Sehnsucht gehabt, da habe ich mir ein Auto gekauft für 60.000, obwohl ich das gar nicht hatte. Ich hatte 30.000 Mark und habe mir ein Auto für 60.000 gekauft. So war das mit allem, was ich gemacht habe. Ich war wirklich kein Guter. Ja. Ich habe alles ausgenutzt, womit ich an Geld komme. Ich habe die Leute ausgenommen. Ich habe dann auch viel Geld bekommen, irgendwie, auf irgendeine Weise. Aber ich habe gemerkt, dass das Geld und die großen Autos nicht das war, was mein Herz erfüllt hat. Ja? Es war immer in meinem Herzen eine Leere, was ich mit nichts füllen konnte. Ja, wo ich mein Leben wirklich keinen Sinn mehr hatte, ja? Wo ich wirklich am Ende war mit allem, wo ich keine Kraft mehr gehabt habe zum Leben, wo ich mit nichts mehr zu tun haben wollte, wo ich mir mein Leben nehmen wollte. Da habe ich zu einem Gott geschrien, den ich gar nicht kannte. Ich habe zu Gott gerufen und habe gesagt, Gott, wenn es dich wirklich gibt, dann komm und helf mir. Und wenn du mir helfen kannst, dann lebe ich mit dir. Wie ich das aus meinem Herzen gesprochen habe, weil er war mein einziger Faden, meine einzige Schnur. Ich wusste nicht weiter und hat mich Gott berührt. Ich wusste aber nicht, dass mich Gott berührt hat. Ja, ich habe das nicht verstanden, dass es Gott ist, aber ich habe auf einmal angefangen zu weinen. Ich habe Herzklopfen bekommen, ich habe mein Herz bald hier oben am Hals gehabt und ich wusste nicht, was passiert. Und 4-5 Wochen später stehe ich vor einem weißen Kreuz mit Jesus drauf und ich schaue mir diesen Jesus an. Und auf einmal spricht eine Stimme zu meinem Herzen, die sagt, mein Sohn, ich habe dir gegeben, worum du gebetet hast und jetzt gib mir das, was du mir versprochen hast. Und ich sagte, Gott, du bist ja echt. Du lebst, du bist ein echter Gott. Und jetzt werde ich meine Pistole verkaufen und nur noch für dich leben. Und dann spricht die Stimme wieder zu meinem Herzen und sagt, mein Sohn, wenn sich mit dieser Pistole jemand was antut, dann bist du verantwortlich. Und ich sagte, ja Gott, du hast recht. Und wie ich wieder in Neuwied war, habe ich meine Pistole klein gemacht und habe sie reingeschmissen und seit diesem Tag fing ein neues Leben an für mich. Ich würde nie mehr eine Minute in das alte Leben zurückgeben. Denn das, was mir Gott geschenkt hat, dieser Frieden, diese Liebe, diese Ruhe, das konnte ich mit Geld und Gold und sonst was auf der Welt nicht erreichen. Ich habe ihn von Herzen gesucht. Ich habe einfach Gott von meinem Herzen gesucht. Und das hat Gott gesehen. Und nach meinem Herzen hat er mir geantwortet. Das hat mein Leben radikal auf den Kopf gestellt.

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1: Als ich einmal zum Training erschien und mein Schwarm auf der Bank saß und uns zugesehen hat, hat er einen Satz gesagt, der für mich vernichtend war. Er hat mich angeschaut und eigentlich mit einem Lachen gesagt, Deborah, ich weiß ja gar nicht, wie du mit so viel Fett überhaupt so schnell rennen kannst. Und das hat mich so getroffen. Ich bin nach Hause und für mich war alles vorbei. Ich wusste gar nicht mehr, wer ich bin und habe mich angeschaut im Spiegel und gedacht, ja, er hat recht, ich bin zu fett. An dem Tag hat sich alles geändert. Ich hatte keine Lust mehr zu essen. Ich habe das Essen angesehen und gedacht, nein, das ist böse. Das kann ich nicht mehr anfassen. Angefangen hat es natürlich ganz klein und unscheinbar und es hat auch kaum einer bemerkt. Ich habe immer weniger gegessen, dafür viel mehr trainiert. Und als ich gemerkt habe, wie gut und schnell ich dadurch Gewicht verliere, wurde ich wie besessen von dem Gedanken, dass es noch weniger werden muss. Ich wurde auch zum Schauspieler am Tisch. Also wenn wir mit der Familie zusammen am Tisch saßen, hatte ich plötzlich nur noch lange Ärmel an. Aus dem einzigen Grund, dass ich das Essen im Ärmel verschwinden lassen kann. Unterm Tisch hatte ich meine Handtasche. Das muss man sich überlegen, das ist krank. Und habe das Essen dort dann reingeschmissen. Meine Eltern haben nie was bemerkt. Sie haben immer wieder gesagt, Deborah, isst doch mal wieder was. Und ich hab sie belogen. Grundsätzlich, ich habe sie täglich belogen. Ich habe immer Geschichten erfunden. Entweder war ich schon bei Freunden essen oder ich würde später essen, weil ich noch ins Training muss. Und sie haben die Kontrolle über mich verloren. Mein Zimmer, das war ein Bett, ein Schreibtisch und eine Waage. Der tägliche Gang auf diese Waage war der schlimmste Moment. Ich weiß noch, wie ich da drauf gestanden bin und wehe, es waren 100 oder 200 Gramm mehr. Dann war das ein schlechter Tag. Das wusste ich dann schon früh morgens. Dann habe ich sicher gar nichts mehr gegessen. Wobei mittlerweile war meine Tagesration schon ein halber Apfel, mehr nicht. Wenn es gut kam, habe ich mir noch einen Löffel Magerjoghurt geleistet und das war ein Highlight für mich. Wenn andere Eis essen gegangen sind, habe ich mir Cola Light eingefroren und habe da dran gelutscht. Meine Mutter hat mir so oft gesagt, ich sehne mich nach meiner Tochter, ich vermisse sie, wo ist sie? Ich wusste, ich bin nicht mehr das, was meine Eltern von mir wollen, meine Brüder. Ich war früher mit ihnen Fußball spielen, ich habe jeden Streich mitgemacht. Wir wollen meine Brüder. Ich war früher mit ihnen Fußball spielen, ich habe jeden Streich mitgemacht. Aber jetzt konnte ich es nicht mehr, weil ich zu

kommen sollte. Ich war auf mich allein gestellt, weil mich ja eh niemand verstehen wollte. Aber das Problem lag an mir. Ich wollte mich niemandem anvertrauen. Das allerletzte, was mir noch blieb, das war eine Band mit meinen Brüdern zusammen. Da ich Musik so liebe, bin ich auch verbotenerweise eines Nachts an ein Konzert gegangen. Und als ich dann nachts unauffällig wieder in mein Zimmer schleichen wollte, ohne dass mich jemand hört, bin ich am Zimmer meiner Eltern hängen geblieben. Ich habe an der Tür gelauscht und habe gehört, wie sie weinen und wie sie für mich beten. Ich sehe es vor Augen, wie ich vor dieser Tür sitze und in Tränen ausbreche, weil ich gemerkt habe, dass sie mich so sehr lieben, dass sie die ganze Nacht wach sind und für mich beten. Ich bin am nächsten Morgen zu meinen Eltern und habe ihnen gesagt, ich möchte gesund werden. Ich will es wirklich. Ich habe euch gestern gehört und ich brauche diesen Glauben, diese Kraft, die ihr dadurch habt, um gesund zu werden. Von mir allein werde ich es nicht schaffen. Das habe ich ja versucht. Geht nicht. Die Kraft habe ich nicht. Den Glauben habe ich auch nicht, dass ich wertvoll bin, dass ich schön bin. Und ich weiß, allein durch Gott und das, was ihr mir beigebracht habt, als kleines Mädchen schon, kann ich da wieder gesund werden. Es war so ein tiefer Zusammenhalt plötzlich da, weil es noch mehr war als der Familienzusammenhalt. Jetzt wussten auch meine Eltern, dass für mich Gott eine Rolle spielt und dass wir im Team das gemeinsam schaffen werden. Ich konnte wirklich Schritt für Schritt lernen, wieder zu essen. Natürlich ist es nicht von heute auf morgen, jetzt esse ich wieder und bin gesund. Nein, es ist ein Prozess. Aber diesen Prozess kann man mit einer liebenden Familie und ganz sicher mit Gott gehen. Ich habe angefangen zu beten in dieser Zeit. Als Kind habe ich das auch gemacht, aber es waren mehr leere Worte. Jetzt habe ich gebetet mit Sinn und Inhalt, weil ich wusste, dass ich es brauche. Ich wusste, meine Kraft kommt von da. Ich bin Deborah Rosenkranz und das ist meine Geschichte mit Gott.

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1: Meine Eltern waren atheistisch und gewalttätig. Das heißt, sie haben Konflikte innerhalb der Familie immer mit Gewalt gelöst. Mein Vater schlägt die Mutter. Mutter kann sich nicht wehren gegenüber dem Vater und schlägt die Kinder. Meine Mutter wollte sich vor mir hängen, da war ich 7. Mein Vater wollte mich totschlagen, da war ich 10. So wurde ich selber zum Gewalttäter. Ich habe ja nichts anderes gelernt als das, was ich dort gesehen habe. Habe dann irgendwann das Leben satt gehabt von diesen Inhaftierungen auch. Ich habe keinen Sinn gesehen in meinem Leben. Aber um Selbstmord zu machen, war ich zu feige. Und just in diesem Moment kam eine Faust in den Kopf. Also ich war nicht getauft, hatte auch keinerlei Bezug zum Christentum. Ja, befand ich mich in einer Hoffnungslosigkeit, wo ich einfach ja, mit dem Teufel einen Pakt geschlossen habe, dass er meine Seele haben kann. Ich verkaufe sie ihm und möchte dafür 1,5 Jahre leben wie ein König auf dieser Welt. Und ich habe ja darum gebeten, wie ein König auf dieser Welt zu leben für 1,5 Jahre. Und das passierte dann tatsächlich. Also ich verdiente 90.000 Dollar in der Woche und die Türen dieser Welt öffneten sich. Und ich war ein Königskind dieser Welt. Ich habe eine Organisation gegründet, die angewachsen war auf 54 Menschen und haben Luxuskarossen verkauft nach Russland und den arabischen Ländern. Und um die Organisation zu straffen in der Disziplin, habe ich einen aus der Organisation erschossen. Vor euch sitzt ein verurteilter Mörder. Ungefähr 3 Monate später war auf einer Reise Mallorca und war kunsthistorisch interessiert und war auf so eine, sah aus wie eine Burg, aber es war ein Kloster. Und es war offensichtlich ein Wallfahrtsort, der heißt San Salvador. Da bedankten sich die Menschen für Gebetserhörungen von Jesus. Und ich dachte, hey, das ist ja hier wie bei Wünsch dir was. Und ich schrieb auf meinen Zettel, man wünscht sich ja Dinge, die man nicht hat, und schrieb auf meinen Zettel, ich wünsche mir ein Leben in Glück. Faltete diesen Zettel zusammen und schmiss ihn hinter offensichtlich eine Grabplatte. Und für mich war er dann aus den Erinnerungen, aus dem Gedächtnis verschwunden. Am nächsten Tag war ich am Strand gewesen und meine Freundin war eher nicht die Aktive, sondern am Strand liegen und die Sonne genießen. Ich war der Aktive. Ich ging also hoch mit diesem Paraglider, mit diesem Fallschirm. Und ich bin mitten auf der Bergkuppe und da reißt die Thermik zusammen und mein Schirm stürzt nach unten mit mir. Den einzigen Gedanken, den ich noch fassen kann, ist, wenn ich da unten jetzt aufschlage, dann bin ich tot. Ich nahm dann den Schirm, packte ihn zusammen. Für mich hat sich das Fliegen an diesem Tag erledigt und ging an den Strand runter. Und meine Freundin wartete mit der Videokamera und sagte zu mir, wo bist du denn gewesen? Und ich sagte zu ihr, Antje, eigentlich hätte ich tot sein müssen. Ich bin eben abgestürzt. Und sie sagte zu mir, nicht getauft, keinen christlichen Hintergrund. Du bist nicht tot, weil Gott mit dir noch etwas vorhat. Und ich sagte zu ihr, quatsch mir nicht voll mit so einem Dreck. Du glaubst genauso wie...
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1: Bin ich an Gott wie ich, also lass mich in Ruhe mit dem Müll. Aber Gott hat diesen Zettel nicht vergessen. Ich bin nach dieser Tat des Mordes 3 Wochen später von Interpol verhaftet worden in Schweden wegen der Autoschieberei und war 4 Jahre, 9 Monate und 2 Tage in Einzelhaft und fing an, über mein Leben nachzudenken. Der Auslöser war eigentlich ein Bettlaken vor meinem Fenster, was ich aufblähte wie ein Segel und sich zurücklegte ans Fensterkreuz. Und es war für mich ausschlaggebend, eigentlich ein Gespräch zu beginnen mit Gott. Und es war dann, dass ich sagte, ich weiß nicht, ob es dich gibt, aber wenn es dich gibt, dann schenk mir bitte ein neues Leben. Ich will dieses Leben nicht mehr. Also im Gefängnis war ein Sozialarbeiter, der offensichtlich einen christlichen Hintergrund hatte. Und aufgrund des Ereignisses fing ich ja an, ihn anzusprechen und ihn Fragen zu stellen, die mit Gott zu tun hatten. Und aufgrund dieser Fragen und dieses Gespräch, das wir hatten, schenkte mir meine erste Bibel. Und ich versuchte da drin eine Antwort zu finden mit dem Hintergrund, was ist das gewesen, dieses von Gott angesprochen werden? Ist das vielleicht eine Wahrnehmungsstörung gewesen? Oder? Ich nahm die Bibel und schlag auf und mein Blick fällt genau auf 1. Johannes 1,9. Wenn wir aber unsere Sünden bekennen, so ist er treu und gerecht und vergibt uns unsere Schuld. Wenn wir aber sagen, dass wir nicht gesündigt haben, so machen wir ihn, Christus, zum Lügner. Und ich schmiss das Buch in die Ecke, weil ich hatte keine Ahnung von Heiligen Geist, Wort Gottes oder Ähnliches. Für mich war es rational, ich habe eine Frage, nimm für mich willkürlich ein Buch aus dem Regal, schlag eine Seite auf und mein Auge fällt auf einen Satz und es ist eigentlich die Antwort. Innerhalb meines Erzählens, was mir passiert ist, hörte ich diese wunderbare Stimme, die da sagte, ich weiß. Und die Stimme war voller Vergebung und voller Liebe und Barmherzigkeit. Es war keinerlei Anklage da drin, also nicht in der Form, was hast du dort getan oder Ähnliches. Das wusste ich ja selber, was ich getan habe. Mein Welt- und Wertbild, was ich bis zu diesem Zeitpunkt am 15. Mai 1998 hatte, fiel in sich zusammen. Es hatte keinerlei Existenz mehr. Also insgesamt habe ich über 20 Jahre im Gefängnis gesessen, bin vor 6 Jahren entlassen worden und mache seit 5 Jahren pastorale Gefängnisarbeit, kümmere mich um jugendliche Straftäter und die Familien, die draußen sind. Und wir wollen so ein Stück Ersatzfamilie sein und ihnen helfen auf diesen Weg und es positiv verstärken. Eigentlich das geben, was ich selber als Kind nicht hatte. Und ich schrieb auf meinem Zettel, ich wünsche mir ein Leben in Glück. Das ist jetzt mittlerweile 20 Jahre her. Und dieser Zettel erfüllt sich jeden Tag aufs Neue. Ein Leben in Glück.

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1: Ich kann mich noch gut erinnern. Die letzten paar Tore. Zack, zack, zack. Ich schaue auf die Uhr, das Eis. Ich habe gewonnen. Wow. Ich bin jetzt die Zweite von der Welt. Ich bin ein Wettkampftyp. Immer. Alles wollte ich gewinnen. Jedes kleine Rennen. Einfach überall wollte ich die Beste sein. Und wenn ich nicht die Beste war, dann war es nicht gut. Ich habe mich immer verglichen. Was macht die? Was macht der? Bin ich dort besser? Vielleicht. Ich muss mich noch etwas verbessern. Ich bin nicht so 0815. Ich kann immer speziell sein. Ich wollte jemand sein. Wenn ich Erfolg hatte, bin ich jemand. Ich habe Anerkennung gesucht. Ich bin Skirennen gefahren und bin froh, wenn ich gewonnen habe. Ich wusste, hey, das ist cool, Erfolg haben. Mein Ziel war die Olympiade 2010 in Vancouver. Alles darauf geschafft. Eines Tages auf dem Gletscher macht es tschick im Training. Das Knie rein, Kreuzbandriss. Ich wusste, jetzt ist meine Saison aus und das Jahr ist weg. Ich habe mich dann aufgebaut und denkt, das kommt wieder, ich mache alles, ich komme in die Spitze. Nur der Erfolg ist nicht gekommen. Ich bin plötzlich langsam gefahren. Ich dachte, ja, das ist nur am Anfang, das kommt schon noch. Und es ist einfach immer schlechter gekommen. Ich habe eigentlich schlechte Skirennen gefahren nachher. Und an den Anfang ja, an mir zweifeln. Ich dachte, ja, nein, ich kann nicht fahren. Weißt du, ich habe mich so definiert. Habe ich Erfolg, bin ich jemand. Und dann habe ich keinen Erfolg gehabt. Die Leute haben die anderen Anerkennung gegeben und mich haben es gar nicht beachtet. Ich bin dann einmal ins Zimmer brüllen nach dem Rennen, weil ich so versagt habe. Ich habe mich wirklich als Versagerin gefühlt. In dieser Zeit habe ich angefangen zu überlegen, kann es das sein, dass mein Leben nur auf dem basiert ist, ob ich gut Ski fahre oder nicht. Kann es das sein, dass ich nur glücklich bin, wenn ich schneller bin als die anderen? Wieso regt es mich so auf, dass ich nicht die Beste bin? Ist Erfolg alles? Was ist denn der Sinn von meinem Leben? Muss ich eigentlich überhaupt erfolgreich sein, um wertvoll zu sein? In dieser Zeit habe ich von Jesus gehört, was Jesus gemacht hat auf dieser Welt. Dass er gekommen ist, um ein neues Leben zu schenken. Einen neuen Start. Ich habe einfach gewusst, hey, das ist genau das, was ich gesucht habe. Das ist der Sinn des Lebens. Ich wusste, bei Jesus muss ich nichts mehr leisten. Ich habe denkt, ja, hey, dann nehme ich den Jesus an. Das Leben mit ihm. Als ich das gemacht habe, ist so eine Freude in mein Leben gekommen. Ich hätte nur noch rumgehen können. Und eine Liebe. Ich war verliebt. Ich habe plötzlich gewusst, ich bin nicht auf dieser Welt nur zum schnell Skifahren. Und ich weiß, bei ihm bin ich immer wertvoll. Es ist nicht die Leistung, die mich definiert, sondern ich habe Anerkennung bei Gott. Das Leben mit Gott ist einfach so cool. Ich bin Bettina Tell und das ist meine Geschichte mit Gott.

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1: Meine Snowboard-Story hat in Davos angefangen. Teenager-Girl, Artisten, die Snowboard-Stars. Ich dachte, hey, das ist mein Ziel, ich will Snowboard-Profi werden. Meine Eltern haben gefunden, jetzt macht das zuerst mal leer und dann schauen wir dann weiter. Sie haben mir verboten, Rennen zu fahren und ich habe gefunden, hey, wieso verbieten? Also das ist etwas vom Gescheitsten, was ich machen kann, dann mache ich sonst nichts ums. Und habe ich dort ja, mein Grind durchgestiert. Meine Mutter war auf der esoterischen Schiene und ja, das habe ich halt auch mitbekommen. Ich habe selber Steine aufgelegt, die mich so gesund machen sollten. Dann kam eine Schulkollegin zu mir und gesagt, hey, komm, ich nehme dich mit zu einem Anlass. Ich war ganz neugierig. Ich wusste, das ist etwas Christliches. Mehr habe ich nicht gewusst. Sie hat mich dorthin mitgenommen und dort kam der Aufruf, wer eine Beziehung zu Jesus starten will. Und ich habe mich so angesprochen gefühlt und gefunden, mal, ich will das. Ich bin dort vorne, habe mit mir beten. Und dort ist ja, wirklich Gott in mein Leben reingekommen. So hat die ganze Geschichte mit Gott angefangen. Auch im Sport, ja, habe ich einfach wirklich gesagt, hey Gott, wenn du willst, dass ich mal Erfolge habe, wenn du willst, dass es eine coole Geschichte gibt in diesem Snowboard-Sport, dann tun wir die Türen auf. Und ja, es hat wirklich geklappt. Ich bin mit grossen Erwartungen an die WM 2009 in Südkorea. Da habe ich gewusst, mein grosses Ziel ist dort, Weltmeisterin zu werden. Das ist der Tag von diesem Rennen. Ich habe mich perfekt vorbereitet. Ich bin schon im Viertelfinale ausgeschieden. Durch einen Fehler von mir. Ich konnte es nicht glauben. Wieso bin ich jetzt da schon ausgeschieden? Ich bin als Favoritin ausgeschieden, ja. Ich weiß noch genau, wie ich mich an diesem Tag gefühlt habe. Ich habe gerannt. Nein, habe ich versagt. Ich habe wirklich nicht meine Erwartungen können stillen. Ich konnte nicht das abprüfen, was ich wollte. Ich habe mich, glaube ich, nie mehr so schlecht gefühlt wie dort. Ich bin gerannt ins Bett. Ich habe einfach alles Gott abgegeben. Ich habe gesagt, hey, ich mal nichts. Schau jetzt hier. Am nächsten Tag habe ich wieder ein Rennen. Am nächsten Morgen Slalom. Im Slalom hatte ich vorher nie grosse Erfolge. Also dementsprechend waren meine Erwartungen auch nicht so hoch. Aber ich wusste, Gott hat es in der Hand. Da bin ich mal die Quali gefahren, habe aber überhaupt nicht gewusst, ja, ist jetzt das gut oder nicht. Ich habe Quali gewonnen. Von Lauf zu Lauf konnte ich mich steigern. Am Schluss bin ich Weltmeisterin in einer Disziplin, die ich, wie gesagt, vorher nie gewonnen habe. Für mich eine riesige Überraschung und für mich ein riesiges Geschenk von Gott persönlich. Aber er hat mich wirklich mit dem überrascht und hat mir einfach so alle Enttäuschung, die ich im Vortag hatte, ja, das hat er mir wie einfach zurückgegeben. Er hat mich wirklich mit dem getröstet und ja, das war mein grösster Erfolg. Dort habe ich ihn wirklich einfach stark gespürt, weil das war nicht mehr ich selber, der das gemacht hat. Da habe ich wirklich gemerkt, das ist Gott, der dort hat gewirkt und der in meiner Schwäche so gross war. Gott ist in meinen Niederlagen, aber auch in meinen Erfolgen einfach der gleiche. Er liebt mich, er nimmt mich an. Das ist sehr, sehr wertvoll. Ich muss nicht Leistung bringen, dass er mich liebt. Es ist einfach so. Gott gibt mir wirklich tief in meinem Herz den Frieden, den sich, denke ich, jeder Mensch danach sehnt. Auch nach meiner Sportkarriere ist Gott einfach noch in meinem Leben und schenkt mir ein Sinn erfülltes Leben. Das Leben mit Gott lohnt sich. Der Kohli, und das ist meine Geschichte mit Gott.

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1: Millionen von Christen werden weltweit wegen ihres Glaubens an Jesus Christus verfolgt. Sie werden benachteiligt, ins Gefängnis geworfen oder sogar getötet. Um diesen Christen beizustehen, ist das christliche Hilfswerk Open Doors in über 50 Ländern aktiv und ruft zur Unterstützung und Gebet für sie auf. Mit dieser Sendung wollen wir auf das Leid verfolgter Christen aufmerksam machen und ihnen ein Gesicht und eine Stimme geben.
2: If you are Muslim, your life was safe.
3: Nur die Muslime waren sicher. Du musstest einfach den Koran rezitieren, in Swahili oder in Englisch. Und dann sagten sie zu dir, du bist unser Bruder, geh. Es war wie eine Prüfung, als Muslim hast du bestanden, warst du es nicht, wurdest du erschossen.
4: Kenia. Safaris und Urlaub unter Palmen locken Touristen in das ostafrikanische Land am Indischen Ozean. Gleichzeitig nimmt der Einfluss des Islam in den ohnehin muslimisch geprägten Regionen an der Küste und im Nordosten stark zu. Seit einiger Zeit steigt auch der Druck auf Gemeinden im christlich geprägten Teil Kenias. Im April 2014 überfiel ein Kommando der islamistischen Terrororganisation Al-Shabaab die Universität von Garissa im Norden Kenias. 148 christliche Studenten wurden ermordet. Der Leiter der christlichen Studentenorganisation Frederick entkam den Attentätern wie durch ein Wunder.
3: Ich heiße Frederick Kitonga und bin 22 Jahre alt. Ich bin Kenianer und komme aus dem kenianischen Bundesstaat Meru. Ich studiere an der Moi-Universität auf dem Hauptcampus in Eldoret. Ich habe erst vor kurzem hierher gewechselt, nachdem der Terroranschlag auf die Universität in Garissa verübt wurde. Als ich erfahren habe, dass ich an der Uni in Garissa studieren muss, bekamen meine Eltern, meine Nachbarn und meine Freunde Angst um mich. Aber ich habe zu ihnen gesagt, vielleicht ist das Gottes Plan. Ihr fürchtet euch, in den Nordosten zu gehen und das Evangelium weiterzusagen, aber Gott sei Dank wurde ich von hier aus in den Nordosten Kenias an das College in Garissa vermittelt. Ich werde dorthin gehen und ich werde dort von Gott erzählen. Ich werde den Muslimen und allen, die dort wohnen, Christus bekannt machen. Wir haben doch nicht den Geist der Furcht, sondern den Geist der Kraft und der Weisheit erhalten. 2007 ging ich erst in die 7. Klasse. Da habe ich an einer großen Konferenz teilgenommen, auf der ich am Ende mein Leben Jesus übergab. Als wir damals eingeladen wurden, unser Leben Jesus zu geben, wurde uns gesagt, komm zu Christus und alles wird gut. Der Weg zum Himmel ist einfach und leicht, aber es gibt Zeiten, in denen einem sehr viele Herausforderungen begegnen. Mich hat es zunächst nicht gestört, dass sie mich in den Nordosten geschickt haben. Ich wusste, ich hatte zwei Dinge dort zu erledigen, die gute Nachricht weiterzuerzählen und ich wollte nach 4 Jahren heimkommen mit meinem Abschluss als Lehrer. Ich ging also dort sehr mutig hin und wusste genau, welches Ziel ich hatte.
4: Frederick kommt aus dem kühlen Bergland von Meru. Hier gibt es überall Kirchen und die meisten glauben an Jesus Christus. Der Umzug in die heiße Ebene von Garissa ist für den jungen Christen eine echte Herausforderung. Hier wohnen viele somalische Flüchtlinge und die meisten gehören dem Islam an.
3: Garissa und Umgebung sind keine Orte, an denen sich Christen entspannen und wohlfühlen können. Das sind Orte, an denen Christen wirklich Gottes Angesicht suchen müssen, Tag und Nacht. Bist du zum Beispiel Nairobi gewöhnt? Dort gibt es überall Kirchen und schon morgens hört man die Leute christliche Lieder singen. Lieder wie zum Beispiel, Gott, du bist der Höchste, du bist würdig. Aber als wir an der Garissa-Universität ankamen, haben wir sofort gespürt, dass dort alles ganz anders ist. Angefangen beim heißen Wetter, bis zu den Moscheen, die es überall gibt und in denen Arabisch gebetet wird. Ich habe kein Wort verstanden von dem, was die Leute sagten. Gleich am Eingang der Universität steht eine große Moschee. Und gewöhnlich gehen die Mitarbeiter der Universität und die Studenten dorthin zum Beten. Um 5 Uhr rufen sie über die Lautsprecher ihre Glaubensbrüder zum Gebet. Dann war auch für uns klar, jetzt ist keine Zeit mehr zum Schlafen. Jetzt müssen wir aufstehen und Gott suchen. Ich habe mir Sorgen gemacht, ob es dort im Nordosten Kenias überhaupt ein paar Christen gibt. Aber als wir dort mehr Leute kennengelernt haben und Freunde fanden, habe ich entdeckt, hier gibt es sogar Missionare, Leute, die Gott dorthin geschickt hat.
2: They are missionaries. They are people who have been sent by God. So
3: außerdem gab es am Lehrer College in Garissa sogar schon eine christliche Studentenvereinigung. Dort sind wir hingegangen und haben andere Brüder getroffen. Mit ihnen haben wir uns zusammengetan, um zu beten. Wir hatten ungefähr 150 Mitglieder bei der christlichen Studentenvereinigung. 146 waren auf jeden Fall registriert. Und wir waren wirklich sehr eng miteinander verbunden. Die Brüder haben jeden Tag gebetet und gefastet. Das war etwas Einmaliges im Nordosten. Jeden Tag. Sie haben nicht gefastet nach einem Programm oder weil es ihnen jemand vorgeschrieben hat. Im Gegenteil. An den Wochenenden haben wir Christen das Unigelände gesäubert. Und weil es dort wirklich sehr heiß ist, haben wir Bäume gepflanzt. Die Aufräumaktionen haben wir manchmal noch über das Universitätsgelände hinaus ausgedehnt und haben den Markt aufgeräumt, der in der Nähe der Universität lag. Das hat vielen sehr gefallen, besonders auch den Muslimen. Sie konnten sich hinsetzen und zusehen, wie die Christen vor ihren Läden auf dem Markt sauber gemacht haben. Ich habe den anderen oft versucht zu sagen, seid euch darüber klar, dass Christus euch aus einem ganz bestimmten Grund hierher geschickt hat. Und vergesst auf keinen Fall, dass ihr an diesem Ort einen Auftrag zu erfüllen habt. Darum haben wir ein paar Wochen vor dem Attentat einen Generator gekauft. Aus welchem Grund? Wir wollten evangelisieren. Aber die Leute haben zu uns gesagt, ihr möchtet allen Ernstes in der muslimischen Gegend evangelisieren? Wir haben ihnen geantwortet, ja. Das hört sich zwar unmöglich an, aber Gott wird uns Weisheit geben. Schon klar, dass es nicht einfach wird. Ich erinnere mich noch an die Zeit kurz vor dem Angriff. Damals war ich schon Vorsitzender der Christlichen Studentenunion. Ich bekam mit, dass irgendetwas am Rumoren war. Auf der Straße konntest du Dinge hören wie, Leute, ihr werdet angegriffen. Terroristen planen einen Überfall auf euch und wollen euch erschießen. Wenn du solche Sätze immer und immer wieder hörst, dann stehst du in der Gefahr, es abzutun. So als würden sie sagen, die Terrormiliz Al-Shabaab wird euch überfallen und die Leute haben sich schon daran gewöhnt und reagieren nicht. Aber als Christen konnten wir das nicht auf die leichte Schulter nehmen. Ich trommelte die Leiter zusammen und sagte zu ihnen, wir müssen die Polizei von Garissa benachrichtigen und mit ihnen sprechen. Am Morgen des 1. April verlief das Gebetstreffen sehr speziell. Es war einfach ganz anders als sonst. Die Art und Weise, wie die Leute beteten. Jeder kniete sich auf den Boden, egal ob er staubig war oder nicht. Die Leute beteten und überzogen sogar die Zeit. Normalerweise hörten wir um 7 Uhr auf, aber es war fast 7:30, als wir die Gebetszeit beendeten. Das war sehr seltsam und wirklich außergewöhnlich. Dann war ein langer, anstrengender Tag, an dem ich abends nicht einmal zum Lernen kam. Zuerst bekam ich eine SMS von einer Schwester in Christus, die mir etwas mitteilen wollte. Ein paar Minuten später klopfte es im christlichen Studentenbüro an meine Tür. Ein anderes Mädchen kam, um mir zu erklären, dass sie eine schwere Last mit sich herumtrug. Sie fragte, kannst du mir vielleicht helfen? Ich möchte mit Gottes Hilfe einem Freund vergeben, der mich ungerecht behandelt hat. Wir sprachen lange darüber, was sie bedrückte, und es wurde sehr spät. Ich war ungefähr bis 1 Uhr in der Nacht im Büro der christlichen Studentenvereinigung. Aber schließlich kamen wir zum Schluss und sie sagte, ich spüre, dass der Herr meine Last abgenommen hat und ich habe jetzt vergeben. Und ich sagte, Amen, Amen, Gott segne dich. Und dann ging ich endlich zu Bett, es war schon gegen 2 Uhr. Ich war dann so müde, körperlich und geistig, über all dem vielen, was an diesem Tag los gewesen war. So ungefähr um 5 Uhr, kurz vor oder 10 nach 5, hörten wir so etwas wie Gewehrschüsse. Wir sind davon aufgewacht und wussten nicht, was los war. Wir haben uns gefragt, was ist das? Ist der Stromgenerator explodiert oder was? Als ich zur Ausgangstür kam und rausrennen wollte, habe ich gemerkt, ich habe kein T-Shirt an und ich bin barfuß. Also dachte ich, komm, lauf nochmal zurück in dein Zimmer und hol dir ein paar Sandalen und ein T-Shirt und dann geh zum Andachtsraum und schau nach, was dort los ist. Als ich wieder zum Ausgang kam, sah ich die Angreifer. Sie waren ungefähr 20 Meter von mir weg. Mir wurde klar, aus der Richtung, in die ich unterwegs war, kamen die Feinde und schossen wahllos um sich. Da wusste ich, es wird schlimm. Jemand war gerade vor mir hingestürzt. Ich bin umgekehrt und wollte durch den Hinterausgang gehen, statt durch den Vordereingang. Als ich durch den Hinterausgang raus wollte, kamen die Typen auch aus der Richtung. Und soweit ich sehen konnte, waren da schon einige gefallen. In dem Moment war mir klar, jetzt war meine Stunde gekommen. Ich konnte nichts mehr machen, also floh ich in mein Zimmer. Die Attentäter hielten bereits das ganze Studentenwohnheim besetzt. Ich hörte sie schießen und Menschen weinen. Manche versuchten noch zu entkommen, aber einige schafften es einfach nicht mehr rechtzeitig. Also ging ich zurück in mein Zimmer. Ich war total verwirrt und fragte mich, Gott, was geht da vor sich? Und da war ich mir plötzlich ganz sicher, das sind Terroristen, Attentäter. Die Kerle brüllten jedes Mal, wenn sie geschossen hatten, geschafft, Mission durchgeführt. Das konnten doch keine Guten, keine Retter sein, wenn sie nach jedem Schuss riefen, Mission durchgeführt und dann lachten. Das mussten Feinde sein. Das hat mir am meisten Angst gemacht. Ich versteckte mich sofort unter meinem Bett und zog zwei Kisten darunter. Ich hatte gerade meine Hände hereingezogen und alles hingestellt. Da bemerkte ich, dass ich Besucher in meinem Zimmer hatte. Ich dachte, die Typen hätten mich gesehen. Sie zählten, eins, wenn du da drin bist, komm heraus, sonst töten wir dich. Zwei, drei, und dann, ich weiß nicht warum, schossen sie durch das Bett. Ich wusste, jetzt haben sie auf mich geschossen. Ich muss das Bewusstsein verloren haben, von da an kann ich mich an nichts mehr erinnern. Ich war nicht tot und ich war auch nicht eingeschlafen. Ich muss einige Stunden so da unten gelegen haben. Dann kam ich wieder zu mir und dachte, was ist da los? Es hat sich etwas verändert. Es riecht wie in einem Schlachthaus. Blutgeruch lag in der Luft. Einige Leute waren ja schon getötet worden. Ich versuchte, durch das Fenster zu schauen und sah, dort draußen lagen überall Tote. Einige Frauen hatten sie regelrecht niedergemetzelt. Ich hörte sie schreien wie Kühe in einem Schlachthaus, die geschlachtet werden sollten. Ich hörte sie um Hilfe rufen. Rettet doch unser Leben! Aber niemand konnte sie hören. Die Angreifer riefen, wer überleben will, Hände hoch und herauskommen. Dann werden wir euch nicht töten. Wir werden euch am Leben lassen. So viele Brüder kamen heraus in dem Versuch zu überleben. Sie haben ihnen noch nicht einmal erlaubt, sich zu setzen, sondern sie erschossen sie sofort. Nur die Muslime waren sicher. Du musstest einfach den Koran rezitieren, in Swahili oder in Englisch. Und dann sagten sie zu dir, du bist unser Bruder, geh. Es war wie eine Prüfung. Du hattest bestanden, wenn du bezeugen konntest, Muslim zu sein. Bist du durchgefallen, wurdest du erschossen. Ungefähr gegen 12 Uhr hörte ich etwas Seltsames, bis mir klar wurde, das ist das Militär mit seinen Fahrzeugen. Sie versuchten, den Studenten zu helfen, die sich in den Wohnheimen versteckt hatten und noch am Leben waren. Ich entschied, mich bei den Truppen am Eingang in Sicherheit zu bringen, aber das war sehr, sehr gefährlich. Ich hatte Angst dabei, auf einen toten oder verletzten Bruder zu treten. Während ich rauslief, flogen die Kugeln über meinen Kopf, denn die Soldaten versuchten herauszufinden, wo sich die Terroristen versteckt hatten. Es ging also um Leben und Tod. Als ich es schließlich bis zum Eingangstor geschafft hatte, sagten ein paar Studenten, Gott, du bist so gnädig. Warum? Niemand hatte erwartet, mich lebendig wiederzusehen. Der Grund war, dass Niemand hatte erwartet, mich lebendig wiederzusehen. Der Grund war, dass ich der Leiter der christlichen Studentenvereinigung

0: Nacht darüber gesprochen habe, wie wichtig es ist, zu vergeben. Unglücklicherweise war sie unter den ersten 20 Geschwistern, die umkamen. Sie hatten im Andachtsraum an diesem Morgen an der Andacht teilgenommen. Wir haben so viele verloren. Viele Christen, Mitglieder der christlichen Studentenvereinigung.
1: Zu dem Anschlag bekennt sich schon kurz danach die islamistisch militante Al-Shabaab-Miliz. Durch ihre Terrorakte mussten fast 150 junge Christen ihr Leben lassen. Frederik hat in den ersten Tagen und Wochen nach dem Überfall kaum Zeit nachzudenken.
0: Direkt nach dem Attentat entschied ich mich, nicht nach Hause zu fahren. Ich hatte so viele verloren. Sie waren mir mehr als Freunde gewesen. Eher wie Brüder und Schwestern, wirklich sehr enge Freunde. Ich musste sie noch einmal sehen und ihnen auf Wiedersehen sagen. Ich entschied mich, den Eltern zu helfen, ihre Kinder zu identifizieren. Dazu fuhr ich nach Nairobi. Es hat mir sehr, sehr weh getan, die Körper anzusehen und zu sagen, das ist unser Kassierer, Edward Wafula. Mutter, das ist dein Sohn. Oder das ist Catherine, Assistentin bei der Studentenvereinigung. Und in dem Moment, als ich gesagt habe, das ist meine Assistentin, sind sofort die Erinnerungen an das letzte Treffen, den letzten Abend hochgekommen, als wir uns voneinander verabschiedet haben. Die Erinnerungen daran überwältigen mich jedes Mal. Aber bei mir war es damals so, ich sah, wie die Menschen weinten. Aber ich als Leiter, konnte ich wirklich weinen? Nein. Ich wollte trösten. Als die Mütter geweint haben, als alle verzweifelt waren, habe ich versucht, sie zu trösten. Aber ich hatte ja dieselbe Wunde in mir. Für mich persönlich war es ein sehr schmerzliches Erlebnis, Brüder zu verlieren. Aber nicht nur Brüder, sondern sehr ernsthafte Christen. Das tut sehr, sehr weh. Aber es gab so viel zu tun für mich. Und ich hatte überall so viel zu tun und zu erledigen. Während ich viele Gespräche und Interviews führte, spürte ich die ganzen Gefühle, die ich anfangs hatte, Bitterkeit und Ärger, ließen langsam während diesem ganzen Prozess nach. Und ich fing an, das, was passiert ist, anzunehmen und mich damit zu versöhnen. Ich sagte mir, Gott weiß es besser als ich. Am 20. Mai haben wir uns an der Uni in Eldoret gemeldet. Es war gerade einen Monat und ein paar Tage seit dem Unglück vergangen. Ziemlich schnell kamen wir dort in die christliche Studentenvereinigung rein und sie haben uns begleitet. Gott sei Dank konnten wir unsere Examen schreiben, aber es kam vor, dass plötzlich die Erinnerungen hochkamen und jemand anfing zu weinen. Deshalb hatten wir eine Betreuung eingerichtet. Während wir weiter studierten, unterstützten wir die Brüder, die das Attentat überlebt hatten. Es war wirklich sehr viel Seelsorge und Begleitung nötig. Aber Menschen haben sich Zeit dafür genommen und einigen geht es inzwischen besser. Als der erste Jahrestag nach dem Attentat anstand, haben sich die Studenten sehr bemüht, einen Gedächtnistag zu organisieren. Sie wollten ihre ehemaligen Mitstudenten wirklich als Helden des Glaubens ehren. Wir sprechen von ihnen als Glaubenshelden, denn sie sind gestorben, weil sie bekannt haben, dass Christus der Herr ist. Ohne Angst vor Widerstand haben sie gesagt, ja, ich bin Christ. Aber die Brüder, die überlebt haben und die aus Garissa an die Moi-Universität gewechselt haben, sagen, wir sind gewohnt, um 4 Uhr aufzustehen und zu beten. Das behalten wir bei. Und darum sind sie dort jetzt ein großer Segen. Sie dienen Gott von Herzen, denn sie wissen, dass sie nicht aus eigener Weisheit überlebt haben. Wenn du ihren Zeugnissen zuhörst, dann ist dir klar, diese Brüder wissen, von was sie reden. Sie sind errettet, um im Königreich Gottes zu dienen. Ich möchte allen jungen Menschen weltweit sagen, ich wünsche mir, dass ihr eines wisst. Wir mussten durch eine schwere Zeit und Leute haben gefragt, wo war Gott? Warum hat Gott

0: so etwas zugelassen? Ist Gott wirklich da? Als jemand, der sehr kritisch betrachtet, was passiert ist und selbst durch diese schmerzliche Erfahrung durchgegangen ist, sage ich euch, Gott ist da. Lass dich von niemandem irre machen. Gott ist da. Und Christus äußert sich auch ganz klar, freue dich darüber, wenn du verfolgt wirst. Denn wenn du da durch musst, machst du das durch, was Christus selbst auch durchmachen musste. Behalte deinen Fokus bei und bewahre deinen Glauben an Jesus Christus, ohne zu zittern und ohne Angst, was dir passieren könnte, wenn du bekennst, Jesus Christus ist der Herr. Das ist unser Weg und unsere Berufung. Haltet Glauben und seid stark. Der Herr ist mit uns allen. Darum lasst uns füreinander beten. Bitte betet für Kenia. Es ist wichtig, für die Sicherheit im Land zu beten und für die Sicherheit in den Kirchen, besonders die in exponierten Lagen wie im Nordosten und an der Küste, sowie in anderen exponierten Regionen in diesem Land. Bitte betet weiter für die betroffenen Familien. Einige von ihnen trauern und leiden noch sehr. Betet für ihre vollständige Heilung, auch für die Überlebenden, die immer noch mit diesem Trauma zu kämpfen haben. Ich bin mir sicher, dass es eure Gebete sind, die uns stärken. So wie bei mir, das kann ich bezeugen. Ohne Gebete wäre ich nie bis hierher gekommen. Ich wäre schon am Anfang zusammengebrochen. Ich möchte mich bei allen bedanken, die sich Zeit nehmen und für uns beten. Bitte betet weiter für mich. Ich spüre, dass wir das Evangelium hinaus aus diesem Land tragen müssen, weil ich weiß, Gott ist da. Und ich habe nur aus diesem Grund überlebt, das Evangelium weit hinauszutragen. Weit über die Moi-Universität und über Kenia hinaus. Gott segne euch.
1: Ihr dürft euch glücklich nennen, wenn man euch angreift und verhöhnt, nur weil ihr Christen seid. Daran zeigt sich nämlich, dass der Geist Gottes, der Geist seiner Herrlichkeit bei euch ist. Wer nach Gottes Willen leiden muss, der soll sich nicht davon abbringen lassen, Gutes zu tun und seinem treuen Schöpfer sein Leben anzuvertrauen. 1. Petrus, Kapitel 4, die Verse 14 und 19. Hoffnung für alle.
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1: Können Sie mir das noch mal kurz erklären? Wie kam das zu dieser Heilung von den Nieren, was ja sehr außerordentlich war?
2: Ich war als Baby sehr nierenkrank, wie Sie schon gesagt hatten. Und die Nieren hatten eine Unterfunktion zunächst. Das heißt, sie haben nicht mehr gearbeitet und die ganzen Giftstoffe, die eigentlich im Körper sind, nicht mehr raustransportiert. Mhm. Und dadurch war das Problem, dass es halt den Körper vergiftet hat. Und dann haben die Ärzte überlegt, was man machen kann, weil eigentlich ist die Diagnose so gewesen, dass man, wenn man Nierenprobleme hat, entweder zur Dialyse geht oder im schlimmsten Fall eine neue Niere braucht, weil man eben Nierenprobleme eigentlich nicht wirklich in dem Zustand, wie sie waren, wieder heilen kann. Mhm. Aber zu dem Zeitpunkt hat meine Mutter Gott kennengelernt und damals ging sie in einen Hauskreis, eine kleine Gruppe, die gebetet haben und haben gesagt, wir glauben, dass Gott heilt, mhm, und wir beten einfach für dein Baby. Und sie haben gebetet und dadurch sind meine Blutwerte besser geworden und nach Stückchen für Stückchen haben die Nieren wieder angefangen zu funktionieren und bis zur vollkommenen Heilung und ich musste nicht mehr zur Dialyse, beziehungsweise ich war auch da zu dem Zeitpunkt nur ein paar Mal dort, mhm, und meine Nieren wurden wieder ganz gesund und ich habe immer noch meine Nieren jetzt. Mhm.
1: Das heißt, die Ärzte hatten sogar zu einer Transplantation geraten in Ihrem Fall, oder wie?
2: Genau, sie hatten gesagt, wenn, also die eine Niere war kurz vorm Versagen und haben sie gesagt, wenn sie versagt, gibt es eigentlich keine andere Möglichkeit, außer die Niere zu transplantieren.
1: Mhm. Und was haben die dann gesagt, als sie dann als Kind wieder völlig gesund waren?
2: Also, haben sie gesagt, es ist medizinisch nicht nachvollziehbar, mhm, weil es einfach eigentlich in dem Zustand, wie sie waren, nicht mehr hätte rehabilitiert werden können. Aber sie wurden geheilt und es war einfach für sie dann ein Phänomen, das sie sich nicht erklären konnten.
1: Ja, man könnte sagen, eben ein handfestes Wunder, was an ihnen passiert ist, schon als kleines Kind. Sie sind dann damit groß geworden, mit Glaube an Gott, weil sie sagten, ihre Mutter war gläubig und trotzdem war es dann schwierig für sie. Sie konnten sich gar nicht so mit dem Christsein anfreunden. Warum? Was war das Problem?
2: Mein Problem war, dass als ich ein kleines Baby war und ich auch sehr krank war damals noch, ist mein Vater weggegangen mit einer anderen Frau ins Ausland, den ich dann auch nie wieder gesehen habe wirklich. Und es war sehr, sehr schwierig für mich, weil ich kann mich an eine Situation erinnern. Ich saß in der ersten Klasse und alle mussten so ein Bild malen, Mama, Papa, Geschwister. Und ich habe dann nur meine Mutter gemalt und konnte mein Vater nicht und wir sollten es vorstellen und alle haben dann erzählt von dem Papa, was der Papa ist, von Beruf, wie alt er ist und ich konnte es nicht machen und das war irgendwie, obwohl meine Mutter sehr viel aufgefangen hat und mich gut erzogen hat und ich ein gutes Zuhause geschaffen hat und auch mein Opa und Oma immer da waren, mein Opa war auch teilweise ein Papa-Ersatz für mich, aber irgendwie hat für mich mein Vater einfach gefehlt. Also jemand, der diese väterliche Seite für mich persönlich abdeckt. Also jemand, der da ist, der mir andere Dinge zeigt wie meine Mutter, der mich in den Arm nimmt, der mir Geborgenheit gibt, obwohl ich das von meinem Opa und meiner Mutter teilweise bekommen habe. Aber es ist irgendwie was anderes, wie wenn man einen Vater hat, der einem das gibt als Kind.
1: Und was hatte das jetzt aber mit Ihrem Glauben zu tun und dem Christsein?
2: Also ich habe ganz oft gehört und das liest man auch, dass Gott oder Gott ist wie ein Vater im Himmel. Mhm. Und ich habe dann immer das bezogen. Ich habe gesagt, wenn mein Vater, mein leiblicher Vater, mich im Stich lässt und ich alleine bin und er nie da ist, immer wenn ich ihn brauche und ich eigentlich ja, ich auch ihn wirklich vermisse und ich mich auch danach sehne und er ist nicht da, wie kann dann Vater im Himmel da sein für einen persönlich? Und ich habe irgendwie meine Vaterbeziehung oder die ich ja eigentlich nicht hatte, so auf Gott produziert, dass ich immer Schwierigkeiten hatte, weil ich immer gedacht habe, das ist der Vater im Himmel und der ist genauso wie mein natürlicher Vater. Wenn es so ein Vater ist, will ich den eigentlich nicht wirklich haben oder ich habe mich auf jeden Fall nicht ganz öffnen können, weil ich immer gedacht habe, oh, das ist nicht gut.
1: Okay. Und jetzt haben Sie dann da immer das gehört, da bei diesen Christen, Gott wäre wie ein Vater. Und haben Sie das, haben Sie mal darüber gesprochen, dass Sie damit ein Problem haben?
2: Ja, also ehrlich gesagt war es nicht so mir bewusst von Anfang an, dass ich ein Problem damit habe, also ein Problem mit Gott habe, weil ich keinen Vater hatte, sondern ich habe irgendwie das auf Gott projiziert, ohne zu wissen, dass es wirklich mein Problem ist mit meinem Vater. Aber weil ich habe Gott schon irgendwie gelebt, ich wusste auch, irgendwie gibt's was, was wie Gott ist, oder ich habe es erfahren. Aber irgendwie war es nicht so, dass ich mich ganz angenommen oder geborgen gefühlt habe.
1: Mhm. Ja. Also diesen Mangel da an Annahme und Liebe, so wie Sie das beschrieben haben, wie sind Sie damit umgegangen oder wie haben Sie sich das dann geholt, was Sie brauchen?
2: Ich muss so sagen, ich bin ja gut aufgewachsen, gut erzogen, weil meine Mutter hat mich echt behütet und meine Oma und Opa. Aber ich habe dann irgendwann gesagt, oh, ich wünsche mir so diese Liebe, diese Vaterliebe, beziehungsweise auch so angenommen zu werden und einfach, ja, dann bin ich halt oft, wie es so ist, man distanziert sich doch von Gott und denkt, okay, wenn ich das nicht in der Kirche finde oder in der Gemeinde finde, dann finde ich das vielleicht irgendwo anders. Und dann habe ich halt geguckt, okay, wo kriege ich irgendwie, wo wird es vielleicht betäubt? Und dann bin ich oft feiern gegangen, wie das so ist im Teenie-Jugendalter, dass man dann feiern geht, dass man Leute kennenlernt, dass man auch mal einen mehr trinkt, als man vielleicht sollte. Und dann habe ich gemerkt, oh, wenn ich das mache, dann wird dieses Gefühl oder dieser Mangel, dieser Hunger, der in mir ist, das wird kurzzeitig, das habe ich nicht mehr. Mhm. Und da habe ich gedacht, wow, super, endlich ist es mal weg.
1: Okay.
2: Und dadurch habe ich es natürlich wiederholt und öfter gemacht. Also ich habe die Dinge, ich bin öfter feiern gegangen, ich habe dann auch logischerweise, wenn man feiern geht und zum etwas trinkt, lernt man Leute kennen, lernt man Männer kennen und habe dann auch probiert, einfach mir Partner zu suchen oder beziehungsweise Beziehungen zu suchen, die dieses Leck ausfüllen.
1: Okay, wie sahen dann diese Beziehungen aus?
2: Es war Beziehungen, ich habe Beziehungen gesagt, aber eigentlich waren es nicht wirklich Beziehungen, weil ich nicht beziehungsfähig war zu Männern, sondern ich eher immer weggerannt bin und Angst bekommen habe oder ich gemerkt habe, okay, er erfüllt jetzt kurzzeitig diesen Schmerz oder diese Sehnsucht nach Liebe, aber ganz schnell war es auch wieder weg. Und dann habe ich gedacht, oh, wenn es weg ist, brauche ich diese Person eigentlich nicht. Also ich habe sie eigentlich wie ausgenutzt, weil ich nur die Beziehung oder diese kurzzeitige Freundschaft eingegangen bin, um dieses Gefühl oder diesen Mangel nicht mehr zu haben.
1: Wie lange hielt das dann an, so eine Beziehung?
2: Unterschiedlich, also von ein paar Wochen, länger als ein paar Monate ging das nicht.
1: Das hörte sich so an, als hätten Sie da so ein bisschen einen Verschleiß gehabt, ja, sobald es irgendwie nicht mehr das war oder es schwierig wurde, kam der Nächste. Kann man sich das vorstellen so? Oder?
2: Ja, ja, okay. Es war schon so.
1: Ja, ja.
2: Weil, also ich habe mir immer irgendwas gesucht, um diesen Mangel irgendwie zu überdecken. Und dadurch wurde mir erst überhaupt auch langsam bewusst, dass ich diesen Mangel habe.
1: Okay.
2: Weil ich dann gedacht habe, oh, irgendwas stimmt nicht mit mir. Also warum kann ich nicht länger mit jemandem zusammenbleiben? Oder warum funktionieren Dinge nicht so wie bei anderen? Mhm. Und dadurch bin ich so ein bisschen ins Grübeln gekommen und habe gedacht, ja, was ist denn bei mir anders gewesen als vielleicht bei der einen oder anderen? Und dann bin ich darauf gekommen, oh, ja, das könnte mit meinem Vater zu tun haben, weil ich vielleicht einfach probiere, diesen Mangel, den ich durch die Vaterlosigkeit hatte, zu füllen.
1: Mhm. Das ist ja schon auch eine ziemlich tiefe Erkenntnis für so eine junge Frau, wie Sie waren. Aber zunächst standen Sie in diesem Dilemma, keine Beziehung hielt länger als eine kurze Zeit sozusagen. Wie hat sich diese vielen zerbrochenen Beziehungen dann auf Sie ausgewirkt?
2: Also logischerweise wird man irgendwie wie verbraucht. Also ich wurde kraftloser, ich wurde erschöpfter. Ich war auch irgendwann müde gewesen, überhaupt feiern zu gehen, weil ist alles anstrengend für mich war. Mein Körper wurde irgendwie schlapper und ich habe dann irgendwie so gedacht, oh, irgendwie, ich kann einfach nicht mehr. Also alles, was ich bisher gemacht habe oder ausprobiert habe, hat nicht dafür dazu geführt, dass ich voller bin innerlich, sondern ich wurde irgendwie immer leerer und immer mehr, ich war immer mehr auf der Suche, als ich das eigentlich gedacht habe. Und irgendwie wurde dieses kleine Loch, was ich am Anfang hatte, irgendwie immer größer und diese Sehnsucht danach auch einfach, ja, das zu erleben.
1: Und was haben Sie dann unternommen, als es Ihnen dann so schlecht ging?
2: Es war ganz lustig. Ich wurde damals, also mein Klavierlehrer damals, ich habe immer Klavierunterricht bekommen, der ging in eine Gemeinde und der hat mich in eine Jugendband geholt und nachher, ich sollte das spielen. Und ich habe gesagt, nee, ich will nicht mehr mit dem Glauben und so, ich habe es damit gerade nicht mehr so viel. Und dieser Klavierlehrer hat gesagt, doch, du gehst in die Band, du spielst da mit. Und da habe ich gesagt, okay, wenn ich nicht an Gott glauben muss und ihr mich in Ruhe lasst und ich nur spielen muss, dann kann ich das gerne machen. Mhm. Dann habe ich das gemacht und dann hat er mich eingeladen zu einer Veranstaltung, wo wir später auch spielen sollten, dass ich doch da hinkommen sollte. Und da habe ich gesagt, oh, mir war das Thema egal, mir war alles egal. Ich wusste, sie lassen mich in Ruhe. Ich bin dort angenommen, die Band hat gut funktioniert, ich habe die Leute gemocht in der Band. Da habe ich gesagt, okay, weil die Person mir auch wichtig ist. Und bei mir ist es so, wenn eine Person wichtig ist, mache ich manchmal Sachen auch, die ich nicht so gerne mache.
1: Okay.
2: Aber, ja. Und dann habe ich einfach gesagt, okay, du hast mich eingeladen, du bist eine wichtige Person für mich, also gehe ich da jetzt heute Abend mit hin, weil er mich gefragt hat. Und lustigerweise war an dem Abend das Thema, also das Vaterherz Gottes kennenlernen oder das Gott als Vater erleben.
1: Und wie sah das dann aus, dass sich da an diesem Abend etwas Grundlegendes für Sie änderte?
2: Also es ging um das Thema Vaterliebe und dann habe ich schon gedacht, ich habe mich erstmal sehr distanziert innerlich, weil ich gedacht habe, oh, Vaterliebe, das hast du schon gehört und dass Gott ein liebender Vater ist und er für dich da ist. Und dann haben sie darüber geredet und dann haben sie gesagt, egal, was du jetzt davon hältst oder nicht, wenn du Gott als Vater erleben willst, dann kannst du ihn einfach fragen. Und haben gesagt, man kann einfach kurz beten, jeder auf seinem Platz. Und dann habe ich so gebetet innerlich, weil ich dann gedacht habe, oh doch, das ist eigentlich das, was ich mir wünsche innerlich. Und habe dann gesagt, Gott, ich möchte dich gerne einmal als Vater erleben und einmal kennenlernen. Und ich möchte wissen, wie du bist, weil ich will dich nicht von vornherein ablehnen, ohne dass ich dir eine Chance gegeben habe. Oder weil man hört andere Sachen, aber man hat immer diese Angst und diesen Hintergedanken, dass es vielleicht doch nicht so ist, weil man halt eine andere Erfahrung gemacht hat vom Leiblichen her.
1: Ja. Und was passierte daraufhin auf dieses Gebet?
2: Erstmal nichts an dem Abend. Ja. Ich bin ganz normal abends nach Hause gefahren, dachte, oh, hast überlebt, Glück gehabt und habe mich dann nachts, also abends ins Bett gelegt und habe ganz normal geschlafen. Aber hatte dann einen Traum und da stand ein Mann, ein männliches Wesen, sehr hell, ganz freundlich, lieblich. Ich kann das gar nicht beschreiben. Also es war wirklich total liebevoll, liebend und hat den Arm ausgestreckt nach mir. Und ich wusste sofort, dass es der Vater im Himmel ist, der mir die Hand reicht und mich kennenlernen will oder ich ihn kennenlernen will als Vater. Und ich musste ehrlich sagen, ich habe dann erstmal überlegt, was machst du so? Und dann habe ich gesagt, okay, du reichst ihm jetzt einfach die Hand und gibst sie ihm. Und ich habe dann ihm so im Traum die Hand gegeben und habe sofort angefangen zu weinen, weil ich so gemerkt habe, diese Liebe, diese Freude, ein Frieden, den ich noch nie erlebt habe. Es war so eine Geborgenheit, so eine innerliche, ich kann es gar nicht sagen, es war wie, als wäre nie ein Loch da gewesen. Alles war wieder heil. Und ich habe gemerkt, wie wirklich so viel Annahme, Liebe, Frieden da ist, die ich vorher noch nie so erlebt hatte. Und die auch kein irgendwie Mensch, glaube ich, ausfüllen kann. Aber das war so ein unbeschreibliches unbeschreiblicher Traum für mich. Und es war auch nicht so, dass es wie ein Traum war, sondern es war für mich real.
1: Okay.
2: Es war real, als hätte ich wirklich meinen Vater im Himmel gesehen und erlebt. Und dann bin ich morgens aufgewacht.
1: Mit diesem Traum. Sie wussten noch alles, so wie Sie es mir jetzt erzählt haben.
2: Genau. Ich habe immer noch diese Liebe und diesen Frieden in mir gespürt. Mhm. Und deshalb war das für mich auch nicht wie ein Traum, sondern wie eine reale Begegnung. Weil das, was zurückgeblieben ist am Morgen, war noch genauso wie das, was im Traum passiert ist. Mhm. Und in dem Moment wurde mir erstmal ganz klar, dass ich eigentlich was Menschliches auf Gott produziert habe, auf mein Gottesbild, wie ich Gott sehe. Und mir wurde total klar, dass es total falsch ist, weil ich gemerkt habe in diesem Moment und in diesem Traum, dass Gott wirklich ausschließlich gut ist, dass da nichts ist, was irgendwie verletzt oder eine Lücke hinterlässt oder irgendwie Zerstörung bringt, sondern dass Gott oder auch der Vater im Himmel als Gott, also als mein persönlicher Vater, dass der nur gut ist und dass da ausschließlich nur Dinge sind, die mir gut tun. Mhm. Und das war für mich so lebensverändernd, dass ich gesagt habe, okay, wenn das der Vater, wenn so Gott ist und Gott mein Vater im Himmel ist und Gott ja noch viel mehr ist als nur ein Vater, aber in dem Moment, dann habe ich gesagt, okay, dann will ich mein ganzes Leben mit ihm verbringen und dann will ich auch mein Leben sozusagen mit ihm leben, weil das ist das, was mich ausfüllt, das ist das, was mich glücklich macht, das ist das, was mein Leben erfüllt und warum ich auch leben will.
1: Das ist praktisch also nicht verflogen, dieses Gefühl, was Sie im Traum hatten, das ist bis heute nicht verflogen, so habe ich das Gefühl, und es hat Ihr ganzes Leben verändert, so eine Kraft hatte dieser Traum. Sie haben es dann neu mit Gott probiert und jetzt hatten Sie aber immer noch dieses Problem ja mit den Männern. Und jetzt sitzen Sie heute hier, Sie sind schwanger, führen eine glückliche Ehe. Wie kam es denn dazu, dass Sie jetzt eine Beziehung so ernst nehmen konnten und sogar geheiratet haben?
2: Ja, also ich muss zugeben, am Anfang wollte ich nie heiraten. Mhm. Ich bin ja jetzt dieses Jahr 10 Jahre verheiratet, aber ich wollte nie heiraten, weil ich gesehen habe, wie halt eine Ehe zu Bruch geht und ich das eigentlich nicht erleben wollte. Und ich muss wirklich sagen, ich hatte ein Problem mit Beziehungen einzugehen und vor allem jemand zu vertrauen. Und irgendwie, obwohl mir das auch nicht bewusst war zunächst, hatte ich immer Verlustängste. Ich hatte immer Angst, dass jemand, den ich ganz doll liebe und über alles, der bei mir ist, dass er weggeht oder mich verlässt oder mich sitzen lässt, wie auch immer. Das war auch der Grund, warum ich vorher immer meine Freunde verlassen habe und nie sich ein Freund von mir verlassen, also getrennt hat.
1: Dass sie verlassen wurden, ja. Mhm. Sind sie schneller gegangen.
2: Genau, weil ich immer Angst hatte. Und da habe ich dann gemerkt, dass ich da irgendwie Probleme habe und bin damals zu den Pastoren gegangen aus meiner Gemeinde, zur Pastorin.
1: Also Sie hatten Ihren jetzigen Mann dann schon kennengelernt?
2: Ja, der war der Schlagzeuger aus der Band.
1: Ach so, okay.
2: Die ich erwähnt hatte. Aha. Und dann habe ich gesagt, ja, okay, ich habe irgendwie ein Problem. Und sie hat gesagt, ja, es ist wichtig, dass du deinem Vater vergibst. Mhm. Also das heißt nicht, dass man alles gut heißt, was er getan hat oder er dich im Stich gelassen hat. Und es ist auch wahrscheinlich immer noch so, dass du Fragen hast, die offen sind oder Fragen, die nicht beantwortet sind, die du gerne beantwortet hättest. Aber es ist einfach so, dass dein Vater, dass du ihn loslässt. Mhm. Und es geht auch in erster Linie gar nicht so sehr um deinen Vater, sondern es geht um dich, dass du heil wirst innerlich. Mhm. Und dann war das für mich irgendwie logisch. Und dann habe ich gesagt, okay, dann will ich das gern machen. Und ich habe ihm dann in einem Gebet habe einfach gesagt, ich lasse dich jetzt los, ich lasse alles los, was passiert ist. Ich vergebe dir, ich verzeihe dir. Ich will einfach dich loslassen und Frieden haben in mir. Und das hat mir geholfen, dieses eine Gebet. Aber ich habe dann eine Beziehung mit meinem Mann angefangen. Also mit meinem heutigen Mann, damaligen Freund.
1: Ja.
2: Und ich muss zugeben, trotzdem war das immer wieder Teil der Beziehung. Also ich habe ganz, ganz lange bei ihm gebraucht, bis ich ihm vertraut habe, bis ich die Gewissheit hatte, wir waren schon verlobt. Mhm. Und ich hatte immer noch die Angst, was ist, wenn er jetzt geht und mich allein lässt oder weggeht oder so. Und er hat mir sehr viel Sicherheit gegeben, weil wir darüber dann geredet hatten, dass er hat eigentlich gesagt, woher kommt es denn eigentlich, dass du immer Angst hast, dass ich weggehe und so. Und dann sind wir auf meinen Vater gekommen damals. Mhm. Aber wir haben dann auch echt zusammen teilweise gebetet, dass es einfach, dass ich diese Angst verliere.
1: Mhm. Das heißt, ihr Mann ist auch gläubig, hat an Gott, glaubt an Gott und genau. Sie konnten gemeinsam beten. Warum war das jetzt, nochmal zurück zu ihrem leiblichen Vater, warum war das so wichtig für Sie in dieser Situation, ihrem Vater zu vergeben?
2: Ja, also für mich war es wichtig, dass ich innerlich zur Ruhe und in Frieden komme, mhm. weil ich irgendwie schon immer nachgedacht habe und irgendwie ist ein Vater eine wichtige Person im Leben und man denkt natürlich auch nach, wo sind meine Wurzeln, wo komme ich her, wie ist er gewesen, bin ich wie er, habe ich was von ihm und irgendwie war es für mich so, also ich konnte dieses Ereignis, dass ich ihn nicht hatte, konnte ich nicht loslassen. Und das hat mich nicht in Ruhe gelassen. Das hat mich aufgewühlt. Das hat mich auch irgendwie beschäftigt Unterbewusstsein. Und dadurch, dass ich ihm vergeben habe, konnte ich endlich Ruhe. Also Ruhe und Frieden ist eingekehrt. Mhm. Und ich konnte einfach sagen, okay, das war jetzt so. Ich kann nicht alles verstehen. Manche Dinge sind immer noch offen, aber ich lasse es jetzt einfach los.
1: Ja. Aber Sie sind ja zu den Pastoren gegangen, weil Sie so Schwierigkeiten mit Ihrem Freund hatten, mit Ihrem jetzigen Mann. Genau. Wo ist der Zusammenhang zwischen Ihrem Vater, der Vergebung Ihres Vaters, mit Ihrem Mann jetzt?
2: Ich schätze, es war einfach eine männliche Person, die bei mir war. Und ich habe das, was mein Vater mir nicht gegeben hat, auf ihn produziert.
1: Auch auf Ihren Mann dann?
2: Genau. Ja, okay. Es war einfach eine männliche Person, die mir auch sehr nahe steht, wo man sein Herz öffnet und die einem auch Liebe, Geborgenheit und Annahme gibt. Aber ich wusste, das ist die Person, die Gott mir an die Seite gestellt hat. Und ich wusste auch, dass ich mit der Person das überwinden kann. Und nach einer Zeit ist es dann wirklich so passiert, dass ich wirklich Vertrauen zu meinem Mann fassen konnte und diese Ängste nicht mehr hatte. Mhm. Aber ich hatte immer dieses Bild, wenn mein Vater die Familie verlassen hat, vielleicht macht er das auch später.
1: Okay. Ja. Das wurde irgendwie aufgebrochen und Sie sind jetzt zum ersten Mal nicht weggelaufen. Bei den vielen Beziehungen früher sind Sie davongelaufen, wenn es schwierig wurde. Was hilft Ihnen denn jetzt, nicht davonzulaufen?
2: einfach nur, also diese Begegnung, die ich hatte mit Gott, war so gewaltig, dass ich sagen kann, ich muss vor Beziehungen nicht weglaufen und auch vor Menschen nicht, weil Menschen machen Fehler und man wird auch immer verletzt werden in seinem Leben von Menschen. Aber ich weiß, dass ich jetzt einen Vater und einen Begleiter habe, der mich nie im Stich lässt, immer für mich da ist und mich mein ganzes Leben begleiten wird und ich auch mit ihm zusammen sein darf. Und ich weiß, dass ich alles, was ich irgendwie an Nöten habe, Probleme oder wie auch immer, es kommen immer im Leben Herausforderungen, die man bewältigen muss, aber man hat jemanden, auf den man sich verlassen kann, der immer da ist und einem nie im Stich lässt. Und das gibt mir so viel Geborgenheit, dass selbst wenn Menschen nicht da sind, aber Gott ist immer da für mich und Gott begleitet mich und ich kann mich auf Gott einfach verlassen.
1: Mhm. Und deshalb wagen Sie die Beziehung und Ehe mit Ihrem Mann noch weiterhin. Vielen Dank für das Gespräch. Es war echt sehr ergreifend, Ihnen zuzuhören.

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2: Wie hat das damals begonnen mit dem Missbrauch?
3: Ja, es war so gewesen, meine Eltern haben sich nach 21 Jahren Ehe getrennt und meine Mutter hat dann sehr schnell danach meinen Stiefvater kennengelernt. Und mein Stiefvater ist bei uns eingezogen ins Haus und schnell hat sich herauskristallisiert, dass mein Stiefvater sehr gerne Alkohol getrunken hat und sehr gerne gefeiert hat und das immer bis spät in die Nacht oder früh morgens. Und eines Morgens bin ich dann wach geworden und wollte zur Schule und wollte mich im Bad fertig machen und dort hat mich dann mein Stiefvater überrascht und sexuell das erste Mal missbraucht.
2: Was hat das mit Ihnen gemacht an diesem Tag?
3: Ja, an diesem Tag, muss ich ganz ehrlich sagen, ist eine Welt zusammengebrochen für mich. Ich war einfach todtraurig, habe das Haus todtraurig verlassen, einfach habe geweint und bin dann einfach zur Schule gegangen.
2: Was haben Sie, wie haben Sie die nächsten Tage und Wochen damit überlebt, innerlich?
3: Ja, genau. Einfach, wie Sie sagen, einfach überlebt. Und ich habe einfach runtergeschluckt, mir nichts anmerken lassen. Und wenn ich dann alleine war für mich im Zimmer, habe ich dann sehr viel geweint.
2: Ist es nochmal zu Übergriffen gekommen?
3: Ja, es ist sehr viele Jahre passiert, 6, 7 Jahre.
2: Wie haben Sie da zu Hause dann leben können, wenn Sie nach Hause gekommen sind?
3: Ja, ganz normal. Also einfach überleben, einfach sich nichts anmerken lassen, einfach mitspielen, einfach mitleben.
2: Sie haben Geschwister?
3: Ja, ich habe Geschwister, ich habe 6 Geschwister.
2: Konnten Sie nicht das mit denen ansprechen?
3: Nein, mit niemandem. Die Scham, die war einfach zu groß, die Verletztheit war zu groß und die Angst war einfach auch zu groß.
2: Und Ihre Mutter?
3: Ja, meine Mutter hat davon auch nichts mitbekommen.
2: Haben Sie da mal versucht, das anzusprechen oder darüber zu sprechen?
3: Ja, später, denn einige Jahre später habe ich dann mit meiner Mutter, habe ich hier versucht, das in einem Gespräch mal darzulegen, aber meine Mutter hat es bagatellisiert und ist einfach nicht drauf eingegangen.
2: Ihre Mutter hat dann auch ganz viel Alkohol getrunken. Irgendwann mal musste das Haus dann zwangsversteigert werden. Sie sind dann mit dem Stiefvater, mit der Mutter in eine 1,5-Zimmer-Wohnung gezogen?
3: Genau. Das war die Wohnung von meinem Stiefvater, die hat er nie aufgegeben. Und dort sind wir dann zu fünft in knapp 50 Quadratmeter eingezogen. Ja.
2: Und da waren der Missbrauch, lief dann dort weiter?
3: Genau, der lief dort weiter. Und zwar, unsere finanzielle Lage war sehr schlecht gewesen. Und um Geld zu sparen, musste ich einfach mit meinem Stiefvater zusammen duschen gehen, um einfach Geld zu sparen, Energie zu sparen. Und so sind dann auch die sexuellen Übergriffe passiert. Und auch in der Nacht, wenn er getrunken hatte, ist er einfach in unser Zimmer gekommen und
2: Das heißt, Sie mussten täglich damit rechnen, wenn Sie sich duschen wollten, dass es da wieder zu kam?
3: Ja, alleine durfte ich nie duschen. Ich musste mit meinem Stiefvater zusammen duschen gehen.
2: Über viele Jahre?
3: Über viele Jahre.
2: Wie viele Jahre insgesamt?
3: Ja, der sexuelle Missbrauch waren so 6, 7 Jahre, bis ich dann so 12, 13, 14, diese Ecke muss es so gewesen sein.
2: Wie haben Sie dann mit 12, 13, 14 reagiert?
3: Ja, ich habe angefangen zu rebellieren. In der Zeit habe ich dann halt auch mit meinen Drogen angefangen und es war auch die Zeit der Oberschule. Man wurde etwas cooler und hat einfach sein eigenes Ding gemacht.
2: Sie hatten Freunde, einen Freundeskreis, eine Clique, mit denen Sie da zusammen abgehängt haben?
3: Ja, genau.
2: Aber denen konnten Sie auch nichts davon erzählen?
3: Nein, ich habe nie jemanden von erzählt. Wir haben dann einfach zusammen abgehangen, Drogen konsumiert und so ist es dann halt auch passiert, dass ich dann mich auch mehr und mehr von zu Hause abgekoppelt habe.
2: Wie kamen die Drogen ins Spiel?
3: Die Drogen kamen einfach ins Spiel, indem halt jemand mal was mitgebracht hat. Das erste Mal, man probiert was aus, ein Joint, Marihuana, Haschisch und hat dann angefangen zu konsumieren. Ja.
2: Wenn Sie dann wieder nach Hause gekommen sind, hat dann keiner gemerkt, dass Sie zugedröhnt waren oder dass Sie irgendwie drauf waren?
3: Die erste Zeit nicht, aber denn einige Zeit später wurde es dann schon klarer, dass einfach mein Verhalten sich verändert hat. Und dann haben mich meine Eltern natürlich schon darauf angesprochen und mich auch geschlagen dafür. Ne?
2: Können Sie Beispiele erzählen, woran die Eltern das gemerkt haben?
3: Ja, natürlich, ich bin nach Hause gekommen. Ich war immer sehr hungrig, wenn man viel kifft. Dann hat man immer sehr viel Hunger, wenn man nach Hause kommt. Gerade wenn man den ganzen Tag nichts gegessen hat und spät abends nach Hause kommt. Ich hatte rote Augen, sein Verhalten ist einfach anders. Man ist ein bisschen zurückgezogen, verschüchtert vielleicht und schläfrig müde.
2: Sie sagen den ganzen Tag gekifft. Aber Sie mussten doch zur Schule gehen, Oberschule.
3: Ja, die erste Zeit bin ich das auch gegangen. So, ich war in der 7. Klasse, war ich im Klassendrittbester, hatte sehr gute Voraussetzungen. Aber dann in der 8., 9. Klasse hat sich schon dann herauskristallisiert, dass ich einfach keine Lust mehr auf Schule hatte. Wir haben uns früh morgens immer vor der Schule getroffen, an einem bestimmten Platz, schon eine Stunde vorher, haben dort gekifft, auch mal Alkohol getrunken und hatten dann einfach keine Lust mehr auf Schule und sind der Schule ferngeblieben, haben einfach die Schule geschwänzt.
2: Mhm. Das heißt, es lief zu Hause, der sexuelle Missbrauch lief immer weiter, dann fingen die Drogen an und dann kam der Entschluss, so geht's nicht mehr weiter.
3: Genau, ich habe dann einfach gesagt, so geht's nicht mehr weiter. Ich wurde dann einfach auch älter, die Gefahr, dass vielleicht auch irgendwas rauskommt. Mein Stiefvater hatte wahrscheinlich auch dort Angst und genau.
2: Wie ging es Ihnen innerlich in dieser Zeit, als Jugendlicher oder als Teenager?
3: Ja, ich habe das einfach mit den Drogen runtergespielt, einfach betäubt. Ich habe mich einfach quasi die ganze Zeit mit den Drogen einfach betäubt. Jetzt im Nachhinein kann ich das natürlich sagen. Damals war mir das nicht so klar. Alle haben sich immer gewundert, warum ich Drogen konsumiere. Und ich war im Endeffekt das schwarze Schaf der Familie.
2: Aber in der Clique waren Sie einer von allen anderen?
3: In der Clique war ich einer, genau.
2: Wie haben Sie die Drogen finanziert, wenn das Betäuben so notwendig war?
3: Ja, die erste Zeit hat man natürlich gehofft, dass immer irgendwelche Kollegen oder Freunde irgendwas mitbringen. Da hat man natürlich dann dort mitgeraucht und so weiter. Und dann musste man natürlich auch mal was beisteuern. Dann habe ich einfach mir Geld gestohlen oder andere Sachen gestohlen, die verkauft, irgendwelche Leute abgezogen und hab das dann zu Geld gemacht und habe mir dann dafür Drogen gekauft. Also quasi die klassische Beschaffungskriminalität.
2: Mhm. Aber irgendwann mal muss das ja rausgekommen sein, weil wenn man Leute abzieht, dann fehlt ja irgendwann mal was. Wenn man irgendwas klaut, dann ist was weg. Sind Sie irgendwann mal erwischt worden?
3: Ja, natürlich. Es war auch so gewesen, dass ich im Alter von 14 Jahren das erste Mal verurteilt wurde, wegen gemeinschaftlicher räuberischer Erpressung. Dort haben wir halt zwei Jugendliche abgezogen in der Clique zu dritt. Mit einem Nachbau einer Spielzeugwaffe, die sehr echt aussah. Und dort wollten wir auch Geld erbeuten und sind dann aber erwischt worden. Und dann wurde ich auch verurteilt.
2: Was passierte zu Hause?
3: Ja, gab es riesengroßen Ärger. Ich bin sofort auf die Polizeiwache, Eltern mussten mich dort abholen und so. Und da gab es riesen Ärger.
2: Und innerlich haben Sie nicht gedacht, so jetzt ist endlich mal Schluss, jetzt fange ich ein anderes Leben an?
3: Nein, da ging es erst richtig los, denn ich war dann in dieser Zeit erstmal in meinem richtigen Film. Wir haben dort damals in dieser Zeit sehr viele sogenannte Gangsterfilme geguckt, Menace to Society und so weiter und waren halt die Gangster aus Berlin-Spandau. Mhm.
2: Und was hatten Sie dann vor? Wie sollte das weitergehen nach der ersten Verurteilung?
3: Ja, was ich vorhatte, ich habe einfach von Tag zu Tag gelebt. Ich habe geguckt, was der Tag bringt. Mich hat das im Endeffekt gar nicht interessiert. Ich habe nur gehofft, dass ich nicht ins Gefängnis muss.
2: Sie sind dann aber auch irgendwann von zu Hause raus, haben sozusagen auf der Straße gelebt. Wie hat Ihr Leben dann stattgefunden? Der Missbrauch war vorbei.
3: Der Missbrauch war vorbei. Ich bin dann einfach bei Freunden untergekommen, hatte damals ein, zwei sehr gute Freunde, Kollegen. Dort habe ich übernachtet oder halt auch auf der Straße, auf Spielplätzen, in Hausfluren, in Hochhäusern. Oder die Nacht einfach durchgemacht oder das komplette Wochenende.
2: Geklaut, Beschaffungskriminalität, genau. Durchgemacht.
3: Ja, genau, richtig.
2: Wenn Sie bei den Freunden geschlafen haben, was haben denn deren Eltern dazu gesagt?
3: Naja, die waren nicht sehr begeistert, aber es gab einen speziellen Freund, da habe ich sehr lange gewohnt. Und die Mutter war auch sehr wenig zu Hause und da ging es dann schon. Aber sie waren natürlich nicht angetan davon.
2: In dieser Zeit, wo Sie nicht mehr zu Hause gewohnt haben, wie viele Jahre waren das etwa?
3: Ja, ich sag mal so bis zu meinem 17. Lebensjahr, 18. Lebensjahr, denn dort habe ich dann meine erste eigene Wohnung bekommen. Ja, ich schätze mal so 2-3 Jahre.
2: Erste eigene Wohnung, wie kann man die finanzieren, wenn man auf der Straße wohnt?
3: Ja, die hat dann das Amt finanziert. Ne? Ich hatte dann staatliche Unterstützung und genau.
2: Und wie war die Wohnung so? Für Sie jetzt das Paradies auf Erden, jetzt wird alles neu?
3: Nein, die war außerhalb Berlins, denn ich musste Berlin-Spandau aufgrund von der Sache, wo ich halt verschiedene Leute abgezogen habe, verlassen. Ich hatte sehr viele Probleme. Dealer verlassen. Ich musste verlassen und einfach dann aus Berlin-Spandau rausziehen. Und die Wohnung, die war nicht toll. Da gab es halt keine Heizung. Ich hatte halt nur so einen kleinen Ofen für anderthalb Zimmer. Und meine Fenster hatten teilweise Löcher. Ich habe die gestopft mit Decken und so weiter. Also es war nicht toll. Ich musste mir alles irgendwie selber erbauen.
2: Aber Sie waren glücklich, weil es war die Wohnung.
3: Naja, ich war glücklich, weil ich meine Ruhe hatte. Ne? Ich war glücklich, weil ich meine Ruhe hatte. Mich hat keiner mehr gejagt. Ich war nicht mehr auf der Flucht. Im Endeffekt war ich erstmal glücklich.
2: Und die Clique, mit der Sie die Drogen besorgt haben und konsumiert haben, die war aber in Spandau.
3: Genau, ich musste komplett alles hinter mir lassen und musste dort mir im Endeffekt ein neues Leben aufbauen.
2: Wie ging es Ihnen da innerlich dann?
3: Ja, dort war ich der Außenseiter. Ne? Dort war ich alleine, dort war ich der Westler. Ich war ja im Osten und da habe ich dann auch versucht, meine Dealereien aufzuziehen, meine eigenen Dealereien, um einfach meine Drogen zu finanzieren und so weiter. Und schnell haben dann auch dort die großen Leute aus dem Dorf angeklopft an meine Tür persönlich und haben gesagt, so geht es hier nicht, du hast hier auf jeden Fall aufzuhören und nicht zu dealen. Und dann fing natürlich dann auch wieder dort Ängste an und so weiter.
2: Sie sprechen von Ängsten. Welche Ängste waren das?
3: Ja, natürlich Ängste. Dass mir irgendwas passiert, dass mir irgendwelche Leute irgendwas tun. Ich war ja komplett alleine. Ich war komplett auf mich alleine gestellt. Keine Unterstützung von niemandem.
2: Wie sind Sie mit diesen Ängsten umgegangen? Einfach wieder betäubt?
3: Genau, betäubt mit Drogen, mit Alkohol, alles was kam und verdrängt einfach.
2: Würden Sie sagen, diese Phase mit der eigenen Wohnung, da ging es bergauf oder da ging es bergab?
3: Es ging bergab immer noch. Ich dachte zwar, es geht bergauf, aber es ging bergab.
2: Wann kam der Tiefpunkt oder was war der Tiefpunkt?
3: Der Tiefpunkt war im Endeffekt in dieser Wohnung eines Nachts. Ich kam von einer Party nach Hause und war völlig zu und so weiter, traurig, einfach betrübt und habe mich einfach in mein Wohnzimmer gesetzt. Und dort kam es einfach über mich. Dort habe ich einfach nochmal über mein ganzes Leben nachgedacht auf einmal. Habe einfach alles nochmal Revue passieren lassen. Habe wirklich das allererste Mal nachgedacht, was ist überhaupt alles so passiert. Habe ein bisschen reflektiert und habe versucht, das alles so ein bisschen zu ordnen. Und war aber sehr tief traurig.
2: Worüber haben Sie nachgedacht?
3: Wie es weitergeht. Wirklich das erste Mal, habe ich wirklich das erste Mal nachgedacht, was soll aus meinem Leben überhaupt werden? Was möchte ich auf die Beine stellen? Wozu bin ich überhaupt hier? Wozu kann man mich gebrauchen?
2: Sie waren ja ein guter Schüler und dann auf einmal jahrelang nicht mehr in der Schule.
3: Genau.
2: Wollten Sie dann einen Beruf lernen oder wie haben Sie sich die Fragen beantwortet? Wie soll es weitergehen?
3: Nein, darüber habe ich mir gar keine Gedanken gemacht, sondern ich habe mir eher so Gedanken gemacht, wie ich meine ganzen Probleme, die ich persönlich hatte, wie die sich einfach lösen können.
2: Und was war die Lösung?
3: Die Lösung
2: war. Was war die Idee?
3: Ja, es war keine Idee, es war einfach ein Gefühl, einfach ein Eindruck, dass ich einfach dort saß und einfach tief betrübt war und dann einfach ein Gebet abgesetzt habe.
2: Ein Gebet?
3: Ein Gebet.
2: Waren Sie bekifft? Waren Sie zugedröhnt?
3: Zu diesem Zeitpunkt war ich komplett klar. Ich kam von einer durchzechten Nacht, es war früh morgens, es war hell, aber ich war in diesem Zeitfenster, wo ich dort saß und alles reflektiert habe, war ich komplett klar.
2: Warum Gebet? Warum auf einmal Gebet?
3: Ich kann Ihnen das nicht so richtig beantworten. Es war einfach ein Eindruck, einfach ein Gebet zu sprechen. Ich hatte schon immer irgendwie den Eindruck, dass es irgendwas Höheres gibt. Und im Endeffekt heute, natürlich kann ich das gut sagen, ich wusste nicht, zu wem ich bete. Aber ich habe einfach zu Gott gebetet.
2: Wie war das Gebet? Oder was haben Sie gesagt?
3: Ich kann mich daran sehr gut erinnern. Ich habe eigentlich wortwörtlich habe ich gesagt, Gott, wenn es dich gibt, dann hol mich bitte hier aus dieser Scheiße raus.
2: Aber Sie haben ja nichts mit Glauben am Hut gehabt.
3: Gar nicht, nie. Nie wirklich, denn ich muss dazu sagen, ich hatte einen sehr guten Klassenkamerad und einen Freund, der hat mich von der Vorschule schon, Grundschule und Oberschule begleitet in meiner Klasse und seine Eltern sind sehr, sehr gläubig und folgen Jesus sehr treu nach. Und da habe ich das immer so ein bisschen mitbekommen. Ich habe dort mal übernachtet und gegessen und wurde immer sehr herzlich aufgenommen.
2: Aber die haben Sie von der Seite beobachtet und gedacht, das ist ein Spinner oder haben Sie das bewundert?
3: Wer jetzt genau?
2: Diese Familie, die so...
3: Nein, die haben mich komplett aufgenommen. Da habe ich das erste Mal überhaupt richtig Familienleben erfahren. Also wie es überhaupt zu laufen hat oder wie es sein kann, könnte. Und das hat mich immer fasziniert an dieser Familie. Und ich sage immer, es ist eine Bilderbuchfamilie. Natürlich gibt es dort auch Probleme, aber es ist einfach harmonisch und super.
2: Und da haben Sie dran gedacht, als Sie da in Ihrer Wohnung saßen und dieses Gebet gesprochen haben?
3: Genau, da kam mir so der Eindruck, einfach ein Gebet abzusetzen.
2: Was ist danach passiert?
3: Ja, am nächsten Tag habe ich meine Wohnung verlassen und bin in diese Wohnung nie wieder zurückgekehrt und bin wieder zurück nach Berlin-Spandau.
2: Und was wollten Sie machen?
3: Ich weiß es nicht. Ich wusste es nicht. Ich hatte keinen Plan. Ich hatte einfach nur den Eindruck und das Verlangen, einfach diese Wohnung und dieses Leben, wo ich komplett alleine war und niemanden von früher kannte, das wollte ich einfach nicht mehr. Ich wollte einfach wieder zurück nach Hause.
2: Und zu Hause war Ihre Mutter und der Stiefvater?
3: Genau, und meine Freunde dort.
2: Aber dann müssten Sie damit rechnen, dass wieder zu Übergriffen kommt, dass es zum Missbrauch kommt.
3: Ja, aber mit dem Missbrauch, das hatte sich dann auch schon erledigt. Ich bin auch schon älter gewesen und mein Stiefvater hatte dann wahrscheinlich auch Angst, dass es dann langsam auch so ein bisschen aufliegt. Mit dem Missbrauch hatte sich dann gelegt.
2: Sie sind dann zurück nach Berlin, Spandau. Und wo haben Sie da gewohnt?
3: Wir hatten eine kleine einen Laubengarten, sage ich mal. Das war so eine kleine Gartenkolonie und dort konnte ich dann erstmal bleiben. Wir hatten dort zwei kleine Wohnwagen. Es war so eine Wohnwagenkolonie. Meine Eltern oder mein Stiefvater und meine Mutter haben dort in diesem großen und ich hatte in diesem kleinen Wohnwagen dann, sage ich mal, mein Zimmer.
2: Mhm. Und dann wieder Kontakt zu den alten Kumpels gesucht, mit Drogen gedealt?
3: Ja, mit Drogen gedealt, noch konsumiert und ja, genau, wieder in der alten Clique gewesen. Ja.
2: Aber Sie wollten es doch anders machen oder neu machen, oder wussten Sie es nicht?
3: Ja, ich wusste noch nicht Bescheid. Zu dieser Zeit hat sich das dann auch so ergeben, dass ich dann, ich hatte ja dieses Gebet abgesetzt und dort bin ich dann auch mit meinem alten Klassenkamerad wieder, wo diese Eltern sehr gläubig sind, in Kontakt gekommen. Und irgendjemand hat mir dort eine Broschüre in die Hand gedrückt und dort, die habe ich durchgeblättert und dort gab es ein Übergabegebet, ja. Dort gab es ein Übergabegebet.
2: Was ist ein Übergabegebet?
3: Ein Übergabegebet ist einfach, im Endeffekt ist es nichts anderes, als einfach sein eigenes Leben Jesus Christus anzuvertrauen und zu übergeben. Und da betet man einfach halt. Es geht halt darum, ja, dort stand, konkret stand dort drin, ja Herr, ich habe erkannt, dass ich ein Sünder bin und dass ich deine Erlösung brauche und dass du der Retter bist und alle Menschen retten willst und somit habe ich mein Leben dann Jesus übergeben. Aber es gab noch eine Begegnung, die hat ein, zwei Tage vorher stattgefunden am Schwimmbad. Da habe ich auf einen anderen Kollegen gewartet. Die würde ich ganz gerne noch erzählen.
2: Ja.
3: Und zwar, ich habe auf einen Kollegen gewartet und ich wollte mir Drogen besorgen. Und an diesem Tag hat es sehr stark geregnet. Wir waren am Schwimmbad verabredet und der ist nicht erschienen. Er hat mich quasi im Regen stehen lassen. Und ich stand dort da so einer Überdachung. Und auf einmal kam eine ältere Dame auf mich zu und ich sehe sie schon von Weitem auf mich zukommen und sie spricht mich dann an und sagt so, kennst du Jesus Christus? Und ich war total verdattert und habe gesagt, nein, ich kenne ihn nicht. Dann hat sie zu mir gesagt, dann hat sie mich so angelächelt und hat gesagt, du wirst ihn kennenlernen und hat sich umgedreht und ist gegangen. Und genau in diesem Moment hat es aufgehört zu regnen und der Himmel ist über mir aufgegangen und die Sonne schien auf mich rauf. Es war eine komplett übernatürliche Begegnung.
2: Und was hat das?
3: Schien auf mich rauf. Es war eine komplett übernatürliche Begegnung.
2: Und was hat das für Sie bedeutet, dass dieses Schwimmen?

0: Übergabegebet gesprochen, nicht nur einmal, sondern schon 5, 6 Mal, um sicherzugehen, dass wirklich auch, dass ich jetzt bei Jesus Christus gelandet bin.
1: 5, 6 Mal?
0: Ja.
1: Einmal hätte mir jetzt nicht gereicht.
0: Natürlich weiß ich heute, dass einmal komplett gereicht hätte, ne? Aber ich wollte einfach sicher gehen, denn ich hatte natürlich auch noch ein bisschen Angst, Skepsis, aber war zugleich auch total erfreut und hatte einfach Freude daran, hab's einfach gemacht.
1: Und das heißt, das, was die Frau 2 Tage vorher gesagt hatte, ist dann 2 Tage später in Erfüllung gegangen?
0: Es ist verrückt, aber es ist so passiert, genau.
1: Sind Sie der Frau nochmal begegnet?
0: Nie. Nie. Ich weiß heute, dass ich dort im Endeffekt Jesus Christus begegnet bin. Natürlich war die Frau nicht Jesus Christus, aber Jesus Christus hat durch diese Frau gesprochen.
1: Mhm. Sie haben jetzt angefangen, an Jesus Christus zu glauben. Was hat sich denn bei Ihnen dann verändert?
0: Ja, und zwar nach meiner Lebensübergabe an Jesus Christus ist einfach der komplette Schleier von meinen Augen weggenommen worden. Ich habe einfach die Welt klarer gesehen. Ich habe gesehen, wie es eigentlich im Endeffekt wirklich abläuft. Gott hat mir gezeigt, wie Dinge passieren und funktionieren und warum sie so sind. Mhm. Und so habe ich Gott die erste Zeit erfahren.
1: Mhm. Und innerlich die Gefühle, Sie haben sie ja immer betäubt, Sie hatten Schmerz, Sie hatten Angst. Wie sind Sie damit umgegangen?
0: Ja, und zwar, ich bin frei von Drogen geworden, von einem auf den anderen Tag. Ich habe einfach damit aufgehört. Ich hatte kein Verlangen mehr danach. Innerlich, ich hatte einfach einen tiefen Frieden in mir, eine Freude, einfach endlich angekommen zu sein und angenommen zu sein.
1: Und wie ging es dann für Sie weiter?
0: Ja, ich konnte dann auch einige Zeit bei der gläubigen Familie unterkommen. Die haben mich dann aufgenommen. Mhm. Ich konnte dann bei denen wohnen, weil im Winter wurde es dann auch kalt und so weiter. Und dann konnte ich bei denen wohnen.
1: Sie waren jetzt 18 etwa?
0: Genau.
1: Wie ging es denn innerlich damit? Haben Sie nochmal an den Missbrauch gedacht, an die Drogen?
0: Ja, natürlich. Ich hatte dann in dieser Zeit auch nochmal ein spezielles Seelsorgegespräch mit der Mutter von meinem Klassenkamerad, die natürlich sehr gläubig ist. Und sie hatte mit mir dann gebetet und darüber gesprochen. Und ich bin sehr dankbar dafür. Und ich konnte in diesem Gespräch meinem Stiefvater komplett vergeben. Denn heute weiß ich da einfach, dass auch Jesus Christus meinen Stiefvater liebt und ihn retten möchte.
1: Und was ist aus diesen Verletzungen geworden, aus dem Missbrauch des Stiefvaters?
0: Ja, natürlich kommen immer mal wieder auch über die Jahre Gedanken dazu auf, gerade wenn man sich da auch damit beschäftigt oder wenn man sowas in den Medien hört und sieht, dann denkt man schon mal darüber nach. Aber ich habe dort in diesem Seelsorgegespräch, habe ich einfach meinem Stiefvater komplett vergeben können, weil Jesus Christus mir auch vergeben hat. Mhm. Und wenn Jesus Christus mir vergibt, dann habe ich auch die Kraft und muss und möchte auch anderen Menschen vergeben.
1: Mhm. Waren Sie überrascht, dass dieses Gespräch mit der Mutter von dem Kameraden, dass es ein Gespräch war und Sie konnten vergeben?
0: Ich war nicht überrascht, ich war einfach nur getröstet. Ich war einfach nur getröstet und einfach froh darüber. Denn die ganze Zeit davor konnte ich einfach mit dem Schmerz nicht umgehen. Ich habe es ja betäubt und das kam dann einfach alles hoch. Ich hab in diesem Seelsorgespräch bitterlich geweint, bitterlich. Da sind so viele Tränen geflossen. Auch die Seelsorgerin im Endeffekt, also die Mutter, ich sage immer meine geistliche Mutter, da sie mich betreut, ne? Und sie hat auch geweint und wir haben zusammen geweint und gebetet und es war danach gut. Mhm. Es war danach gut.
1: Ist es dann echt nicht mehr hochgekommen?
0: Doch, es kommt ab und zu. Also ab und zu ist es hochgekommen, aber nie mehr so, dass ich es nicht verstanden hatte, dass ich damit nicht umgehen kann, dass ich keine Antwort darauf hatte, warum, weshalb, sondern die Verletzung hat einfach seine Zeit auch gebraucht und Jesus Christus hat mich aber auch immer wieder, auch in der Zeit, wo ich mich vom Glauben abgewandt habe, hat Jesus Christus immer wieder zu mir gesprochen und hat einfach gesagt, ich bin da.
1: Krass, Sie haben vergeben dem Vater, Stiefvater, der Sie über 6 Jahre missbraucht hat. War das für Sie nicht schlimm zu sehen, dass es gar keine Strafe für ihn gibt oder dass er nicht verurteilt wird oder sonst?
0: Nein, es stand doch im Raum, ihn anzuzeigen und so weiter. Man hätte da einen komplett juristischen Weg gehen können, aber daran war ich überhaupt gar nicht interessiert, denn ich hatte ihn vergeben und ich weiß einfach, Jesus Christus hat mir vergeben und ich habe so viele Sachen in meinem Leben falsch gemacht. Ich habe so viele Leute betrogen, belogen, abgezogen und Jesus Christus hat es mir einfach vergeben und weil er mich liebt und so habe ich einfach die Kraft und auch den Glauben, auch den Menschen zu vergeben, die mir wehgetan haben.
1: Mhm. Aber es ist vielleicht auch eine dumme Frage, aber ich meine, Jesus Christus ist auch ein Mann. Wie konnten Sie ihm dann vertrauen?
0: Jesus Christus, das war von vornherein komplett klar. Da hatte ich nie Zweifel dran, nie. Ich habe ihn einfach vertraut. Da habe ich überhaupt nicht drüber nachgedacht.
1: Mhm. Sie haben auch Kinder, 4 Kinder. Haben Sie denn jetzt manchmal Angst, dass auch im Kindergarten sowas stattfinden kann, dass Ihre Kinder Opfer werden von Missbrauch?
0: Ich muss ganz ehrlich sagen, ich habe dort schon einen gewissen kleinen Fokus drauf, dass ich schon meine Kinder dort Bescheid

Absage, wenn da irgendwas ist und so weiter, dass meine Kinder sofort auf mich zukommen sollen und mir Bescheid sagen sollen und nicht schweigen sollen. Aber im Großen und Ganzen habe ich mit so einen Sachen überhaupt nichts zu tun und da auch keine speziellen Ängste. Ich denke mal, es ist ein gesundes Handeln, was ein Vater einfach an seinen Kindern...

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2: Wladimir Alejo ist Profifußballer. Aufgewachsen im kommunistischen Kuba hält er den Glauben an Gott für Gehirnwäsche. Doch als eine Knieverletzung seine Karriere in der Nationalmannschaft bedroht, wünscht er sich auf einmal, dass Gott eingreift. Ja, von gläubigen Leuten haben Sie entsprechend Ihrer Gehirnwäschemeinung nicht so viel gehalten. Bis so einer mal in Ihrer Mannschaft war, erzählen Sie mal, warum oder was passierte das, der Ihnen so positiv aufgefallen ist?
3: Ja, das war eigentlich eine schlimme Begegnung, wo zwei unserer Mitspieler in der Mannschaft auseinandergegangen sind. Und einer hat den anderen fast umgebracht. Und das war schockierend.
2: Was heißt, zwei sind auseinandergegangen?
3: Ja, wir haben da ein bisschen Domino gespielt am Tisch. Mhm. Und einer war nicht einverstanden, dass der andere gewonnen hat. Mhm. Und hat versucht, sich einfach zu demütigen. Einer war ganz groß, so über 2 Meter, und der andere war 1,70 Meter. Mhm. Und der Kleine ist einfach weggegangen, hat sich eine Machete geholt und dann kam zurück und hatte unseren Goalkeeper fast umgebracht. Und da war am Tisch einer, der ist der erste Christ, den ich mein ganzes Leben gesehen habe. Nur er ist dazwischen gegangen. Mhm. Also quasi er hat sein Leben riskiert, um was Schlimmeres zu verhindern.
2: Okay.
3: Und danach er ist jeden Tag nach dem Training oder nach dem Spiel Krankenhaus gegangen und für ihn gebetet. Und da, wo die Ärzte gesagt haben, es ist keine Hoffnung mehr. Und der Mensch kam zurück ins Leben und danach haben die Ärzte gesagt, aber er kann nie wieder Sportler werden. Der hat aber Jesus angenommen und 2 Jahre später war wieder der Torwart von der Nationalmannschaft.
2: Das ging jetzt alles ein bisschen schnell. Ich habe noch gar nicht verstanden, was denn zwei Leute im Spiel so aufhitzen kann, dass sie sich fast gegenseitig umbringen. Was war denn da der Grund, dass der so ausgeflippt ist?
3: Ja, Domino ist so ein lebendiges Tischspiel in Kuba, also quasi das Nationalspiel in Kuba. Und da warten auch viele Leute draußen, dass sie auch reinkommen, wenn man verliert. Mhm. Dann ist die Möglichkeit, wenn du jetzt verlierst, dauert noch ein paar Stunden vielleicht, dass du wieder spielen kannst.
2: Okay.
3: Und dann eine meinte, der andere hat geschummelt, hat aber nicht geschummelt. Okay. Ja, und dann versuchte er durch seine große Stärke, Muskulatur einfach den anderen Angst zu jagen, damit der Weg geht oder das Spiel wiederholt wird. Mhm. Aber der andere wollte nicht. Und dann sind einfach so Männer stolz irgendwie.
2: Okay. Vielleicht auch so dieses lateinamerikanische Temperament oder so.
3: Auch
2: ja,
3: noch.
2: Ja, dazu. Ja, und dieser Mann in Ihrer Mannschaft ist dann dazwischen gegangen, oder wie?
3: Ja, der ist dazwischen gegangen, wo keiner hat sein Leben riskiert. Ne? Mhm. Man hat gesagt, hör auf, aber das war nicht möglich. Mhm. Aber er ist dazwischen gekommen und hat den anderen Hand angehalten, wann der Machete runterkam. Mhm. Aber bei ihm war keine Angst, keine Furcht irgendwie zu sehen. Er hat aus Überzeugung gehandelt, dass sein Leben muss gerettet werden. Mhm. So quasi, ne?
2: Krass mutig.
3: Ja, auf jeden Fall.
2: Kann ich mir vorstellen, dass sie das beeindruckt hat. Obwohl ich mich wundere, dass da jemand eine Machete auch in der Kabine dabei hat. Also völlig abstruse Situation. Wie schwer war die Verletzung von dem Mann?
3: Also ziemlich schwer.
2: Ja.
3: Aber was mich sehr stark beeindruckt hat, ist, obwohl er wusste, dass der andere schuldig war in der ganzen Geschichte, obwohl die nie so stark befreundet waren, er hat sich als Aufgabe genommen, den im Krankenhaus zu besuchen und über eine Chance mit ihm zu reden und für ihn zu beten. Ich wusste das damals nicht, was Gebet war zum Beispiel. Ja. Mhm, okay. Aber diese Sorgnis, er hat sich um Besorgung gekümmert. Mhm. Ne? Und das hat mich sehr, sehr stark beeindruckt.
2: Mhm. Und dieser Verletzte ist auch dann tatsächlich wieder gesund geworden, obwohl er in Lebensgefahr war. Warum war das für Sie so ein Wunder?
3: Ja, wenn man kommunistisch geprägt ist, glaubt nicht an etwas Übernatürliches, sondern nur das, was man mit eigenen Eigenschaften und Fähigkeiten schaffen kann. Und deswegen, wenn die Wissenschaft ein Urteil gegeben hat, es ist keine Hoffnung mehr da. Das war für mich so quasi geschichtlich gegessen.
2: Ach so, das heißt, weil es hätte ja auch die Behandlung der Ärzte sein können, dass der wieder gesund geworden ist. Aber die haben das attestiert, dass es...
3: Ja, die haben gesagt, ruft die Familie an, die sollen sich schon verabschieden.
2: Okay, aber es war dann doch nicht so wichtig für Sie, dass Sie dem nachgegangen wären, ne? Warum nicht?
3: Ja, ich war so als junger Spieler unter den Erwachsenen in dem Verein mitgespielt Ich war sehr fokussiert an meiner Fußballkarriere. Natürlich, das war traurig. Das hat uns sogar die Meisterschaft gekostet als Verein. Mhm. Wir waren in einer sehr guten Verfassung vor fünf Spielen vor dem Meisterschaftsende. Und ab da haben wir dann Spiele verloren oder unentschieden gespielt, dass wir nicht Meister geworden sind. Mhm. Aber ich war auch schon damals nominiert für die U19-Nationalmannschaft. Und das war einfach mein Ziel. Mhm. Mein Ziel war einfach, Nationalspieler zu werden.
2: Ja. Fußball, Fußball, Fußball. Genau. Ja. Wie kam denn dann das Thema Glaube doch wieder so akut bei Ihnen auf den Tisch?
3: Ja, das war auch so ein paar Jahre danach. Das war 92, die erste Begegnung. Dann am 95 meine zwei beste Kumpel in der Mannschaft, ne? Mhm. In der Nationalmannschaft auch, die haben sich auch bekehrt. Okay. Plötzlich war bei denen Glaube ein wichtiger Faktor. Mhm. Und ich habe gesehen, wie sie sich verändert haben. Mhm. Ja, wir kannten uns von Kindheit, waren wir gemeinsam in dem Verein und dann sind wir gemeinsam in der Nationalmannschaft gelandet und wir kannten uns sehr nah, also wir hatten sehr, sehr, sehr dicke Freunde und plötzlich alte Gewohnheiten oder Muster, Lebensmuster, die für uns normale waren, haben die einfach aufgehört, das zu machen. Mhm. Aber dann 99, wo ich in meinem Höhepunkt war im Fußball, da habe ich meine erste Knieverletzung gehabt. Und das hat mich verändert in eine der wichtigsten Meisterschaften bei uns in Lateinamerika, also in CONCACAF, teilzunehmen. Und da habe ich an diesen Jesus dran gedacht und in einen Deal gehandelt.
2: Einen Deal haben Sie mit Jesus gemacht. Eine Knieverletzung, was bedeutete das für Sie? Warum denken Sie da gleich an einen Deal mit Gott?
3: Ja, das ist als Fußballer mit einer Knieverletzung kann man überhaupt nicht anfangen. Mhm. Von Lebensverhältnis her in Kuba, Fußball war, wo ich meinen Unterhalt einfach bekommen habe. Mhm. Mhm. Und nur als Nationalspieler dürfte man in Ausland reisen und ein paar Dollar mehr verdienen. Okay. Mit das, was wir in Kuba verdient haben. Ich glaube, ein deutscher Fußballnationalspieler würde vielleicht in Ohnmacht fallen, wenn die Erfahrung bringen, was wir da verdienen. Mhm. Aber Nationalmannschaft für mich bedeutete alles. Ja, okay. Und mit Knieverletzung dürfte ich nicht da mitspielen. Mhm, und das war quasi, mein ganzes Leben wurde dadurch ruiniert. Mhm. Und da ich mir bewusst wurde, du brauchst jetzt eine Macht, das über dir steht, der mehr schaffen kann, etwas, was unmöglich scheint. Mhm. Und du brauchst das jetzt gerade.
2: Also es war existenziell für Sie und Sie haben einen Deal mit Gott gemacht. Wie sah der aus?
3: Ich habe gesagt, wenn Jesus, wenn du wirklich existierst und so viel Macht hast, so wie meine Freunde berichten, dann heile mich ganz schnell, dass ich wieder Fußball spielen kann. Und dann verspreche ich dir, ich besuche dich in einer deiner Gemeinde.
2: Okay. Also praktisch in den Gottesdienst zu gehen oder wie auch immer.
3: Ja. Und das war auch tatsächlich so, nach der OP. Zwei Tage später kam der Arzt und meinte, du hast dich sehr schnell erholt, das ist erstaunlich. Ja. Du gehst jetzt nach Hause und bekommst einen Therapeuten und er kümmert sich um dich. Und vielleicht in vier Wochen bist du wieder am Platz.
2: Mhm. Und dann, wie ging es weiter?
3: Dann, wie sehr oft passiert, ich war wieder auf die Beine und habe vergessen, dass ich in der Gemeinde gehen wollte oder sollte eigentlich. Ja. Und war ich wieder im Training, sehr froh. Die Mannschaft kam zurück aus den USA und ich durfte wieder in Trainingslager mitkommen. Aber damit ich wieder offiziell spielen könnte, musste ich ein Freundschaftsspiel absolvieren.
2: Okay.
3: Und dann immer bei Aufwärmen vor dem Freundschaftsspiel ist meine Knie geschwollen. Mhm. Sehr seltsam. Ne? Ja. Und dann konnte ich nicht mitspielen. Ein Tag danach wieder im Training, war alles in Ordnung. Und eine Woche später wieder ein Freundschaftsspiel. Mhm. Ich war da nominiert und bei der Aufwärmen wieder Knie geschwollen. Mhm. Dann habe ich gesagt, hier ist irgendwas Faules. Ne? Ja. Wie kann das sein? Dann kommen noch ein drittes Mal, hat sich sehr oft wiederholt.
2: Mhm. Was haben Sie gedacht, was das ist, dass das Knie irgendwie immer wieder abheilt und wieder anschwillt?
3: Ja, ich dachte, weil in Kuba dieser Okkultismus sehr verbreitet ist, diese afrikanische Religion sehr verbreitet ist. Und ich kannte auch Mitspieler, die daran geglaubt haben. Und die haben bestimmte Rituale, um sich einen Weg frei zu machen. Mhm. Und das bedeutet auch manchmal, andere Leute in Schwierigkeit zu bringen, damit ich dahin komme. Und dann dachte ich, okay, ich werde so verhext quasi.
2: wie so ein Fluch.
3: Oder? Genau, ja. Ja. Und ich brauchte dann etwas oder jemanden, der mich davon befreit.
2: Ja.
3: Und dann kam mir in Sinn, warte, du hast einen Deal mit Jesus gemacht und du hast nicht daran reagiert. Vielleicht deswegen bist du so anfällig, dass jemand anderen dich eingreifen darf.
2: Okay.
3: Ja, deswegen schließt das ab und dann ist wieder in Ordnung.
2: Mhm. Dann haben Sie das also brav eingehalten, Ihren Teil, Anteil vom Deal. Wie sah das aus?
3: Ja, dann direkt nach dem Training, wenn das mir in den Sinn kam, dann habe ich meine zwei christlichen Freunde gesagt, heute direkt will ich einen Gottesdienst besuchen. Die haben sich bewundert, warum so plötzlich.
2: Ja.
3: Und dann haben die gesagt, okay, ne? Danach gehen wir in eine Gemeinde. Mhm. Und dann haben wir eine Gemeinde besucht. Und der Pastor dieser Gemeinde war der erste Christ, das ich 7 Jahre davor gesehen habe.
2: Mit dieser Machetengeschichte.
3: Genau.
2: Okay. Das ist ja ein Zufall.
3: Später.
2: Ja.
3: Ja, und das habe ich ihn gesehen. Was meinst du hier? Weil damals hat er auch sofort aufgehört, Fußball zu spielen, als wäre er von der Oberfläche verschwunden.
2: Okay.
3: Und dann 7 Jahre später, wenn ich meine Verheißung erfüllen wollte oder mein Versprechen erfüllen wollte, war er der Pastor dieser Gemeinde.
2: Mhm.
3: Und das war für mich so, seltsame Begegnung.
2: Mhm. Mhm. Und warum sind Sie da so von, ist natürlich ein tolles Wiedersehen, ja, aber warum hat Sie das so persönlich angesprochen, was der gesagt hat?
3: Ja, weil für mich war so, diese Begegnung damals mit einem Christ, das war für mich eine Premiere.
2: Mhm.
3: Und jetzt, wenn ich mit diesem Christus was verhandeln wollte oder in Ordnung bringen wollte, war der Ansprechpartner quasi da. Und das war für mich so, oh, das ist jetzt so viel Zufall.
2: Mhm. Der hat es ja in sich gehabt, der Gottesdienst für Sie. Warum? Was hat Sie da genau so abgeholt?
3: Ja, da wurde berichtet in eine Predigt, der Mann, der da das Wort weitergegeben hat. Und er, als wäre er von meinem Leben redet. Ja, habe ich gesagt, wir haben ihn erzählt von das, was ich gerade hier durchmache.
2: Ja.
3: Wie ich mich fühle, wie unsicher ich war, wie schutzlos ich war. Warum redet er jetzt darüber?
2: Mhm. Und er kannte Sie doch. Warum ist das so erstaunlich?
3: Nee, das war eine andere Redner da.
2: Ach so, okay.
3: Da war eine andere Redner eingeladen. Das habe ich in meinem Leben nur diesen Mal gesehen.
2: Okay.
3: Danach habe ich ihn nie wieder gesehen.
2: Mhm.
3: Und er kam, aber ich hatte versucht, irgendwie Verbindungen herzustellen.
2: Mhm.
3: Und ich meinte, aber der Enoch, war der Pastor, er weiß nicht gerade, was in mir losgeht. Er konnte diese andere Prediger nicht erzählen, was ich jetzt gerade durchlebe.
2: Mhm.
3: Ne? Das war irgendwie alles ausgeschlossen von Vernunft her.
2: Mhm.
3: Ja? Und dann hat er gefragt, wann jemand sein Herz für Jesus öffnen wollte. Und da habe ich gesagt, ich will.
2: Okay. War das nicht vielleicht genau die Gehirnwäsche, die Sie irgendwie befürchtet haben bei den frommen Leuten?
3: Da ist etwas übernatürlich passiert.
2: Mhm.
3: Ich kam nach vorne, wurde über mich gebetet und dann habe ich eine Vision gehabt, als wäre es mal ein Film.
2: Mhm.
3: Und dann habe ich gesehen, wie viele schlimme Sachen in meinem Leben getan habe, wie in verschiedenen Szenen waren das, wo ich falsch gehandelt hätte. Und da habe ich deutlich erkannt, das war falsch, was du gemacht hast.
2: Mhm.
3: Und ich habe gesehen, wie Menschen dadurch verletzt worden waren. Und dann habe ich angefangen zu weinen. Gottesdienst war so Ende, alle Leute waren weg und ich war immer noch am Weinen.
2: Mhm. Was haben Sie denn gemacht? Wieso haben Sie Leute verletzt?
3: Ich habe unfair gehandelt.
2: Mhm.
3: Ich war auch untreue Freundinnen gegenüber gewesen. Ich habe auch gelogen. Ich war auch sehr stolz und aufgrund dieses Stolz habe ich andere Menschen sehr nahe getreten und beleidigt. Und diese ganze Sache, die für mich bis dahin normal waren, da haben mir dann richtig wehgetan.
2: Wie ordnen Sie das denn für sich ein? Sie gehen da zum Beten vorne in dem Gottesdienst und dann haben Sie eine Vision, wo Sie lauter schlimme Sachen sehen, die Sie gemacht haben. Ist Gott einer, der einem immer hier nur die Fehler vorhält?
3: Ja, ich glaube, dass diese Umkehr ist sehr wichtig, dass man einfach einsichtig wird in Dinge, die falsch sind und sich bewegt in Richtung dieser Dinge anderes zu tun. Und für mich war so eine übernatürliche Begegnung, weil bis dahin alle diese Sachen waren normal für mich.
2: Genau.
3: Ich halte mich für einen guten Mensch damals.
2: Mhm.
3: Und da wurde mir klar in innerhalb von Sekunden, dass meine Einsicht total verkehrt waren.
2: Mhm.
3: Und ich habe mich auch da kraftlos gefühlt, diese Dinge anders zu machen.
2: Mhm. Ja, ja. Sie haben ja gesagt, dass Sie davon überhaupt nichts gehalten haben, von Gebet, von Glaube, von Gott. Das war etwas, was Sie abgelehnt haben. Warum? Was waren denn Ihre Argumente bis dato zu diesem Tag?
3: Ich bin auch so aufgewachsen mit viel Wissen, mit viel, du bekommst oder du erreichst das, was du dir vorgenommen hast. Mhm. Und daran musst du dich trainieren. Mhm. Und alle diese Sachen, die versuchen, dich in etwas Unsichtbares dran oder festzuhalten, sind einfach nur Gehirnwäsche, sind Ablenkungen. Okay. Die hindern, dass du tust das, was du tatsächlich tun sollst, und die Zeit ist knapp. Das, was du heute nicht tust, dann kannst du nicht mehr tun. Und so wurde ich geprägt. Mhm. Auch wo in meinem Land, wie gesagt, ich war 19 Jahre alt, wann ich erst einmal einen Christ gesehen habe. Damals war Christen Seltenheit.
2: Mhm. Also praktisch dieser Spruch, Religion ist Opium fürs Volk, das haben Sie auch geglaubt, dass das einen nur ablenken würde. Jetzt erleben Sie genau das Gegenteil. Wie haben Sie darauf reagiert?
3: Das war auch noch interessant an die Geschichte, wurde auch für mich gebetet, für meine Knie. Mhm. Und ein paar Tage später war wieder ein Testspiel. Da habe ich mitgespielt, habe sogar ein Tor geschossen. Das werde ich nie vergessen, weil ich Abwehrspieler war und war nicht so zuständig für so viele Tore. Mhm. Und dann auf den nächsten Augenblick habe ich gesagt, okay, jetzt folge ich Jesus, ich will ihn kennenlernen. Mhm. Und dann mein Vater, der auch sehr kommunistisch geprägt ist, deswegen heiße ich auch Wladimir.
2: Ja,
3: hat natürlich, wenn ich mit ihm darüber gesprochen habe, hat er sofort sehr aggressiv, würde ich sagen, reagiert. Und genau diese Worte benutzt, das ist Gehirnwäsche, das ist Ablenkungen, du hast ein Undiplom, du bist ein gebildeter Mensch, du darfst sowas nicht glauben. Mhm. Aber er selber hat mir so einen Lebensspruch reingepflanzt, wo das heißt, tut nicht etwas, worauf du nicht überzeugt bist. Mhm. Überzeug dir selbst von das, was du entscheidest.
2: Okay.
3: Und genau da kam mir in Sinn, haben gesagt, du hast mir selber da beigebracht. Und jetzt will ich das anwenden.
2: Mhm. Jetzt
3: will
2: ich Jesus kennenlernen. Wie haben Sie Ihrem Vater das dann erklärt, dass Sie jetzt glauben?
3: Ich habe ihm gesagt, ich war verletzt, das weißt du schon. Mhm. Und ich bin ganz schnell wieder auf die Beine. Das weißt du auch schon. Und ich will dir erklären, wie das geschehen ist. Aha. Normalerweise würde das länger dauern, aber jetzt kann ich noch mal spielen. Mhm. Und ich erkläre dir, wie das war. Mhm. Und dann habe ich die Geschichte meiner Bekehrung erzählt. Mhm. Und er war außer sich. Ne? Mhm.
2: Warum hat er es dann aber akzeptiert?
3: Er hat meine Überzeugung gesehen. Und er hat auch gehört, dasselbe Argument, das er mir dann beigebracht hat, von Mann zu Mann. Mhm. Und ich glaube, er hatte auch da keine andere Wahl gehabt, als mich einfach da so experimentieren zu lassen. Mhm. Ich glaube, er war auch der Überzeugung, dass ich gehen werde, deswegen wird es sowieso nicht klappen.
2: Mhm. Okay.
3: Und er hat mir einfach in Ruhe gelassen, für eine Weile. Aber dann hat er gesehen, dass nicht nur mein Leben sich dadurch verändert hat, sondern ich habe eine Hingabe bekommen, die Bibel zu studieren, zu lernen. Mhm. Und dann hat er dann versucht, wieder mich zu stoppen. Mhm. Und hat mir auch erzählt, interessanterweise, dass er beauftragt war, Gemeinde zu spionieren.
2: Wie bitte?
3: Gemeinde zu spionieren.
2: Okay, auszuspionieren.
3: Also er hat, hat Gemeinde besucht und hat nur für die Regierung mehr oder weniger Infos rausgeholt. Mhm.
2: Also von Ihrem Vater sind Sie gelehrt worden, nur das zu glauben, was man selber geprüft hat. So. Und Sie haben jetzt gesagt, Sie haben den Glauben getestet, mit diesem Knietest sozusagen. War der schon ausreichend für Sie?
3: Das war eine Startpunkt. Mhm. Ich glaube, die Überzeugung kam nachhinein durch Lebenserfahrungen, durch schwierige Situationen zu bestehen, durch durch selbst erleben, wie das Wort Gottes in jedem Bereich des Lebens wirkt und wie diese Anweisungen immer noch funktionieren.
2: Mhm. Haben Sie ein Beispiel, wo Sie das testen konnten, dass der Glaube trägt?
3: Ja, wenn mein Sohn kurz vor seiner vierten Geburtstag war, haben wir den Befund bekommen, dass er an Leukämie krank war. Da hat er Blutkrebs bekommen. Und dann das ist wieder so eine Situation, wo man keine Kontrolle darüber hat. Und eine Woche danach ist meine Tochter geboren. Also das war in deiner innerhalb einer Woche unsere Welt hat sich umgedreht. Mhm. Und da habe ich natürlich mit Gott geredet, warum er, nimm mich an seine Stelle, er ist so klein, er ist unschuldig. Und dann hat er mich angesprochen und gesagt, du musst jetzt vertrauen, dass ich immer noch die Kontrolle habe über dein Leben.
2: Hat
3: du
2: Gott
3: hast mir das gegeben.
2: Mhm. Hat und, Gott zu ihm gesagt?
3: Ja. Und da kamen auch Leute ins Krankenhaus und haben versucht, uns zu ermutigen. Mhm. Und die waren aber zerstört, natürlich. Das war eine schwierige Situation. Und ich war in der Lage, diese Leute aufzumuntern. Mhm. Ja. Und Worte gegeben, die Hoffnung. Und, mhm. und da war so eine Phase, wo man einfach aus Gott vertrauen soll und gehorsam sein soll. Und da war auch kurz die Situation, wo er durch diese ganze Chemie, diese Therapie, diese Chemotherapie sehr schwach geworden ist und er hat eine Infektion bekommen. Mhm. Und wir waren isoliert, 5 Wochen lang. Und das war sehr schwierig.
2: Ja.
3: Na, aber da muss man noch hoffen und glauben, dass Gott dabei ist. Und da war eine Zeit, wo ich sehr viel gelernt habe über Theologie, über Gott. Mhm. Und nach diesen 5 Wochen sind wir nach draußen gegangen. Die haben ein bisschen abgemacht von diesen ganzen Medikamenten. Und wir waren 10 Minuten draußen. War sehr schwierig für mich. Ich habe angefangen zu beten und zu sagen, wie geht das weiter? Na, du weißt, ich bin am Ende. Ich habe keine Kraft mehr. Hilf mir, damit ich nicht versage. Und plötzlich hat angefangen, mein Sohn zu singen. Ja, mit 4 Jahre alt hat er ein Lied gesungen, so ungefähr, Gott, es wird alles gut sein, weil du bei mir bist, die Sonne und der Mond wird mich besuchen, weil du bei mir bist, du bist hier, wird alles klar sein. Mhm. Und da war ich innerlich zerbrochen und dann kamen wir zurück ins Zimmer und ich war geführt, inspiriert, die Bibel vorzulesen im Psalm Kapitel 8, Vers 1. Und da steht ungefähr übersetzt, auf dem Munde der kleinen Kinder und Säuglinge werde ich ein Lied hervorheben, damit die Feinde zu Schweigen kommen. Mhm. Und da waren meine Ängste und meine Zweifel Feinde, die seit diesem Augenblick geschwiegen haben.
2: Ja, das haben Sie ganz klar auch als Reden Gottes für sich ja, so erleben dürfen. Und trotzdem diese schwere Krankheit Ihres Sohnes, kam da nicht Ihr Vater und sagte, siehst du, das hast du jetzt von deinem Gott, dass dein Sohn jetzt todkrank wird?
3: Da habe ich erwartet eigentlich, um ehrlich zu sein, aber ich bekam eine E-Mail von ihm, wo er gesagt hat, gut, wie du die ganze Situation bestehst, ich bin sehr stolz auf deinen Glauben.
2: Wow.
3: Mhm. Ja, und da hat mich zum Weinen gebracht, dass er sowas geschrieben hat.
2: Was wurde denn dann mit Ihrem Sohn?
3: Der Herr hat ihn geheilt. Ich bedanke mich auch für die ganzen Arbeit im Krankenhaus. Mhm. Aber er ist jetzt 15 Jahre alt, ist 1,85 Meter groß, größer als ich, und hat ein ganzes Leben für sich. Und er weiß ganz genau, dass Gott eine Chance gegeben hat. Mhm. Und wir sind sehr dankbar und ist auch eine Geschichte, ein Leben.

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1: Ja, guten Abend, liebe Zuhörer, liebe Zuhörerinnen. Ich möchte euch ganz herzlich willkommen heißen zu einer weiteren Folge von Input mit Impact. Hier aus dem christlichen Zentrum Bethesda in Pien, heute mit dem Pascal Imhof. Ich freue mich, dass ihr alle dabei seid, mit einem wichtigen, mit einem wunderbaren Thema, und zwar die Perle, die wertvolle Perle. Was ist das Evangelium für uns? Werden wir heute darüber reden, nach einem kurzen Stück Musik.

Ja, la perla de valor, die kostbare Perle, das Evangelium ist eine kostbare Perle. Und das ist etwas Wunderschönes. Herzlich willkommen und ich freue mich, dass ihr heute zuhört zu Input mit Impact aus dem christlichen Zentrum Bethesda im Fien. Heute mit Pascal Imhof und möchte euch einladen. Lasst uns zusammen in der Bibel lesen, und zwar im Matthäus-Evangelium, und zwar Kapitel 13, Vers 44. Wiederum ist das Himmelreich gleich einem verborgenen Schatz im Acker, den ein Mensch fand und verbarg, und vor Freude darüber geht er hin und verkauft alles, was er hat, und kauft jenen Acker. Und gleichzeitig lesen wir auch noch im Vers 45 bis 46 vom gleichen Kapitel. Wiederum ist das Himmelreich gleich einem Kaufmann, der schöne Perlen suchte. Als er eine kostbare Perle fand, ging er hin, verkaufte alles, was er hatte und kaufte sie. Matthäus Kapitel 13, Vers 45 bis 46, wo wir über das Evangelium, über den Wert des Evangeliums lesen. Eine wunderbare Perle, so vergleicht die Bibel das Evangelium. Und wir sehen hier zwei klassische Szenen, die wir kennen, die wir aus dem täglichen, aus unserem Leben kennen. Und zwar einerseits das erste Beispiel, der Schatz im Acker, den man zufällig findet. Manchmal ist es wirklich so, wir stolpern durch das Leben und plötzlich finden wir etwas, das einen großen Wert hat für uns. Und so ist es dem Mann gegangen, dem Mensch gegangen, der im Acker unterwegs war, der in dieser Welt unterwegs war und plötzlich einen wunderbaren Schatz gefunden hat. Und wir kennen das, wenn wir etwas finden, das so schön ist, das so kostbar ist, das unsere Sinne anregt, das unser ganzes Selbst, unser Herz anrührt, dann sind wir Feuer und Flamme. Und noch besser, wenn wir es nicht erwartet haben. Was für ein Riesengeschenk habe ich heute bekommen. Was für ein Riesengeschenk habe ich heute gefunden, und es freut uns, gibt uns doppelte Freude, weil wir nicht damit gerechnet haben. Und so geht es vielen Menschen, die das Evangelium finden. Sie haben nicht danach gesucht, sie haben nicht danach gefragt, doch plötzlich ist es da wie dieser verborgene Schatz im Acker. Und das zweite Beispiel ist eine andere Situation. Da geht es um den Kaufmann, der bereits schon unterwegs war und wusste, dass es diese Perle gibt. Die Bibel spricht hier von einem anderen Fall, nämlich von jemandem, der aus einem Bedürfnis hinaus eine Perle, diese Perle gesucht hat. Und das gibt es auch viele Male, auch unter Gläubigen oder solche, die zu Gläubigen werden. Sie suchen das Reich Gottes aus einer Not hinaus. Diese Not kann vielfältig sein, es kann eine Krankheit sein, es kann etwas sein, das du unbedingt willst, und du bist wie dieser Kaufmann, der eine schöne Perle sucht. Und als er diese Perle fand, ging er hin, verkaufte alles, was er hatte, und kaufte sie. Und das ist ein schönes Gefühl, wenn wir endlich das gefunden haben, was wir gebraucht haben, wenn unsere Gebete erhört wurden, wenn wir eine Heilung erfahren haben, wenn wir ein Gebetsanliegen verwirklicht sehen, sind wir freudig, wir haben eine Freude in uns, wir haben ein Glück in uns, weil wir diese wunderbare Perle gefunden haben. Und wir gehen und wir verkaufen alles und wir schwören Jesus, wir schwören dem Autor, dem Schöpfer dieser Perlen ewige Treue. Die Bibel redet hier über Werte, und wir sollten uns Gedanken machen, was Wert hat in unserem Leben. Jeder von uns hat Dinge in seinem Leben, die wertvoll für ihn sind. Für einige Leute sind es die Freunde, für andere Leute sind es Autos, für andere Leute, die legen sehr viel Wert auf Geld, wieder andere Leute legen Wert auf ihre Besitztümer, auf ihre Häuser, auf Sammlungen, Briefmarken, die Natur, alles
was in deinem Herzen wertvoll ist, kann als ein Schatz bezeichnet werden. Deshalb sagt die Bibel auch, dort, wo dein Schatz ist, da ist auch dein Herz. Und wir sind zu allem bereit, wenn es darum geht, diese Schätze zu verteidigen. Das ist ja viele Male die Challenge und die Herausforderung, dass Gott in unser Leben kommt, dass Jesus in unser Leben kommt und uns diese Schätze, die wir uns angehäuft haben, dass er diese Schätze zu sich nehmen will. Vielleicht will er uns etwas Besseres geben und wir müssen ihm zeigen, dass wir bereit sind, etwas von dem, was uns wertvoll ist, abzugeben. Unsere Zeit vielleicht, unsere Freunde, unsere Prioritäten, unsere Autos, unsere Besitztümer, was auch immer. Manchmal müssen wir Gott zeigen, dass wir bereit sind, loszulassen, um etwas Wertvolleres zu bekommen. Und die natürliche Reaktion von diesem Prozess, der viele Mal in unser Leben kommt, ist natürlich, dass wir das verteidigen wollen, was uns gehört. Niemand, der normal ist in seinem Verstand, würde doch etwas Wertvolles einfach so weggeben. Und das ist das Problem dieser Welt und was Gott und die Bibel über diese Welt sagt. Ihre Besitztümer sind vor Gott nichts wert. Denn Gott hat eine ewige Perspektive. Dein Leben, mein Leben hat einen ewigen Wert. Das heißt, unsere Seele ist unendlich wertvoll und das ist das, was wirklich Wert hat im Himmel und in dieser geistlichen Welt. Wir sollen uns nicht Besitztümer anhäufen nach dieser Welt, nach dem Maßstab dieser Welt, denn eine Wahrheit, die uns alle begleitet, ist, dass wenn wir eines Tages sterben werden, können wir nichts mitnehmen. Und das ist, glaube ich, universell und viele Menschen sind noch nicht zu dieser Einsicht gekommen, dass sie nichts werden mitnehmen können. Was bringt mir das schöne Auto in meiner Garage? Was bringt mir das wunderbare Haus? Was bringt mir all das Geld, was ich auf meinem Konto angespart habe, wenn ich plötzlich sterbe? Weshalb solltest du es dann verteidigen, wenn es doch nicht wert ist? Aber das ist ein Prozess, den wir durchlaufen müssen. Und das dauert manchmal, bis wir sehen, was wirklich wertvoll ist. Und wir müssen lernen, loszulassen die Dinge, die uns wertvoll erscheinen. Und wir müssen das annehmen, was wirklich von Wert hat. Und wir sollen für das arbeiten, was ewigen Wert hat. So wie es die Bibel uns sagt, wir sollen nicht Schätze anhäufen hier auf der Erde, sondern wir sollen dort Schätze anhäufen, nämlich dort im Himmel, wo das Ersparte, wo die Schätze wirklich noch von Bestand sind. Und das möchte uns Gott in unser Herzen legen. Er möchte uns sensibilisieren für diese Wahrheit. Was ist wirklich wertvoll für dich, lieber Zuhörer, liebe Zuhörerin? Möchte dich auffordern, möchte dich challengen, dass du dir Gedanken machst, was wirklich Wert für dich hat und wie wertvoll dir das Evangelium von Jesus Christus wirklich ist. Wir werden jetzt noch ein Stück Musik hören und dann werden wir weiter versuchen, dieser Wahrheit auf den Grund zu gehen. Was hat wirklich Wert für uns?

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1: Ja, das ist Kanal Bethesda mit Input mit Impact und heute zum Thema: Was ist wertvoll für uns? Was hat Wert für dich? Was ist wertvoll und wem oder was gibst du entsprechenden Wert? Die Bibel ist es einfach, was wir lesen. Wir kennen die Geschichte von Jesus. Das, was für die Welt wertvoll ist, ist für die Bibel nicht wertvoll. Wir sehen das im Leben von Jesus Christus. Christus wurde wo geboren? In einem Kuhstall, in einem ganz demütigen, armen Ort. Er war einfach, er war arm, seine Eltern hatten kein Geld. Sein Geburtsort war nicht geschmückt. Und wir lesen weiter im Jesaja 53, 2. Er hatte keine Gestalt, er hatte keine Pracht. Für meine heilige Wohnung sollst du 10 Bahnen Zelttuch weben lassen, 2. Mose 26. Lass Zeltbahnen aus Ziegenhaar weben, im gleichen Vers. Und wir lesen dort über Materialien, die vielleicht für uns gar nicht so viel Wert hat, aber für die Bibel und für Gott viel Wert hatten. Und so hat Gott das Zelt

Begegnung gebaut, sein heiliges Tabernakel dort in der Wüste, das Zelt, wo er dem Volk Israel nahe war, wo Moses mit ihm Gemeinschaft hatte. Und wir sehen hier, was Gott wertschätzt, und vielleicht sehen wir auch, was wir wertschätzen. Und wenn wir das Evangelium mit menschlichen Augen betrachten, und das geht es ja eigentlich, dann kommen wir wahrscheinlich zum Schluss, dass das Evangelium keinen Wert hat. Für die Welt hat das Kreuz keinen Wert. Für die Welt hat das Evangelium keinen Wert. Für die Welt hat der Tod von Jesus keinen Wert. Sie schätzt ihn nicht, den Tod von Jesus. Und das ist das, was die Bibel uns auch immer wieder sagt, wenn sie zum Beispiel darüber spricht, dass das Kreuz eine Torheit ist für diejenigen, die verloren gehen. Aber für diejenigen, die gerettet werden, für die Gläubigen, ist es etwas, das eine große Kraft hat. Und die Bibel ist voll von diesen Vergleichen. Und es braucht schon eine geistliche Sicht, um im Evangelium etwas Wertvolles zu finden. Es gibt viele Christen, die sagen, okay, wir reden hier über Minimalismus. Es gibt viele Christen, die sagen, das Wichtige ist ja eigentlich nur, dass wir gerettet sind. Ich nenne das dieses Minimalisten-Christentum, ein Evangelium für Minimalisten. Es spielt ja keine Rolle. Und das ist eine sehr gefährliche Aussage. Es spielt keine Rolle, Hauptsache gerettet. Weil wenn du in diesem Sinne lebst, wenn du mit diesen Dingen, mit dieser Einstellung lebst, wirst du wahrscheinlich nicht wie der Kaufmann diese Perle mit großem Enthusiasmus oder mit großem Freude suchen, sondern es wird dir wahrscheinlich egal sein, ob du die Perle findest oder nicht. Du bist ja eigentlich nur darauf aus, gerettet zu werden. Aber die Bibel gibt uns dieses Beispiel vom Kaufmann, der mit Diligencia, wie wir in Spanisch sagen, also mit Genauigkeit, mit Enthusiasmus, mit großem Eifer diese Bibel suchte. Wir kennen ja den Film mit Indiana Jones, der immer irgendeinen Schatz sucht und alles dafür einsetzt, sein ganzes Leben. Er setzt alles aufs Spiel, und wie es in Hollywood natürlich üblich ist, am Ende des Tages bekommt er, was er sucht. Aber es gibt viele Leute, sie sind nicht bereit, und sie geben sich mit dem zufrieden und sind bequem, wenn sie einfach das Minimum gefunden haben, wenn sie das Minimum haben. Und das ist schade, denn Gott hat uns so viel mehr zu bieten. Gott hat uns so viel mehr zu bieten. Wo euer Schatz ist, da wird auch euer Herz sein. Wenn dein Schatz der Minimalismus ist, wenn der Schatz einfach die Genügsamkeit, die Mittelmäßigkeit ist, dann wird dein Herz auch mittelmäßig sein. Das ist das, was uns Lukas 12,34 sagen will. Dort, wo du deine Zeit verbringst, dort sind auch deine Prioritäten. Wie viele Male bist du in der Gemeinde? Wie viel Zeit findest du auch, um zu beten, um Gott zu suchen? Wie sehr beschäftigst du dich mit dem Evangelium, mit den Dingen Gottes? Beschäftigst du dich mit seinen Gedanken, mit seinen Prioritäten, mit seinen Lasten, mit seinen Sorgen? Wir sollen ja auch das teilen, was in Gottes Herzen ist, noch nicht nur immer über uns reden. Kannst du wirklich mit Ernsthaftigkeit sagen, dass du Jesus liebst, dass du er alles für dich ist, aber du trotzdem keine Zeit mit ihm verbringst. Das passt irgendwie nicht zusammen. Das sind Widersprüche, die wir, mein lieber Zuhörer, meine liebe Zuhörerin, ausräumen sollen aus unserem Leben. Und es stellt sich die Frage, hast du den großen Wert des Evangeliums bereits schon entdeckt? Das ist doch die entscheidende Frage. Was passiert, wenn Jesus und der Heilige Geist wirklich in dein Herz kommen? Wirst du dann noch der Alte? Wirst du dann noch die Alte sein? Oder wirst du völlig verrückt spielen, verliebt sein? Dein Puls gerät in Wallung und du wirst alles tun für diesen Schatz, was du bekommen hast. Ja? Und das ist auch ein Prozess, den Gott manchmal anstößt in unserem Leben, das Evangelium. Manchmal am Anfang ist es nur
ein Stein, ein kleiner Stein, der von uns bearbeitet werden soll, der von Gott bearbeitet werden soll. Wir lesen auch darüber ein Beispiel aus der Bibel, dass Jakob errichtete an der Stelle einen Gedenkstein, er schüttete Wein als Trankopfer darüber und begoss ihn mit Öl, um ihn Gott zu weihen, weil Gott an diesem Ort zu ihm gesprochen hatte, nannte er ihn Bethel, das Haus Gottes. Und das ist manchmal, so fängt das Evangelium manchmal auch an in unserem Leben. Manchmal ist es nicht die Riesenentdeckung, sondern es ist vielleicht nur ein Stein und du hast einen Gedenkstein dort und du fängst an, Wein darüber zu gießen, du fängst an, ihm Gott zu weihen, du fängst an, daran zu denken. Und das sind die Fundamente unseres christlichen Lebens. Wir bauen auf diesem Stein, auf Jesus Christus, ein Haus, einen Tempel, wir bauen Säule und wir fangen an, dort ein Haus zu bauen für Gott. Und der Heilige Geist kommt und füllt dieses Haus mit seinem Leben. Und er bringt auch die Materialien. Manchmal ist es nur ein unbedeutender Stein, das Evangelium. Und wir sehen immer noch keinen Wert darin. Oder wir sehen noch keinen Wert darin. Das kann auch sein. Es ist nicht immer nur die Riesenentdeckung des Kaufmanns oder desjenigen, der gesucht hat und nicht wusste, was er findet und umgestoßen wird, sondern viele Male passiert es auch, dass wir zum Evangelium kommen und dort diesen Stein haben, der von außen keinen Wert hat, aber auf dem aufgebaut werden will. Und dort kann wirklich etwas Wunderbares geschehen, wenn der Heilige Geist anfängt, seine Materialien und all das Wunderbare, das er von Gott bringt, in unser Leben bringt, so wie die Bibel es uns beschreibt. In der Offenbarung Kapitel 21, dass das Stadt, die himmlische Stadt, das rein im Gold gebaut ist, die Grundsteine waren wie Edelsteine, wie Jaspis, wie Sardonyx, wie Karneol, wie Chrysolith, wie Beryl, wie Topas, wie Chrysopras, wie Hyazinth und ein Amethyst. Und die 12 Tore bestanden aus 12 Perlen und jedes Tor aus einer einzigen Perle. Und die Hauptstraße war aus reinem Gold, klar und durchsichtig wie Glas. Gott möchte diese Stadt in unserem Herzen, in unserem Leben bauen, in deinem und in meinem Leben. Lieber Bruder, liebe Schwester, Gott möchte diese Stadt in dir bauen und möchte, dass du den Wert dieser Stadt entdeckst in deinem Leben. Wir werden jetzt noch ein kurzes Musikstück hören und dann werden wir zusammen beten und Gott bitten, dass er wirklich dieses Lebendige in unser Herz bringt. Amen.

Ja, die Perle von großem Wert, Input mit Impact aus dem christlichen Zentrum Bethesda hier in Pfien. Wir reden über wahre Werte in unserem Leben. Was hat Gott für einen Wert in deinem Leben? Was hat das Evangelium für einen Wert in deinem Leben? Und wir kommen bereits schon zum Schluss dieser Woche mit Input, mit Impact. Nächste Woche geht es weiter. Du bist herzlich eingeladen, jeweils um Samstag um 12 Uhr, Sonntag um 12 Uhr, ein Input mit Impact fürs Wochenende. Und ich möchte dich auch jetzt wieder einladen, kurzes Gebet mit mir zu sprechen, damit Gott diese Werte in unserem Leben schafft, und den Heiligen Geist bitten, dass er diese wunderbare Stadt in uns baut. Halleluja. Vater, wir danken dir von ganzem Herzen für alles, was du tust in unserem Leben. Wir möchten dir unser Herz anvertrauen. Wir möchten dich bitten, komm in unser Leben, verherrliche dich, öffne du unsere geistlichen Augen, dass wir den Wert des Evangeliums, deines Evangeliums, die Schönheit deines Sohnes, die Schönheit, die du geschaffen hast und die Schönheit, die du schaffen möchtest in uns, dass wir diese wirklich erkennen. Wir möchten dich einladen, Heiliger Geist, komm und baue diese wunderbare Stadt in unserem Leben und verherrliche dich in uns mit Kraft und mit Herrlichkeit. Liebe Zuhörer, liebe Zuhörerin, möchte mich verabschieden von dir mit diesem Pianostück, mit diesen letzten Melodien, und ich wünsche mir und ich segne dich und ich wünsche mir, dass Gott wirklich diese Herrlichkeit in uns schaffen kann. Halleluja.

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1: Liebe Zuhörer und Zuhörerinnen auf Kanal Bethesda, herzlich willkommen zur ersten Live-Sendung mit dem Titel Input mit Impact. Da wird eine wöchentliche Ausstrahlung geben und jeden Monat ein neues Thema, wo wir zusammen anschauen und malen immer ein bisschen mit Musik. Sehr schön, dass Sie dabei sind. Wir machen nachher gerade noch ein bisschen Musik und fangen dann zusammen an. Bleiben Sie dran, wird sicher sehr spannend.
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Ja, da ist wieder Kanal Bethesda am Mikrofon, Remo Egloff. Ich begrüße Sie ganz herzlich zur ersten Live-Sendung Input mit Impact. Ich habe für euch folgendes Thema, ein Input mit der häufig gestellten Frage: Ist Jesus der einzige Weg, um zu Gott zu gelangen? Und für das wechsle ich jetzt auf Hochdeutsch für eine Lesung des ersten Teiles des Textes. Keine Frage wird so häufig gestellt wie diese: Ist Jesus der einzige Weg, um zu Gott zu gelangen? Und die Behauptung, dass dies so ist, hat schon viel Ärger erzeugt. Doch was genau ist mit diesem Anspruch gemeint und was für einen Sinn hat er? Die Behauptung, Jesus ist der einzige Weg zu Gott, löst immer wieder Ärger aus, weil sie als intolerant, engstirnig und überheblich empfunden wird. Dieses Gefühl ist verständlich. Und es stimmt leider auch, dass dieser Anspruch in der Geschichte der Kirche isoliert wurde von wesentlichen anderen Wahrheiten des Christentums und zu Intoleranz, Gewalt und Stolz gegenüber nicht-christlichen Religionen geführt hat. Es ist aber sehr schade, wenn wegen dieses Fehlverhaltens das Kind mit dem Bade ausgeschüttet wird und gar nicht erst gefragt wird, was genau mit diesem Anspruch gemeint ist und was er für einen Sinn hat. Jesus sagte: Ich bin der Weg, die Wahrheit und das Leben. Niemand kommt zum Vater, außer durch mich. Kennen sicher die meisten, die die Bibel kennen. Steht im Johannes Kapitel 14, Vers 6. Und er sagt auch: Wenn ihr nicht glaubt, dass ich es bin, werdet ihr in euren Sünden sterben. Das lesen wir im Johannes Kapitel 8, Vers 24. Petrus, der erste Leiter und Verkündiger der neuen christlichen Gemeinde in Jerusalem, drückte es so aus: In keinem anderen ist das Heil zu finden. Denn es ist uns Menschen kein anderer Name unter dem Himmel gegeben, durch den wir gerettet werden sollen. Das wiederum steht in der Apostelgeschichte, Kapitel 4, Vers 12. Paulus, der größte Missionar der früheren Kirchengeschichte, stimmte ihm zu. Denn einer ist Gott, einer auch Mittler zwischen Gott und dem Menschen, der Mensch Christus, Jesus. Noch zu lesen im 1. Timotheus, Kapitel 2, Vers 5. Und wir schauen noch ein paar Takte Musik. Stellen wir uns die Frage: Wie können wir diesen ungeheuren Anspruch verstehen, den wir jetzt gehört haben? Bleiben Sie dran. Ich bin bald wieder mit Ihnen.

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1: Ja, das ist wieder Kanal Bethesda am Mikrofon. Remo Egloff mit der Sendung Input mit Impact. Wir haben folgendes sehr spannendes Thema. Sehr spannende Frage. Ist Jesus der einzige Weg, um zu Gott zu gelangen? Wir haben gehört, in der Bibel steht, Jesus sagt in Johannes 14,6, ich bin der Weg, die Wahrheit und das Leben. Niemand kommt zum Vater, denn nur durch mich. Und das ist ein ungeheurer Ausspruch, der bei vielen, auch natürlich bei Menschen von anderen Religionen, auch fast ein bisschen Wut auslöst, und die finden das ungeheuerlich. Und ich komme jetzt zum zweiten Teil vom Input und wechsle daher auf Hochdeutsch. Also die Frage ist, wie können wir diesen ungeheuren Anspruch von Jesus verstehen? Achten wir genau auf das, was gesagt wird und das, was nicht gesagt wird. Es wird nicht behauptet, dass man Gott ohne Jesus überhaupt nicht erkennen kann. Es wird auch nicht behauptet, dass jeder Mensch böse ist, der nicht Christ ist. An anderer Stelle führt nämlich der besagte Paulus aus, dass jeder Mensch auf der Erde durch die Werke der Schöpfung und durch die Regungen des eigenen Gewissens eine Kenntnis von Gott bekommen kann. Denke ich natürlich vor allem an die Natur, eine wunderbare Schöpfung Gottes, schon ein grosser Beweis auch für seine Existenz. So hat er die echte Wahl, dieser Kenntnis nachzugeben und Gott zu suchen und zu ehren oder nicht. Auch wenn er nie etwas von Jesus gehört hat. Das alles steht im Römerbrief, Kapitel 1, verschiedene Verse. Es wird hier von etwas anderem gesprochen, vom Vater, vom Heil, von Rettung, von Sünde. Gott als Vater kennenlernen, als persönliches, liebevolles, aufmerksames, verantwortliches, fürsorgendes und sich mitteilenden Gegenüber, und zwar jetzt und für immer über den Tod hinaus, das ist nur möglich durch Jesus als Mittler. Warum? Das verlorene Paradies. Am Anfang der Bibel, in der berühmten Geschichte von Adam und Eva und dem Sündenfall, also der Anfang vom Desaster. Steht im 1. Mose Kapitel 1 bis 3 natürlich für die Bibelkenner ganz am Anfang. Wird in schlichten Worten erzählt, wie die Menschen in einer wunderbar unmittelbaren Beziehung zu Gott lebten, in einer glücklichen Beziehung in paradiesischen Verhältnissen. Doch sie wurden zum Misstrauen gegen Gott, zur Rebellion und zur Selbstherrlichkeit verführt, obwohl Gott sie liebevoll gewarnt hatte. Was er angekündigt hatte, geschah. Sie starben. Dieses Wort sterben ist ein zentraler Begriff in der Bibel. Es bedeutet Folgendes. Da will ich anzumerken, von wem sind die ersten Menschen, Adam und Eva, verführt worden? Genau, von der Schlange, vom Satan, vom Drachen. Also, was bedeutet das Wort sterben? Erstens, von Gott innerlich getrennt zu sein, ihn nicht mehr unmittelbar und selbstverständlich zu kennen, zu lieben und sich an ihm zu freuen. Zweitens, den Anschluss an seine Liebe, seine Ewigkeit, sein überströmendes Leben zu verlieren. Also aus ewigem Leben, das er hier geplant hat mit den ersten Menschen, hat man verloren. Wir sind sterblich geworden. Der Körper ist sterblich. Drittens, eine hartnäckige Tendenz zu entwickeln, sich selbst der Nächste zu sein.
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1: Es ist kaum zu glauben, 28 Kilo in einem Alter von 22, du warst so jung. Und warum hatten die Ärzte dich aufgegeben?
2: Mein Körper hatte einfach nicht mehr funktioniert. Die Organe haben nicht mehr gearbeitet, die Niere hat nicht mehr gearbeitet. Das heißt, mein Körper war voller Wasser, mein Herz hat nur noch sehr langsam geschlagen, die Leber auch nicht mehr funktioniert und mein Körper hat angefangen, auch mein Gehirn anzugehen, aufgrund dessen, dass er keine Energie mehr hatte. Mhm. Und ebenso die Ärzte gesagt haben, wir können nichts mehr tun, du bist austherapiert.
1: Ja, total krass, kaum vorstellbar, Organe funktionieren nicht mehr, du konntest keine Nahrung mehr bei dir behalten und jetzt haben dich die Ärzte aufgegeben. Was ist das für ein Gefühl, wenn man so zum Sterben nach Hause geschickt wird?
2: Ich war zu diesem Zeitpunkt sehr einsam, weil auch mein Umfeld mich aufgegeben hatte. Sie hatten sehr viel für mich getan, mit mir gekämpft fürs Leben. Und ich war sehr ängstlich auch. Ich hatte Angst vor dem Tod. Einerseits wollte aber auch einfach nur noch sterben und einschlafen und einfach nicht mehr aufwachen. Weil das meine einzige Lösung war, der Tod.
1: Das heißt, du hattest keinen Funken Überlebenswillen mehr?
2: Nein. Mhm. Ich wollte einfach nur noch sterben und einschlafen und nicht mehr aufwachen.
1: Du hast nur noch 28 Kilo gewogen, aber zwischendurch davor gab es mal Phasen, wo du sogar fast 80 Kilo gewogen hast. Wie passt das da rein?
2: Mein Leben hat sich eigentlich dadurch gekennzeichnet, dass ich sämtliche Essstörungen durchlebt habe, die man durchleben kann. Angefangen hat alles mit Anorexie, wo ich einfach mich nur noch mit Essen und Wiegen und massiven sportlichen Tätigkeiten beschäftigt habe. Und
1: Anorexie ist Magersucht?
2: Ja, genau, Anorexie. Und dann wieder Phasen, wo ich versucht habe, alles, was ich gegessen habe, wieder abzuführen und so meine Emotionen auch zu verarbeiten. Also ich habe gemerkt, dass dadurch, dass ich mein Essverhalten kontrolliere, erbreche oder auch fresse, ich meine Emotionen wie verarbeiten kann. Mhm. Und es für mich ein Ventil war und das Fressen auch ein Schutz war für mich. Mhm. Und ich hatte da sehr viel Schuldgefühle, wenn ich gefressen hatte. Und hat mich dann schlecht gefühlt und dann alles dafür getan, das wieder loszuwerden, diese Schuld, so viel gefressen zu haben.
1: Mhm. Im Alter von 11 Jahren ging das los. Hattet ihr da so ein Schlankheitsideal im Kopf oder was war das?
2: Also sie hatte für sich den Vorsatz, ein bisschen abzunehmen und ich hatte nie einen Schlankheitsvorsatz. Ich habe einfach mit dem Ausprobieren, mich mit Ernährung zu beschäftigen, mit Kalorien und Sport und so gemerkt, dass ich was steuern kann, nämlich mein Gewicht. Mhm. Ich habe gemerkt, dass ich dadurch abnehme, dass sich mein Körper verändert. Ich war mit 11 schon fertig entwickelt, vom Zyklus bis zur weiblichen Ausbildung, die man als Teenager haben konnte. Und konnte damit nicht umgehen, dass meine Klassenkameradinnen da noch nicht waren und habe mich dann als fett gesehen, obwohl ich nicht nie fett war.
1: Ja, ja, ja.
2: Und durch das, dass ich dann mein Essen so kontrolliert habe, hatte ich was in der Hand und habe dann auch gemerkt, dass ich recht schnell abnehme.
1: Was hat dir das gegeben, dass du das Gefühl hattest, du kannst was steuern in deinem Leben?
2: Ich habe ein großes Leistungsdenken entwickelt und habe gemerkt, dass es, das bestätigt mich. Ich habe nach Anerkennung gesucht und nach Liebe und ich wollte wahrgenommen werden. Und als ich dünner wurde, haben mich plötzlich die Menschen wahrgenommen. Oh, du bist aber schlank geworden und das sieht aber gut aus. Und habe eine Phase gehabt, wo ich gemerkt habe, oh, das fühlt sich gut an. Mhm. Auch von außen das Feedback war positiv.
1: Ja, ja, ja. Als du aber dann unter 30 Kilo wogst, hast du dich da selber noch schön gefunden, so dünn?
2: Ich hatte, glaube ich, nie eine wirkliche Wahrnehmung für meinen Körper, weil ich habe mich immer noch als fett gesehen. Mhm, ich habe nie die wahre Jeanette im Spiegel gesehen. Ich war übersät von blauen Flecken. Ich hatte in der Phase der Essstörungen auch ein Borderline-Syndrom entwickelt und angefangen, mich selber zu verletzen an Körperstellen, wo es einfach niemand sieht. Habe mir Zigaretten auf der Haut ausgedrückt, mich mit scharfen Gegenständen blau und grün geschlagen und habe so mich auch spüren können, weil ich habe über diese Jahre der Essstörungen hinweg einfach meinen Körper nicht mehr gespürt. Und auch wenn Konflikte waren oder anstrengende Situationen, habe ich das so verarbeitet und alles gegen mich gerichtet, aber nie nach außen.
1: Warum hast du deinen Körper selber so gehasst?
2: Ich habe es mir selber oft nicht erklären können, warum ich auch so einen Ekel hatte vor Weiblichkeit oder vor mir selbst.
1: Wozu wolltest du deine Weiblichkeit so bekämpfen mit dem Hungern?
2: Es war für mich ein Schutz. Ich wollte nicht, dass Männer mich schön finden oder dass ich eine Frau bin. Ich hatte eine wirkliche Krise, eine Frau zu werden. Und deswegen auch, als ich 11 war und so weit schon so früh entwickelt war, das war für mich wie ein Schock, zu sehen, dass die anderen da noch gar nicht sind und ich bin das schon und andere finden das schön.
1: Und was kannst du heute sagen, was war der Auslöser für die Essstörungen, die du dann entwickelt hast?
2: Mein Vater hatte ein Alkoholproblem. Er war Quartalstrinker und immer wenn er Alkohol getrunken hat, war er eine andere Person. Und er hat mich missbraucht. Und ich erinnere mich an eine Schlüsselsituation in meinem Leben. Ich war 5,5 und habe in meinem Zimmer gespielt und nichts ahnend kam mein betrunkener Vater in dieses Zimmer und in diesem Moment wollte er etwas von mir, wo ich wusste als Kind, das ist nicht so, wie ich meinen Vater kenne und es überschreitet eine Grenze von mir. Und dann sehe ich mich da noch sitzen, allein in diesem Zimmer als Kind, zutiefst abgelehnt von meinem Vater, den ich eigentlich von ganzem Herzen liebte und von dem ich mir so sehr Liebe und Anerkennung gewünscht hatte. Und für mich persönlich ist da auch ein Bruch entstanden, nicht nur zu meinem Vater, sondern auch zu meiner Gottesbeziehung. Und dieser Missbrauch hat sich gezogen, bis ich 17 Jahre alt war. Und mein Vater ist dann verstorben und ich dachte dann eigentlich, ist jetzt alles erledigt, jetzt wird alles gut, auch du kriegst dein Leben wieder auf die Reihe mit deinen ganzen Essstörungen. Aber dem war nicht so, weil ich hatte alles verdrängt. Durch diese Alkoholkrankheit waren meine Eltern auch sehr viel am Streiten und sind auch immer mehr auf Distanz zueinander gegangen. Und meine Mutter hat natürlich auch für sich ihren Schutz und ihren Weg gehen müssen. Und ich habe mir die Aufgabe genommen als Kind, für die Ehe meiner Eltern Verantwortung zu übernehmen und wurde so die Ehefrau für meinen Vater und der Seelsorger für meine Mutter. Und das konnte ich nicht tragen.
1: Eine unglaubliche Last, die da auf dir war, plus dem Missbrauch durch deinen Vater. Warum hat denn über die Jahre hinweg nie mal jemand was gemerkt?
2: Ich habe einfach geschwiegen. Ich habe immer getan, als wäre niemand anderes schuld als ich selbst oder gewisse andere Dinge in der Familie, die ich als Ausrede nahm, eben nur die Alkoholkrankheit meines Vaters. Aber ich habe mich auch sehr geschämt für etwas, wofür ich gar nichts konnte. Ich habe mich schuldig gefühlt. Ich dachte, es liegt an mir, dass es so ist, dass ich auch keine Grenzen setzen kann. Und die Scham hat mich dazu veranlasst, alles zu vergessen. Ich wollte das einfach nicht in meinem Leben präsent haben. Nicht bewusst. Aber mein Unterbewusstsein, würde ich sagen, hat mich geschützt vor der Realität.
1: Und wann war der Moment, dass auch die Außenwelt mal gecheckt hat, Mensch, mit der Jeanette stimmt was nicht?
2: Dort hatte ich dann schon 40 Kilo, 42 Kilo. Hatte dann auch angedroht und auch versucht, mir mein Leben zu nehmen, wo dann auch meine Mutter recht stark reagiert hat und mich dann auch hat in die Klinik gleich einweisen lassen. Und da hat es erst so angefangen, dass mein Umfeld realisiert hat, dass ich wirklich eine tiefe Not habe in meinem Leben.
1: Ja. Du hast etliche Therapien gemacht, hast auch, glaube ich, ambulant angefangen, warst dann also auch mehrmals in der Klinik. Warum haben die ganzen Therapien bei dir nichts geholfen?
2: Weil ich, glaube ich, nie an die Wurzel gegangen bin. Mhm. Weil ich das so für mich verschluckt hatte in meinem Inneren, dass ich selbst gar keinen Zugang dazu hatte. Ich bin ja sehr christlich aufgewachsen und Gott hat immer eine Rolle in meinem Leben gespielt und ich habe ihn immer gesucht, weil ich fest dran geglaubt habe, dass er mir helfen kann. Ja, okay. Aber ich habe nie den Zugang zu diesem, warum ekle ich mich so, warum hasse ich mich so, gefunden. Ich kann es selbst gar nicht so gut erklären. Und mein einziger Halt in all den Jahren war, mit Gott zu reden und ihn zu bitten, dass er mir hilft und dass er in diese Situation kommt und mich da rausholt. Und ich hatte auch teilweise keinen Willen mehr, da rauszukommen, weil ich ja eben durch diese ganzen Essstörungen so viel Aufmerksamkeit plötzlich bekommen habe. Das war ja auch das, was ich mir so gewünscht habe. Liebe, Annahme, Anerkennung. Und endlich hatte ich das alles. Und habe dann gemerkt, dass dieses Opferdasein mir eben das gibt, was ich vermeintlich so suchte, aber im Grunde hat es mir gar nicht das gegeben, nach was ich mich so sehnte.
1: Ja. Also es ist so paradox zu hören, ein christliches Elternhaus, der Vater Alkoholiker, Missbrauch findet statt. Es ist ja eine vollkommen verkehrte Welt. Und wenn es einen Gott gibt, dann ist es wirklich schwer zu verstehen, warum er da in deiner Situation nicht eingegriffen hat. Warum nicht? Warum hat er all die Gebete nicht erhört?
2: Das werde ich Gott selber auch mal fragen, weil ich es auch nicht verstehe, warum ich erst an so einen Tiefpunkt kommen musste. Und also ich erinnere mich noch an den Moment, wo ich eben das letzte Mal in der Klinik war, in der Psychosomatik und ich dann gegenüber der Ärztin saß und sie sagte, wir werden Sie jetzt entlassen mit der Diagnose, Sie sind austherapiert, weil alle Diagnosen, die ich zu dem Zeitpunkt hatte, das war eine Riesenliste an psychischen Krankheiten und aber auch körperlichen Diagnosen, heißt, sie werden entweder jetzt sterben oder sie werden noch ein Wunder erleben. Mhm. An diesen Moment erinnere ich mich noch. Ja. Und ich bin, es war kurz vor Weihnachten im Dezember 2004, ich bin aus dem Klinikgebäude zurück zu meiner Mutter gezogen und habe wirklich in dem Auto gebetet und habe gesagt, wenn du jetzt nicht eingreifst, Gott, dann bitte ich dich jetzt einfach, dass ich endlich einschlafen darf und nicht mehr leben muss und das Kämpfen gegen mich selbst ein Ende hat. Oder wenn du wirklich ein Gott bist, der erfahrbar ist und der sich mir nahen will, dann bitte ich dich jetzt um ein Wunder. Und so bin ich heimgefahren mit einer tiefen Einsamkeit und großen Angst, einer riesen Scham auch vor mir selber. Mein ganzes Umfeld hatte mich ja schon aufgegeben, weil alle Bemühungen ihrerseits ins Leere gingen.
1: Ja. Dein Leben hing am seidenen Faden, 28 Kilogramm. Und die Ärztin sagte, entweder sterben sie jetzt oder es passiert ein Wunder. Du bist nicht gestorben, du sitzt hier.
2: Ja.
1: Was für ein Wunder ist passiert?
2: Genau in dieser Nacht hatte ich einen sehr besonderen Traum.
1: Passiert.
2: Genau in dieser Nacht hatte ich einen sehr besonderen Traum, an den ich mich sehr genau erinnere.

0: Und ich habe eine tiefe Wärme in diesem Moment gespürt, wie noch nie zuvor. Und er sagte zu mir, Jeanette, stell dich auf deine Füße und geh, weil Gott wird und will dich heilen. Es ist jetzt dran für dich, Schritte zu gehen. Mhm. Und ich war noch nie so wach wie zuvor in diesem Moment und habe dann auch gleich gebetet und habe gesagt, Gott, wenn du gerade zu mir durch diesen Traum geredet hast, dann vertraue ich dir und ich werde die Schritte gehen, die du mir jetzt zeigst, dass ich gehen soll, damit ich da rauskomme.
1: Ja. Ein total berührender Moment, auch wenn ich das höre. Ja. Was war das für ein Mann? Was hast du für eine Idee gehabt damals?
0: Ich würde sagen, es war ein Engel, weil meine Beziehung zu Männern war ja sehr ambivalent. Mhm. Und es war aber, er hatte ein ganz warmes Gesicht. Es war natürlich nicht so eine menschliche Gestalt, mhm. aber ich wusste es. Es war mhm. wie ein Engel.
1: Ja. Die Bibel spricht ja davon, dass diese Engel Botschafter sind. Anscheinend hast du sowas erlebt. Was veränderte sich dann nach dem Traum bei dir?
0: Es hat ein paar Tage drauf eine Familie bei uns angerufen, die über Ecken von mir erfahren hat. Und die haben mir angeboten, zu ihnen zu kommen mit dem Risiko, dass ich vielleicht bei ihnen versterbe. Aber sie hatten tief gespürt, dass sie glauben, dass es einen Weg daraus gibt. Mhm. Und dass es eine Möglichkeit für mich wäre, trotz meines massiven Untergewichts dorthin mhm. zu kommen. Und das habe ich getan.
1: Ja. Du hattest ja auch wieder Hoffnung durch diesen Traum, mhm. Dass eventuell eine Heilung passieren könnte. Und wie kam die dann?
0: Ich war einige Wochen bei der Familie und sie hatten dann den Impuls, mich spazieren zu schicken. Das war eben eine sehr ländliche Gegend und ich bin dann da durch den Wald spaziert und an einer Lichtung an ein total simples Holzkreuz gestoßen. Und ich stand vor dem Kreuz und habe das erstmal eine ganze Zeit lang angeschaut. Mhm. Und dann war es mir, wie wenn mir die Augen geöffnet werden für dieses Kreuz. Und ich sah dort bildlich Jesus für mich dort sterben. Mhm. Und ich habe dann erstmal geweint, wie so lange nicht mehr zuvor in meinem Leben, so richtig geweint. Und habe dann auch angefangen, mich zu öffnen. Es war wie wenn was hochgeholt werden würde, was die ganzen Jahre im Untergrund verschüttet war. Ja. Und ich angefangen habe, Gott anzuklagen, wo er denn war, warum er denn alles zugelassen hat, den ganzen Missbrauch, körperlich, seelisch, auch geistlich, dieses ganze Kuddelmuddel in der Familie. Und habe, nachdem ich Gott mal so richtig angeklagt hatte, in meinen Worten gemerkt, dass ich tief befreit war, aber dass Gott mir auch zeigt, wo ich Menschen verletzt hatte, mhm. wo ich gelogen habe, wo ich jahrelang betrogen habe, wo ich selber an mir schuldig wurde, wo ich keine Eigenverantwortung für mein Leben ab einem gewissen Punkt übernommen hatte, sondern das Opferdasein genossen hatte ja. und mein Umfeld manipuliert hatte.
1: Mhm. Es ist echt interessant. Du kanntest alles aus dem christlichen Glauben und auf einmal spricht ein simples Kreuz dich so an. Mhm. Warum? Wie hat das zu dir gesprochen?
0: Es war wie wenn ich zum ersten Mal verstehe, was da an dem Kreuz für mich passiert ist. Ich habe das von meinem Kopf immer verstanden, mhm. dass da Jesus starb und dass er für mich auferstanden ist, dass er lebt, dass er wiederkommt. Aber ich habe das nicht von meinem Herzen begriffen. Und in diesem Moment habe ich zum ersten Mal für mich vom Herzen gespürt und gewusst, dass dieser Jesus alles ans Kreuz getragen hat. Dass ich gar nicht selber so viel kämpfen muss und so viel machen muss, sondern dass er das alles dorthin getragen hat und dass ich alle Belastungen, alle Verletzungen, alles dort auch lassen kann. Mhm. Ja. Und dass ich mir bei ihm Anerkennung, Liebe, all meine Sehnsüchte und Wünsche abholen kann, mhm. dass er die stillt.
1: Ein richtiger Moment der Erkenntnis und Offenbarung, was du da hattest. Zum ersten Mal was verstanden. Und wie wirkte sich das dann auf dein Leben aus?
0: Ich bin von dem Spaziergang zurückgegangen und ich wusste, ich habe die Entscheidung getroffen, dass ich das bisschen Leben, was

0: was ich noch hatte, alles diesem Jesus geben will, in dem festen Glauben und Vertrauen, dass er es nimmt und etwas draus macht. Mhm. Und dass ich aber auch die Entscheidung treffen wollte und getroffen habe, zu vergeben. Mhm. Und mich mit meiner Geschichte zu versöhnen und mit meiner Familie.
1: Ja, ja. Das kam alles hoch, hast du eben beschrieben, weil die Vergangenheit hattest du ja verdrängt. Wie sah das aus, diese Aufarbeitung?
0: Gott hat in diesem Jahr sehr viel mit Träumen zu mir gesprochen und es war sehr anstrengend, wenn ich ehrlich bin. Es hat mich sehr herausgefordert, weil ich jede Situation mit meinem Vater nochmal in der Nacht geträumt hatte. Und er war manchmal für mich im Raum wie anwesend. Aber ich wusste auch, dass ich nicht alleine bin, sondern dass Gott mit mir diese Träume träumt und dass ich bei Jesus all die negativen Gefühle, die in diesen Situationen hochkamen, abgeben konnte. Die Scham, die eigenen Schuldgefühle, den Ekel, den Hass, die Wut, den ganzen Ärger konnte ich am Kreuz abgeben und eintauschen. Und ich habe gemerkt, dass ich immer freier wurde mit jeder Situation, die ich sozusagen mit ihm nochmal durchlebt hatte, wurde ich immer freier und konnte auch meinen Vater anfangen zu lieben.
1: Das ist super interessant zu hören, dass du also durch nächtliche Träume das aufgearbeitet hast, mit Gott da durchgegangen bist, also geradezu therapeutisch, ja. Und du sagst, du hast vergeben. Dein Vater war aber schon tot zu diesem Zeitpunkt. Wie hast du das gemacht?
0: Ich habe Tagebuch geschrieben. Ich habe einfach Briefe geschrieben an ihn zum Teil. Die habe ich dann verbrannt. Und aber auch an Gott habe ich Briefe geschrieben. Und das hat mir damals sehr geholfen, auch zu malen. Ich habe angefangen zu zeichnen, so wie es mir einfach kam. Das hat manchmal gar keinen Sinn gemacht. Aber mir hat dieser kreative Zugang sehr viel Möglichkeit gegeben, Dinge loszulassen und zu verstehen, zu verarbeiten und wieder Freude zu haben, echte Freude, die ich vorher nie hatte. Oder auch echten tiefen Frieden und eine Zufriedenheit, die ich noch nie so vorher hatte.
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1: Was empfindest du denn heute, wenn du in den Spiegel schaust?
0: Ich würde sagen, ich bin älter geworden, aber ich bin zutiefst dankbar. Ich kann oft nicht glauben, dass ich lebe. Für mich ist Leben ein Riesengeschenk. Ich bin dankbar, dass Gott meinen Körper komplett hergestellt hat. Mit allem, die Organe funktionieren einwandfrei. Ich hatte damals auch Osteoporose, ich habe keine Osteoporose mehr. Mein Zyklus funktioniert wieder seit kurzem und ich merke, dass Gott mich immer mehr und immer mehr herstellt. Und auch, dass ich merke, dass er mir immer wieder zeigt, wie sehr er mich liebt und wie er mich sieht.
1: Ja. Und was hilft dir auch dann dabei, dich selbst anzunehmen?
0: Ich habe natürlich in den Jahren danach einen wunderbaren Mann kennengelernt, der spiegelt mir das natürlich auch immer wieder, wie toll ich bin. Aber mir hilft es auch sehr, mir selber immer auch mit der Bibel positive Verheißungen vorzusagen, dass wenn negative Gedanken oder auch Lügen, die sich einschleichen wollen über mich selber, dem entgegenwirken kann. Auch wenn ich es nicht immer gleich so fühle von meinem Herzen, weiß ich dennoch, dass die Lüge keinen Platz mehr haben soll in meinem Leben, dass ich, wenn ich mich falsch sehe, dass es nicht die Wahrheit ist, sondern dass Gott anders über mich denkt.
1: Auch ich möchte dir gerne das Kompliment machen. Du bist wirklich eine ganz wunderbare, schöne Frau. Und ich danke dir für deine beeindruckende Geschichte.

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1: Süchtig nach Sport klingt nach einer gesunden Sucht, in Anführungszeichen, aber so war es ja nicht. Wie hat sich das denn bei dir gezeigt?
2: Ja, man könnte schon sagen, irgendwie gesund, weil man dadurch fit bleibt, aber gezeigt hat sich es dadurch, sag mal, so eine Sucht ist immer eine Suche nach etwas. Und ich habe massiv nach Anerkennung und nach Aufmerksamkeit gesucht. Und Sport war etwas, wo ich gut war. Das heißt, darin habe ich viel Anerkennung bekommen und auch viel gesucht dadurch da drin. Mhm. Das Problem ist, wenn man irgendwie nicht genug kriegen kann, mhm, ne? Und dann irgendwie teilweise auch seinen Körper kaputt macht dadurch, weil man übertreibt, weil man trotz Verletzungen weiter Sport macht und so, mhm, dann schadet halt irgendwann.
1: Ja. Wie muss ich mir das Pensum so vorstellen? Wie viel Zeit hast du da verbracht auf dem Platz oder so?
2: Also teilweise bin ich von der Schule heimgekommen, habe um 3 Uhr angefangen Fußball zu spielen bis abends. Dann bin ich noch in anderen Sport gegangen, Handball oder Tennis oder so. Also ich habe manchmal 5 bis 6 bis 7 Stunden Sport am Tag gemacht.
1: Jeden Tag?
2: Ja. Mhm. Ja.
1: Und ich kann das gut verstehen, dass wenn man mal einen Sieg heimholt, ne, oder auch einfach es gelingt einem was, dass man Anerkennung bekommt, das ist doch eigentlich normal. Wo war das Problem dabei?
2: Das Problem war ja eigentlich dem geschuldet, dass ich so massive Probleme hatte in der Schule. Also ich bin durch ein paar Jahre Mobbing gegangen, also ich wurde von Klassenkameraden fertig gemacht und irgendwann hat sich's ausgeweitet, so dass mich die ganze Klasse wirklich gemobbt hat, mhm, und ich massiv unter Selbstwertproblemen zu leiden hatte. Also ich wusste nicht genau, bin ich wertvoll, bin ich geliebt. Und wenn man dann den ganzen Wert und die ganze Anerkennung nur aus diesem Sport sieht oder nur aus diesem Erfolg, den man dann hat, dann, mhm, kann man nicht genug davon kriegen und es füllt auch nie dieses Loch, das man in sich hat. Also diese Frage danach, wer bin ich und bin ich genug, wird eigentlich davon nie gefüllt. Mhm. Aber man denkt halt, es füllt dieses Loch.
1: Mhm. Diese Sportgeschichten, die haben sich irgendwie außerhalb der Schule abgespielt oder wie dann?
2: Ja, hauptsächlich, mhm, genau, im Verein.
1: Mhm. Ja. Und dieses Mobbing, wie sah das aus, dass die anderen dich gemobbt haben?
2: Es fing eigentlich irgendwie so ein bisschen schleichend an. Ich hatte 1, 2 Jungs in der Klasse, die konnten mich nicht wirklich leiden und haben dann mir Streiche gespielt, haben meine Sachen kaputt gemacht, haben mir Duschgel beim Sportunterricht irgendwie in den Schulranzen gekippt und so. Und irgendwann hat sich das ausgebreitet auf die ganze Klasse. Ich wusste auch nicht genau, wie ich damit umgehen soll. Und bin dann natürlich auch zu den Lehrern gegangen, zu meinen Eltern damit gegangen irgendwie. Und dann wurde es nur noch schlimmer und dann hat es sich hochgeschaukelt. Und irgendwann war es wirklich, ich habe das massiv einfach gemerkt, so wie ich unbeliebt bin, wie die Leute weggehen, wenn ich komme zur Gruppe hinzu. Oder wie schlecht über mich geredet wird, wie Kommentare irgendwie, sobald ich mich melde in der Klasse oder irgendwas gesagt habe und irgendwelche Schimpfwörter genannt oder so. Mhm. Und ja, es hat mich wirklich in der Zeit ziemlich kaputt gemacht.
1: Mhm. Und trotzdem hast du dann parallel dazu so deine Anerkennung beim Sport bekommen, mhm, und so. Könnte man denken, das war doch vielleicht ein Ausgleich. Und trotzdem hast du angefangen dann auch mit diesen Online-Spielen, mhm, und auch sogar mit Pornografie. Mhm. Warum, wie bist du da denn dann noch reingerutscht?
2: Also zu den Spielen, das kam erst mal so, also ich spiele unglaublich gerne so als Person und Jungs sind eh prädestiniert dafür zu spielen. Und Online-Spiele oder Computerspiele, damals gab es noch nicht so viel online, es kam dann erst mit der Zeit, sind so ein bisschen wie eine Ersatzwelt, in die man sich flüchten kann. Mhm. So, manche flüchten sich in Fernsehsendungen oder in irgendwelche Fantasiewelten und genau, Computerspiele liefern halt eine Fantasiewelt. Und gleichzeitig, wenn man da, kann man da auch Erfolg haben. Also man kann irgendwie gut sein, man kann mit anderen Leuten zusammenspielen oder gegen andere spielen und dann gut sein oder besser sein, mhm, und sich daraus irgendwie auch Wert und Anerkennung ziehen. Pornografie war ein Thema, da bin ich schon sehr, sehr, sehr früh dran geraten. Also ich habe mit 6 Jahren mal auf dem Spielplatz eine Pornozeitschrift gefunden, wusste gar nicht, was es ist. Und es hat mich dann irgendwie schon da mit reingezogen in seinen Bann. Und es ist irgendwie so dieses Phänomen, wenn man gemobbt wird, dann denkt man auch irgendwie, oh, ich komme bei den Mädels nicht an. Also vor allem als Teenager ist es irgendwie wichtig, wie wirklich, wer bin ich und so. Und Pornografie gaukelt dir vor, dass du irgendwie bei jeder landen kannst. Und man rutscht da relativ schnell rein, weil man irgendwie gar nicht wahrnimmt, dass es eigentlich schlecht für einen ist. Ja. Mhm, mhm.
1: Du hast dich dann auch immer mehr isoliert. Du warst, mhm, standst ziemlich alleine da und mitten in dieser Situation hattest du ja eine ziemlich finstere Begegnung. Erzähl mal, was war das?
2: Ja, das war ziemlich krass. Also man muss sich vorstellen, irgendwie ein 13-jähriger Junge der massiv mit sich selbst zu kämpfen hat, weil er einfach denkt, er ist nicht wertvoll. Wenn, es gab so einen Satz in der Schule, der hat jemand zu mir gesagt, hat gemeint, hey, wenn du den Mund aufmachst, dann kommt nur Scheiße raus. So. Mhm. Und das hat sich halt tief eingegraben in mich selbst. Und meine Frage war immer, okay, wie gehe ich jetzt mit der Situation um? Und ich saß dann mit 13 Jahren in meinem Zimmer so, abends und habe gedacht, okay, ich hatte so ein paar Messer auch zur Hand, mit denen ich einfach, also so wie Brieföffner oder so, ne? Aber schon ein bisschen schärfer auch zum Teil. Und ich saß da mit diesem Messer und ich war in meinem Zimmer und irgendwie war es wie das Gefühl, als ob auf einmal das Licht dunkler wird und ob es auf einmal kälter wird. Und da war wie eine Stimme in meinem Kopf, die mir Angebote macht, die zum einen sagt so, hey, das Leben ist nicht mehr lebenswert, kannst dich einfach umbringen. Und zum anderen sagt, hey, wenn du dich abwendest von Gott, wenn du Gott abschwörst, so, dann gebe ich dir alles, was du brauchst, um auch mit den Leuten fertig zu werden in der Schule. Mhm. Und es war so richtig wie, keine Ahnung, vielleicht kennt man das so Gedanken im Kopf, die irgendwie nicht von einem selber sind. Ja. So, wo man denkt, boah, sowas denke ich normalerweise nicht. Mhm. Ja. Das war ganz komisch, ja.
1: Hat dir das Angst gemacht?
2: In dem Moment ja, auf jeden Fall.
1: Mhm. Wie hast du denn da darauf reagiert?
2: Also dadurch, dass ich bin im christlichen Elternhaus groß geworden und ich wusste irgendwie, okay, es gibt Gott und er liebt mich und es wurde mir immer erzählt und auch beigebracht so. Und in dem Moment war es dann für mich so wie, boah, nee, Gott verraten oder Gott im Stich lassen oder ihm abschwören und dadurch nur um dieses Problem loszuwerden, boah, das kann ich nicht, das will ich auch gar nicht. Und ich habe dann mich einfach entschieden, habe gesagt, nee, das mache ich auf gar keinen Fall. So, egal, ob es jetzt so weitergeht oder nicht, das werde ich auf gar keinen Fall tun.
1: Das heißt, du hast dich ganz klar auf Gottes Seite gestellt. Ja. Ja? Und hat er dir denn dann auch geholfen in dieser schlimmen Mobbing-Situation?
2: Also es hat sich eigentlich nicht viel getan in dem Moment. Ne? Ich habe mich dann auch oft geflüchtet bei ihm, habe gebetet, habe gesagt, okay Gott, bitte lass es aufhören oder mach, dass die mich anders behandeln und so. Da, in dem Moment hat sich eigentlich noch nicht so viel getan. Ja. Ne?
1: Warum hat Gott da deine Gebete nicht erhört?
2: Das ist eine spannende Frage. Ich hatte mit 17 dann eine interessante Begegnung. Ich war bei einem auf einer Jugendfreizeit bei einem Gottesdienst und da war der Markus Schneider, vielleicht kennen ihn ein paar Leute, ist der breiteste Pastor Deutschlands.
1: Aha, ja. Genau.
2: Und den fand ich ziemlich cool, der war mein Gruppenleiter. Und mit dem habe ich mich dann, zum ersten Mal so richtig offenbart. Also zu dem bin ich gegangen, habe ihm meine Situation erzählt, meine Geschichte, habe mich auch einfach mal ausgeheult und er hat für mich gebetet. Und in diesem Gebet, also er hat einfach nur Gott gebeten, dass er sich offenbart mir und zeigt, wie er in der Situation da ist und mir einfach zeigt, dass er mich liebt. Und in diesem Gebet habe ich gemerkt, wie ich um mein Herz herum so eine Mauer aufgebaut hatte. Mhm. Also um diesen ganzen Schmerz, dieses Loch, diese tiefen Emotionen, die ich hatte, wo ich mich einsam gefühlt habe, verloren, verlassen, hatte ich wie eine Mauer aufgebaut und ich habe niemanden rangelassen. Mhm. Ich hatte vor dem Markus eigentlich mit fast niemanden über meine Probleme in der Schule geredet. Ich habe noch nie wirklich mein Herz geöffnet gehabt und dementsprechend hatte ich mein Herz auch gegenüber Gott verschlossen. Mhm. Das heißt, ich konnte ihn gar nicht wahrnehmen. Ich konnte gar nicht seine Liebe empfangen oder fühlen oder spüren, weil es war so wie, ich war wie verschlossen, ich war wie vermauert. Mhm. Ja.
1: Also das hast du in dem Moment bei diesem Gebet von diesem Pastor wie bildhaft vor Augen gesehen?
2: Ja, es war echt wirklich verrückt. Es war wie, ich hatte die Augen zu dann und ich habe geweint und geweint und geweint und ich habe einfach gemerkt, boah, um mein Herz herum ist sowas. Also ich habe mich wie isoliert gefühlt in mir selbst.
1: Das ist ja so eine Mauer ums Herz, ist ja eher traurig und entmutigend. Das, ja. Irgendwie würde ich mir wünschen, dann, wenn ich mal bete, dass es schön ist. Wie bist du damit umgegangen?
2: Ja, das Schöne war, dass dann auch was passiert ist mit dieser Mauer. Ja. Also es blieb nicht dabei. Mir wurde es aufgezeigt, okay, da ist diese Mauer. Und dann habe ich gemerkt, wie Gott kommt und diese Mauer einfach einreißt. Mhm. So. Und wie er eigentlich nur auf den Moment gewartet hat, wo ich gesagt habe, hey, ja Gott, du darfst da durch. Du darfst durch diese Mauer durchkommen. Und der erste Moment war richtig überfordernd, weil ich habe mich massiv verletzlich gefühlt und massiv allein. So, weil diese Mauer war plötzlich weg. Es ist wie wenn man ein Kaninchen aus dem Bau rauszieht. So, ne? Man fühlt sich einfach super verletzlich. Aber dann kam Gott und hat es irgendwie gefüllt. Also es war wie, als ob ich auf einmal überströmt werde mit Liebe und überströmt werde mit einem Freude und einem Frieden, der völlig irrational war. So, ne? Weil da waren voll die Verletzungen und ich war total wund eigentlich in mir drin. Aber da kam auf einmal Liebe und Freude und Frieden rein.
1: Ein sehr besonderer Moment, ein besonderes Gebet. Was hat sich danach für dich verändert?
2: Also eigentlich habe ich in dem Moment angefangen, erst so wirklich mit Gott zu leben. Ich habe in dem Moment so eine richtig wie eine Entscheidung getroffen. Okay, Gott, wow, du hast dich mir offenbart, du bist mir begegnet in meinem Schmerz. Okay, ich möchte mit dir leben. Mhm. Und ich habe dann auch die Schule gewechselt schon kurz vorher. Und habe dann einfach gelebt erstmal. Ne? Ja. Also erstmal hat sich gar nicht so viel verändert. Nur ich habe gemerkt, ich habe mich einfach ein bisschen angenommener gefühlt. Ich habe Gott mehr erlebt. Ich habe angefangen, mehr in der Bibel zu lesen, mich irgendwie da ein bisschen mehr drum zu kümmern, in Gottesdienst zu gehen. Mhm. Und aber so in meinem Leben hat sich noch nicht so viel verändert. Ja. Ja.
1: Was war denn? Du warst ja immer noch viel auf dem Sportplatz. Mhm. Du hast deine Computerspiele gespielt, ja. Pornografie hast du dir gegeben.
2: Ja.
1: Wie bist du damit umgegangen, dass du auf der einen Seite so mit Gott lebst, ja, so ein heiliges Leben, ja, und hängst dann da stundenlang vor der Kiste rum?
2: Für mich war Gott eigentlich eher dann so wie so ein Kumpel. Mhm. Also Gott war mein wirklich tiefster und emotionalster und engster Freund. Mhm. Und ich habe auch gar nicht so viel drauf gegeben auf dieses fromme Getue und von wegen, okay, man darf jetzt nicht sündigen und man muss ganz fromm und heilig sein. So.
1: Ja.
2: Sondern ich habe einfach erlebt, okay, Gott liebt mich so, wie ich bin. Und das habe ich genossen. Mhm. Also ich habe einfach genossen, dass Gott mich so annimmt, wie ich bin.
1: Ja.
2: Und dass er mich liebt. Und das habe ich auch massiv gebraucht in dieser Zeit.
1: Mhm.
2: Und das kam dann erst später, dass sich da Dinge verändert haben.
1: Mhm. Ja. Wie denn?
2: Ich habe damals so mit Anfang 20 war das, genau. Mit 20 habe ich irgendwann mal so mit Gott über mein Leben geredet. Also ich habe einfach ganz normal, wie ich jetzt mit dir rede, habe ich gesagt, okay Gott, so ist mein Leben, so mache ich das gerade. Und irgendwie habe ich so gemerkt, irgendwas stimmt nicht.
1: Mhm.
2: Aber wie so eine innere Unruhe, okay, irgendwas ist nicht in Ordnung.
1: Ja.
2: Ich habe gemerkt, okay, ich mach Sport und irgendwie ständig geht es auf und ab. Ich verletze mich ständig, habe mich sehr oft verletzt. Und dann bin ich wieder frustriert und mecker wieder mit Gott rum, dass ich mich verletzt habe und ich spiele so viel Computerspiele. Und irgendwie habe ich mich so wieder so ein bisschen fern von ihm gefühlt. Und ich habe irgendwie so gecheckt, oh, eigentlich bin ich gar nicht der Mensch, der ich sein könnte. Also Gott hat sich eigentlich was gedacht gehabt, als er mich geschaffen hat.
1: Mhm.
2: Und ich habe mich halt zu irgendeinem Menschen entwickelt, aufgrund der Umstände, in denen ich gelandet bin und auch aufgrund irgendwie der Dinge, die ich sein wollte. Und das ist aber gar nicht die Person, zu der ich eigentlich gemacht bin.
1: Mhm.
2: Und dann habe ich mich hingesetzt, habe gebetet, habe mit Gott geredet, habe ihm gesagt, hey Gott, du hast einen Plan für mein Leben. Und eigentlich wäre ich gern die Person, zu der du mich machen wolltest. Also darfst du gerne das, was ich jetzt bin, zerbrechen und mich so machen, wie du mich haben willst.
1: Klingt total brutal.
2: Ja, klingt ziemlich brutal.
1: Ja.
2: Aber ich bin auch ein bisschen extremer Mensch, also sehr radikal dann auch. Ich habe gesagt, okay Gott, sagen wir es mal so, ich habe mir irgendwie was aufgebaut. Ne? Ich habe mir einen Selbstwert aufgebaut, ein eigenes Bild von mir und eine Identität. Ich habe gesagt, Gott, wenn es nicht das ist, was du vorhast, hey, dann mach's kaputt.
1: Okay.
2: Dann brauche ich das nicht.
1: Mhm. Und hat er das gemacht?
2: Mhm.
1: Wie?
2: Ja, es war sehr interessant, weil ab dem Tag, also wirklich ab dem nächsten Tag, ich bin dann zum Fußballtraining gegangen und ich hatte mein komplettes Talent verloren. Also ich war auf einmal richtig schlecht.
1: Mhm.
2: Ich bin über meine eigenen Beine gestolpert, konnte keinen Ball mehr annehmen, habe das Tor nicht mehr getroffen.
1: Oh
2: ich
1: Gott, wie furchtbar.
2: Ja, es war schon irgendwie krass.
1: Ja.
2: Aber gleichzeitig hat es mir irgendwie nichts ausgemacht. Das war das Verrückte.
1: Mhm.
2: Ich habe auch keine Lust mehr gehabt auf Computerspiele.
1: Mhm.
2: Ich saß vor meinem PC und es war mir alles zu ätzend. Es war mir zu langweilig, es war mir zu blöd und gleichzeitig hatte ich aber einen Frieden in mir.
1: Aber du hast doch immer so diese Anerkennung gebraucht da auf dem Sportplatz und auf einmal fällst du über die eigenen Füße. Wie war das für dich?
2: Erstmal verwirrend,
1: ja,
2: aber gleichzeitig irgendwie auch voll erleichternd.
1: Mhm. Hast du einen Zusammenhang zu dem Gebet gesehen?
2: Ja, massiv.
1: Okay.
2: Ich wusste das einfach, das kommt daher.
1: Mhm.
2: Das war für mich glasklar. Klar, wenn man so ein Gebet spricht, dann passiert natürlich was. Ne?
1: Mhm.
2: So, oft denkt man irgendwie, okay, man betet und dann vielleicht passiert was. Nee, wenn man betet, passiert immer was.
1: Mhm.
2: Ja.
1: Und das war's jetzt. Das hat dann Gott zerbrochen, dein Sporttalent. Bestandest du nur aus deinem Sporttalent? Also,
2: nee.
1: Mhm.
2: Also es war wirklich so, ich habe Stück für Stück einfach gemerkt, woher ich mir so meinen Wert ziehe.
1: Mhm.
2: Also woraus bestehe ich denn eigentlich? Also bin ich geliebt, weil ich toll im Sport bin oder bin ich geliebt, weil Gott mich liebt? Reicht mir das, dass Gott mich liebt und dass er gesagt hat, hey, ich habe dich gemacht und du bist gut, so wie du bist? Oder muss ich ständig was dafür tun und leisten?
1: Mhm.
2: Und wir leben ja in einer totalen Leistungskultur. Also eigentlich ist man nur, was man tut. Man kriegt ständig beigebracht, nur wenn du gut bist in dem Job, den du tust, dann bist du wer. Nur wenn du irgendwas Besonderes leistest, dann bist du wer. Und Gott hat mir einfach gesagt, nee, du bist wer, weil ich dich gemacht habe und weil ich dich liebe.
1: Mhm.
2: Und es reicht.
1: Mhm.
2: Und das überfordert erstmal massiv. Ich war total überfordert,
1: ja,
2: und gleichzeitig auch so erleichtert, weil auf einmal habe ich gemerkt, stimmt, ich bin wer.
1: Mhm.
2: Und ich muss dafür nicht gut im Sport sein, ich muss dafür nicht mir den Erfolg von Computerspielen holen oder sonst was. Es reicht, dass ich da bin.
1: Mhm. Also auf der einen Seite geschockt und trotzdem fandst du es gut.
2: Ja,
1: ja, voll. Ja. Und die Computerspiele, da hast du keinen Bedarf mehr gehabt?
2: Ganz lange gar nicht, nee.
1: Ja, okay.
2: Also es war dann irgendwie, irgendwann habe ich dann mit Gott drüber geredet, so hey, soll ich ganz aufhören, soll ich es einfach lassen? Und am nächsten Tag stand ein Freund von mir vor der Tür und hat mir eine Xbox geschenkt. So, und es war so für mich wie die Antwort von Gott, nee, ist überhaupt gar kein Problem, dass du Computer spielst. Die Frage ist, ernährst du dich davon?
1: Mhm.
2: Also was ich damit meine ist, wir ernähren unsere Seele von Sachen. Ne? Also so wie wir Nahrung brauchen, so um zu überleben, braucht unsere Seele Dinge. Also sie braucht Anerkennung, sie braucht irgendwie Nahrung.
1: Mhm.
2: Und ich habe mich halt von diesen Computerspielen ernährt.
1: Ja.
2: Und Gott hat halt gesagt, nee, ernähr dich von mir.
1: Okay. Wie machst du das?
2: Vor allem dadurch, dass ich einfach Beziehungen mit ihm lebe. Und das, dadurch, dass ich das glaube, was er sagt. Also wenn Gott sagt, hey, ich habe dich so gemacht und du bist gut, dann glaube ich das. Und wenn er sagt, ich liebe dich, dann glaube ich das. Und dann gibt mir das Wert. Und dann brauche ich nicht ständig danach gucken, lieben mich andere Menschen oder bin ich bei denen beliebt oder angenommen, sondern dann reicht mir das. Und dann, sag ich mal so, dann habe ich was ich auch geben kann.
1: Aber das mit der Pornosucht war nicht sofort vorbei.
2: Nee,
1: warum
2: das war
1: nicht
2: sofort vorbei.
1: Was ist los gewesen?
2: Da habe ich noch viel zu sehr dran gehangen.
1: Mhm.
2: Also es gibt so Sachen, die sind einem zu lieb, als dass man sie gerne aufgibt.
1: Ja.
2: Und ich war auch echt lange nicht davon überzeugt, dass es wirklich Freiheit von Pornografie gibt. Es gibt so viele Männer, die konsumieren Pornografie. Und es war so normal auch in der Gesellschaft, in der ich gelebt habe. Also alle um mich herum haben das gemacht. So, und es war für mich, es war nicht normal, davon wegzukommen und frei zu werden. Und ich hatte auch noch nicht begriffen, wie sehr es mich kaputt gemacht hat.
1: Ja, okay. Ja. Und wann hast du begriffen, dass es dich kaputt gemacht hat? Oder warum macht es dich kaputt?
2: Ich hatte dann eine sehr schmerzhafte Trennung. So, es war ein paar Jahre später. Und in der Zeit habe ich irgendwie gemerkt, wie auf einmal Pornografie wie so eine Ersatzbefriedigung für Beziehung wird. So, ne? Und wie ich wirklich fast jeden Tag Pornos geguckt habe und gemerkt habe, ich komme davon nicht weg. Also ich konnte nicht aufhören. Ich habe mir dann überlegt, nee, ich lasse es jetzt einfach mal für eine Zeit, aber ich habe gemerkt, es geht nicht. Ich kann es nicht einfach. Funktioniert nicht. Und ich habe gemerkt, wie es meinen Blick auf Frauen verändert, wie es meinen Blick auf generell auf Sexualität verändert. Und habe gemerkt, wow, das macht mich kaputt. Also es ist wirklich, es ist gewaltverherrlichend, es ist frauenverachtend und erniedrigend. Und man läuft durch die Welt und hat diese Gedanken im Kopf und denkt die dann auch über andere Frauen. Und das hat mich irgendwie schockiert dann irgendwann.
1: Ja.
2: Und ich habe gemerkt, wow, nee, davon will ich loskommen.
1: Okay. Und wie bist du dann rausgekommen aus dieser Gefangenschaft?
2: Also eigentlich so wie die anderen Male davor auch. Ich habe eigentlich gesagt, okay, ich kann es nicht selber. Ne? Ich brauche dich, Gott. Ich bin zu Gott gegangen, habe angefangen mit ihm drüber zu reden, habe gesagt, okay, ich habe da ein Problem. So, du weißt es sowieso schon. Aber ich habe da echt ein Problem und ich brauche deine Hilfe. Und es war so wie so ein
1: Erzähl mal, was war der erste Schritt aus dieser Sucht?
2: Ja, ich hatte wie so einen Trotzmoment. Ich habe so gesagt, okay, Gott, ich will das nicht mehr. Ich will das nicht mehr. Und ich habe mich in mein Bett gelegt und gesagt, ich stehe nicht eher auf, bevor ich nicht irgendwie davon los bin. Also bevor ich nicht merke, da ist was passiert.
1: Okay.
2: Da hat sich was verändert. Und ich habe dann irgendwann bin ich eingeschlafen, habe geschlafen, bin am nächsten Morgen aufgewacht und ich habe gemerkt, okay, da ist was. Da hat sich was getan. So wie als ob die Bilder, die ich in meinem Kopf hatte, die ganzen Fantasien, die da waren durch jahrelanges Porno-Gucken, waren wie gelöscht.
1: Aha.
2: Also ich hatte auf einmal so wie so einen freien Kopf davon. Es war nicht mehr da. So, und ich habe mich zum ersten Mal in der Lage gefühlt, dem zu widerstehen. Es war vorher wie, ich bin permanent, es war wirklich wie eine Sucht, wie ein Zwang. Ich musste das tun. Und jetzt hatte ich die Chance, Nein zu sagen. Und ich habe dann echt noch ein, zwei Jahre gebraucht, um komplett rauszukommen, wegzukommen davon. Aber das war so der erste Moment, wo ich gemerkt habe, okay, Gott hat mir die Chance gegeben, dazu Nein zu sagen.
1: Mhm.
2: Und dann musste ich lernen, das auch zu tun. Aber das war so der Start, ja.
1: Und dabei bist du dann auch geblieben.
2: Ja.
1: Bist du nie rückfällig geworden?
2: Also wirklich, ich habe ein, zwei Jahre gebraucht, um komplett rauszukommen,
1: ja.
2: Aber seitdem bin ich komplett frei davon.
1: Ja, okay. Beim Thema Sucht sprechen viele auch davon, dass es manchmal hilfreich ist, eine Therapie zu machen. Hast du das jemals gemacht?
2: Nee,
1: okay.
2: Habe ich nie gemacht.
1: Ja.
2: Nein.
1: Aber du würdest heute sagen, du bist völlig frei von Süchten.
2: Völlig frei, komplett, ja.
1: Jetzt hat ja alles angefangen mit diesem Mobbing. Du hast sehr krasse Ablehnungserfahrungen gemacht. Wie ist denn diese Wunde heil geworden?
2: Eigentlich durch die radikale Annahme von Jesus. Also ich habe einfach in dieser Beziehung, die ich mit ihm gelebt habe, dass ich mit ihm geredet habe, dass ich gemerkt habe, ja, er denkt wirklich so über mich, er liebt mich wirklich. und bei ihm darf ich so sein, wie ich bin. Dadurch ist das alles Stück für Stück einfach geheilt. Also ich hab keine Therapie gemacht, ich habe keine Ahnung, gar nichts. Es ist einfach nur dadurch, dass ich gemerkt habe, ja, er liebt mich wirklich. Dadurch ist das so gesund geworden.
1: Hast du nie den Drang, dann wieder so irgendwie in alte Muster zu rutschen oder so?
2: Doch, das ist schon da. Also mein Muster war ja immer, dass ich die Leere oder der Einsamkeit in mir irgendwie was zugeführt habe. Ne? Mhm. Und es passiert schon ab und zu, dass wenn ich dann gefrustet mal bin oder nach Hause komme und einfach fertig bin, dass ich dann versuche, mich zu betäuben mit irgendwelchen Serien oder sonst irgendwas. So, aber meistens ist es so, wenn mir das dann auffällt, das passiert dann so nach ein paar Minuten oder so, dass ich dann checke, ah, okay, eigentlich mache ich das gerade wieder, um dieser Leere zu begegnen und ich mache das eigentlich gerade nicht mit Gott. Dann mache ich aus, gehe kurz zu Gott, so, hol mir von ihm alles, was ich brauche. Und meistens reicht es dann völlig aus. Also ich hole mir einfach von ihm, ich lasse mich von ihm bestätigen, ich lasse mich von ihm füllen und bestärken. So, und dann merke ich, okay, jetzt ist wieder gut. Mhm. Und dann kann ich auch Zeug gucken oder was weiß ich, irgendwas spielen oder so. Ist gar nicht so schlimm. Die Frage ist nur, ernähre ich mich davon? Ja? Mhm. Und wenn ich merke, ich ernähre mich davon, dann...
1: Also mit Gott reden, da kommt ja nicht einfach so die Stimme aus dem Himmel zurück. Ja? Wie geht das?
2: Ist richtig spannend. Und ich würde es auch jedem mal empfehlen, mal auszuprobieren. Einfach mal so drauf los. So, ne? Einfach mal sagen, hey Gott, okay, hier bin ich. Ich habe keine Ahnung, wer du bist. Oder ich habe keine Ahnung, wie das jetzt funktionieren soll. Aber ich quatsche einfach mal mit dir. Ja. Und ich habe angefangen, ihm von mir zu erzählen. Es war am Anfang viel, das ich erzählt habe. Aber irgendwann habe ich gecheckt, in meinen Gedanken kommt eine Antwort. Also das kann man sich ein bisschen so vorstellen, wie ich es vorhin gesagt habe. Manchmal hat man so Gedanken, da weiß man irgendwie, hey, nee, das war jetzt nicht von mir.
1: Ja.
2: So denke ich eigentlich normalerweise nicht.
1: So eine Situation hattest du ja genau. Als du in der Mobbing-Situation warst.
2: Genau. Und es gibt, also wenn man an Gott glaubt, dann glaubt man auch zwangsläufig daran, dass es den Satan gibt. So, und dass es auch Leute, also dass es wirklich wie einen Gegenspieler gibt, der genau das Gegenteil will, der uns zerstören möchte. Und so diese zerstörerischen Gedanken, die man oft hat, so, da bin ich mir zu 100% sicher, dass sie eben von dem kommen.
1: Okay.
2: Und ich habe einfach gemerkt, boah, aber das sind auch Gedanken in mir, die ermutigend sind und die gut sind.
1: Mhm. So, ja. Also Gott kann auch durch deine Gedanken sprechen.
2: Voll.
1: Ja. Und wie schützt du jetzt deine Gedanken, dass da nicht so ein Müll reinkommt?
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0: Ich möchte alle ganz herzlich begrüßen. Zu dem Morgenthema wurde er eingeladen unter dem Titel Rockmusik, Ursprung, Entwicklung und Wirkungsweise. 50 Jahre Rockmusik haben das Musikempfinden der Menschen im Westen völlig revolutioniert und verändert. Was ist eigentlich Rockmusik? Wie wirkt sie auf das Gehirn des Menschen? Macht Rockmusik dumm? Neuere Ergebnisse aus den Grenzbereichen der Musikwissenschaft und der Gehirnforschung lassen aufhorchen. Manches, das man bisher nur gefühlsmäßig geahnt hatte, lässt sich nun in klare Worte fassen und als Fakten formulieren. Mein Referat ist wie folgt aufgebaut. Es gibt 5 Themenblöcke. Erstens, was ist Rockmusik? Zweitens, über 50 Jahre Geschichte der Rockmusik, 1953 bis 2004. Drittens, zur Botschaft der Rockmusik. Viertens, wie wirkt Rockmusik? Und abschließend, fünftens, was sagt die Bibel zu diesem Thema? Also erstens, was ist Rockmusik? Die wenigsten könnten heute, wenn man sie fragt, was ist Rockmusik, eine kurze, prägnante Definition abgeben. Es ist erstaunlich, wenn man so Jugendliche fragt, was ist Rockmusik? Die können das nicht genau sagen. Die kennen gewisse Stils, aber was ist Rockmusik? Ich habe versucht, eine Definition zu geben in 4 Punkten. Und nachfolgend werde ich dann die einzelnen Punkte genauer erklären, erläutern, auch die Fremdwörter darin. Aber mal als Übersicht, was ist Rockmusik? Erstens, bei der Rockmusik handelt es sich um populäre Musik, die auf motorischer Rhythmik basiert. Was das ist, kommt gleich. Zweitens, Rockmusik ist normalerweise elektronisch verstärkte Musik und fällt daher im Allgemeinen, nicht immer, aber im Allgemeinen durch hohe Lautstärken auf. Drittens, Rockmusik basiert auf betontem, stampfendem Rhythmus sowie auf Wiederholung und Monotonie. Viertens, Rockmusik ist durch zahlreiche Ekstase auslösende Elemente gekennzeichnet. Sie hat daher bewusstseinseinengende Wirkung auf den Hörer. Nun gehen wir zum ersten Definitionspunkt. Bei der Rockmusik handelt es sich um populäre Musik, die auf motorischer Rhythmik basiert. Motorische Rhythmik ist der Gegensatz zu variabler Atemrhythmik. Ich werde für beides Beispiele bringen. Die motorische Rhythmik ist also eine Rhythmik, bei der jeder Grundschlag immer exakt gleich bleibt, völlig unveränderlich ist. Es geht hier um ein metronomisch zeitstarres Musikmachen. Am besten können wir das mal an einem Beispiel hören.
1: Du musst das abstellen. Also.
0: Ist gut. Also, ich denke, jeder hat das gemerkt, dass die Zeitschläge sind immer genau gleich. Sie stellen ein Stahlgitter dar, gewissermaßen ein Zeitgefängnis, Und das ist nun ein prinzipieller Unterschied zur europäischen Musik der vergangenen 2000 Jahre. Die vergangene Musik war immer gekennzeichnet durch variable Atemrhythmik. Das heißt, das Tempo ändert sich, und zwar ganz entsprechend der Atmung des Menschen, die ja nicht immer genau im gleichen Tempo verläuft. Und gerade durch diese Variabilität in der Rhythmik entsteht die Ruhe, Spannung und Entspannung. Der Dirigent Ernest Anserme hat zur Taktmotorik gesagt, sie bemisst sich nach der Zeit der Welt, die die Seele ignoriert. Es ist also Musik, die man früher bezeichnet hätte als metronomisch. Man hat vor langer Zeit, in der Zeit von Beethoven, das Metronom erfunden. Da kann man einstellen, sagen wir, Tempo 140 etwa. Und so konnte man die Musikstücke üben, dass man prinzipiell mal das Tempo gleich durchziehen kann. Aber dann hat man immer gelernt, wer so Musik macht, der kann nicht musizieren. Nun muss man das Metronom auf die Seite stellen und das Stück muss atemrhythmisch gespielt werden. Wir dürfen da nicht in einem Zeitgefängnis drin sein. Ich möchte das illustrieren anhand eines Präludes aus den 24 Präludes von Frédéric Chopin, Nummer 4. Wir sehen hier die Noten. Es fällt auf, in der linken Hand wird im Klavier begleitet mit dauernden Achtelschlägen. Jetzt achten Sie aber darauf beim Spielen, wie variabel diese Achtelschläge sind. Also Sie stellen dann vielleicht fest, es gibt kaum einen Achtelschlag, der gleich ist wie der andere. Und es handelt sich hier um ein sehr, sehr ausdrucksstarkes Stück. Und Sie werden selber merken, wie das gerade mit dieser Rhythmik zusammenhängt. Achten Sie auch darauf, wie verschiedene Noten, die betont sind, nicht durch Anschlagen betont werden, sondern durch ein bisschen zu spät kommen.

und so weiter. Jetzt werde ich das gleiche Stück nochmals spielen, und zwar mit einer Rockbegleitung, also mit einem gleichbleibenden Stahlgitter als Schlagzeugbegleitung. Und dann werden Sie merken, wie plötzlich diese tiefliegenden seelischen Elemente übergangen werden. Das Ganze ist nur noch ein Stück, das eigentlich direkt aufs Nervensystem wirkt.

Also vielleicht hat man hier jetzt gemerkt, dass was der Dirigent Ernest Ansermet gemeint hat, dass also bei dieser Art von Taktmotorik eben so vorgegangen wird, dass es hier um die Zeit der Welt geht, die die Seele ignoriert. Atemrhythmik entspricht den natürlichen Zeitrhythmen des menschlichen Organismus. Der Puls ist so aufgebaut, unsere Herzfrequenz, das hängt natürlich direkt zusammen, die Atmung, auch die Gehirnstromfrequenzen sind so in Perioden aufgebaut und auch unsere menschliche Sprache. Also wenn wir einen Text vorlesen, dann achten wir darauf, dass wir bei Kommas absetzen, atmen, bei einem Punkt mit der Stimme runtergehen, eine Pause machen, wieder neu ansetzen. Das ist Sprache, so wird artikuliert. Und so ist auch überhaupt der menschliche Organismus aufgebaut. Es ist also so, bei der Atemrhythmik darf man nicht irgendwie beliebig das Tempo ändern, sondern jede Veränderung muss vorbereitet sein. Also wenn unser Herzrhythmus so geht, dass plötzlich eine Änderung kommt, dann sind wir herzkrank. Ja? Aber der gesunde Mensch, dort ist es so, die Herzfrequenz ändert sich, aber immer stufenweise, immer vorbereitet. Geht zurück, zieht wieder an, aber nichts Plötzliches, Unvorbereitetes. Nun möchte ich noch ein Beispiel geben für die motorische Rhythmik, indem ich ein Präludium von Bach spiele, das C-Dur-Präludium aus dem wohltemperierten Klavierband 1. Und auch da wird wieder deutlich, wie also diese feiner liegende seelische Struktur, die der Musik eigentlich dort gegeben ist, für sie vorgesehen ist, wie sie so zerstört und weggetan wird.

Nun kann es sein, dass jemand denkt, ja, wenn Bach so gespielt wird, dann ist das plötzlich schöne Musik. Aber wenn man das Gefühl hat, hat man bereits eben ein Musikempfinden, das durch die motorische Rhythmik geprägt worden ist. Aber man muss sagen, die Taktmotorik der Rockmusik ist eigentlich wieder natürlich und destruktiv. Das werde ich noch klar machen. Sie ist wieder natürlich, weil sie entspricht nicht dem Menschen und wie der Mensch aufgebaut ist, um zu hören. Die Taktmotorik der Rockmusik stammt aus den ekstatischen Kulten Afrikas, wie wir noch sehen werden. Nun habe ich bereits gesagt, dass Atemrhythmik auch zusammenhängt mit der Sprache. Die alte Musik war immer geprägt vom Vorbild der Sprache. Also wenn Bach irgendetwas komponiert hat, dann war für ihn das Vorbild, jemand hält eine Rede. Er artikuliert, er atmet dazwischen, er beschleunigt das Tempo der Stimme und gibt wieder nach. Er gliedert. Die europäische Musik wurde wesentlich durch die jüdische Tempelmusik des Alten Testaments geprägt. Sie war atemrhythmisch und aufs Wort zentriert. Darum spricht man von dieser logozentrischen Musik des alttestamentlichen Judentums. Nun, es interessiert uns vielleicht, wie hat man zu alttestamentlichen Zeiten gesungen? Wie hat das etwa getönt? Nun, wir können Rückschlüsse ziehen, und zwar von der jüdischen Musik her, wie das Alte Testament vorgelesen wird in der Synagoge. Sie sehen hier rechts oben einen Text aus der Bibel, auf Hebräisch, Josua 1, Vers 1 bis 3. Und es ist so, dass hier nicht nur die Buchstaben stehen im Text, sondern jedes Wort, praktisch jedes Wort oder jede Wortverbindung hat ein spezielles Zeichen mit dabei, das eigentlich eine musikalische Note ist. Ein Zeichen, das eine Melodiefloskel bedeutet. Das ganze Alte Testament ist so überliefert worden und die ursprünglichste Weise, das zu singen, findet und die ursprünglichste Weise, das zu singen, findet man bei den jemenitischen Juden.

0: Bethlehem, Livnei Israel. Gott spricht zu Josua: Mose, mein Knecht, ist gestorben. Und nun, steh auf. Gehe hinüber über diesen Jordan, du und das ganze Volk, in das Land, das ich ihnen geben werde, den Söhnen Israels. Das wird also in der Synagoge nicht einfach so vorgelesen, sondern eben ein bisschen gesungen, nach alttestamentlicher Weise.
1: Moshe avdi met ve'ata kom avo et ha'yarden hazeh ata v'chol ha'am hazeh el ha'aretz asher anochi noten lahem livnei Yisrael.
0: Ja, das tönt orientalisch. Aber was Sie gemerkt haben ist, die ganze Melodieführung, die ganze Rhythmik orientiert sich an der Sprache, am Wort. Jetzt möchte ich ein Beispiel noch vorspielen, den Anfang aus der E-Moll-Toccata von Bach. Da hören Sie zuerst lange eigentlich nur Achtelbewegungen. Aber achten Sie darauf, welche Variabilität, welche Freiheit es da gibt, aber genau entsprechend, wie man einen Text rezitiert. Es ist mir wichtig, dass ich das Beispiel nehme von Bach, weil ich vorhin Chopin genommen habe. Da könnte jemand sagen, ja gut, im 19. Jahrhundert in der Romantik, da war man eben so gefühlsvoll, darum war diese Variabilität möglich. Aber im Barock, da ist es doch ein starrer Zeitschlag wie in der Rockmusik. Das stimmt überhaupt nicht. Und wer Barock so spielen würde, der kann eben nicht Barock spielen.

Also vielleicht hat man jetzt hier gemerkt, wenn man so hört, mit diesem Hintergrundwissen, hört man bei der Toccata jemanden sprechen und er atmet. Es ist atemrhythmisch gespielt. Nun haben wir vielleicht auch gemerkt, durch diese Feinheit, durch dieses Nachgeben, durch dieses Wiederanziehen, durch dieses Innehalten, werden ganz tiefliegende seelische Gefühle des Menschen angesprochen, ausgedrückt und getragen. Was bei der Taktmotorik nicht mehr möglich ist. Diese Ebene kommt nicht mehr heraus. Nun, das war also zum ersten Punkt. Es ist mir ganz wichtig, dass man versteht, was Taktmotorik ist, im Unterschied zur Atemrhythmik. Und darum habe ich jetzt hier so viel Zeit darauf verwendet. Weil hier entscheidet sich das ganz Wesentliche von dem, was wir auch im Folgenden noch sehen werden. Zweitens, Rockmusik ist normalerweise elektronisch verstärkte Musik und fällt daher im Allgemeinen durch hohe Lautstärken auf. Da können dann Rockkonzerten und in Diskotheken

Musiken Lautstärken bis 120 Dezibel. Und wenn es sein muss, sogar noch mehr erreicht werden. 120 Dezibel entspricht einem Düsenmotor über dem Kopf. Nur so nebenbei gesagt. Wir kommen darauf zurück. Drittens, Rockmusik basiert auf betontem, stampfendem Rhythmus sowie auf Wiederholung und Monotonie. Noch einmal ein Beispiel, um wirklich diesen stampfenden Rhythmus zu hören.

0: Und so wird das durchgezogen. In einer gleichbleibenden Kette als Grundschlag. Und dazu wird dann die Rockmusik gemacht. Viertens, Rockmusik ist durch zahlreiche Ekstase auslösende Elemente gekennzeichnet. Sie hat daher eine starke bewusstseinseinengende Wirkung auf den Hörer. Und da gibt es alle Grade bis hin zur Trance und Ekstase. Der Ausdruck Ekstase oder Trance bedeutet rauschhafter Zustand, eingeengtes Bewusstseinsfeld. Aber da gibt es alle Grade, nicht mal genauso wie es beim Alkoholrausch alle Grade gibt. Es gibt die Wirkung des Alkohols ab einem Glas, ab zwei Gläser, ab drei Gläser, ab vier Gläser, das ist alles.
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0: Fließend, ja, bis zum vollen Rausch, der Stockbesoffenheit. Hier noch ein Beispiel von einem solchen Rockrhythmus mit gewissen Elementen drin, noch zugemischt, die bewusst dazu angetan sind, Ekstase beim Hörer auszulösen.

Also nebst dem Grundrhythmus, den wir gehört haben, gab es hier noch beigemischte elektronische Töne in den Höhen, die aber darauf ausgerichtet sind, effektiv das Bewusstsein des Menschen einzuengen. Nun, nach diesen Vorbemerkungen, was ist überhaupt Rockmusik? Gehen wir nun zur zweitens Geschichte der Rockmusik 1953 bis 2004. Aber da möchte ich zuerst etwas geistesgeschichtliche Vorgeschichte erzählen. Und zwar die europäische Geistesgeschichte seit dem 19. Jahrhundert. Das war die Zeit von einem Ludwig Feuerbach, 1804 bis 1872. Er sagte, Gott existiert nicht. Gott ist eine Projektion. Also der Mensch hat mit seinem Gehirn hat eine Projektion vollzogen und ist so auf die Idee eines Gottes gekommen. Das war die Zeit eines Charles Darwin, 1809 bis 1882. Er hat das Buch geschrieben über die Entstehung der Arten und hat damit die Grundlage gelegt für die moderne Evolutionslehre. Er sagt, wir brauchen keinen Gott, um das Leben zu erklären. Das Leben hat sich von selbst entwickelt, aus innerweltlichen Kräften heraus. Es war die Zeit eines Friedrich Nietzsche, 1844 bis 1900. Er hat gesagt, Gott ist tot. Damit meinte er nicht, Gott hätte jemals gelebt, aber er wollte sagen, die Idee Gottes ist in unserer Zeit gestorben. Das ist vorbei. Das 19. Jahrhundert war gekennzeichnet durch Glaube an Wissenschaft und Fortschritt. Diese modernen Ideen des 19. Jahrhunderts erobern in Kürze alle Wissenschaftszweige, insbesondere also die intellektuelle Welt. Nun kommen wir zu dem 20. Jahrhundert, das in dem Microsoft-Lexikon Encarta beschrieben wird als das schreckliche 20. Jahrhundert. Ja, das war das Jahrhundert der Weltkriege. Der Erste Weltkrieg 1914 bis 1918, 10 Millionen Tote. Zum ersten Mal wurden hier chemische Massenvernichtungswaffen eingesetzt. Warum war das der Erste Weltkrieg? Weil es in der Menschheitsgeschichte dieses Phänomen bisher noch nie gegeben hatte. Das war neu, das war ein Ergebnis der modernen Welt. Und es ist die Zeit des Zweiten Weltkrieges, 1939 bis 1945, mit 55 Millionen Toten. Und hier werden zum ersten Mal Atombomben eingesetzt gegen Menschen. Die modernen Ideen des 19. Jahrhunderts erobern im 20. Jahrhundert die Massen. Es kommt zu einer Desorientierung, einer Entfremdung, einer Destabilisierung, zur Auflösung aller Werte. Nun, nach dem Zweiten Weltkrieg, nach den Jahren des Wirtschaftswunders in Europa, kommt die Revolution der 60er Jahre. Jugendliche waren enttäuscht über all die Folgen wissenschaftlicher Entwicklung. Sie waren enttäuscht über den Rationalismus, wo man meinte, mit dem Verstand werden wir alle Probleme der Welt lösen. Und sie suchten förmlich in dieser Zeit eine Flucht in eine irrationale Welt, in eine Welt der Träume und der Räusche. Genau in dieser Zeit kommt die Rockmusik auf und erlebt ihren Durchbruch. In dieser Zeit kommt das Drogenproblem auf, obwohl es ja Drogen schon immer gab. In dieser Zeit werden östliche Religionen bei uns plötzlich populär. Okkultismus, uralt, aber plötzlich wird das aktuell, interessant und modern, Esoterik. In dieser Zeit, besonders eben seit 1968, dem Jahr des Protestes, kommt es zu einem Bruch mit herkömmlichen Werten. Sexuelle Perversion, Homosexualität wird öffentlich propagiert. Auflösung von Ehe und Familie wird immer mehr zur Normalität. Abtreibung wird propagiert. Was zur Folge hat, dass heute jährlich 40 bis 50 Millionen Abtreibungen weltweit vollzogen werden.
Nun, das ist diese neue moderne Welt seit den 60er Jahren. Eine Folge des Denkens aus dem 19. Jahrhundert. Jetzt können wir, wenn wir diesen Hintergrund vor uns haben, zur Entstehung der Rockmusik gehen. Das Schlüsseljahr ist 1953. Da kam nämlich jemand auf die Idee, zwei verschiedene Musikstile, den Rhythm and Blues der Schwarzen in Amerika und die Country Music der Weißen, miteinander zu kombinieren. Also, so werden in Amerika europäische und afrikanische Musikelemente miteinander vereinigt. Und so entstand eine ganz neue Musik, die man bisher nicht kannte. Der Rock'n'Roll. Bill Haley war der Erfinder dieser Musik. Aber diese Musik wurde erst 1955 in breitem Maß bekannt. Und zwar durch einen Film. In dem Film Rock Around the Clock, zu Deutsch Die Saat der Gewalt, wurde diese Musik gespielt. Und sie wurde daher in der Folge zur Hymne der rebellischen Jugend der 50er Jahre. Dieser Song wurde gleich 20 Millionen Mal verkauft. Das war etwas völlig Ungewöhnliches in der damaligen Zeit. Nun, wenn wir die Jahre 1953 bis 2004 anschauen, so haben sich aus dem Rock'n'Roll der 50er Jahre heraus eine unüberschaubare Fülle von verschiedenen Stilrichtungen entwickelt. Da kann man nennen Hard Rock, Psychedelic Rock, Jazz Rock, Heavy Metal, Soft Rock, Soul, Punk, Barock Rock, Reggae, Psychedelic Rock, Beat, Folk, Philly, House, Techno, Funk, Surf, Disco und auch Christian Worship Music. Alle diese Stile sind eine Herausentwicklung aus dem Rock'n'Roll, gehen also geschichtlich auf diese Musik von 1953 zurück. Und was sie alle vereinigt, ist eben der motorische Rhythmus, die motorische Rhythmik, das Zeitgitter, das Zeitgefängnis. 1954 bis 1959, das war die Zeit eben eines Bill Haley, aber auch Elvis Presley, Chuck Berry, Little Richard und Jerry Lee. Sie bauten eine sich von der Erwachsenenwelt absetzende und gegen sie rebellierende musikalische Jugendkultur mit einem neuen, aggressiven und emotional geladenen Lebensgefühl auf. Wir sehen hier Elvis Presley als Vertreter, hier Chuck Berry. Das waren so die großen Stars der 50er Jahre, über die heute ja die Jugend nicht mehr viel weiß. Das ist Vergangenheit. Hier Little Richard, er war bekannt für laute Musik, aggressiv, emotional geladen. Und diese Aggression kam eben aus der motorischen Rhythmik hervor. Nun gehen wir weiter. 1960, da kommen wir zu den Beatles. Am 27. Dezember 1960 treten die Beatles erstmals im Gemeindesaal eines Liverpooler Vorortes auf. Aber 1964 war ihr Erfolg so vorangeschritten, dass 60% aller in den USA verkauften Singles Beatles-Produktionen waren. Also unglaublich. Die Auftritte der Beatles sorgten sowohl im Fernsehen als auch live für eine bislang unbekannte Massenhysterie unter jugendlichen Fans. Ein völlig neues Phänomen kam da auf. 1960 bis 1970, das waren die Jahre des immensen Wachstums des Musikmarktes. Das war die Zeit der Gruppen wie Pink Floyd, Rolling Stones, Genesis, Birds oder Einzelpersonen wie Janis Joplin, Jimi Hendrix.
In dieser Zeit, eben in den 60er Jahren, war das Klima, das geistige Klima im Abendland eben reif für diese Musik. Viele Jugendliche hatten den inneren Wunsch, eine Jagd nach Ekstase, Trance und Rausch unternehmen zu können. Es gab gewaltigen Andrang. Für Konzerte mussten plötzlich Sportarenen gemietet werden. Das war völlig neu, das kannte man nicht bis dahin. Und so kommt es in diesen Jahren zu den Großveranstaltungen wie dem Monterey Pop Festival 1967 oder Woodstock, das man hier auf dem Bild sieht, 1969 mit 300.000 Teilnehmern. Das waren Treffpunkte einer Jugendbewegung, die gegen die Gesellschaft und ihre Werte, auch ihre christlichen Werte protestierte. Und nun, in dieser Bewegung wurden Propaganda gemacht für Drogen, östliche Religionen und Okkultismus. Wir gehen weiter und kommen zu den 70er Jahren. Das war die Zeit des Hard Rock, Heavy Metal und Punk. 1970 war ein wichtiges Jahr. Die Beatles lösen sich auf. Hippie-Idole sterben auf tragische Weise. Das waren Janis Joplin, Jimi Hendrix. Und so kam es zu einer Krise in der Rockkultur. Wie soll das weitergehen? Ist alles doch nicht so blumig und so hoffnungsvoll gewesen, wie wir gemeint haben? Aber in dieser Zeit kommt der Hard Rock auf. Mit Gruppen wie Led Zeppelin, Black Sabbath. Da kommt auch der Heavy Metal, also Schwermetall wörtlich, auf. Das war bombastisch übersteigerte, höchst aggressive Musik. Wichtige Gruppen waren damals Blue Oyster Cult, Judas Priest, Def Leppard und Motorhead. Der Punkrock erlebt einen Durchbruch am 1.12.1976. Man kann von einer Punk-Explosion durch einen TV, also einen Fernsehauftritt, sprechen. Diese Musik war Propaganda für Ablehnung aller Empfindung für Schönheit. Merkt man, und da war eben auch der motorische Rhythmus, war natürlich sehr geeignet, weil er die tiefer liegenden seelischen, nach Schönheit suchenden Gefühle der Seele, die jeder Mensch hat, überspringt. Die 70er Jahre waren auch die Jahre, wo das Disco-Fieber plötzlich ausbrach. Und zwar wieder durch einen Film. Der Tanzfilm Nur Samstagnacht 1977 löste weltweit das Disco-Fieber aus. John Travolta spielte die Rolle von Tony Manero, der aus dem tristen Alltag in die Welt der Diskotheken entfloh. Die Musik damals war geprägt durch die Gruppe der Bee Gees. Der Ausdruck Disco bedeutete Nachtlokale der 70er Jahre, in denen zu Lichteffekten und Platten getanzt wurde. Aber der Begriff bekam dann auch eine neue Bedeutung. Disco bedeutete auch Sound der Nachtschwärmer in Discolokalen. Ab dieser Zeit werden DJs, also Disco-Jockeys, solche, die die Platten im Discolokal beherrschen und mixen und so die Leute, die da sind, nach ihrem Gutdünken in Fahrt bringen oder wieder etwas bremsen, die werden von da an immer wichtiger. Disco-Musik der Bee Gees, Donna Summer, Cool and the Gang, Village People, Bonnie M., aber auch von Michael Jackson, Prince, Madonna, das wurden die großen Stars der Unterhaltungsbranche. Ab Mitte 70er beginnen Jugendliche der Großstadt Ghettos ihre Probleme in motorischen Sprechgesängen zu formulieren. Da kommt der Rap auf. Was vielleicht auffällt beim Rap, er richtet sich nicht nach der Struktur der Sprache,
sondern die Sprache wird vergewaltigt nach dem motorischen Rhythmus. Aber man kann es immer noch verstehen, wenigstens. Es gibt andere Vergewaltigungen der Sprachen, wo man nur noch lallt und es hat gar keine Bedeutung mehr. 1985 kommt es zu einem härter instrumentierten Rap und da spricht man von Hip-Hop. Berühmt waren damals die Beastie Boys in diesem Zusammenhang. Es entsteht House, das war eine Verbindung von Disco-Sound, Soul und elektronischer Musik. Acid House, wieder eine Variante, da spielen so quietschende Töne, die man einbringt, eine wichtige Rolle. Die sollen die Menschen in Ekstase bringen. Ende der 80er Jahre kommt es zu einem Durchbruch mit der Techno-Musik. Das hängt damit zusammen, dass der Computer immer wichtiger wird. Ja, die alten PCs, die noch nicht so viel leisten konnten, die hatten ausgedient und wurden durch bessere ersetzt. Und jetzt war plötzlich, brachen Möglichkeiten auf, dass man da remixen konnte, Sampling anfertigen konnte. Das hat die ganze Raver-Kultur so richtig zum Durchbruch gebracht. Und dann die großen Ereignisse waren die Love-Parade in Berlin, die Street-Parade in Zürich, ekstatisches Tanzen mit allerspärlichster Bekleidung. Das ist das typische Lebensgefühl dieser Kultur, der Techno- und Raver-Kultur. Anfang der 90er Jahre kommt der Hardcore auf. Das Motto ist, je härter, desto besser. Und eine spätere Entwicklung daraus heraus ist dann die Trance-Musik. Trance, der Name sagt es ja schon, Trance, Ekstase, Rausch. Das ist das Ziel. Nun, in dieser Entwicklung der vergangenen Jahre ist dann noch zu erwähnen der Trip-Hop. Das ist eine Musik mit narkotisch langsamen Bassschlägen. Also nicht so schnell wie beim Techno, genau das Gegenteil, ganz langsam, aber harte, die im Prinzip genau das Gleiche auslösen, auch wieder Ekstase, aber auf eine andere Art. Eine weitere Entwicklung der vergangenen Jahre war dann der Post-Rock, oder man nennt es auch Retro. Wiedervereinigte alte Gruppen beginnen wieder Musik zu machen oder junge Bands spielen plötzlich im Stil früherer Musikgenerationen. 60er Jahre werden wieder belebt und so weiter. Aber schließlich möchte ich noch auf eine wichtige Entwicklung hinweisen, das sind die Videoclips. Die spielen eine nicht zu unterschätzende Rolle in der ganzen Rockmusikszene heute. Bands und Interpreten produzieren Kurzfilme, in denen sie ihre Songs mit Bildern darstellen. Und dabei handelt es sich zu einem großen Teil um Visualisierung von Sex, Gewalt und Okkultem. Gefördert wurde das durch Fernsehsender wie MTV, den gibt es übrigens seit 1981, oder Viva und so weiter. Aber durch die Entwicklung der Computer in den letzten Jahren haben diese Videoclips eine ganz neue Form angenommen. Da ist praktisch alles möglich. Das total Verrückte wird durch Computeranimationen entfesselt. Es gibt da Fantasie- und Formengewitter wie im Drogenrausch. Und viele Jugendliche sehen sich diese Videoclips da und an und die Eltern haben überhaupt keine Ahnung, was da geschieht. Vor kurzem wurde in Amerika ein Videoclip über einen falschen Sender gezeigt. Und da kam es ja zu diesem Riesenskandal wegen einer entblößten Frauenbrust. Ganz Amerika war entsetzt. Was soll das? Das haben die Jugendlichen schon längst dauernd gesehen. Stundenlang pro Tag. Hunderte von Videoclips flimmern da über den Bildschirm, den Tag aus, Tag ein.
Und die Eltern wussten einfach nichts davon. Also hier ist eine Subkultur vorhanden, in der so vieles abgeht, dass man gar nicht mehr wegdenken kann von der Rockmusik. Denn ohne die Videoclips geht heute eigentlich nichts mehr. Wenn also jemand seine Musik wirklich an die Jugend bringen will, muss er das über Videoclips machen. Also, nach dieser Übersicht von etwas mehr als 50 Jahren Musikentwicklung kommen wir drittens zur Botschaft der Rockmusik. Aber ich denke, es wäre gerade gut im Moment, wenn wir jetzt eine Viertelstunde Pause machen zuerst und dann hier einsetzen. Nun kommen wir zu drittens zur Botschaft der Rockmusik. Welche Inhalte und Werte hat diese Musik weitergegeben im Lauf der vergangenen 50 Jahren? Eine erste Botschaft, die genau der Botschaft der 68er entsprach, war erstens freier Sex. Schon das Wort Rock'n'Roll, das ja kurz nach Erfindung dieser neuen Musik geprägt worden ist, weist darauf hin. Rock'n'Roll ist im Englischen ein Ghetto-Wort für Unzucht, Hurerei. Weil man damals ganz spontan den Eindruck hatte, diese Musik stimuliert in diese Richtung. Die Sängerin Grace Slick, man könnte viele hunderte von anderen Beispielen bringen, sie sagte, es ist ganz gleichgültig, was die Texte sagen. All unsere Lieder bedeuten dasselbe. Seid frei in der Liebe, frei im Sex. Der Rockmusiker John Dates sagte, Rock'n'Roll ist 99% Sex. Jan Dury meinte, alles, was mein Körper braucht, ist Sex und Drogen und Rock'n'Roll. Also das sind Insider-Aussagen. Wenn ein Konsument heute sagt, das stimmt überhaupt nicht, muss ich sagen, ja gut, diese Leute wissen das besser. Das sind Leute, die die Spitzenpositionen in dieser Kultur erreicht haben und die sind völlig überzeugt, dass es so ist. Eine zweite Botschaft ist Drogenmissbrauch. Drogen gibt es seit Urzeiten, aber das Drogenproblem im Westen ist seit den 60er Jahren wesentlich durch die Rockmusikszene ausgelöst worden. In einem Standardwerk über Rockmusik wird sogar darauf hingewiesen, dass Rockmusik eigentlich der größte Dealer ist, gewesen ist und immer noch ist. Und es ist ein Dealer, der bis heute nicht geschnappt worden ist. Allgegenwärtig. Unsere ganze Kultur durchdrungen. Eric Clapton erklärte, ein Rockmusiker ohne Drogen ist ein halber Mann. Also das zeigt uns diese enge Verknüpfung dieser Musik. Es war ja so, dass diese großen Konzerte in den 60er Jahren haben so Massenhysterie ausgelöst, die Menschen in Trance gebracht und die Musiker fragten sich, ja, woher kommt das eigentlich? Die waren selber überrascht. Und das hat ihr Interesse an Fragen nach Ekstase und Rausch geweckt und so haben sie Drogen wieder neu entdeckt. Sie haben es ausprobiert, in ihren Texten propagiert und so ist die Drogenwelle ausgelöst worden. Eine Welle, die jetzt nach 50 Jahren noch schlimmer ist als je. Die Rolling Stones sangen in Sticky Fingers, bitte Schwester Morphium, wandle meine Albträume in Träume. Süße Cousine Kokain, lege deine kühle Hand auf meine Stirn. Der Psychologe und Journalist des Tagesanzeigers Jean-Martin Büttner schrieb schon im Oktober 1986, dass die ganze Musikszene von harten Drogen völlig zerfressen ist. Eine dritte Botschaft ist östliche Religionen, Okkultismus und sogar Satanismus. Im Frühjahr 1968
gingen die Beatles zu Maharishi Mahesh Yogi, um von ihm in die transzendentale Meditation eingeführt zu werden. Sie hatten so große Drogenprobleme und wollten davon frei werden mit Hilfe östlicher Therapie. John Lennon erklärte darauf: Wir werden alles in unserer Macht Stehende tun, um die transzendentale Meditation zu verbreiten. Und so kam es denn auch, dass Maharishi Mahesh Yogi nach Europa kommen konnte und sogar seinen Sitz in der Schweiz, auf dem Selisberg, zu unser aller Schande, sei es geklagt, einrichten konnte. Er gewann so einen unheimlichen Einfluss und eine riesige Anhängerschaft. Millionen von Menschen, von jugendlichen Menschen im Westen sind durch diese Reklame der Beatles verseucht worden mit östlicher Mystik. In ihrem Lied Let It Be priesen die Beatles hinduistische Meditation mit Mantras an. Wer den Song nicht richtig kennt, denkt, Let It Be, das heißt, ja, du musst nicht alles so schwer nehmen im Leben, sei doch ein bisschen cool, nimm es ein bisschen locker vom Hocker und so. Hat überhaupt nichts damit zu tun. Let It Be heißt, lass dich gehen. Wiege dich in einen passiven Zustand. Es heißt dann im Text weiter, whisper words of wisdom, flüstere Worte der Weisheit. Und damit waren gemeint diese Mantras, das sind Wörter, von denen man normalerweise nicht weiß, was sie bedeuten, die man in der Meditation ständig wiederholen muss. Und durch diese Monotonie der Wörter ohne Bedeutung soll man in einen Trancezustand geraten. Also Let It Be, übrigens nur eine, ausnahmsweise ein Rockstück, das nicht motorisch-rhythmisch ist. Ja, gibt's auch. Aber es ist die totale Ausnahme. Aber eine Reklame für hinduistische Meditation. In seinem Song My Sweet Lord, mein süßer Herr, verehrte George Harrison den Hindu-Gott Krishna. Man könnte meinen, beim unbedachten Hinsehen, My Sweet Lord, das ist wahrscheinlich so etwas wie ein Negro Spiritual, so ein geistliches Lied der Schwarzen in Amerika. Ja, es kommt tatsächlich Halleluja drin vor, aber man hört, wie es wechselt von Halleluja im Hintergrundchor zu Hare Krishna. Da sollen auch alle Religionen zusammengemischt werden und hinduistisch durchdrungen werden. Hinduistische Gedanken sind in Songtexten folgender Gruppen und Musiker zu finden. Ganesh Santana, John McLaughlin, Yes, Earth, Wind and Fire, Nina Hagen und viele andere. Der Leadgitarrist der Gruppe Led Zeppelin, Jimmy Page, sagte, ein Rockkonzert ist in Wirklichkeit nichts anderes als ein magisches Ritual. Nun, da kann auch ein Konsument heute sagen, das stimmt nicht. Da muss ich sagen, ja, das ist ein Insider, und zwar ein führender Insider, der das gesagt hatte. Und der weiß, wovon er spricht. Der Meatloaf-Komponist Jim Steinman sagte, ich bin schon immer vom Übernatürlichen angezogen worden und weiß, dass Rock das ideale Medium dafür ist. Wenn ich auf die Bühne komme, werde ich besessen. Wieso kommt der Mann auf die Idee zu sagen, diese Musik ist das ideale Medium dafür? Nun, das wusste im Prinzip schon Aleister Crowley, das war ja der größte Satanist des 20. Jahrhunderts, der hat schon in den 1920er Jahren vorgeschlagen, um die Jugend für den Satanismus zu gewinnen, müssen wir eine Musik mit einem motorischen Rhythmus, hat das nicht wörtlich so gesagt, aber in dem Sinn, entwickeln. Und damit kriegen wir sie. Also zu einer Zeit, als es Rockmusik noch überhaupt gar nicht gab. In dem Song Sympathy for the Devil, das heißt übrigens nicht Sympathie für den Teufel, sondern Mitgefühl für den Teufel, beteten die Rolling Stones den Teufel an. Das ist also offene Satansanbetung. Während einem solchen Konzert, wo sie diesen Song
vorgebracht haben, hatten, wurde auch einmal ein Schwarzer während des Konzerts ermordet. Vom Satanismus geprägte Gruppen sind Black Sabbath, AC/DC, Mötley Crüe, Damon, Mass, Witchfind, Venom, Kiss, Merciful Fate, Iron Maiden, Deep Purple, Rainbow, Eagles, Emerson, Lake and Palmer, Uriah Heep, Nazareth und so weiter und so fort. Eine vierte Botschaft, die rübergekommen ist. Übrigens betone ich, das sind nicht die einzigen Botschaften, ja? Damit sind nicht alle Texte zusammengefasst, sondern ich betone, was so vier Hauptbotschaften waren, die in 50 Jahren verbreitet worden sind. Eine vierte Botschaft, Egoismus, Rebellion, Gewalt. Schon damals, in den 60ern, drückte Janis Joplin die egoistische Nimm-Mentalität, die untrennbar zur Rockkultur gehört, in ihrem Song Get It While You Can, nimm, solange du was kriegen kannst, aus. Sie lebte konsequent nach ihrem Grundsatz, lebe intensiv, liebe heftig, stirb jung. Das ist auch geschehen und das hat ja, wie ich schon erklärt habe, Anfang der 70er Jahre eine erste Krise in der Rockkultur ausgelöst. Nina Hagen sang, ich habe keine Lust, meine Pflichten zu erfüllen. Für dich nicht, für mich nicht, ich habe keine Pflichten. Nun, wie stark diese Grundsätze unsere heutige Gesellschaft geprägt haben, das wissen wir, auch wenn wir keine Lehrer sind in der Volksschule. Nun kommen wir bereits zum vierten Block. Wie wirkt Rockmusik? Ich möchte zunächst einmal sprechen über Ekstase, Trance, Bewusstseinsveränderung. Der Hals-Nasen-Ohren-HNO-Facharzt Dr. Eckhard Knaul schrieb zum ekstatischen Charakter der Rockmusik in der Zeitschrift Medizin heute, Jahrgang 82, Nummer 2. Ob im Urwald, wo ja der motorische Rhythmus seit Urzeiten wichtig ist, ob im Urwald oder in der City, immer ist es eine motorische Musik, die durch stete Wiederholung bei Menschen in der Gruppe zu einer Entthronung der Persönlichkeit und zur Auslöschung der Individualität führt. Das kritische, steuernde Bewusstsein wird ausgeschaltet und die kreaturhafte Besessenheit tritt hervor. Die Kontrolle über die Körperfunktionen geht verloren. Ein Zustand der Verzückung mit epilepsieartigen Gliederzuckungen, Heulen, Beißen, Lachen, Einnässen und Zerreißen der Kleider wird als Glücks- und Lusterlebnis empfunden. Was er da schreibt, sind natürlich Extreme, die erreicht worden sind. Und es hängt ja immer damit zusammen, wie viel man diese Musik anhört und in welchem Umfeld. Also diese Extreme werden speziell oder wurden erreicht bei großen Rockkonzerten. Das ist nicht das Gleiche, wie wenn jemand zu Hause diese Musik anhört. Aber es führt dahin, diese Prinzipien, Entthronung der Persönlichkeit, Auslöschung der Individualität, Einschränkung des kritischen, steuernden Bewusstseins. Das ist wichtig. In der Rockmusik werden verschiedene Stilmittel eingesetzt, um Ekstase zu erzeugen. Also, wie wir schon gesehen haben, harter, durchschlagender, motorischer Beat. Dann spielt die Lautstärke eine sehr große Rolle. Durch die elektronische Verstärkung können eben Lautstärken erreicht werden, die man früher nicht erreichen konnte. Und es ist ja so, bei der natürlichen Musik ohne diese Verstärkung gibt es eine ganz interessante Gesetzmäßigkeit. Nehmen wir zum Beispiel eine Posaune. Die spielt, sagen wir, 60 Dezibel laut. Und jetzt kommt eine zweite Posaune dazu, spielen zusammen. Wie laut wird die Musik? Wir würden sagen, ja, doppelt so laut, ist ja logisch. Nein. Das wäre ja 70 Dezibel. Nicht wahr? Dieses
Maß der Lautstärke, Dezibel, ist ein Logarithmus. Also immer 10 dazu ist eine Verdoppelung der Lautstärke. 70 Dezibel ist doppelt so laut wie 60. Aber wenn die zweite Posaune dazukommt, gleich laut spielt, gibt es nun nicht 70, sondern sagen wir etwa 62,5 Dezibel. Eigenartig, ja? Das ist eine physikalische Gesetzmäßigkeit. Und wenn dann eine dritte Posaune dazukommt, ist es nicht dreimal so laut, sondern wieder ein bisschen mehr. Aber es ist also nicht so, dass 120 Posaunen einen unerträglichen Lärm ergeben. Aber diese Gesetzmäßigkeit wirkt so und ist wirklich ohrenschützend. Aber sobald wir nun die Elektronik dazu nehmen, können wir Lautstärken erreichen, die eine Überforderung unseres Gehörsystems sind. Also das zum Thema Lautstärke. Ein weiteres Element, das Ekstase fördert, fehlen von stetigem Wechsel zwischen Spannung und Entspannung. Also es wird dort angestrebt, vielleicht von einem ruhigen Anfang, plötzlich wird auf 100 aufgedreht und das wird durchgezogen. Das Ziel ist nicht, den Hörer zur Entspannung zu bringen, innerlich, sondern eben auf den Höhepunkt zu bringen und zu halten. Dauernder Gebrauch von Synkopen, das sind Schläge gegen den Grundschlag. Ich möchte das schnell illustrieren. Hier haben wir den Grundschlag. Und nun die Synkopen, die gehen genau gegen diesen Grundschlag.

Das sind Synkopen. Das war jetzt ein langsames Beispiel, könnte man auch ganz schnell machen. Dann ein weiteres Element ist Offbeat. Das sind Töne mit überaus geringer Abweichung vom Grundschlag. Das kann man mit Noten gar nicht mehr notieren. Synkopen, das ist ganz normal, kann man problemlos notieren. Aber Offbeat, das sind Töne, die so wenig neben den Zeiteinheiten der Musik sind, sodass man sie gar nicht mehr schreiben kann. Sehr typisch für die Jazzmusik, aber nicht nur dort, eben auch für die Rockmusik. Wir haben jetzt im Jazz zum Beispiel das Grundmuster. Und jetzt kommt dazu der Offbeat.

Ja, nur dass man weiß, worüber wir überhaupt sprechen. Weiter kommt dauernder Gebrauch von unharmonischen Obertonreihen. Ich komme darauf nochmals zurück und erkläre, was Obertonreihen sind. Aber nur kurz sei angetönt, das Schlagzeug hat im Gegensatz zu den anderen Instrumenten eine unharmonische Obertonreihe, die, wenn sie dauernd eingesetzt wird und nicht nur zum Unterstreichen wie früher, zu einer Überforderung des Gehörs und des Gehirns führt. Aber jetzt gebe ich nur mal zuerst die Übersicht. Weiter eine wechselarme Harmonik. Da kann es also vorkommen, dass die Rolling Stones in einem Live-Konzert 10 Minuten in F-Dur blieben, ohne je die Harmonie zu wechseln. Hingegen nimmt man irgendein Choral, dort ist die Harmonik so dicht, dass normalerweise auf jede Silbe, die gesungen wird, ein neuer Akkord oder eine neue Akkordstellung kommt. Ich kann das kurz illustrieren.

Dadurch, dass so oft die Harmonie gewechselt wird, ist es dann auch nicht möglich, ein solches Lied schnell zu singen. Weil das wäre dann eine Überforderung. So dicht sind hier die Harmonien. Das war jetzt noch ein romantisches Beispiel, wo es weniger dicht ist als noch in früheren Zeiten. Ich kann auch das Beispiel bringen, ein feste Burg ist unser Gott, ein Lutherlied. Und da sehen wir, die Harmonien sind noch dichter. Eigentlich auf jede Silbe kommt da wirklich eine andere Harmonie.

wollte ich das schnell spielen, merkt ihr, das ist nicht mehr zum Anhören. Ja, das ist zu dicht und darum kann man es auch nicht so schnell singen. Aber in der Rockmusik typisch wechselarme Harmonik. Dann Glissandi, das sind so gleitende Töne. Oder Smears, das sind so kleine Glissandi, also nur über eine kurze Strecke. Yeah, yeah. Dirty Notes, das sind unreine Tonhöhen, die bewusst ein bisschen neben der richtigen Tonhöhe gesungen werden. Dann gibt es Scat, das kommt schon aus dem Jazz, sinnlose Silben, die also überhaupt nichts bedeuten. Aber gerade solche sinnlosen Silben, die keine Kommunikation bewirken sollen, die wirken ekstasefördernd. Das kennt man übrigens auch aus dem Schamanismus. Da gibt es Zauberer, Medizinmänner, die bringen sich in Ekstase, indem sie quasi Zungenreden praktizieren und dadurch kommen sie erst in die Ekstase. Durch diese Ausdrücke, Silben, die nichts bedeuten, kann man das erreichen. Das wird auch so in der Rockmusik eingesetzt. Dann ekstatische Schreie. Das hat einen Magneteffekt. Wenn auf der Bühne oder auf der CD so ekstatisch geschrien wird, hat das eben einen Nachahmereffekt innerlich. Elektronisch verzerrte Klänge, zum Beispiel durch Rückkopplung. Jimi Hendrix war so ein Spezialist. Mir passiert es auch schon mal, ja, da ein bisschen zu nahe. Komme. Ja, das war jetzt Rückkopplung. Aber Jimi Hendrix war also Fan davon. Und weiter psychedelisch wirkende Background-Klangwände. Im Prinzip sind diese flächigen Klänge genau das Gegenteil von diesem hektischen motorischen Rhythmus. Aber auch die bewirken durch ihre langsame Bewegung bewirken die Ekstase. Das war ein Element, das man in der hinduistischen Musik seit Urzeiten eingesetzt hat. In der Rockmusik wird gleich beides, was aus dem Osten kommt, was aus Afrika kommt, alles verwertet. Also hier haben wir wirklich Elemente in höchster geballter Form, was man nirgends so zusammengeführt findet. Nun möchte ich hinweisen auf den Zusammenhang zwischen Gehör und Ekstase. Walter Hiss schreibt in Medizin heute, Jahrgang 82, die Hörzellen im menschlichen Gehörsystem reagieren schon auf Reizenergien, die rund 10 Millionen Mal kleiner sind als die beim Berühren. Das Gehör ist also ungleich sensibler als der Tastsinn. Und es ist stärker mit Gefühlen verknüpft als das Sehen. Neurophysiologisch deswegen, weil zwischen dem Ohr und einer Art Gefühlszentrum im Gehirn, dem sogenannten limbischen System, direkte Verbindungen bestehen. An dieser Schaltstelle zwischen Körper und Seele, zwischen Bewusstem und Unbewusstem, entscheidet sich auch der Effekt von Melodie und Rhythmus einer Musik. Also wir staunen über das Wunder des menschlichen Gehörs. Und nun versteht man, warum das menschliche Gehör eigentlich eingerichtet ist auf sehr, sehr feine, kleine, subtile Nuancen. Und was wir eben in der Rockmusik finden, ist genau das Gegenteil, was nicht das fördern soll, sondern genau das überfordert. An Rockkonzerten und in Diskotheken können, wie schon gesagt, Lautstärken bis zu 120 Dezibel erreicht werden. Wie erklärt, 120 Dezibel entspricht der Lautstärke eines Düsenflugzeugmotors in unmittelbarer Nähe. Die Durchschnittswerte, wohlverstanden, bei Walkman mit Kopfhörern betragen 80 bis 110 Dezibel. 110 ist also die Hälfte von 120. Aber ein halber Düsenmotor über dem Kopf ist ja auch nicht schlecht, oder? Bei Stereoanlagen mit Kopfhörern sind die Lautstärken im Durchschnitt 85 bis 100 Dezibel. Nun kann man das ja fast nicht glauben.
Aber trotzdem, das haben also Versicherungsanstalten haben diese Zahlen veröffentlicht, weil sie sehr besorgt sind und am liebsten eben nicht zahlen wollen, da wo sie nicht müssten. Ist ja verständlich. Und darum haben sie da sehr viel Information, gute Information weitergegeben. Nun, es ist fast nicht zum Glauben, aber es gibt ein Gesetz. Je näher die Schallquelle am Gehör ist, desto weniger haben wir Menschen das Gefühl, dass die Lautstärke hoch ist. Nun, das Ideale ist dann erreicht, wenn die Schallquelle im Ohr drin ist, was beim Walkman eben erreicht ist. Da hat man also subjektiv das Gefühl, das ist gar nicht so laut. Aber wenn man es misst, dann verstehen, sind wir verrückt geworden. 110 Dezibel. Das ist der sichere Weg, um das Gehör zu zerstören. Hohe Lautstärken bewirken einen unwahrscheinlichen Hörstress. Aus den Nebennieren wird dabei das Stresshormon Adrenalin abgegeben. Das ist ja normal. Bei jedem Stress haben wir Adrenalin im Blut. Aber wir gehen auf dieser Spur dann noch etwas weiter. Nun möchte ich erklären, was Hörstress ist durch dichte Obertonreihen. Wie schon erklärt, Schlaginstrumente weisen eine sehr dichte und unharmonische Obertonreihe auf. Durch solche andauernde Gehörbelastung wird eine sehr hohe Anzahl von Gehörzellen gleichzeitig belastet, sodass der Körper auf diese akustische Schrottladung mit Stress abwehrend reagiert. Man kann darüber nachlesen in Spektrum der Wissenschaft, Gehirn- und Nervensystem 1988. Nun erkläre ich, was ist eine harmonische Obertonreihe bei Melodieinstrumenten und auch bei der Stimme. Es ist also so, wenn ich auf dem Klavier dieses tiefe C spiele, dann ist das nicht nur dieser Ton, sondern diesen Ton, den wir da zu hören glauben, das ist der tiefste in einer Reihe und auch der lauteste. Aber zu diesem Ton klingt eine ganze Reihe dazu. Auch wenn ich singe, ist das so. Also wenn ich den Ton singe, na, dann ist dieser Ton der tiefste in einer ganzen Reihe. Aber gleichzeitig, wenn ich diesen Ton singe, ist da drin enthalten eine Oktave höher. Also die Obertonreihe ist so aufgebaut. Jetzt haben wir dieses tiefe C. Jetzt klingt aber gleichzeitig in diesem Ton auch dieses C eine Oktave höher mit. Dann ein G, 5 Töne weiter. Dann ein C, 4 Töne weiter. Dann ein E, 3 Töne. G, nochmals 3 Töne, aber eine kleine Terz. Und dann nochmals eine kleine Terz, das B. Jetzt haben wir hier übrigens einen Akkord, den Dominant-Sept-Akkord. Und diese Reihe geht dann noch weiter. In jedem Ton, bei jedem Instrument ist diese Reihe enthalten. Und wir sehen hier gleich, der Dur-Dreiklang ist gar keine menschliche Erfindung, auf dem die ganze harmonische Musik basiert. Das ist schöpfungsgemäß bereits vorgegeben. Man musste also diese Dreiklänge erst entdecken. Nur entdecken, niemals erfinden. Übrigens hat sich die mehrstimmige Musik, wie wir sie kennen, hat sich in keiner Kultur der Welt entwickelt, nur in Europa. Im Mittelalter. Und zwar aus der christlichen Musik heraus. Ich habe ja schon angetönt, dass die jüdische Tempelmusik ist durch die ersten Christen nach Europa gekommen und hat hier die heidnische, auch die motorisch-rhythmische heidnische Musik verdrängt in Europa. Zum Beispiel beim Dionysius-Kult und so weiter haben die Leute auch so in Ekstase gebracht. Aber die christliche Musik hat das verdrängt. Und diese christliche Musik wurde dann weiterentwickelt im Rahmen des Christentums, um das Lob Gottes zu erhöhen. Und so erfand man die Mehrstimmigkeit bis hin eben zum vierstimmigen Choral. Und der vierstimmige Choral ist in der Kompositionslehre die Basis für alles Weitere. Die ganze konzertante, symphonische Musik, alles ist erklärbar aus dem vierstimmigen Choralsatz heraus. Darum, wenn man Komposition studiert, am Konservatorium lernt man vierstimmige Sätze schreiben und analysieren und dann kann man die ganze europäische Musik verstehen.
Also hier in der, bei den normalen Instrumenten gibt es eine Dur-Obertonreihe. Bei den Glocken ist es eine Moll. Und darum, wenn ich zum Beispiel die Obertonreihe einer Glocke spiele auf dem Klavier, ja, dann klingt eine Glocke. Das geht also auf jedem Klavier so. Nun, besteht ein Unterschied bei den Schlaginstrumenten. Dort hat man keine harmonische Obertonreihe, weder Dur noch Moll, sondern da hat man ganze Klangbänder. Das ist dann eben eine akustische Schrottladung. Und es ist so, dass im Gehörsystem sind verschiedene Gehörzellen auf verschiedene Tonhöhen spezialisiert. Man hat also festgestellt, dass gewisse Hörzellen nur auf bestimmte Tonhöhen reagieren. Und sobald dann wieder andere Töne da sind, entspannen die sich, während andere Höhen reagieren. Und sobald dann wieder andere Töne da sind, entspannen die sich, während andere angestrengt werden.

Das ist ganz normal bei jedem Stress. Und wir brauchen Stress übrigens. Ein stressloses Leben ist ganz ungesund. Aber was wir nicht brauchen, ist Dauerstress. Das ist schlecht. Also bei dauerndem Stress werden wir krank und wenn wir nie Stress haben, dann werden wir labil und auch krank. Es braucht eben den Wechsel zwischen Spannung und Entspannung. Aber nun, im Zusammenhang mit der Rockmusik, bei lang andauerndem, starken Stress kommt es zu einer Überproduktion von Adrenalin. Das Adrenalin kann nicht mehr in einer nützlichen Frist durch Enzyme im Körper abgebaut werden. Und so wird es teilweise in Adrenochrom umgewandelt. Adrenochrom ist jedoch nichts anderes als eine psychedelische, bewusstseinseinengende Droge wie LSD, Mescalin, STP und so weiter. Natürlich viel, viel weniger stark als LSD, aber es ist eine psychedelische Droge. Und nun versteht man, wie eben über diese Musik ein Hochgefühl entstehen kann. Ein angenehmes Gefühl durch eine körpereigene Droge, die aber nicht dafür da ist, für den Normalzustand im Leben. Weiter ist zu sagen, es gibt einen Magneteffekt in den Nervenzellen des Gehirns durch Anpassung an die motorische Rhythmik. Auch die Hirnstromfrequenz, die Atmung, der Puls passt sich dem, was man hört, an. Es ist also ganz interessant, wenn man Leute beim Musikhören untersucht, man nimmt bei ihnen das Tempo der Atmung ab, des Puls, der Gehirnstromfrequenzen und dann stellt man fest, je nachdem, ob die Musik bewegt ist, zum Beispiel ein brandenburgisches Konzert von Bach, in einer bewegten Passage wird die Atmung schnell, intensiv, der Puls steigt, immer ein bisschen versetzt zur Musik, ja? Und so macht der ganze Mensch mit. Nun, bei Rockmusik ist es eben so, dass alle diese Eigenschaften, diese organischen Eigenschaften des Körpers mit aktiviert werden, also Atmung und Puls, aber sogar die Hirnstromfrequenzen werden verändert beim Hören. Darüber hat geschrieben H.H. Decker Voigt im Handbuch der Musiktherapie. Dieser interessante Magneteffekt. Der Mensch wird richtig gezwungen, sich anzupassen. Und so wird zum Beispiel praktiziert bei Techno. Man beginnt mit einem Grundschlag von 60 Schlägen pro Minute und zieht das mit dem Computer ganz exakt gleichmäßig hinauf bis auf 160. Und dann steigt tatsächlich der Puls von 60 rauf und kommt bis auf 130 hoch. Durch den Magneteffekt. Durch den gegenrhythmischen Offbeat, den ich ja vorhin gezeigt habe, und durch die Synkopen entsteht eine rhythmische Bewusstseinsspaltung. Oder es ist ja eigenartig, in der Rockmusik begibt man sich in ein Zeitgefängnis. Die Schläge sind stur immer gleich. Aber irgendwie ist das doch zu langweilig und als Gegenpol dazu sucht man dann eben gerade das extreme Gegenstück und das sind die Offbeat-Töne. Aber der Gegensatz ist so krass, dass dadurch eigentlich eine rhythmische Bewusstseinsspaltung entsteht im Gehirn. Die nervlichen Reaktionen führen zu erzwungenen körperlichen Bewegungsimpulsen zwecks Spannungsausgleich. Also wenn jemand beim Hören so zuckt und macht, das ist eine normale Reaktion, die mit diesen Dingen zusammenhängt. Und auch der Drang zum Tanzen wird so eben erregt, ausgelöst. Ja, hier wird das Gehirn programmiert. Starre Rhythmusschemen werden im Gehirn gespeichert. Dies führt zu einer Erwartungshaltung, bei der das Bewusstsein zurücktritt. Darüber hat der Musikhochschuldozent Adolf Graul geschrieben, in Kapitel 38 seines Buches, das nächstens erscheinen wird und das ich sehr, sehr empfehle, Rock, Pop und Technomusik und ihre Wirkungen. Ein ganz ausführliches, fundiertes Werk,
soll in diesem Jahr beim Mitternachtsruf erscheinen.

Also diese gespeicherten Rhythmusschemen, die werden gebildet durch das ständige Hören. Der Musikgeschmack und das musikalische Schönheitsempfinden wird im Gehirn konditioniert, festgelegt. Man kann deswegen andere Musik dann plötzlich nicht mehr ausstehen. Also sobald Musik irgendwie so atemrhythmisch ist, sagen wir wie eine A-Dur-Sonate von Mozart, findet man das irgendwie dumm und kindisch und weiß nicht was.

0: ja, so etwa aus dem Gedächtnis. Aber das findet man unmöglich. Und daraus erklärt sich...
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0: Bei manchen Rockmusik hören, regelmäßigen Hören, Hass auf klassische Musik. Weil das Gehirn checkt ab, was man hört, stimmt das mit diesen motorischen Schemen überein oder nicht? Und sobald es nicht übereinstimmt, wird es abgelehnt. Wenn es übereinstimmt, kann man es akzeptieren. Das heißt natürlich nicht, dass man jeden Stil in der Rockmusik gleich liebt. Aber die Ablehnung gegenüber dem Atemrhythmischen ist so im Gehirn vorgegeben. Man hat das ausprobiert, wirkungsvoll. Da gab es so bessere Geschäfte einer Stadt und Jugendliche, die dauernd da herumlungerten. Man wusste sich nicht zu helfen, wie soll man die vertreiben, die waren unerwünscht. Und so hat man begonnen, klassische Musik laufen zu lassen über Lautsprecher. Hat besser gewirkt als Polizei. Ja, also das war jetzt nicht ein Tipp, sondern das war nur eine Illustration, ja? Wir sollen an der Jugend interessiert sein und sie nicht wegjagen. Nun, ein weiterer Punkt, der so in den vergangenen Jahren deutlich gemacht wurde, ist folgender. Der Sakkulus, das ist ein Zentrum für Lustgefühle im Gehirn. Auch für Sexualität, wird durch Lautstärken oberhalb von 90 Dezibel stimuliert. Nachzulesen in Bild der Wissenschaft, Februar 2000. Nun versteht man plötzlich, warum solche großen Rockmusiker gesagt haben, diese Musik ist 99% Sex. Man kann das nachvollziehen von der Medizin her. Die Stimulierung von sexuellen Empfindungen getrennt von ehelichen Treuebeziehungen, führt aber hin zur Unzucht. Und darin liegt eine ganz gewaltige Gefährdung dieser Musik. Taktmotorik allgemein bewirkt also körperlich empfundene Lustgefühle, unter anderem eben sexuelle Gefühle, und hat darum eben eine enthemmende Wirkung. Also das ist ein Mittel, um das natürliche Schamgefühl runterzusetzen. Ein Mittel, das man auch oft einsetzt in der Rockmusik, das sind die hauchenden Stimmen, die das Mikrofon förmlich fressen. Da wird gewissermaßen gegenüber dem Hörer eine so kleine und eine intime Distanz eingenommen, die letztlich etwas Sexuelles in sich hat. Denn wenn wir miteinander so sprechen, unter Bekannten, kommen wir uns nicht näher als, sagen wir, von Kopf zu Kopf 60 Zentimeter. In der Soziologie nennt man das den sozialen Abstand. Ja? Und es gibt Leute, die machen das irgendwie unbewusst, übertreten sie diesen Abstand und kommen da bis 20 Zentimeter an den Kopf ran. Das empfindet man als unangenehm. Außer es sei meine eigene Frau, da darf sie noch näher kommen. Aber es gibt so eine Distanz. Freundschaft geht bis 60, 50 Zentimeter. Ja, man kann das nicht ganz genau auf den Millimeter genau sagen. Aber wir spüren das förmlich. Da wird eine Distanz überschritten. Und in dieser Musik wird eben gerade dieses Flüstern, Hauchen oft eingesetzt, das gerade stimuliert, dass der Sprechende, der Singende ein paar Zentimeter am Kopf ist. Ja? Und wieder auf einer ganz anderen Ebene, das ekstatische Schreien, auch das hat eben einen Zusammenhang mit sexuellen Gefühlen, die da eben provoziert werden sollen auf diese Weise. Nun, ein ganz hartes Wort. Und ich bin mir bewusst, dieser Vortrag zerstört vielleicht manchen das Weltbild. Und das ist schon etwas, das mache ich nicht mit Leichtigkeit. Das ist etwas Schlimmes, wenn man jemandem das Weltbild zusammenschlägt. Rockmusik macht dumm. Darf man so etwas sagen? Nun, Schreckenberg, das ist ein Neurobiologe vom Georgian Court College in Lakewood, und auch Bird, ein Physiker der Fayette Dickinson University in Rutherford, die haben folgende Ergebnisse veröffentlicht nach ihren Untersuchungen. Lern- und Orientierungsfähigkeit bei Mäusen nahm bei motorischer Rhythmik, also das entspricht Rockmusik, drastisch ab. Übermittlungssubstanzen in den Nervensynapsen wurden blockiert. Das Gehirngewebe veränderte sich. Das kann man also alles nachlesen bei Lipkin, Insight, April 1988. Und es war so, dass diese Mäuse zum Beispiel Mühe hatten, die Futterquellen zu finden. Unter dem Einfluss des motorischen Rhythmus. Aber bei atemrhythmischer Musik war das nicht so. Also es geht nicht mal um die Frage Rock oder klassisch, es geht darum um die Frage motorisch oder atemrhythmisch. Dort entscheidet sich das Wesentliche. Ich hoffe, dass man das wirklich gut versteht. Denn es ist ja so, dass auch klassische Musik kann mal motorisch rhythmisch sein. Das kommt praktisch nie vor. Aber zum Beispiel der Bolero von Ravel, das ist nichts anderes als motorische Rhythmik. Man kann aber nicht sagen, das ist Rockmusik, es ist klassische Musik. Ja, da haben wir also 20 Minuten lang den gleichen Rhythmus. Da da da da da da da da da da da da da da da da da da da da da da da da da da da da da 20 Minuten. Es beginnt so mit ganz leise und immer mehr Instrumente aus dem Orchester, aus dem Sinfonieorchester kommen dazu. Es wird immer lauter, immer intensiver. 20 Minuten die gleiche Melodie. Und der gleiche Rhythmus, den ich jetzt vorgetragen habe. Und nachher, es bleibt in C-Dur, nachher gibt es eine Rückung nach E-Dur. Und dann ist die Ekstase da. Also das ist genau das gleiche Prinzip. Nun, ein starker Beat kann den hypokampalen Theta-Rhythmus im Gehirn störend durcheinander bringen. Infolge der nervlich bedingten Verbindungen rhythmischer Übertragungen bis zum Gedächtnisspeicher. Und es ist auch so, dass also klinische Untersuchungen von Dr. Diamond in den USA gezeigt haben, dass es eine Steigerung der schulischen Leistungen nach Rockmusikabstinenz gibt. Man hat dem also viele Kinder gebracht, wo man dachte, die sind vielleicht POS, ADS, wie man dem auch sagen will, und sie haben Lernschwierigkeiten und so weiter. Und er hat also bei Hunderten von Beispielen erprobt, er hat den Eltern gesagt, die Kinder dürfen nicht mehr Rockmusik hören, und das hat in kurzer Zeit zu deutlichen Verbesserungen in den Leistungen geführt. Also Rockmusik macht tatsächlich dumm. Etwas hart ausgedrückt. Nun kommen wir fünftens zum Thema, was sagt die Bibel? Ganz allgemein lesen wir in Römer 12, Vers 2, und seid nicht gleichförmig dieser Welt, sondern werdet verwandelt durch die Erneuerung eures Denkens, damit ihr prüfen mögt, was der gute und wohlgefällige und vollkommene Wille Gottes ist. Die Römer waren Christen, die Jesus Christus als ihren Erlöser ganz bewusst in ihr Leben aufgenommen haben. Und nun, in Römer 12 zeigt Paulus den Christen, ihr sollt euch nicht dem Zeitlauf, dem Zeitgeist anpassen. Der Ausdruck Welt, griechisch Aion, bedeutet eben Welt, Zeitlauf, Zeitgeist. Christen sollen also in einem Prozess ab ihrer Hinwendung zu Christus hin, sollen sie in ihrem Denken erneuert und umgewandelt werden, damit sie immer mehr verstehen, was eigentlich Gott will, was Gottes Wille ist. Also da können wir uns nun die Frage stellen, der Zeitgeist der vergangenen 50 Jahre, wie stark hat der uns persönlich beeinflusst, verändert und geprägt? Das ist also nicht nur die Musik an sich, sondern verbunden mit dem ganzen Lebensstil, mit den ganzen Botschaften, die in den vergangenen 50 Jahren verbreitet worden sind. Wie stark sind wir davon geprägt worden? Nun, die Christen werden aufgerufen, seid nicht gleichförmig, sondern werdet in einen Prozess umgewandelt durch die Erneuerung eures Denkens. In 1. Korinther 6, 18 bis 19 heißt es, flieht die Hurerei. Ich muss erklären, für Hurerei steht im Grundtext das griechische Wort Porneia. Und das bezeichnet jeglichen Geschlechtsverkehr außerhalb der Ehebeziehung. Auch Homosexualität, auch vorehelichen Verkehr, alles. Und nun, die Bibel ruft die Christen auf, flieht die Hurerei. Jede Sünde, die ein Mensch begehen mag, ist außerhalb des Leibes. Wer aber hurt, sündigt gegen seinen eigenen Leib. Oder wisst ihr nicht, dass euer Leib der Tempel des Heiligen Geistes ist, der in euch wohnt, den ihr von Gott habt, und dass ihr nicht euer selbst seid? Nun, Unzucht, freie Sexualität außerhalb dem Bereich der Ehe, den Gott dem Menschen gegeben hat, als ein Geschenk Gottes, ein Geschenk des Himmels an uns Menschen, außerhalb dieses Bereiches haben wir die Unzucht, den Missbrauch. Und davor warnt die Bibel uns Menschen eindringlich, weil diese Sünde uns Menschen zerstört. Was sagt die Bibel zu Trance und Ekstase? Nun, in 2. Timotheus 4, Vers 5 ermutigt Paulus den jungen Timotheus. Du aber sei nüchtern in allem. Das mit nüchtern sein, übersetzte Verb auf Griechisch nepho, bedeutet gemäß dem Standardwörterbuch zum Neuen Testament von Walter Bauer folgendes. Nepho. Frei sein von jeder geistigen und seelischen Trunkenheit, von Überschwang, Leidenschaft, Überstürzung, Verwirrung, Exaltiertheit. Damit ist die Antwort schon gegeben. Also die Ekstase soll vermieden werden durch den Christen. Und bedenken wir die Christian Worship Music, die ja Eingang gefunden hat in unzähligen Tausenden von Kirchen und Gemeinden. Das ist eine Musik, die kommt auch aus dem Rock'n'Roll heraus, wie ich das erklärt habe. Und ihr Ziel ist eben auch, aber im Gottesdienst eben solche Gefühle von geistiger und seelischer Trunkenheit zu erzeugen. Aber das steht ausdrücklich im Gegensatz zu einem biblischen Gebot. Es steht hier nicht, es ist besser, wenn man das nicht so macht. Aber jeden das Seine und jeder hat ein bisschen einen anderen kulturellen Hintergrund. Nein, es ist in Befehlsform ein neutestamentliches Gebot. Du aber sei nüchtern in allem. Petrus schreibt in 1. Petrus 4, Vers 7, es ist aber nahegekommen, das Ende aller Dinge. Seid nun besonnen und seid nüchtern zum Gebet. Hier wird die Nüchternheit gerade betont in Verbindung mit dem Beten, mit Gott sprechen, aber nicht in einer ekstatischen, seelischen, geistigen Trunkenheit, nicht in einem produzierten Überschwang drin, nicht in einer produzierten Leidenschaft und Überstürzung drin. 11-mal findet man im Neuen Testament einen Aufruf zur Nüchternheit. 1. Korinther 15, 34, 1. Thessalonicher 5, 6, 8, 1. Timotheus 3, Vers 2 und 11, 2. Timotheus 2, Vers 26, 4, Vers 5, Titus 2, Vers 2, 1. Petrus 1, Vers 13, 4, Vers 7, 5, Vers 8. Wem eine Stelle nicht reicht, der kann also noch 10 andere dazu nehmen, ja? Das ist überdeutlich. Die Bibel spricht aber auch über geistlichen Gesang. Epheser 5, 15 bis 20. Passt nun auf, wie ihr sorgfältig wandelt, nicht als Unweise, sondern als Weise, die gelegene Zeit auskaufend, denn die Tage sind böse. Darum seid nicht töricht, sondern verständig, was der Wille des Herrn sei. Und berauscht euch nicht mit Wein, in welchem Ausschweifung ist, sondern werdet mit dem Geist erfüllt. Nicht wahr? Mit dem Geist erfüllt werden ist genau das Gegenteil von Rauschzustand. Das ist gerade der Gegensatz dazu. Werdet mit dem Geist erfüllt, redend zueinander in Psalmen und Lobliedern und geistlichen Liedern, singend und spielend dem Herrn in eurem Herzen, danksagend allezeit für alles dem Gott und Vater im Namen unseres Herrn Jesus Christus. Hier werden drei verschiedene Liedtypen erwähnt. Psalmen, Lobliedern, Hymnen und geistliche Lieder. Der Begriff Psalmen geht ganz direkt zurück auf die alttestamentliche Musik, die eben nicht motorisch-rhythmisch, sondern atemrhythmisch geprägt war. Christliche Musik ist atemrhythmische Musik. Und da brauche ich nicht zu sagen, der und der Stil. Es geht nicht um diese Frage. Die Bibel sagt uns nicht, dieser Stil ist der christliche Stil. Aber es muss atemrhythmische Musik sein. Es gibt moderne christliche Musik, die in unserer Zeit komponiert worden ist, mit Texten, die die Menschen heute verstehen, aber die nicht motorisch-rhythmisch ist. Dort ist der entscheidende Punkt. Nun, ich möchte schließen. Wenn wir das alles so überblicken, sehen wir, Rockmusik, das ist nicht einfach so eine Nebensache, sondern das ist etwas, was unser ganzes Leben, unsere ganze Kultur der 50 vergangenen Jahre ganz entscheidend geprägt und verändert hat. Und wir sind alle in diesem Spannungsfeld aufgewachsen. Die einen voll drin, die anderen daneben und kamen dann hinein und so weiter und so fort. Aber wir sind alle damit konfrontiert worden und mussten irgendwie uns damit auseinandersetzen und den Weg finden. Nun, was uns deutlich geworden ist, diese Musik ist entstanden, ist populär geworden in der Zeit, wo wir hier in Europa eine riesige geistliche Krise durchgemacht haben, die 60er Jahren. Das war eine innere Krise. Was ist der Sinn des Lebens? Wofür sind wir eigentlich da? Und wenn wir zurückblicken, unsere westliche Kultur, die sich immer mehr von Gott und der Bibel entfernt hat, die hat uns in die Sackgasse gebracht. Und so kam die Frage, wie können wir aus dieser Sackgasse hinausgehen? Und viele haben eben diesen Weg gewählt von Rockmusik, Drogen, östlicher Mystik und so weiter. Und sie sind nicht glücklich geworden. Unsere Gesellschaft ist daran und kämpft, wie können wir diese Probleme lösen? Und wir realisieren, niemand kann's. Am besten legalisiert man halt die Drogen, ja? So wird argumentiert. Aber wir haben in der Bibel wirklich die Botschaft, die uns zeigt, wie wir aus der Krise herauskommen. Und das geht nur, indem wir zu Gott und seinem Wort ganz persönlich zurückkehren. Wenn wir unser Leben voller Schuld vor Jesus Christus im Gebet aufdecken und ihn um Vergebung bitten und ihm danken, dass er stellvertretend für unsere Schuld als der Gerechte für uns Ungerechte am Kreuz von Golgatha gestorben ist. Und so können wir wirklich erfahren, was der Sinn des Lebens ist. Ein erfülltes Leben, das eben keine Ekstase und keine Trance braucht. Das brauchten die Jugendlichen ab den 60er Jahren, weil sie nichts wussten von einer erfüllenden Beziehung zu Gott durch Jesus Christus. Und wenn wir Christen geworden sind, dann haben wir eben eine ganz wichtige Aufgabe, uns hier zurechtzufinden und uns ganz klar von dem, was im Grunde genommen nichts anderes als Heidentum ist, abzugrenzen und eine Musik zu praktizieren, die eine wirkliche Alternative ist dazu. Und da geht es nicht um die Stilfrage, es geht um die Frage motorisch-rhythmisch oder atemrhythmisch. Natürlich, damit wird natürlich fast alles in der Rockmusik zerstört. Das ist mir schon klar. Aber dort ist der Punkt, es geht also nicht um den Stil. Man muss nicht plötzlich denken, wenn ich Choräle des 16. Jahrhunderts aus der Reformation nicht von Herzen liebe, dann bin ich völlig daneben. Es geht überhaupt nicht um das. Aber es geht, dass wir verstehen, was die Bibel meint mit Psalmen, Lobliedern und geistlichen Liedern. Und wir machen die Erfahrung in der Familie, wie können wir Kindern helfen auf diesem Gebiet, wenn wir sie fördern im Musikunterricht, dass sie ein Instrument lernen, ab der ersten, zweiten, dritten Klasse, Primarschule, dann lernen sie eine Musik kennen, die atemrhythmisch ist. Und dadurch wird ihr Schönheitsempfinden von daher geprägt und gefördert. Und das kann effektiv, das haben wir bei unseren Kindern so erlebt, das kann dann wirklich eine Mauer sein, ein Schutz, dass Kinder sagen, das interessiert sie überhaupt gar nicht. Diese motorische Rhythmik und dieses Ekstatische. Die suchen wirklich das, was die tiefen, feinen, seelischen Regungen angeht, die wir haben, von Gott geschenkt, und dass wir sie auch musikalisch durch Singen und Musizieren zum Ausdruck bringen können. Übrigens in unserem Vers Epheser 5, 19 wird vom Singen gesprochen, aber auch vom Spielen. Singend und spielend dem Herrn in euren Herzen. Und spielend, das griechische Wort Psallo, meint effektiv die Saiten eines Instrumentes rupfen. Also hier wird der instrumentale Gebrauch in Verbindung mit der christlichen Musik im Neuen Testament ganz klar gefördert und dazu ermutigt. Singend und spielend dem Herrn in eurem Herzen.

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Ja, liebe Brüder und Schwestern, liebe Freunde, herzlichen Dank für die Einladung zu dieser Reformationstagung. Und ich sehe auch viele bekannte Gesichter und freue mich, dass Sie alle gekommen sind. Und auch manche habe ich zum letzten Mal gesehen bei der Beerdigung unseres Bruders Herbert Becker. Er hat ja noch diese Tagung mit initiiert, maßgeblich initiiert. Vielleicht wäre er jetzt heute Abend oder einen anderen Tag hier gestanden. Und ja, so schnell kann der Herr uns auch abrufen. Wir haben es auch da wieder erleben müssen oder auch dürfen dieses Jahr. Es ist ja ein Heimgehen, wenn man gläubig ist. Und so sind wir auch in diesem Augenblick davon bewegt, dass der Herbert Becker nicht mehr unter uns ist. Wir haben heute Abend das Thema: Hat sich die römisch-katholische Kirche geändert? Das ist deshalb auch wichtig, weil wir auch an Reformationstag erinnert werden. Und morgen, so Gott willen, wir leben, habe ich ja das Thema: Gibt es noch eine Reform für die katholische Kirche, für die evangelische Kirche heutzutage? Muss man ja da schon genauso fragen. Deshalb heute ein Blick auf den Katholizismus, vor allem auch im Zusammenhang mit der ökumenischen Frage. Denn viele, die keine Hoffnung mehr sehen in den protestantischen Kirchen, wenden sich heute wieder ganz neu zurück zum Katholizismus. Bereits vor über 30 Jahren hat Heinrich Jochums auch auf diese Romanisierung hingewiesen, dass nach der Liberalisierung der Landeskirchen für viele nun wieder die Romanisierung aktuell geworden ist. Und wir haben heute auch wieder eine Zurück-zu-Rom-Bewegung, auch bei vielen Evangelischen und Evangelikalen. Aber darüber hatte ich schon vor ein oder zwei Jahren hier gesprochen. Evangelikale wohin? Möchte ich jetzt hier nicht wiederholen. Wir wollen uns jetzt explizit mit der Frage des Katholizismus beschäftigen, auch der Frage der Ökumene und vor allem eben die Frage: Ist Rom Rom geblieben? Kann Rom überhaupt anders werden? Wie sieht es auch in Bezug auf Ökumene aus? Dazu möchte ich einige Stimmen, vor allem eben aus dem römischen Katholizismus selber, zu Wort kommen lassen. Es ist immer am besten, wenn man immer im Original hört, was die betreffenden Vertreter selber sagen, derer, die man hier bespricht. Protestanten, ihr erwartet zu viel von Rom. Unter dieser Überschrift erschien vor zwei Jahren ein Artikel in Idea Spectrum, der die kritischen Stimmen römisch-katholischer Kardinäle und Bischöfe zu den gegenwärtigen übersteigerten ökumenischen Erwartungen evangelischer und evangelikaler Kreise zusammenfasste. Der Präsident des Päpstlichen Rates zur Förderung der Einheit, Kardinal Walter Kasper, äußerte, dass ihn zwei Positionen im Protestantismus gegenwärtig ratlos machen. Einerseits eine postmoderne Offenheit für alles und jedes, die Unterschiede nicht mehr ernst nimmt, und andererseits ein neuer Konfessionalismus, bei dem von ökumenischem Dialog keine Spur mehr sei. Ähnlich warnte der Bischof der Diözese Regensburg, Gerhard Ludwig Müller, davor, unterschiedslos alle zur Eucharistie einzuladen, also zu diesem katholischen sogenannten Abendmahl. Bevor man gemeinsam Abendmahl feiern könne, Dankeschön, müsse erst die Einheit der Konfessionen wiederhergestellt sein. Diese Argumentation geht ja immer im Kreis, nicht? Die evangelische Kirche solle zuerst das katholische Kirchen- und Amtsverständnis anerkennen. Auch der Münchner Kardinal Friedrich Wetter warnte vor unrealistischen ökumenischen Erwartungen, besonders eben in der Eucharistiefrage. Er betonte auch, dass sich die römisch-katholische Kirche nicht von der evangelischen Kirche, so hat er es da genannt, unter Druck setzen und als Bremser in der Ökumene darstellen lassen werde. Es bestehe weiterhin ein Wesensunterschied zwischen katholischem, geweihtem Amtspriestertum und der evangelischen Vorstellung eines rein funktionalen Amtes. Es wird heute ein bisschen anspruchsvoller sein, entschuldigt bitte, aber wir wollen auch hier das auf dem Niveau führen, wo die Diskussion zurzeit läuft.
Die meines Wissens ausführlichste Analyse des gegenwärtigen Standes der ökumenischen Bemühungen aus katholischer Sicht liegt meines Erachtens in dem Buch vor Ökumene, der steile Weg der Wahrheit von Leo Kardinal Szewczyk. Szewczyk war ein Studienkollege des jetzigen Papstes. Sie haben zusammen die Priesterweihe erhalten, Ratzinger und Szewczyk. Und gerade vor einigen Tagen hat Ratzinger in einem Interview in der Welt sich zu seinem Freund Szewczyk und seiner Dogmatik bekannt. Ich weiß nicht, ob es jemand zufällig auch gelesen hat. Also dieser Szewczyk, der allerdings vor 2 Jahren bereits gestorben ist, hat aber in diesem ganz ehrlichen Buch die Illusion einer veränderten katholischen Kirche, einer nun ökumenisch offenen katholischen Kirche, die die Evangelischen anerkennen könnte, radikal beseitigt. Deshalb möchte ich einiges aus diesem Buch zitieren, das uns die Augen öffnen kann, wie ein echter römischer Katholizismus die evangelische Position einordnet und eben auch ja die katholische Wahrheit, wie Sie es nennen, festhalten möchte. Szewczyk schreibt, ich zitiere, die Vielzahl von Stellungnahmen zum Ökumenismus scheint eine neuerliche Einlassung auf das Thema fragwürdig werden zu lassen, es sei denn, dass man mit einer Besonderheit aufwarten könne. Diese Besonderheit liegt in der Tat vor. Sie besteht darin, in der nicht nur bejahenden, sondern auch kritischen Beurteilung des landläufigen Ökumenismus, der vielfach relativistische und illusionäre Züge angenommen hat. Er spricht von einer Illusion bezüglich des heutigen Ökumenismus. Die Ursache für diese relativistischen und illusionären Züge des gegenwärtigen Ökumenismus erblickt Szewczyk in der Preisgabe der Frage nach der Wahrheit. Man kann nur von Ökumene heute reden, wenn man die Wahrheitsfrage beiseite lässt. Und er sieht es in der Preisgabe des im eigentlichen Sinne Katholischen. Szewczyk, Kardinal Szewczyk, lehnt auch den vielgebrauchten Slogan ab, was uns eint, ist größer als das, was uns trennt. Das hört man auch oft. Und der württembergische Landesbischof etwa hat gerade sein Programm ausgerufen, die versöhnte Verschiedenheit. So lauten diese ökumenischen Schwammbegriffe, ja, wo man die Wahrheitsfrage einfach ausblendet. Wir sind zwar alle verschieden, aber wir leben in einer versöhnten Verschiedenheit zusammen in einer Kirche. Man kann es auch Pluralismus nennen, aber unter Preisgabe der Wahrheitsfrage. Es wird einfach außen vor gelassen. Demgegenüber betont Szewczyk das bleibend Katholische. Hat sich die katholische Kirche geändert? Er betont das bleibend Katholische. Und was ist das? Es ist das Verständnis, das Selbstverständnis der römisch-katholischen Kirche als mystischer Leib Jesu Christi. Das heißt, die katholische Kirche als Institution stellt dar den mystischen Leib Jesu Christi in seiner Fülle, in der Fülle, und zwar nur die katholische Kirche, weil sie die Fülle des Heiligen Geistes repräsentiert in ihren Ämtern, vor allem im Papstamt, und das dann durch die Eucharistie und die anderen Sakramente an die einfachen Laien weitervermittelt. So also dieses katholische Amtsverständnis. Ich habe das auch schon mal, glaube ich, vor einem Jahr hier ausgeführt, möchte jetzt nicht alles wiederholen, aber viele wissen das ja auch bereits. Die katholische Kirche repräsentiert also die Fülle der sakramentalen Wahrheit, wie auch Szewczyk schreibt. Besonders eben zugespitzt in der Eucharistie, in der Wandlung der Hostie in den Leib Christi und des Weines in das Blut Christi, wird eine substanzielle, materielle Wandlung angenommen. Und das kann eben nur durch ein geweihtes Amtspriestertum verwaltet werden. Und das ist unaufgebbar für den Katholizismus. Wenn er das aufgeben würde, würde er sich selber aufgeben. Ein weiteres unaufgebbares und unveränderliches Kennzeichen des Katholischen ist auch laut Szewczyk das Mitwirken des Menschen am Werk der Gnade. Nicht sola gratia, nicht allein aus Gnaden, sondern
Cooperatio. Der Mensch wirkt mit am Werk der Gnade. Am Werk der Gnade, wohlbemerkt. Ja. Nicht Christus hat alles vollbracht, sondern der Mensch muss durch seine Werke etwas hinzutun. Wörtlich schreibt etwa Schäfzig, in Abhebung vom evangelischen Sola Gratia, allein aus Gnaden, hält die katholische Glaubens- und Sittenlehre daran fest, dass es trotz der Dominanz der göttlichen Gnade, trotz der Vorherrschaft der göttlichen Gnade, 99% vielleicht gibt er der göttlichen Gnade, dass es trotz dieser Dominanz der menschlichen Mitwirkung im Heilsgeschehen bedarf. Zitat Ende. Das ist auch ein ganz charakteristisches katholisches Kennzeichen, vor allem im Tridentiner Konzil festgelegt im Heilsverständnis. Man spricht auch von Synergismus, Zusammenwirken von Gnade und Werken. Und diese Mitwirkung des Menschen kommt nach katholischer Lehre besonders vorbildlich zum Ausdruck in der Haltung Marias, so wie die katholische Kirche sie versteht. Es geht um eine menschlich-mütterliche Mitwirkung am Heil nach Art der urtümlichen Vorstellung von der zweiten neuen Eva, so auch laut Schäfzig. Nun aber fragen wir uns, gab es nicht doch Änderungen? Zum Beispiel die gemeinsame Erklärung zur Rechtfertigungslehre, die am 31. Oktober, Reformationstag 1999, in Augsburg, Augsburger Bekenntnis, ja, unterzeichnet wurde. Ein symbolträchtiger Zeitpunkt und Ort, Thesenanschlag und dann auch der Ort des Augsburger Bekenntnisses, Confessio Augustana. Aber auch hier nimmt Schäfzig, der verstorbene Freund des jetzigen Papstes, alle Illusionen hinweg, dass da ein Fortschritt erreicht worden sei. Und es haben übrigens auch von evangelischer Seite über 200 Hochschulprofessoren protestiert, Theologieprofessoren, keineswegs alles jetzt Bibeltreue, auch überwiegend sogar Liberale, aber dagegen haben sie protestiert und haben das ja vielleicht klarer gesehen als manche, die da in schwärmerischer Euphorie die Gegensätze nicht mehr wahrnehmen wollten. Und zwar, es ist ja sehr verführerisch formuliert, es wird auch von Glauben geredet, von Gnade in dieser gemeinsamen Erklärung, die übrigens nicht selber unterschrieben wurde, sondern nur dieses Vorsatzpapier, das damit verbunden ist, die öffentliche Feststellung, aber das nur nebenbei bemerkt. Aber auf jeden Fall spricht auch Schäfzig in diesem Zusammenhang dieser gemeinsamen Erklärung zur Rechtfertigungslehre, wobei ja die Rechtfertigungsfrage die zentrale Frage für die Reformatoren war. Wie wird der Mensch ein Kind Gottes? Allein aus Gnaden oder eben auch durch Mitwirken und all diese Fragen? Wenn da wirklich ein Fortschritt erreicht worden wäre, wäre es ja ein großer Fortschritt gewesen. Aber Schäfzig spricht hier, wie auch ehrliche Protestanten, von einer Übertünchung, also Zupinselung, so wie mit Farbe, wenn man etwas zumalt, eine Übertünchung der nach wie vor vorhandenen Gegensätze. Ich bringe einige Beispiele. Schäfzig schreibt über den Satz, dass Christus selbst unsere Gerechtigkeit ist. Und da schreibt er, dieser Satz wird vom protestantischen und katholischen Denken je anders verstanden. In der Fachsprache, man spricht von unterschiedlicher Konnotation. Jeder nimmt etwas anderes wahr, wenn er diesen Satz hört, je nach seiner Vorprägung. Christus unsere Gerechtigkeit. Der eine, der Protestant, denkt an die äußere Gerechtigkeit Christi, deretwegen uns die Sünde erlassen wird. Für den Fachmann die forensische Zusprechung der Gnade. Also wie bei einem Gerichtsprozess wird das zugesprochen als ein Freispracheurteil. Und beim anderen, bei Katholiken nämlich, wird sie als von Christus geschenkte innere Gerechtigkeit gesehen, die wir in uns aufnehmen und die dem Empfänger als innere Gnade zuteil wird. Das ist das katholische, geradezu mystische Verständnis, was von der aristotelischen Philosophie herkommt, über die mittelalterliche Scholastik in die katholischen Dogmen eingedrungen. Ein Freund von mir hat kürzlich gesagt, nach seinen Forschungen könnte man den Unterschied zwischen katholischem und evangelischem Denken
auch ungefähr vergleichen mit dem Unterschied zwischen griechischem und hebräischem Denken. Dieses griechisch-philosophische Denken, Aristoteles besonders, das den Katholizismus bis heute prägt, und andererseits das hebräische Denken, das vom lebendigen Wort Gottes ausgeht, vom Zuspruch Gottes, dass die Gnade uns von außen zugeteilt wird, während der Katholik eine seinsmäßige, substanzielle Veränderung annimmt, eine mystische Verwandlung. So kann man manche Unterschiede hier auch sehen. Wobei dieses griechische Denken eben nicht vom Neuen Testament kommt, sondern, wie gesagt, von der griechischen Philosophie. Und das Hebräische eben aus dem Alten Testament, aus dem Judentum hinübergekommen ist in den christlichen Glauben. Und wenn allein aus Gnade im Glauben formuliert wird, da denkt der Protestant an die äußere Gnade und der Katholik eben an den intellektuellen Lehrglauben, der erst noch in der Liebe zur Vollendung gebracht werden muss. Noch ein Zitat von Schäfzig, wo er nun das Todesurteil ausspricht über diese gemeinsame Erklärung zur Rechtfertigungslehre. Er sagt: Am deutlichsten scheint die Konsequenzen aus dem normativen Charakter des Rechtfertigungsartikels Gemaron gezogen zu haben, wenn er behauptet, dass sich bei Annahme der Rechtfertigungslehre das ganze katholische Kirchensystem ändern müsste, sodass für den Katholizismus nur die Alternative gegeben sei, Kirche oder Rechtfertigung. Weil die Rechtfertigung ist etwas, was von außen zugesprochen wird. Aber die katholische Kirche sieht sich ja selber als mystischer Leib Christi, der schon in sich die Fülle des sakramentalen Heils trägt und der nicht mehr abhängig ist von einem von außen kommenden Zuspruch, der dieses selbstherrliche mystische Denken durchbricht. Also ein Rechtfertigungsglaube, der von außen kommt, durchbricht dieses in sich geschlossene kirchlich-mystische System eines Leib Christus-Bildes. Ich weiß nicht, ob es jetzt verständlich war, aber das sind so diese tiefsten theologischen Unterschiede auch, von der Bibel her natürlich auch. Nun aber die Kirche also als mystischer Leib Christi, die katholische Kirche, mit der Fülle der sakramentalen Heilsgüter, mit dem Gnadenschatz der Heiligen angefüllt. Und andere Kirchen, wenn sie überhaupt Kirchen genannt werden, sie besitzen höchstens einzelne Elemente des Heils. Am meisten noch die orthodoxen Kirchen, weil auch sie das sakramentale Priestertum haben. Ihnen fehlt eben nur das Papsttum, sagen die Katholiken. Aber noch weniger die Protestanten, denen fehlt dieses wirklich sakramentalistische Verständnis. Sie haben auch keinen Papst, sie haben keine Marienverehrung. Und deshalb, liebe Geschwister, kommt auch der Gedanke, dass wir keine Kirchen sind, sondern höchstens kirchliche Gemeinschaften. Ich weiß, der Begriff Kirche ist ohnehin problematisch, auch im biblischen Sinne, Ekklesia, die Herausgerufene. Aber in diesem Dialog zwischen Katholizismus und Protestantismus hat es ja viel Ärger ausgelöst, dass die offizielle katholische Dogmatik jetzt vom Vatikan ausgehend ganz offiziell etwa in Dominus Jesus, diesem Papier von Ratzinger ja auch verfasst, den Evangelischen generell auch ihr Kirchesein abspricht, weil ihnen das sakramentale Heilsmysterium fehlt. Schäfzig, nochmal dazu in seinem Ökumenebuch, er sagt: Auch diesbezüglich hat das Zweite Vatikanum in Lumen Gentium die traditionelle Lehre aufgenommen, ja aber in Unitatis Red Integratio eine Formulierung zuteil werden lassen, die eine positive Beziehung zu den reformatorischen Konfessionen oder kirchlichen Gemeinschaften offen hält. Es ist die bekannte Formel, nach der, Zitat aus dem Zweiten Vatikanum, diese einzige wahre Religion verwirklicht ist in der katholischen apostolischen Kirche, die von Jesus, dem Herrn, den Auftrag erhalten hat, sie unter allen Menschen zu verbreiten. Und hier steht im Lateinischen ein Schlüsselbegriff, über den sich nun viele theologische Auseinandersetzungen entwickelt haben, der Begriff subsistit, was das bedeuten könnte. Die einzige wahre Religion subsistit in der katholischen Kirche, verwirklicht sich oder besteht oder erfüllt sich, ja,
in der katholischen Kirche. So auch in Dominus Jesus noch einmal bekräftigt in diesem Papier, das nun so viel Ärger hervorgerufen hat, weil es ja offen das katholische System noch einmal bezeichnet hat. Sie haben offen gesagt, als was sie sich sehen, nämlich als die einzig wahre Kirche. Nicht? So wie es ja früher auch im Volk schon verstanden wurde. Die katholische Kirche versteht sich selber als die einzig wahre Kirche. Wie aber kann sich da etwas ändern? Wie könnte dann überhaupt Ökumene möglich werden? Nach römischem katholischem Verständnis kann es sich ja beim ökumenischen Gespräch nicht um gleichberechtigte Partner handeln. Hier Rom und dort Protestanten oder Orthodoxe. Keine gleichberechtigten Gesprächspartner. Sondern das Ziel kann nur sein, dass die evangelischen und anderen sogenannten Gemeinschaften, kirchlichen Gemeinschaften, jetzt nicht die landeskirchlichen Gemeinschaften und so weiter, sondern die Kirchen an sich werden ja als Gemeinschaften bezeichnet, dass alle diese auf die in der katholischen Kirche verwirklichte Fülle und Einheit hinstreben. So wie ein Magnet die Fülle hat und die anderen anzieht, so zieht auch die katholische Kirche die noch von ihr getrennten Gemeinschaften geradezu magnetisch an, damit auch sie zur Fülle gelangen. Das ist dieses Verständnis, dieses katholischen Heilsmysteriums. Ja, was kann dann aber bei ökumenischen Gesprächen die Zielsetzung von Seiten Roms sein? Was kann allein die Zielsetzung sein? Nach allem bisher Gesagten nur die Rückkehrökumene der getrennten Gemeinschaften in den Schoß der alleinselig machenden Kirche, wie die römisch-katholische Kirche immer wieder von Anhängern und auch Gegnern wegen ihres Selbstanspruches bezeichnet wurde und wird. Denn wir haben es aus dem Munde eines führenden Katholiken unter Berufung auf lehramtliche Verlautbarung gehört, Rom kann seinen Wahrheits- und Absolutheitsanspruch niemals aufgeben, sonst würde er sich selber aufgeben. Schäfzig spricht von einer Bewegung, die schließlich in die katholische Kirche einmündet. Wobei natürlich der

in eben dieselbe Kirche bedeuten kann, dann wäre eine solche Ökumene nur unter Preisgabe der biblisch-reformatorischen Wahrheit möglich, nicht anders. Das gilt übrigens auch für Versuche, wie zum Beispiel in Gestalt evangelisch-hochkirchlicher Gemeinschaften oder neuerdings einer Bekenntnisökumene, wie sie Peter Beierhaus entwickelt hat. Solche Bestrebungen suchen zwar vordergründig den kleinsten gemeinsamen Nenner mit der römisch-katholischen Lehre, sie haben aber in Wirklichkeit schon längst zentrale römisch-katholische Lehren übernommen. Nur deshalb können sie diese Ökumene betreiben. Zum Beispiel gerade genannte Person hat die Interkommuniongenehmigung, darf also an der katholischen Eucharistie teilnehmen. Das hat mir Schäfzig selber erzählt, als wir mal zusammen gefrühstückt hatten bei einer Tagung. Ich habe ja ihn auch persönlich kennengelernt mehrfach. Also diese Dinge sind alles schon hinter den Kulissen gelaufen, nicht? In Wirklichkeit wurden von solchen auf evangelischer Seite ökumenischen Personen schon längst zentrale katholische Lehren und Praktiken übernommen. Zum Beispiel auch die Praktizierung von 7 Sakramenten, einschließlich Priesterweihe, Eucharistie und Firmung und so weiter. Eine Ökumene mit Rom ist also nur möglich, wenn der Partner Roms am Ende römisch-katholisch glaubt, denkt und handelt. Eine inhaltliche Öffnung Roms und nicht nur verbale Öffnung für das biblisch-reformatorische Erbe dagegen ist vom Selbstverständnis und der lehramtlichen Festlegung Roms her unmöglich. Sonst würden sie ihre Dogmen aufgeben müssen, was per Definitionem nicht geht, weil es ja auch teilweise zumindest unfehlbare Dogmen sind, angeblich, ja, angeblich. Insofern muss man in der Tat von einer Eiszeit in der Ökumene sprechen, wie es objektive Beobachter zurzeit auch immer mehr tun. Es wird zwar große Ökumene gefeiert, so von der Basis her, aber die Führenden sind sich inzwischen einig, es ist ein tiefer Graben, weil eben Rom sich nicht bewegen kann und auch nicht bewegen wird. Das könnte nur klappen, wenn die Basis die Hierarchie absetzt, aber dann hat sich Rom selber aufgelöst. Es gibt ja solche Basisbewegungen, die wollen dann Abendmahl feiern mit den Evangelischen und so weiter. Aber das geht eben per Definition nicht. Diese Eiszeit in der Ökumene dauert so lange an, wie evangelische und andere Kirchen nicht zur inhaltlichen Annäherung an Rom bereit sind. Also nur wir müssen uns annähern. Die anderen können sich nicht bewegen. Jedenfalls nicht in den entscheidenden Punkten. Ich komme gleich noch darauf zu sprechen. Diese Eiszeit endet also nur dann, wenn evangelische und andere Kirchen sich bereit erklären, das römisch-katholische Erlösungsverständnis, Kirchen- und Amtsverständnis zu übernehmen oder zu akzeptieren. Dies sollten sie aber, liebe Geschwister, gerade um der biblisch-reformatorischen Wahrheit willen nicht tun, auf keinen Fall tun. Weil wir wissen ja, Rom ist heidnisch-babylonisch durch viele Mysterien. Wir werden es morgen früh hören vom Bruder Ramel und ich werde gleich auch noch Beispiele nennen. Evangelische Christen sollen bei den 4 Sola bleiben, Solus Christus, Sola Scriptura, Sola Gratia, Sola Fide. Die römisch-katholische Kirche und Theologie ist eine Bindestrich-Theologie, so hat es etwa der reformierte Theologe Karl Barth einmal ausgedrückt. Bindestrich-Theologie heißt, dass 2 Größen, die zunächst wie Gegensätze aussehen, zusammengebracht werden. Zum Beispiel Vernunft und Offenbarung, Heilige Schrift und Tradition, Gnade und Natur, Kreuzesopfer Jesu Christi, das einmalig war, und eucharistisches Opfer, wo sich das Opfer Jesu immer wieder in unblutiger Weise wiederholt. Und auch Christus und die Heiligen und vieles andere. Und das ist gerade der Unterschied. Im Katholizismus heißt es immer Christus und, die Bibel und. Und im Katholizismus, so heißt es dort, und im Protestantismus, im bibelgegründeten Protestantismus, Christus allein, die Bibel allein. Ja. An diesem allein kann man es festmachen. Natürlich reden auch Katholiken von Jesus Christus, von heiliger Schrift und so weiter. Aber sie werden niemals sagen, allein Christus.

0: Das ist der Punkt. Auch Ulrich Parzani, als er beim Europatag mit führenden Katholiken, Ökumenikern, sogar interreligiösen Vertretern aufgetreten ist, hat er zwar gesagt, Europa braucht Christus, aber er hat nicht gesagt, Europa braucht allein Christus oder Christus allein. Das ist mal erst.
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0: Später aufgefallen. Man muss diese Dinge wirklich mal ganz genau beobachten. Was fehlt? Das Entscheidende, biblisch-reformatorische, fehlt bei diesen ökumenischen Zusammenschlüssen. Es kann sich an diesem einen Wort, an diesen vier Buchstaben, solus oder sola scriptura, allein die Schrift, festmachen lassen. Solus oder allein. Achten Sie einmal darauf, wenn Sie solche Predigten hören, auch im ERF und vielen anderen Sendungen, wie weit noch gesagt wird, Christus allein in diesen ganzen mystischen Vernebelungen, die wir heute erleben. Die katholische Kirche ruht nicht auf einem Fundament, sondern auf drei Fundamenten. Die Heilige Schrift, aber mit Apokryphen. Also es ist nicht nur die Heilige Schrift, sondern da schon verfälscht. Und dann auch noch eigene Übersetzungen, Einheitsübersetzung und so weiter. Wo dann zum Beispiel die Brüder Jesu Neffen oder Vettern heißen und so weiter. Nur ein kleines Beispiel. Da ist manches schon verändert. Das zweite Fundament ist eben die Überlieferung, die Tradition, also die Kirchenväter. Und dann eben vor allem das Lehramt, das päpstliche Lehramt, das die letzte Auslegungsbefugnis und Vollmacht beansprucht über die Heilige Schrift. Aus den Dogmen dazu ein Zitat im Neuner Ros, die Lehre der Kirche, das ist ja eine Sammlung der Dogmen in deutscher Sprache, da heißt es auf Seite 70, das kirchliche Lehramt hat gegenüber dem in der Heiligen Schrift niedergelegten Wort Gottes nur eine hörende und dienende Funktion. Klingt sehr gut und bescheiden, aber dann kommt, das Lehramt ist nicht Norm der Schrift, sondern Norm des Schriftverständnisses des Einzelnen in der Kirche. Schlau, nicht? Nicht Norm der Heiligen Schrift, nicht Regel für die Schrift, aber Regel, wie der Einzelne die Schrift zu verstehen hat. Damit doch Norm über die Schrift, natürlich. Also, ja, raffiniert. Es gibt also keine Freiheit des Einzelnen, die Schrift richtig zu verstehen, sondern die Auslegung, die das kirchliche Lehramt zugespitzt in der Person des Papstes vertritt, ist normativ bestimmend für alle Glieder der römisch-katholischen Kirche. Deshalb hat sie auch jahrhundertelang den Gläubigen die Schrift vorenthalten, beziehungsweise ihren Mitgliedern. Sonderlehren kann ich hier nur kurz auflisten, die deshalb auch entstanden sind. Und die katholische Kirche, weil es eine Bindestrichtheologie ist, war ja immer sehr aufsaugfähig für ihre Umwelt. Sie hat ja vieles christianisiert, indem sie heidnische Praktiken mit übernommen hat. Sie hat den Leuten ihre Sachen gelassen, aber ihnen nur christliche Bezeichnungen verliehen. Einige Beispiele nach Jahreszahlen geordnet. 355 nach Christus, der römische Bischof beansprucht, er sei der Papst, der direkte Nachfolger des Apostelfürsten Petrus. Und nun wird eine Sukzessionsliste bis zu Petrus zurückkonstruiert. 375, Heiligenverehrung wird offiziell eingeführt. Als Folge davon entwickelt sich der Reliquienkult, dass man Knochen und andere Teile von verstorbenen sogenannten Heiligen, nach der Bibel ist ja jeder Gläubige heilig, ja, aber besondere Heilige hier verehrt werden und wundertätige Kräfte haben sollen. Magisches Denken. 431 in Ephesus, wo früher die Diana der Epheser verehrt wurde, diese Muttergottheit von Semiramis herkommend, da wird nun Maria, die Mutter Jesu, als Mutter Gottes oder Gottesgebärerin dogmatisiert. Eine sehr schwierige Formulierung. Weil natürlich Gott selber schon existiert hat vor Maria, nicht? Aber es ist zumindest hier sehr missverständlich. Natürlich kommen dann auch die ganzen anderen Mariendogmen, die daraus dann fließen. Dann 529 bilden sich die ersten Mönchsorden, dann die letzte Ölung, das Sterbesakrament. 592 wird das Fegefeuer eingeführt, mit dem man viel Geld verdienen kann, ja, indem man auch für Geld die Seelen aus dem Fegefeuer kauft oder ihre Leidenszeit verkürzt. Das hat man aus den Apokryphen entnommen, Makkabäerbücher, steht aber nicht in der Heiligen Schrift. 715 kommt die Lehre, dass Heilige im Gebet angerufen werden können. Das ist nach 3. Mose 19, Vers 31, Spiritismus. Und davon sollen wir uns hüten. Das ist Gott ein Gräuel. Dann die Bilderverehrung gegen das Bilderverbot nach Christus. Und erst 1074 wird der Zölibat für Priester festgelegt, die Ehelosigkeit. Ganz klar gegen 1. Timotheus 4, Vers 1 bis 5, wo das als Lehre von Dämonen bezeichnet wird. In der Schrift wird ganz klar gewarnt. Es gibt eine Berufung zur Ehelosigkeit, aber das ist nicht an geistliche Dienste gebunden, so wie es die katholische Kirche macht. Man darf die Stellen hier nicht in der Bibel durcheinander werfen. Im Jahr 1100 wurden Seelenmessen für Verstorbene eingeführt. 1115 der Ablass, Freikauf von zeitlichen Sündenstrafen aus dem Fegefeuer durch Bußleistungen oder Geld. Frage, gibt es einen Ablass heute auch noch? Oder wurde das nach der Reformation abgeschafft? Gibt's heute auch noch. Beim Kölner Weltjugendtreffen wurde den Teilnehmern Ablass versprochen. Wenn sie noch ein paar Bußleistungen bringen, können sie die Zeit im Fegefeuer verkürzen. Also da hat sich nichts geändert. Wurde ein bisschen weniger spektakulär gemacht. Man ist jetzt nicht mehr mit dem Bettel rumgezogen, wie zur Zeit Luthers. Aber die Sache an sich wurde nicht zurückgenommen. Trotz aller Reformation. 1208, das Rosenkranzbeten wird eingeführt. Gibt es das auch in anderen Religionen? Hinduismus, Islam, Buddhismus, wahrscheinlich auch im Animismus. Also überall diese magisch geplapperten Formeln, vor denen der Herr Jesus auch gewarnt hat. Ihr sollt nicht plappern wie die Heiden. Lesen Sie es mal in der Bergpredigt. Gottes Wort warnt uns immer wieder vor diesen Irrlehren. Und doch hat man Schritt für Schritt immer mehr eingeführt. Ist irgendwas davon wieder abgeschafft worden bis jetzt? Hat sich die katholische Kirche geändert? Nichts abgeschafft. Ganz erstaunlich, aber nichts abgeschafft, ja. Trotz aller Reformationen. Gut, man darf jetzt heute die Bibel haben. Es gibt so ein paar Reformchen. Man darf sie auch in deutscher Sprache hören. Auch die Messe wird jetzt in deutscher Sprache gefeiert, aber jetzt auch wieder lateinischer. Ja, seit neuestem. Geht also auch wieder zurück. Manches. Dann 1246, ach so, ganz wichtig, 1215, die Transsubstantiationslehre. Erst da, im Hochmittelalter, wurde die verkündigt. Im Anschluss an Aristoteles und vermittelt dann durch Thomas von Aquin in der Hochscholastik, da wird dann diese Lehre dogmatisch festgelegt. Diese Wandlung, substanzielle Verwandlung von Brot und Wein in den Leib und das Blut Christi zur Sündenvergebung. Und dann, 40 Jahre später, Einführung von Fronleichnam, da wird dann die Hostie über die Felder getragen und ein Segen über die Felder erwartet. Früher hat man das mit heidnischen Gottheiten gemacht, im Altertum hat man Jupiter und andere getragen. Magisches Denken. Natürlich dürfen wir beten, dass Gott gute Ernten schenkt, aber hier werden magische Rituale vollzogen. Das ist etwas anderes, als wenn ich von Herzen bete. Aber hier gewisse Handlungen, da muss Weihrauch gesprengt und rituelle Formeln gemurmelt werden. Das finde ich so in der Heiligen Schrift nicht. Dann wurde der Wein dem Kirchenvolk vorenthalten, 1414, woraus ja nun auch schließlich viele Proteste, Hussitenkriege und so weiter entstanden sind. Und jetzt ist die Frage, nachdem Luther gestorben war, oder ja, schon in seiner Zeit, kurz vor seinem Tod, wurde ja das Tridentinische Konzil einberufen. Hat man die Warnungen ernst genommen, der Reformatoren? Nein, man hat sich gegen sie abgegrenzt. Man hat Dogmen gegen die Reformation aufgerichtet. Zum Beispiel, wer behauptet, allein aus Glauben werde der Sünder gerechtfertigt, der sei ausgeschlossen. Oder wer behauptet, die empfangene Gerechtigkeit werde nicht vor Gott durch gute Werke vermehrt, sondern diese Werke seien nur Früchte und Zeichen der erlangten Rechtfertigung, der sei ausgeschlossen. Und dann die Apokryphen wurden zusätzlich noch zum Wort Gottes erklärt, erst im Tridentinum, im 16. Jahrhundert, nach der Reformation, bis heute nicht zurückgenommen. Und jetzt kommt es noch schlimmer. 1854, die unbefleckte Empfängnis Marias wird dogmatisiert. Das gab es zur Zeit Luthers noch nicht als Dogma in der Form. Sicher haben da manche dran geglaubt, aber es war ja erst offenbart worden, diesen in Lourdes, nicht? Das war doch die Offenbarung in Lourdes nach meiner Kenntnis, wo dieser Bernadette zu Peru, ich hoffe, dass ich jetzt keine Erscheinungen durcheinander bringe, aber jedenfalls in Visionen diese sogenannte Gottesmutter erschienen ist, mit einem Weihrauch und Nebel und aufgefordert hat, den Rosenkranz zu beten. Es geht immer um Maria und den Rosenkranz bei diesen Erscheinungen, ganz zentral. Und auch das Herz Jesu ist etwas Mystisches, es ist nicht der biblische Jesus. Manchmal sieht man diese Bilder, wo dieses Herz Jesus so sichtbar dargestellt ist. Es ist eine mystische Christusgestalt. Und dann 1854, Maria sei unbefleckt empfangen worden. Maria habe Jesus geboren, weil sie selbst sündlos war. Ist das biblisch? In Römer 3 lese ich, es ist keiner gerecht, nicht einer, außer Jesus Christus, weil er Gottes Sohn ist. Aber Maria, wenn man das logisch weiterdenkt, dann müsste auch die Mutter von Maria sündlos gewesen sein und bis zu Adam und Eva zurück. Nicht? Wo fängt es an, wo hört es auf? Nein, der Herr Jesus, durch einen wunderbaren Schöpfungsakt Gottes wurde er gezeugt und sündlos. Nicht von der Seite Marias ist Jesus sündlos, sondern von der Seite Gottes, des Heiligen Geistes. Maria war ein auserwähltes Gefäß, aber sie war ganz Mensch. Maria selber hatte nichts Göttliches. Sie hat dadurch sich bewährt, dass sie gesagt hat, es geschehe mir, so wie gesagt wird, fiat mihi, es geschehe mir. Ja, und dann, als die Macht des Kirchenstaates am Zerbröckeln war, 1870 herum, da hat man dann 1871 das Unfehlbarkeitsdogma verkündigt, als Gegenreaktion darauf. Politisch war der Vatikan entmachtet und dann hat man die Macht spirituell in die höchsten Höhen erhoben durch diese Behauptung, der Papst könne ex cathedra unfehlbare Dogmen verkündigen. Das soll nicht heißen, dass alles, was der Papst sagt, unfehlbar sei, aber wenn er ex cathedra vom Lehrstuhl herab etwas verkündigt, in Einklang mit der Gesamtkirche, wie es so schön dann heißt, dann sei er unfehlbar. Und dann, noch im 20. Jahrhundert, kam ja bekanntlich noch ein Dogma dazu, ein unfehlbares. Maria sei leibhaftig zum Himmel aufgefahren. Christi Himmelfahrt wird nun auch auf Maria übertragen, mit Leib und Seele, 1950. Weder für Maria Immaculata, also unbefleckte Empfängnis, noch für die Himmelfahrt gibt es irgendeinen Anhaltspunkt in der Heiligen Schrift bezüglich Maria. Bei Jesus natürlich, aber nicht für Maria. Jetzt weiß ich nicht, reicht die Zeit noch, dass ich noch auf einige Dinge ein bisschen genauer eingehe? Ja, Aufnahmefähigkeit. Ja, vielleicht noch 20 Minuten ungefähr. Ich will noch kurz was sagen zum Papsttum. Das Papsttum beruft sich ja auf welchen Apostel besonders? Petrus. Deshalb möchte ich es auch kurz von der Bibel beleuchten, ob Petrus wirklich der erste Papst war. Nun, der Papst selber sieht sich als der Bischof von Rom, das Oberhaupt der katholischen Kirche. Ihm eignet die Fülle des Heiligen Geistes, so wird gesagt. Man hat es ja in Assisi gesehen zum Beispiel, wie voll des Geistes. Und auch als er in Indien war, Johannes Paul II., und sich von einer hinduistischen Tempelpriesterin eine Initiationszeremonie an sich durchführen ließ, hat man auch gesehen, wessen Geisteskind er wirklich ist. Ja. Das war kurz vor Assisi übrigens. Da merkt man, also meines Erachtens war da eine Besessenheit erfolgt, noch stärker. Und dann hat er die ganzen Religionen immer mehr zusammengeführt.
3: Aber die Fülle des Heiligen Geistes wird behauptet. Die höchste Priester-, Lehr- und Leitungsgewalt, Summus Pontifex, seine Heiligkeit. Die Bulle Unam Sanctam von 1302, die in den Dogmen heute noch aufgeführt wird, erklärt die Unterwerfung unter den Papst sogar für heilsnotwendig. Dem römischen Papst sich zu unterwerfen, ist für alle Menschen unbedingt zum Heile notwendig. Das erklären, behaupten, bestimmen und verkünden wir. Wir großgeschrieben. Papst selber natürlich, der das verkündet. Ja, und die Unfehlbarkeit habe ich schon erwähnt. Wer das nicht akzeptiert, der sei ausgeschlossen, heißt es im Unfehlbarkeitsdogma. Man weiß aber auch, dass es fehlbare Entscheidungen gibt im Katholizismus, aber man spricht dann von einem Wachstum des Verständnisses der Gläubigen. Ja, dass man irgendwann das doch verstehen kann, auch wenn es Fehler waren. Aber das führt jetzt zu weit. Ich habe es in meinem Katholizismus-Handbuch diese Dinge ausführlicher belegt. Ich weise gleich noch drauf hin. Aber jetzt zu einer biblischen Beurteilung des Papsttums. War Simon Petrus tatsächlich der erste Papst? Er war zweifellos eine herausragende Gestalt im Jüngerkreis. Der Sprecher der Zwölf in der Regel. Er wird in den Apostellisten zuerst genannt, hat als erster Mann das leere Grab betrachtet. Und als er den Herrn verleugnet hatte und er Buße tat, beziehungsweise er tat dann Buße, als er den auferstandenen Herrn am See getroffen hat und er ihn gefragt hat, hast du mich lieb? Dreimal die Frage für die dreimalige Verleugnung. Und dann sagt ihm der Herr, weide meine Lämmer, weide meine Schafe. Und vorher schon, in Matthäus 16 steht ja dieser bekannte Satz, ich sage dir, du bist Petros, und auf diesen Felsen, Petra, griechisch, werde ich meine Gemeinde bauen und die Mächte der Unterwelt werden sie nicht überwältigen. Ich kann jetzt da auf diese schwierige sprachliche Frage nur kurz eingehen. Was heißt hier Fels? Auf welchen Felsen baut Christus seine Gemeinde? Die Katholiken sagen natürlich auf Petrus. Nicht, er sei der Fels. Aber es steht hier einmal Petros, du bist Petrus, und auf diesen Felsen Petra, das Fels massiv, werde ich meine Gemeinde bauen. Petros ist in Wirklichkeit nur ein kleiner Felsstein, und Petra ist das große Fels massiv. Ist also mehr als nur ein Mann oder eine Funktion, sondern alle Jünger des Herrn bilden die Gemeinde. Es gibt noch andere Deutungen, der Petra sei Christus, wo vor allem die Reformatoren haben das betont, oder das Bekenntnis des Petrus, dass Jesus der Messias ist, der Christus. Alles mag zutreffen, alle drei Deutungen, aber nicht, dass Petrus nun das einzigartige Fundament der Gemeinde sei. Es gibt einen interessanten Lösungsvorschlag, diese verschiedenen Ansichten zusammenzubringen von Alfred Kühn in seinem Buch Gemeinde nach Gottes Bauplan. Er sagt, dass jede der drei vorgeschlagenen Lösungen einen Teil der Wahrheit enthält. Das Haus der Gemeinde ist gleichzeitig gebaut auf den Felsen Christus, sodann auf Petrus den ersten Stein des Gebäudes und auf das Bekenntnis, das er abgelegt hat und durch das er ja erst Petrus wurde. Petrus ist der erste, aber nicht der einzige auf den Felsen gelegte Stein, denn die Gemeinde ist auferbaut auf dem Grund der Apostel und Propheten, wie es an anderer Stelle in der Heiligen Schrift heißt, also aller Apostel und Propheten. Petrus ist ein maßgeblicher Stein auch dabei, aber nicht der einzige. Eindeutig ist jedenfalls, dass die Apostel überhaupt keine Nachfolger hatten. Der Aposteldienst ist auf das erste Jahrhundert beschränkt gewesen. Erst im 19. Jahrhundert kamen plötzlich falsche Apostel auf in den neuapostolischen oder katholisch-apostolischen Bewegungen vorher schon und haben das beansprucht. Aber wir sehen, dass es eben keine Sukzessionskette der Apostel gibt über das erste Jahrhundert hinaus. Denn Apostel mussten was sein? Augen, Zeugen des Lebens, der Auferstehung Jesu Christi. Apostelgeschichte 1 bei der Nachwahl des Matthias für den Judas nachzulesen. Außerdem sagt die Bibel, sagt der Herr Jesus selber in Matthäus 23, Vers 8 und 9, einer ist euer Meister, Ihr aber seid alle Brüder. Ihr sollt niemanden Papst heißen auf Erden. Da staunt ihr, ja, was da steht. Da steht nämlich, ja, Papa heißen auf Erden, denn einer ist euer Vater, der im Himmel ist. Man soll niemanden Vater nennen auf Erden, die leiblichen Väter natürlich ausgenommen, aber im geistlichen Sinne kein Abt heißt auch Vater, kein Abbe, kein Papa oder Papst. So klar steht es im Wort Gottes und so klar wird es leider auch übertreten von einer ganzen großen Gruppierung, die sich Kirche nennt. Und dann hat sich etwas geändert im katholischen Verständnis. Heiligenverehrung wurden im 20. Jahrhundert weniger Heilige ernannt, mehr oder weniger, so viel wie noch nie zuvor. Vor allem von einem solcher sogenannten Päpste, Johannes Paul II., den übrigens Erich Brüning in seinem Buch Der fremde Agent als Freimaurerpapst kennzeichnet. Das nur nebenbei bemerkt. Ich komme ganz am Schluss noch auf diesen Punkt zurück. Nach katholischem Verständnis wird man heilig durch den Papst, indem der Papst jemand selig und dann später heilig spricht. Man muss dann Wunder gewirkt haben, besondere Dinge getan oder ein Martyrium erlitten haben. Märtyrer haben es leichter. Wenn jemand kein Märtyrer ist, muss er mindestens ein Wunder gewirkt haben. Jetzt soll ja auch Johannes Paul II. Heilig gesprochen werden, aber er hat kein Wunder gewirkt zu Lebzeiten. Aber man höre, es kommen jetzt immer mehr Leute, die sagen, sie haben den Verstorbenen Johannes Paul II. Angerufen und er hat ihnen geholfen. Es sind Wunder geschehen. Spiritismus, der Teufel kann auch Wunder tun, ja, durch solche falschen Anrufungen und dämonische Mächte. Es ist eine ganz finstere Sache. Wir merken, wie finster diese Religion auch ist. Wir wollen, ich möchte es auch an der Stelle mal sagen, den einzelnen Katholiken nicht verurteilen, der das nicht durchschaut, der gutmütig an Gott glauben will, gute Werke tun will. Ja, das ist ja, der Durchschnittskatholik weiß ja gar nicht, welches System sich dahinter verbirgt. Aber deshalb setzen wir uns ja mit den Dogmen auseinander. Ich habe hier in diesem Buch die ganzen Originaldogmen, Lehrfestlegungen analysiert und eben dargestellt, wie weit das von der Heiligen Schrift sich wegentwickelt hat, dieses ganze katholische System, schon ziemlich von Anfang an. Seit dem Jahre 1634, als das Verfahren der Selig- bzw. Heiligsprechung eingeführt wurde, wurden über 1200 Seligsprechungen vorgenommen. Aber mehr als 90% davon im 20. Jahrhundert, lange nach der Reformation. Insbesondere durch Johannes Paul II. Kontakt mit dem Totenreich, wenn man zu solchen Verstorbenen betet, Spiritismus und Gefahr, dass der Mensch okkult belastet wird. Ein übertünchtes Heidentum übrigens, denn was heute diese sogenannten Heiligen sind, waren früher die Schutz- und Lokalgötter im Griechischen, im Römischen Reich. Denk, Bruder Ramel hat in seiner Schrift darüber auch einiges aufgeführt, über die Mysterien. Und ich möchte dazu einen unverdächtigen Zeugen auch zitieren, Friedrich Loofs, einen Dogmengeschichtler. Er schreibt, in diesem minderwertigen Christentum, das fortschreitend volkstümlicher wurde, haben mannigfach heidnische Kultussitten christianisiert angedauert. Heiligen Engel- und Marienverehrung verwuchsen mit dem antiken Heroenkult und anderen polytheistischen Reminiszenzen. Entschuldigung, das sind typisch Theologenbegriffe. Das heißt, Vielgöttereien, an die man sich erinnert hat. Kreuze, Bilder und Reliquien zogen einen christlichen Amulett-Aberglauben groß. Und die Wundersucht trieb wunderliche Blüten. Zitat Ende. Das schreibt hier ein historisch-kritischer Kirchengeschichtler. Genauso auch Karl Heusi, aber das möchte ich jetzt aus Zeitgründen weglassen. Marienverehrung habe ich genannt. Ich denke, das muss ich nicht wiederholen. Wir wissen alle, Maria ist hoch zu ehren, aber wir können nicht zu ihr beten. Sonst kommen wir in die Gefahr des Spiritismus. Sie ist noch nicht in den Himmel aufgefahren. Sie wartet auf die Auferstehung am jüngsten Tag. Und sie ist kein sündloser Übermensch gewesen. Aber gemäß Jeremia 24 wurde sie mit dieser Himmelskönigin gleichgesetzt. Gottes Wort sagt aber, Gott selber sagt, du sollst keine anderen Götter neben mir haben. Jetzt komme ich zum letzten Punkt. Es hat sich doch etwas geändert im Katholizismus. Und zwar vor allem seit dem Zweiten Vatikanischen Konzil. Deshalb haben sich auch manche katholischen Kreisen abgetrennt. Etwa Erzbischof Lefebvre. Vielleicht habt ihr auch schon von den Traditionalisten gehört. Sie werfen der katholischen Kirche vor, sie sei ökumenischer geworden und sie sei eben von Freimaurern unterwandert. Sie hat jetzt diese Vorstellung der Menschheitsfamilie, der Humanität. Alle Menschen werden Brüder, deshalb kann man jetzt sogar alle Religionsführer einladen, Assisi etc. Da hat sich tatsächlich etwas getan. Aber interessanterweise, von ihren unbiblischen Dogmen ist sie trotzdem nicht gewichen. Nur versucht sie jetzt, ihre Taktik etwas mehr auszudehnen, etwas weiter zu werden im Einladen. Aber alle sollen doch zu ihr kommen, zu dieser babylonischen Kirche. Was sich also geändert hat seit dem Zweiten Vatikanischen Konzil, ist die Behauptung der kommenden Einheit des Menschengeschlechts. Dieser Einheitsgedanke, Katholikos allumfassend, dehnt sich an sich schon immer, aber jetzt noch ganz besonders auf das ganze Menschengeschlecht aus. Diese Einheit des Menschengeschlechts wird von Rom sehr positiv gesehen und umfasst jetzt auch, es war früher noch nicht so klar, jetzt auch unter dem Einfluss etwa von Karl Rahner und anderen Konzilstheologen, die nichtchristlichen Religionen. So heißt es im Neuen, nicht im Alten, aber im Neuen römisch-katholischen Katechismus aus den 90er Jahren. Ja. Für den Menschen wird in dieser Vollendung voll und ganz die Einheit des Menschengeschlechtes hergestellt sein, die von Gott seit der Welterschaffung gewollt wurde und deren Sakrament gleichsam die pilgernde Kirche war. Zitat Ende. Zitat übrigens aus Lumen Gentium 1, Licht der Völker 1 aus dem Zweiten Vatikanischen Konzil 60er Jahre des 20. Jahrhunderts. Und weiter heißt es dort, das sichtbare Universum sei dazu bestimmt, umgewandelt zu werden und der Leib der neuen Menschheitsfamilie werde wachsen. Hört ihr da die freimaurische Sprache heraus? Alle Menschen werden Brüder, wo dein sanfter Flügel weilt. Ja, damit sind wir ziemlich ans Ende gekommen. Wir können nachher noch Fragen stellen. Aber ich möchte deshalb sagen, nochmal zu dieser Ausgangsfrage, hat sich Rom geändert? Einerseits nicht, es kann sich nicht ändern. Es hat sich durch unbiblische Dogmen leider festgelegt. Aber andererseits sind wir auch dankbar für manche klaren Aussagen von Rom, wenn sie ganz selber bekennen, wir können uns gar nicht ändern, so wie es etwa Kardinal Schäfzig in seinem Buch Ökumene, der steile Weg der Wahrheit, uns ja in vielen Zitaten hier belegt hat. Das bleibend Katholische ist unveränderlich. Und wenn jemand Ökumene will, dann soll er bitte zu uns kommen, also zu Rom kommen, sagen sie. Ja, anders geht das nicht, andersherum läuft das einfach nicht. Auch die Religionen, sie sollen alle zu Rom kommen. Und ich habe auch im originalen Vortrag gehört, noch kurz vor seinem Tod von Kardinal Schäfzig in München, da hat er ausgeführt, ich sage es aus dem Gedächtnis, diesen Heilsinklusivismus. Das heißt, dass alle schon in dieses Heil einbezogen sind, ohne es zu wissen. Im Grunde sind alle Menschen schon innerlich Katholiken, sie haben es bloß noch nicht gemerkt. Ja. So groß ist die Heilsgnade Christi, dass er alle umfasst. Das ist das neue Dogma von Rom, auch von Ratzinger übrigens. Deshalb kann er auch die Moscheen betreten, genau wie sein Vorgänger. Manche halten ihn ja für konservativer und staunen dann, dass er das genauso kann. Sie lehren diesen Heilsinklusivismus oder diese katholische Form von Allversöhnung, so kann man es auch nennen. Eine katholische Form von Allversöhnung. Alles ist schon in Christus erlöst, sie haben es bloß noch nicht erkannt. Und die ganze Menschheitsfamilie gehört schon praktisch in diese eine Religion hinein. Und deshalb kann man heute auch wenn man sich offiziell noch abgrenzt von der Freimaurerei, innerlich doch die gleichen Lehren vertreten. Das ist das unheimlich schwer zu durchschauende bei der ganzen Geschichte. Aber wie gesagt, der fremde Agent oder Projekt Einheit, ich habe einige Bücher mitgebracht, da haben wir manche dieser Hintergründe dargestellt. Habe auch viel Prügel dafür bekommen, aber bisher hat es noch keiner widerlegt. Also einerseits Rom kann sie nicht ändern. Einerseits hat sie sich geändert, die römische Kirche, indem sie ihre Strategie ausgeweitet hat und gesagt hat, im Grunde gehört ihr alle schon zu uns. Zu Christus wird dann gesagt, wir sind ja der Leib Christi, der mystische Leib Christi, und alle müssen es nur noch erkennen, dass sie schon in diese Erlösungssphäre hineingezogen sind. Das ist die moderne Religion, die auch sich mit der postmodernen Beliebigkeit verträgt. So paradox das jetzt klingt. Die Auflösung der festen Werte.
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Wir neigen uns zum Gebet. Herr Jesus Christus, wir beten dich an, Wort des Lebens, lautere Quelle. Wir danken dir, dass von dir Geist und Leben, Licht und Kraft ausgeht, Ströme lebendigen Wassers. Hab Dank, dass du der Lebensquell bist, auch heute Morgen. Unsere Augen schauen auf zu dir, dem lebendigen Christus. Herr, wohin sollen wir gehen? Du allein hast Worte des ewigen Lebens. Und so richte auch unser Herzens aus nach dir. Sammle unsere Gedanken und Sinne. Schenke uns ein Herz für dich und für dein Wort. Und dass wir empfänglich sind. Und dann schenke uns auch ein Wort und das Wort für unser Herz, dass der Glaube gestärkt werde, dass ich daran nähere und dass wir Menschen werden, die in deinen Geboten wandeln und danach tun, dass unser Leben einen guten Umsatz bringt in unserem Alltag, solange wir hier leben, dass dein Wort auch in unserem Wandel, in unseren Werken und Taten wiedergefunden werde und dass es uns ständig korrigiere. Und hab Dank, dass du uns durch dein Wort völlig veränderst und verwandelst, dass wir das große Ziel erreichen, wie wir gesungen haben. Ich will streben nach dem Leben, wo ich selig bin, als berufen zu den Stufen vor des Lammes Thron, haben wir gesungen, dass wir auch dieses Ziel durch deine Gnade erlangen möchten. Und so lass uns jetzt stille werden vor dir. Decke uns mit deinem Blut, nimm uns alle unter die Herrschaft und Zucht deines Heiligen Geistes, rühre uns an mit deiner Kraft. Amen. Wir wollen miteinander auf Gottes Wort hören, heute Morgen auf dem Lukas-Evangelium, Kapitel 5, Lukas 5, die Verse 1 bis 11. Lukas 5, 1 bis 11. Es begab sich aber, als sich die Volksmenge zu Jesus drängte, um das Wort Gottes zu hören. Da stand er am See Genezareth und sah zwei Schiffe am See liegen, die Fischer aber waren ausgestiegen und wuschen ihre Netze. Da stieg er in eins der Schiffe des Simons, das Simon gehörte, und bat ihn, dass er ein wenig vom Land abstoße. Und er setzte sich und leerte die Volksmenge vom Schiff aus. Und als er aufgehört hatte zu reden, sprach er zu Simon, fahre auf die Höhe, werfet euer Netz zum Fange aus. Und Simon antwortete und sprach zu ihm, Meister, wir haben die ganze Nacht gearbeitet und nichts gefangen, aber auf dein Wort will ich das Netz auswerfen. Und als sie das taten, fingen sie eine große Menge Fische und ihr Netz zerriss. Und sie winkten ihren Gefährten, die im anderen Schiff waren, dass sie kämen und ihnen hülfen. Und sie kamen und füllten beide Schiffe voll, so dass sie sanken. Als das Simon Petrus sah, fiel er zu den Knien Jesu nieder und sprach, Herr, gehe von mir hinaus, denn ich bin ein sündiger Mensch. Denn ein Schrecken hatte ihn ergriffen und alle, die mit ihm waren, über diesen Fischfang, den sie miteinander getan hatten. Desselbigen gleich nach Jakobus und Johannes, die Söhne des Zebedäus, Simons Gefährten, und Jesus sprach zu Simon, fürchte dich nicht, denn von nun an wirst du Menschen fangen. Und sie brachten die Schiffe ans Land, verließen alles und folgten ihm nach. Ihr lieben Geschwister, in diesen Tagen lautet ja das Thema, werdet voll Geistes. Natürlich verstanden, voll des Heiligen Geistes. Und wie wird man das? Ja, gestern war ja Pfingsten, gestern und vorgestern. Der Heilige Geist ist da. Er ist einfach da. Nicht nur, dass er da ist, sondern er will sich verkörpern in uns.
Eine Verkörperung des Heiligen Geistes heißt, wisset ihr nicht, dass euer Leib ist ein Tempel des Heiligen Geistes. Das hat mich in diesen Tagen sehr bewegt, tief gerührt, dass der heilige, ewige Gott in einem Himmel, in dem Allerheiligsten wohnt, in einem Ort, wo niemand zukommen kann. Und der Gott, der heilige Gott, will in meiner armen Hütte wohnen, in mein kleines Herz hinein und verachtet mich nicht. Und derselbe Geist, der heilige Geist, der bei ihm ist, derselbe Geist Gottes ist auch unter uns und in dir und in mir. Und nun möchte er nicht nur bei uns irgendwo in einem stillen Winkel ruhen, sondern er möchte unser ganzes Leben verändern und umgestalten. Denn der kommt vom Himmel und da hat eine Absicht mit uns. Er weiß, dass wir eine ganz kleine Zeit auf dieser Erde sind. Das Mini von unserem Leben, das Minimalste, ist die kleine Zeit vom Sternlein bis zum Kreuzlein. Ganz klein ist die Zeit, ganz kurz. Und in dieser Zeit sollen ganz große Dinge geschehen, nämlich solch eine Umgestaltung, solch eine Veränderung, dass wir am Ende ganz oben hineinpassen. Habt ihr was dabei gedacht, als er gesungen hat? Als berufen zu den Stufen vor des Lammes Thron. Du, dort ist sauber, dort ist heilig, dort passen wir dort rein. Dort müssen wir reinpassen. Wilhelm Busch wurde mal der Vorwurf gemacht, er wird viel zu viel vom Himmel reden. Die Leute müssten hier ihren Mann stellen auf dieser Welt, sagt er. Nee, sie täuschen sich. Da passen sie schon rein in diese Welt, aber am Ende müssen meine Leute in den Himmel passen. Und darum ist das Wort Gottes, das ist wie bei den Felsquadern, wo man den Tempel baute, die wurden zugerichtet. Vorher an der Baustelle und dann wurden sie geräuschlos eingefügt. Ihr Lieben, dass wir uns geräuschlos als lebendige Steine dem großen Tempel zufügen kann. Eine ganz wichtige Sache. Und nun, wie geschieht das? Was ist der Weg zu diesem Ziel? Ich habe das Kirsten schon angezeigt. Es geht erstens um das Leben im Geist. Das ist das Leben aus dem Wort Gottes. Der Umgang mit Gott. Das Zweite, das Wort Gottes muss in den Alltag hinein, im Alltag umgesetzt und bewährt werden. Darum sind wir stets im Gottesdienst, wenn wir den Gottesdienst verlassen. Und das Dritte, unser Leben muss durch beide Komponenten, durch den stillen Umgang mit seinem Wort und durch das Wort Gottes, das es mit uns Umgang hat, uns verwandelt in sein Bild. Etwas ganz Gewaltiges. Ja, das Leben im Geist, der Wandel mit dem Wort führt zur Verwandlung unseres ganzen Lebens. Sage mir, mit was du umgehst, so sage ich dir, wer du bist. Der Umgang mit Menschen macht menschlich. Mit geistlichen Menschen macht geistlich. Der Umgang mit Gott macht göttlich. Und nun im Einzelnen, es begab sich aber, als sich die Volksmenge zu Jesus drängte, war ein wunderbares Bild. Dort am See Genezareth, war schon einige Male dort, ich weiß nur nicht genau, an welcher Stelle Jesus damals stand, ist auch nicht wichtig, aber Jesus hatte wie ein Magnet Wirkung. Und zwar hat er das so erlebt hier, als das Volk sich zu ihm drängte, sagt Jesus im Johannesevangelium, niemand kann zu mir kommen, es sei denn, dass ihn ziehe der Vater. Und dass du wieder in der Arche bist oder zum ersten Mal oder zum wievielten Mal auch immer, das ist nichts anderes als ein Ziehen. Du musst ziehen, mein Bemühen ist so mangelhaft. Ist ein Liebesziehen Gottes. O Vater, zieh mich zu dem Sohn, damit dein Sohn mich wieder zieh zu dir. Und das ist das Beste. Und die haben nun etwas erlebt, zu hören das Wort Gottes. Sie haben nicht nur Gottes Worte gehört, sondern sie haben das Wort Gottes authentisch aus erster Hand gehört, denn Jesus ist das Wort Gottes. In Offenbarung 19 heißt es, sein Name ist das Wort Gottes. Bei ihm ist alles Wort Gottes. Ja, und das Wort ward Fleisch und wohnte
unter uns. Wir sahen seine Herrlichkeit, eine Herrlichkeit des eingeborenen Sohnes vom Vater voller Gnade und Wahrheit. Das hätte ich auch gern erlebt. In der Welt gibt es einige Einmaligkeiten. Eine davon ist das, dass es einen Menschen gab, der nie gesündigt hat, einen Gottesmenschen gab, der tadellos war, ohne Fehler. Darum war auch sein Wort makellos, fehlerlos, total gut. Und nun haben Sie das Wort Gottes gehört. Jesus hat die Fischer gebeten, den Petrus hat er auserwählt, sein Schiff, sein Boot, und da hat er sich reingesetzt oder von da aus gesprochen. Aber nun wenden wir uns dem Wort Gottes zu. Warum lesen wir denn eigentlich die Bibel? Warum predigen wir denn eigentlich? Warum denn eigentlich? Ganz einfach. Es gibt in meinem Leben zwei Zeiten. Eine Zeit, wo ich Gottes Wort links liegen habe lassen. Wenn ich es gelesen habe, war es für mich uninteressant, langweilig. Und darum habe ich es nicht mehr gelesen. Oder nur sporadisch. Da war ich geistlich tot. Ein geistlich toter Mensch oder ein Leichnam, dem kannst du das beste Essen servieren, der wird nichts annehmen. Geistlich tote Menschen haben keinen Appetit. Da ist nichts da. Aber Menschen, die Leben haben, als ich hier zum Glauben kam, da habe ich im selben Tag noch mein Neues Testamentchen angefangen zu lesen. Und das staunte ich nicht schlecht. Als ich da las, fiel es mir wie Schuppen vor den Augen. Plötzlich hatte ich eine Bibel, durch die ein Wort, durch das Gott mit mir geredet hat. Und seitdem habe ich den Appetit und das Bedürfnis nach Wort Gottes. Das ist ein Kennzeichen, wenn ein Mensch zu Jesus gezogen ist und mit Jesus von ihm berührt wurde, wo der Funke der Ewigkeit reinsprang, da hat der Mensch geistliche Bedürfnisse. Er hat ein Verlangen nach dem Wort Gottes und nach dem Gebet und nach der Gemeinschaft. Sie kamen aber zusammen, diese 4G, Gottes Wort, Gebet, Gemeinschaft oder 3G, also zusammenkommen. Hast du das Bedürfnis noch? Ein geistlicher Mensch, der geistlich abbaut und kränkelt, das ist wie beim Natürlichen auch, dem schmeckt das Essen nimmer. Dann nörgeln sie in allem rum. Und das ist eine große Gefahr, der Kritisiergeist. Der Kritisiergeist verdirbt uns den Appetit für Gottes Wort. Gottes Wort ist so wichtig. Warum? Denn Gottes Wort ist etwas Einzigartiges. Ich habe heute Morgen kurz mit dem Fritz so ein bisschen Tageszeitung, hat uns nicht interessiert. Ich habe gesagt, die berichten nur von den Taten dieser Welt und Untaten. Ist richtig, muss ja informiert sein, aber kann auch ohne das existieren. Gottes Wort kommt vom Himmel. Gottes Wort ist das Manna in der Wüste. So wie das Volk Israel 40 Jahre wunderbar versorgt wurde durch das Himmelsbrot, das Manna. Kein Ernährungswissenschaftler hätte diese Kombination zusammengestellt, diese Vitamine, die man braucht, in der Wüste zu leben, ohne Krebs zu bekommen. Ohne irgendwie diesen komischen Virus dort, diesen Erik oder sowas ähnliches zu bekommen. Er hat die beste Nahrung gegeben, das Beste. Er wusste, was sie in der Wüste brauchten. Und Gott weiß, was wir in der Wüste dieser Welt für geistliche Speise brauchen. Die beste Speise ist Gottes Wort pur. Ganz einfach. Und die beste Übersetzung aller Zeiten ist die Lutherbibel. Ganz einfach. Die andere würden ja gar keine übersetzen können, wenn sie der Luther nicht einmal übersetzt hätte. Und der Luther musste beten zur Übersetzung und ringen. Die andere kennen alle griechische, hebräisch und weiß ich alles, was sie können und können abgucken von der anderen, was die übersetzt haben. Dann sagen wir, übersetzen wir halt ein bisschen anders, damit es ein bisschen anders ist. Ja, aber die beste Sprache, die knackigste Sprache zum Auswendiglernen ist immer noch der Luthertext. Ich habe auch Übersetzungen anderer, aber zum Predigen nehme ich keine andere. Die Luther ist die beste. Die Luther 12 in neuer Sprache. Ja, was ist das Wort Gottes? Das sind die Vitamine, die der geistliche Mensch braucht.
Das ist Verpflegung für die Seele. Was finden wir im Wort Gottes? Das ist die Stimme des Glaubens. Der Glaube kommt aus dem Wort, aus der Predigt. Wenn du anfängst, im Gebet stotterig zu werden, oder wenn du mehr Zweifel und Unglaube dich umgibt als lebendiger Glaube, da ist eine Unterernährung geistlich. Darum lies reichlich Gottes Wort. Ich habe im Pfarrer Blumhardt in der Biografie gelesen, dass er mit 9 Jahren schon 3-mal die Bibel durchgelesen hatte. Und da hat er ein geistliches Immunsystem sich aufgebaut, das alle modernen Theologie beim Studium getrotzt hat. Das beste Immunsystem ist die lautere Milch des Wortes Gottes. Darum, Milch macht müde Männer munter. Auch müde Mädchen munter. Ja, das ist so wichtig. Das Wort Gottes und der Appetit kommt beim Essen. Das ist es, da kommt der Glaube her. Und was wir brauchen, Jesus sagt einmal im Blick auf die Endzeit, wird der Menschensohn auch Glauben finden, nämlich den Glauben an den lebendigen Gott, wenn er kommen wird. Und darum, wir haben was die geistliche Versorgung in unserer Zeit angeht, immer mehr eine Minierung des Wortes Gottes. Es wird zwar viel gepredigt, viel gesprochen, aber minimal das Wort Gottes, Magermilch oft. Pures Wort, das ist gut. Natürlich dürft auch Bücher lesen und leben, was haben alle geschrieben, aber das Wort Gottes zuerst. Das ist wichtig. Also, was ist das Wort Gottes? Das Wort Gottes ist eine Stimme des Trostes und Erquickung. Eine alte Frau sagte mir mal an ihrem 88. Geburtstag im Altenheim, als ich nach ihrem Ergehen mich erkundigte, dann sagte sie, wenn sein Wort nicht mein Trost gewesen wäre, dann wäre ich schier vergangen in meinem Elend. Psalm 119, Vers 92 nachzulesen. Das Wort Gottes. Das Wort Gottes ist eine Kraftquelle, die Stimme des Trostes und der Erquickung und der Freude. Immer wieder entdecken wir was Neues. Und darum soll das Wort Gottes, wie lang brauchen wir das Wort Gottes? Gibt es auch mal ein Stadium, wo wir es nicht mehr nötig haben, die Bibel zu lesen? So lange, wie das Volk Israel das Manna brauchte, bis es über den Jordan war. Bis du über dem Jordan bist, bis du durch den Todesjordan durch bist, brauchst du das Manna vom Himmel. Und das Wort Gottes ist der Liebesbrief. Es kommt aus seinem Herzen. Und wo es dein Herz findet, wird es warm in der linken Brustseite. Und darum ist es der Trost der Liebe. Und Pfingsten liegt hinter uns, aber dürfen wir nicht zu den Akten legen. Was hat uns Pfingsten gebracht? Da steht ein wunderschöner Spruch in Römer 5, Vers 5. Da heißt es, und die Liebe Gottes ist ausgegossen durch den Heiligen Geist in unsere Herzen. Schauen wir, durch das Wort Gottes fließt der Heilige Geist. Und durch den Heiligen Geist fließt wirklich der Golfstrom der Liebe von Gottes Vaterherzen durch den Sohn über den Geist in dein Herz. Oh, wie liebt dich dieser eine Gottessohn. Und das Echo, wenn man Gottes Wort gehört hat und erlebt hat, dann kann man Gott loben und preisen und danken. Wisst ihr, ein Gebetsleben hat 2 Akte. Einmal, dass Gott zu mir spricht, mit mir spricht. Und das Zweite, er spricht mit mir, dann habe ich auch die Möglichkeit, mit ihm zu sprechen. Beter hören zuerst und dann reden sie. Das dürfen wir lernen. Also eine Einführung in das Wort Gottes. Lese es jeden Tag. Lese es, wie der Luther es empfohlen hat. Wenn du einen Abschnitt gelesen hast, werde stille und überlege, für was kann ich denn jetzt danken. Ich habe jetzt schon eine ganze Reihe aufgezählt, für was man danken kann. Das Zweite, was kann ich aus diesem Wort lernen? Was sagt es mir denn heute? Was darf ich lernen? Und das Dritte, worunter habe ich mich denn zu beugen? Das Wort Gottes verändert auch, ist ein Spiegel, es zeigt den Dreck, es zeigt die Sünden.
Es leuchtet hinein in die innersten Kammern deiner Fantasie. Worunter habe ich mich zu beugen? Und das Letzte, um was habe ich zu bitten heute? Der Herr steht jeden Tag vor dir und fragt dich, ob du nicht etwas von ihm zu bitten habest. Jeder Tag hat seine Sorgen, seine Probleme, seine Schwierigkeiten. Und der Herr steht da und wartet auf sein Kind, ob es ihm auch die Dinge beim Namen nennt und vor ihn bringt. Gottes Wort ist die Voraussetzung für Gebet, zu einem Gebetsleben. Also, das ist das eine, der Wandel, das Leben im Geist, das Leben aus dem Wort Gottes ist das Leben im Geist. Und das ist der Umgang mit Gott. Und nun fließt das hinüber in den Alltag. Als Jesus diese lange Rede beendet hatte, dann kam die praktische Übung.

0: ist unser Alltag. Praktische Übung. Wie sieht es in deinem Alltag aus? Was sagen deine Nachbarn, deine Kinder über dich? Meistens nichts Rechtes. Die sehen eh deine Fehler. Die sehen sie groß, das ist klar. Aber sehen sie auch das andere. Und nun kam die praktische Übung. Und zwar, Jesus hat sich einen an die Angel genommen, den Simon. Zuerst hat er mit seinem Boot angefangen. Jesus fing ganz klein an. Mit jedem pendelt er anders an. Beim Petrus war es eben seine Welt, das Boot. Es war seine Existenz. Bei dir hat er irgendwie anders angesprochen. Aber irgendwie fing er an. Und nun sagt er zu dem Petrus, zu dem Simon, du Simon, könntest du mir einen, ich möchte jetzt bezahlen. Ich weiß nicht, ob er 2 Stunden gesprochen hat, auf jeden Fall hat er über 20 Minuten gesprochen. Ich möchte bezahlen. Mit welcher Währung bezahlt Jesus? Mit einer Währung, die nie Inflation bekommt. Er zahlt immer mit barer Münze, mit dem Wort Gottes. Und jetzt haben wir es praktisch. Gottes Wort ist verheißungsvoll. Was er euch sagt, das tut. Und jetzt sagt er ihm ein Wort und sagt zu ihm in seine Lage hinein, fahr hinaus auf die See, wirf dein Netz aus und mach da einen Zug. Das war die praktische Übung. Und der Petrus, das ist jetzt dieser Wandel im Geiste. Hättest du das gemacht? Da steht ein Ahnungsloser da, der keine Ahnung hat von der Fischerei. Und der sagt dir, was du jetzt machen sollst. Hättest du es gemacht? Naja, der hat zunächst mal geschluckt und gehustet und hat gesagt, Herr, als Entschuldiger, die ganze Nacht haben wir gearbeitet. Und Fischer arbeiten ja normal nachts und dann am flachen Ufer vorne. Und wir haben die ganze Nacht gearbeitet und nicht ein einziges Fischlein hat sich im Netz verirrt. Schau, meine Kollegen, wir haben die ganze Netze überprüft und da war nicht ein einziges Loch drin. Alle waren, sind okay, es war nur Dreck drin. Und jetzt kommst du und sagst, wir sollen sowas machen. Ja, jetzt kommt der Intellekt des Menschen. Der Kampf ist immer zwischen Horizontalen und Vertikalen. Die Horizontalen, dein kleines Hirn sagt, nein, das geht doch gar nicht. Mein Verstand sagt, du kannst doch nicht, wie kannst du in die Arche gehen? Meine Frau sagt, ich habe gesagt, meine Mutter hat gesagt, wenn sie in die Arche geht, dann war immer was. Das sagt meine Frau, ja, deine Mutter ist hier hingesessen, hat sie ins Bett obergelegt, hat sich Andachten zu, aber du musst Predigen und Seelsorge machen, das ist doch was anderes. Naja, jetzt was soll ich machen? Irgendwie, jemand muss ich folgen. Meiner Frau habe ich diesmal nicht gefolgt, aber dem Herrn. Und der Herr hat Gnade geschenkt. Ich habe 4 Wunder erlebt. Einmal, dass meine Stimme nicht beschädigt wurde. Das zweite, dass ich kein Räuspern hatte während den Predigen. Und das dritte meine ich, dass ich niemand angesteckt habe. Und das vierte, dass ich so abhängig war wie noch nie. Ja. Und ich denke, dass der Herr sogar gewirkt hat, dass er was bewegt hat. Ja. Die Vernunft, ihr Lieben. Und das ist der Alltag. Die Vernunft, die Horizontale durch die Vertikale, vertikal ist, was der Herr hineinspricht in unser Leben, überbunden wird. Und Gottes Wort kommt immer von oben. Oh, er gibt immer wunderbare Worte.
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Habe ich meinem Schwiegersohn, der hat am 12. dieses Monats Geburtstag gehabt, dachte ich, was sage ich ihm denn für ein Wort jetzt im Telefon? Ach, das oder das. Da fiel mir ein Wort ein. Jesaja 49, ich glaube Vers 11 ist es. Da steht das schöne Wort, ich will alle meine Berge zum Wege machen und meine Pfade sollen gebahnt sein. Ist das auch ein Wort? Eine verschlüsselte Botschaft. Dieses Wort bekam ich mal. Und da habe ich draufgeschrieben, 31.07.01, das war am Attersee. Und im Attersee, da hatte ich Familienfreizeit mit dem Karl Schroth. Und der Karl Schroth war der technische Leiter, hat für das Praktische gesorgt und ich war zuständig für das Geistliche. Sagte, am Dienstag machen wir einen Tagesausflug auf den Schafsberg. Und dann werden wir runter marschieren zum Attersee. Es sind nur 5,5 Stunden Fußmarsch durch die Pampa durch und ja, Autobahn läuft zwar keine oben runter, aber irgendwie kommen wir schon von oben nach unten. Und dann sagt meine Frau, du, da kannst doch unmöglich, das geht doch für dich nicht. Du musst dann wieder, du kannst mit dem Auto wieder zurückfahren, aber doch nicht so. Da sagte ich, naja. Und habe ich ihr wieder nicht gefolgt. Und da habe ich aber morgens, mir hatte jemand erklärt, wie man das machen kann, aber ich nicht zur Nachahmung empfohlen. Ich habe die Bibel aufgeschlagen und gebetet, Herr, gib mir das richtige Wort für diesen Tag heute, was ich machen soll. Triff du den Entscheid. Und dann fiel mein Finger auf dieses Wort, Jesaja 49, 11. Ich will alle meine Berge zum Wege machen. Sag, Halleluja, das ist doch ein wunderbares Wort. Und dann habe ich gleich in der Morgenandacht, das musste kurz sein, habe dieses Wort präsentiert. War ein wunderschöner Tag. Wir fuhren zum Wolfgangsee, beim Weißen Rössel am Wolfgangsee, wunderschön, mit Nostalgiebahn hoch auf den Schafsberg und dann ging's ab durch die Pampa, aber steil runter. Und 5,5 Stunden war interessant, aber ich mache es jetzt nie mehr. Einmal gemacht, aber der Herr gab das Wort und wenn er das Wort gibt, dann nimmt er die Verantwortung. Und wenn du auf sein Wort eingehst, dann erlebst du Wunder. Das ist das Wichtige. Im Aufblick auf Jesus erlebst du Wunder. Was heißt Aufblick auf Jesus? Indem du auf sein Wort hörst und schaust, was der Herr sagt, das tut, und erlebst du Wunder. Als die Maria sagt, was er euch sagt, das tut, und dann sagt Jesus, füll die Wasserkriege dort bei der Hochzeit. Wasserkriege, wo man die zur Waschungen da sind, sind doch keine Wein, ist ja nichts für Wein. Wasserkriege. Und dann bringt sie im Speisemeister. Und taten's und brachten's. Und das Wunder war da. Wein, wie es noch keinen besseren gab. Ihr Lieben, unser Leben ist einmal ein Beleg, eine Geschichte von einer Kette von Zeichen und Wunder, die an uns getan hat. Und die Wunder hängen immer mit dem Wort Gottes zusammen. Dein Alltag ist Umschlageplatz für das Wort Gottes. Und das ist das Wunderbare, wenn wir Gottes Wort lesen, hören, dann speichern, da kommt es oben rein in den oberen Empfangscomputer. Und wie kommt es von hier ins Herz? Gibt es eine Rutsche. Mein William Lehrig nennt es eine Halleluja-Rutsche. Der singt immer Halleluja, wenn er ein Wort hat und dankt dem Herrn. Und mit dem Loben und Danken rutscht das vom Hirn ins Herz. Dein Hirn ist vielleicht voll, aber dein Herz, oh, der schrumpft zusammen. Je mehr Wort Gottes ins Herz kommt, je mehr bekommst du Herzerweiterung. Das Wort muss ins Herz und da zündet es. Und damit, dann macht man Erfahrungen im Alltag. Und die Erfahrungen, die wir gemacht haben, die speichern wir im dritten Computer. Das ist der Empfangscomputer, das ist der Zentralcomputer und das ist der Speichercomputer. Alles wird herunter gespeichert, hinunter. Und die Seele ist ein weites Meer, hat alles Platz. Und dann ruft der Geist Gottes gelegentlich wieder mal eins von Unterbewusstsein, von dem Speicher rauf, ins Hirn und vom Hirn rutscht ins Herz und dann tröstet es. Das ist gewaltig. Kinder Gottes im Vergleich zu Weltmenschen sind ein Speicher voller guter Worte. Überlegt euch mal. Und was macht Gott mit diesem Wort in unserem Herzen, in unserer Seele? Das verwandelt er. Das ist der Verwandlungsstoff. Das wird umgesetzt. Also, was macht der Petrus? Er hat jetzt ein Wort. Was macht er mit dem Wort? Das ist ein Scheck. Was machst du mit dem Scheck?
Naja, den kannst du einrahmen, den kannst du in den Spiegel stecken. Du kannst mit ihm, ja, den kannst du, egal was du mitmachst. Was machst du mit dem Scheck? Lässt man doch ein. Und was? Und dann sagt doch der Petrus, Herr, aber auf dein Wort will ich das Netz auswerfen. Wieso sagt er das? Weil er ihn beobachtet hat, weil er ihn gehört hat. Und dann sagt er, der Mann ist vertrauenswürdig. Der Mann hat etwas, was ich mir nicht erklären kann. Da kann ich nicht anders, das muss ich einfach tun. Und darum im Alltag, in seinem Fischeralltag, hat die Liebe Gottes ihn genötigt, ihn bewegt, das zu tun, was der ihm sagte. Und stellt euch vor, er geht, macht's genau wie Jesus sagte, nimmt das Netz und wirft es aus. Am hellen Tag unmöglich. Auf hoher See und das Netz wird schwer. Und die Netze werden schwer. Auch die Nachbarn mussten noch helfen und sie machten einen riesen Fang. Das war die erste große Gotteserfahrung, die Petrus mit Jesus machte. Unser Leben, unser Alltag ist dazu da, dass wir Erfahrungen mit Gott machen. Und dass wir ihn da drin erfahren. Und alles ist gut genug. Auch die Krankheit, auch der Unfall, auch der schwierige Nachbar. Alles gut genug. Alles richtig. Auch deine Vergangenheit, deine Schwierigkeiten. Alles ist Werkstatt Gottes, da will er sein Wort einlesen, umsetzen. Alles muss verwendet werden durch das Wort. Schade. Alltag, das ist praktisch der Umschlageplatz. Der wird umgesetzt. Wie viel Umsatz hast du schon gemacht? War das ein guter Umsatz da an diesem Morgen, diesem Tag? Der war was. Da klingelte die Kasse. Da war es drin. Und der Segen des Herrn macht reich ohne Mühe. Ich habe heute zum Fritz gesagt, was willst denn du, Fritz? Du hast doch alles. Du hast eine Familie und ein schönes Haus und Sorgen hast auch keinen und Schulden auch nicht. Was will er denn? Ja, stimmt doch. Ja, so noch viel mehr. Ja, hat Kirsten gesagt, er sei als Bettelmann nach Mödlingen gekommen. Was ist er heute? Ein Fürst. Ein Fürst, ein königlich Kind. Ja, sicher. Und was war's denn? Der war nie ein Volltheologe oder Professor, sondern ein einfacher Arbeiter, ein Diener des Herrn. So macht es Gott. Und es ist nur das Angeld, das ist nur der Vorschuss. Das Beste kommt drüben. Das Beste ist drüben. Das ist doch schön. Also, vom Wort Gottes, meine Frau, die sagt mir immer was, das hast du wieder was vergessen. Das Herzstück des Wortes Gottes heute nach Pfingsten ist das Kreuz von Golgatha. Das heilige Blut des Lammes. Das ist der beste Trank, den es gibt. Und den brauchen wir, diesen Trank, bis zum Sterben. Bis wir in der Ewigkeit sind. Und dann doch dürstet deine Seele immer wieder neu. Und der Alltag ist dazu da, dass ich sage, Herr, du weißt, ich fühle mich in dieser Bude hier, in diesem Sprechzimmer, bei dem Zahnarzt oder in diesem Wartezimmer gar nicht wohl. Herr, du weißt, was unsichtbar um mich herum ist. Und was macht dann? Dann bete ich, Herr, deck mich mit deinem Blut. Herr, ich bin dein Kind. Ich bin versiegelt mit deinem Geist. Ich bin dein Eigentum. Schau, wo wir das Wort Gottes, das Blut des Lammes, das Herzstück, das Zentrale, immer wieder in Anspruch nehmen, dann wirkt es auch in der Praxis. Oder wir sind unterwegs auf der Autobahn, da geht's oft zu wie in der Hölle. Und dann bete ich oft, Jesu, geh voran auf der Autobahn und sei du dabei. Und wenn man heil aussteigt, ist es immer ein Wunder. Ja, das ist wunderbar, aber das Wunderbare ist, dass der Engel des Herrn da ist. Er ist nicht ein einziger Engel, der hat eine ganze Heerschar von Engeln um sich. Dämonen sind viele, aber die Engel Gottes noch viel, viel mehr. Das ist das Wunderbare. Also, da ist was passiert. Der Petrus hat es nie vergessen mit seinen Leuten. Aber jetzt kommt noch etwas. Und jetzt kommt aus dem Wandeln mit dem Herrn im Alltag, kommt die Metamorphose, das ist die Verwandlung. Was ist hier passiert? Das größte Wunder kommt jetzt erst.
Nämlich, als sie diesen riesen Berg von Fische sahen, diesen großen Gewinn, da wird der Petrus schwach auf den Knien. Da bekam er den Schlotterer und fiel vor Jesus auf die Knie und sagt: Herr, gehe von mir hinaus. Ich bin ein sündiger Mensch. Oh, denn ich bin ein sündiger Mensch. Mit einem Schlag erkannte der Petrus, wer er ist vor Gott. Wie einst David. David hat sich lang überlegt, wie ist das möglich gewesen, dass ich, der gesalbte David, einen Ehebruch und einen Meuchelmord begangen habe. Wie ist das möglich, Herr? Ich war doch immer ein behüteter junger Mann, habe nie was Schlechtes gemacht, immer anständig. Und du hast mich gesegnet und bewahrt. Wie konnte das passieren? Dann hat ihm der Herr gezeigt: Du, David, dein Vater und deine Mutter waren schon Sünder und die Großeltern auch, bis zurück zu Adam. Und du bist in Sünden empfangen und als Sünder geboren. Jeder Mensch ist das, ein sündhaftes Objekt vom Scheitel bis zur Fuße. Du bist auch ein Sünder, eine Sünderin. Sünde heißt vom Weg abgekommen. Vom Ziel abgekommen, Ziel verfehlt. Sünde bedeutet Unrecht. Der Teufel hat seine Hand im Spiel. Er hat sein Recht auf deinem Leben. Sünder. Oh, ist was Schlimmes. Und du kannst es gar nicht ändern. Und er sagt das Wort an der richtigen Adresse und Stelle. Ich bin ein sündiger Mensch. Und das ist das größte Wunder aller Zeiten, wenn anständige Menschen sich als Sünder erkennen. Der alte Fritz, der musste mal ganz dringend einen Menschen begnadigen, weil irgendwie ein Anlass war, ein Fest, da sollte man einen begnadigen. Wie damals beim Pilatus, er hatte auch die Wahl der Qual zwischen Jesus Barabbas und Jesus von Nazareth. Und der alte Fritz ging ins Zuchthaus und ging von Zelle zu Zelle. Und alle, die drin waren, Schwerverbrecher, sagten alle, sie sind nicht schuldig, sie sind unschuldig. Andere sind schuldig, warum sie das gemacht haben. Und da wurde er ganz verzweifelt, weil er nicht mehr viel Zeit hatte. Ich brauche einen Schuldigen, einen Sünder. Und eins kam in eine Zelle, da sagte einer: Ja, ich hab's verbatzt. Ich bin schuldig, ich bin zu Recht hier. Und dann ruft er aus: Was tut hier ein Schuldiger bei den Unschuldigen? Der Mann ist begnadigt. Oh, bist du auch eine Sünde? Nicht nur deine Eltern haben gesündigt, nicht nur deine Nachbar, dein Mann und der dich und so weiter, sondern du bist auch ein Sünder. Bist auch nicht besser als die, die dich verletzt haben. Weißt du das? Und jeder wird einmal vor Gott stehen und sie werden auf tausend nicht eins antworten können. Sünder. Was machen Sünder? Und dann sagt Jesus zu ihm: Ja, und es kam ein Schrecken nicht nur über den Petrus, sondern über alle seine Kameraden. Auf alle kam der Schrecken Gottes, des Erweckung. Ninive, die Stadt, die gerichtsreif war, auf die ganze Stadt fiel der Schrecken Gottes. Und sie taten Buße. Und was sagt Jesus? Das ist die innere Verwandlung. Was macht er aus einem Sünder? Kann er mit solch einem kaputten Objekt auch noch was Rechtes machen? Oh, er spricht das wunderbare Wort in das Leben dieses Simons hinein. Fürchte dich nicht. Fürchte dich nicht. Das ist wunderbar. Sei getrost. Das ist jetzt mein Problem. Indem nur Jesus sagt, ich bin ein sündiger Mensch, sagt Jesus, komm zu mir. Ich bin die richtige Adresse für Sünder. Jesus nimmt den Sünder an. Gott sei mir Sünder gnädig. Und da spricht Jesus, fürchte dich nicht. Schon im Blick auf das Kreuz und vom Kreuz her, vom Himmel her spricht er, fürchte dich nicht, denn ich habe dich erlöst, losgekauft, freigekauft. Ich habe dich bei deinem Namen gerufen und du gehörst zu mir. Und das gilt in diesem fürchte dich nicht genauso. Hab keine Sorge. Und so
hat er den Petrus in seine Gefolgschaft gerufen mit all seinen Mitkollegen. Und so hat er auch dich gerufen. Wie lange werden wir ein sündiger Mensch sein? Wie lange werden wir Patient sein? Wir sind zwar durch Jesus wiedergeboren und leben auf der Linie, auf der roten Linie des Lebens, von der schwarzen auf die rote gekommen oder auf die weiße. Aber solange wir hier in diesem Fleisch leben, haben wir den Kampf mit Schuld und Sünde immer wieder. Aber Jesus sagt, jedes Mal, wo wir aufrichtig an ihn uns wenden, fürchte dich nicht. Und das Blut Jesu Christi macht rein von aller Sünde bis in die tiefsten Tiefen wirkt es. Aber jetzt geht die Verwandlung noch weiter. Jesus will nicht nur aus dem Sünder ein Gotteskind machen, nicht nur schneeweiß machen durch das Blut des Lammes, sondern Jesus will noch etwas anderes. Er sagt zu dem Petrus, von nun an wirst du mir dienen, Menschen retten, Menschen fangen, das ist so ein bisschen wie Sklavenhandel und so. Nein, Menschen herausretten. Ich brauche dich, um Menschen, um dich zu senden in das Völkermeer, um Menschen herauszurufen. Auch dich braucht er. Und das ist es, dein ganzer Lebensalltag hat eine Aufgabe, Menschenfischer zu sein. Deshalb musst du nicht Pfarrer oder Prediger werden oder Missionar werden. Nein, alle stehen im vollzeitlichen Dienst, indem du für Menschen betest, Menschen einladest, Menschen zu Jesus führst. Und immer wieder zeigt er uns irgendjemand, Menschenfischer. Nicht der Petrus hat Menschen gefischt, sondern der Herr Jesus mit dem Petrus zusammen geht das. Und denk daran, Menschenfischer, zum Beispiel, in dem dein Leben für sein, in deinem Dienst steht, zum Beispiel unser Wolf Bingel, der macht Dinge, der spielt da hinten, macht die CDs und macht so vieles andere. Und seine Frau, die ist eine Biene, die sammelt immer Honig. Und dann speichert sie das, auf einmal gibt es wieder ein Büchle. Ne? Aber jetzt kann nicht jeder so wie die und die, sondern die anderen kochen da unten. Das kehrt alles zur Sache. Der andere putzt den Hof da draußen. Jeder macht etwas, damit die Menschen gerettet werden. Verstehen wir? Und das ist eine himmlische Aufgabe, dass unser Leben hier auf dieser Erde, in dieser kleinen Zeit, im Dienste des Herrn steht. Diene dem Herrn mit Freuden. Egal, wo du das auch machst. Oder mein Gerhard Seid, ach, wenn ich an den denke, hat immer den Chor so schön geleitet und das Instrument gespielt. Jetzt ist er halt, der kommt am Stock daher, aber immerhin. Aber der Herr hat ihn gebraucht und gebraucht ihn noch weiterhin. Und so wie er uns hier braucht, ihr Lieben, der Dienst, keine Sorge, hört mit dem Sterben nicht auf. Sondern da geht es erst richtig weiter. Und darum im Reiche Gottes, in der Nachfolge Jesu gibt es vieles, aber keinen Ruhestand. Wir stehen immer im Dienst, wie auch immer. Und das ist etwas, was unser Leben erfüllt. Und durch den Dienst für Jesus, und Jesus bedient sich unser, wird unser Leben Zug um Zug verändert, ohne dass wir es merken. Auf einmal sind die Jesus-Leute und die Nachfolger und die Fischer und die Bäcker und die Metzger und die, was wir alle sind, und die Hausfrauen, auf einmal sehen sie sich wieder im Bilde Jesu, in ihrer Gestalt, in ihrer Art, mit ihrem Temperament, mit ihrem Humor, da ist Jesus drin. Plötzlich scheint Jesus durch alle Knopflöcher. Das ist das große Ziel. Das Leben im Geist beginnt ganz still und leise mit dem Wort Gottes. Jesus spricht mit dem Petrus. Ganz einfach, das Wort Gottes ist die Quelle des Lebens, aus der wir leben, die Quelle des Geistes. Und das Zweite, unser Alltag ist der Umschlageplatz, der große Platz, wo umgesetzt wird. Und das Dritte, aus den beiden Komponenten entsteht das Dritte, die Veränderung, die Verwandlung in sein wunderbares Bild. Also, noch einmal zum Schluss ein Segenswort, das Paulus den Epheser zusprach, gilt auch uns. Sauft euch nicht voll Weins, das heißt, bestimmt euch nicht, lasst euch nicht berauschen von den Dingen dieser Welt.
sondern werdet voll Geistes. In Jesu Namen. Amen. Wir singen noch zum Schluss Lied Nummer 520. 520.

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0: was bereits im Jahr 1992 in der führenden mexikanischen Wochenzeitschrift Proceso enthüllt wurde, erregt diese Tage von neuem die Gemüter. Aus dem Mund des Großkommandeurs des obersten Rates der Freimaurer Mexikos, Carlos Vázquez Rangel, will man damals Folgendes vernommen haben. Ich zitiere. Innerhalb der 8 Häuserblocks, aus denen der Vatikanstaat besteht, befinden sich nicht weniger als 4 Logen der schottischen Freimaurerei. Ein Pater sagt in diesem Zusammenhang aus, dass in bestimmten Ländern, in denen sich die Kirche nicht betätigen dürfe, es diese Freimaurerlogen seien, die insgeheim die Geschäfte des Vatikans führen. Im Zuge umfänglicher Recherchen und Aufklärungsarbeit werden diese Tage weltweit schwerwiegende Beweise zusammengetragen, die brisante Enthüllungen über diese enge Verbindung des Vatikans zur schottischen Freimaurerei ans Licht bringen. Waren die jahrzehntelangen Kämpfe zwischen der katholischen Kirche und dem Freimaurertum vor der Öffentlichkeit nur taktische Scheinkämpfe? Auch wurde der Öffentlichkeit vorenthalten, wer der Schöpfer des größten Freimaurerritus, des sogenannten schottischen Ritus, in seiner heutigen Form ist. Es war niemand anders als Albert Pike. Albert Pike war als praktizierender Satanist auch bekannt als Mitbegründer der Satanskirche. In den Jahren 1859 bis 1891 war Pike der Grand Commander der schottischen Freimaurerei. Gerade dieser nicht unbedeutende Zusammenhang erregt derzeit die Gemüter rund um den Erdball. Albert Pike schreibt nämlich in seinem Freimaurerhauptwerk Morals and Dogma:
1: Yes, Lucifer is God. Lucifer, God of light and God of good, is struggling for humanity against Adonai, the God of darkness and evil. Ja, Luzifer ist Gott. Luzifer, der Gott des Lichts und des Guten, der für die Menschheit eintritt gegen Adonai, den Gott der Dunkelheit und des Bösen.
0: In weiteren unmissverständlichen Worten erklärt Pike summarisch, Satan spricht den Teufel zum Guten und den Schöpfergott der Bibel zum Bösen. Das ist freilich sehr beunruhigend für viele Menschen. Während nach außen stete Rivalität zwischen Vatikan und Freimaurertum attestiert wurde, kam ans Licht, dass der damalige 33-Tage-Papst Johannes Paul I., welcher angeblich einem Ritualmord zum Opfer gefallen sein soll, selbst aktiver Freimaurer war. Johannes Paul I. empfahl G. Carducci, ebenfalls ein Freimaurer, als Vorbild für die Jugend. Von Carducci aber stammt die Satanshymne: Und schon erzittern Mitren und Kronen, heil dir Satan, o Rebellion, o rächende Kraft der Vernunft. Carducci war Gründer der Propagandafreimaurerei in Italien und gründete die...
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3: Propaganda Due, die P2-Loge in Rom, zu deren Mitgliedern später auch der Vitella Intimus Kardinal Marcinkus gehörte. Im Januar 1996 trug der Großorient von Italien dem Papst Johannes Paul II. Den Galileo Galilei-Preis an, die höchste Auszeichnung des italienischen Freimaurertums. Begründung: Der solchermaßen Ausgezeichnete habe sich während seines Pontifikats stets für die Werte der universellen Freimaurerei eingesetzt. Sehen Sie im Anschluss unter Bildung unzensiert weitere Zeugenaussagen zu der derzeit viel diskutierten geheimen Luziferverehrung in der katholischen Kirche. Zum besseren Verständnis vergleichen wir vorweg den genauen Wortlaut aus dem Duden zum Stichwort Luzifer. Denn bislang kannte man den Eigennamen Luzifers einzig aus dem Kirchenlatein. Schon immer galt dieser Name als Eigenname Satans, sprich des Teufels. Wenn nun dieser Name zunehmend ganz offen in der lateinischen Anbetung in Erscheinung tritt, dann sind das doch schon sehr deutliche Ansagen. Doch lesen Sie und sehen Sie selbst.
4: Lucifer, kirchenlateinisch Lucifer, der Lucifer, Lucifers, Teufel, Satan. Der Duden definiert seit jeher Lucifer als kirchenlateinischer Name für Teufel oder Satan. Während der lateinisch sprechende Vorsänger bei der Ostermesse, beim Exsultet, frei und offen von Luzifer singt, verschleiern die deutschen Texte der katholischen Gesangsbücher den Namen Luzifer mit Morgenstern. Die lateinische Bibel, die Vulgata, verwendet jedoch zum Beispiel für Jesus als Morgenstern nirgends Luzifer, sondern ausschließlich Stella Splendida Matutina.
3: Die Entdeckung dieser offensichtlichen Verschleierung von Luzifer führt daher gerade zu einer weltweiten Empörung. Bleibt man nämlich der uralten Definition des Dudens treu, dann singt der katholische Vorsänger in seiner Liturgie nichts anderes als
5: Luzifer, mit seinen Flammen erscheine er morgens. Jener Luzifer, betone ich, der den Untergang nicht kennt. Christus, dein Sohn, der von unten zurückgekehrt ist. Er hat das menschliche Geschlecht heiter erleuchtet und erlebt und regiert in Ewigkeit.
3: Eine immer umfänglicher werdende Beweisführung, dass die Spitze der römisch-katholischen Kirche insgeheim Luzifer als den wahren Sohn Gottes ansieht und verehrt, findet hier neuen Nährboden. Und dann sorgt auch gerade das größte Weltraumteleskop der Welt mit dem Namen Luzifer für großes Aufsehen. Wem es gehört? Dem Vatikan. Doch sehen Sie gleich selbst.
6: Warum gibt es eine vatikanische Sternwarte, betrieben von Astronomen des Vatikans im Staate Arizonas? Erfahre, warum diese Astronomen des Vatikans mit dem Projekt Luzifer beschäftigt sind. Eine spezielle Infrarotkamera wird verwendet, die auf dem stärksten Teleskop der Welt installiert ist, das tief ins All blickt, um dort nach Außerirdischen und UFOs zu suchen. Das grundlegende Instrumentarium beinhaltet Twin Blue and Red Cameras für den blauen bzw. roten Spektralbereich, für Weitfeld Aufnahmen des Universums mit der Möglichkeit der nahen Interferometrie, um weit entfernte Planeten zu identifizieren. Des Weiteren beinhaltet es moderne Spektroskopiegeräte und ein Nahinfrarot-Imager und Spektroskop mit dem Namen Luzifer. Der Vatikan tauft Teleskop auf Mount Graham Luzifer. Die University of Arizona, der Vatikan und Jesuiten nennen neues Teleskop Luzifer. Giorgio Mario Bergoglio wird erster Jesuitenpapst. Der Jesuitenorden hatte eigene Sternwarten in Rom seit dem 16. Jahrhundert. Der Vatikan begann, seine Sternwarten erst viel später zu bauen. Die Sommerresidenz des Papstes in Castel Gondolfo südlich von Rom. In den zwei Kuppeln, welche den päpstlichen Palast bedecken, befinden sich die Teleskope des Vatikans. Die Astronomen wohnen in einem ehemaligen Kloster. Viele der Forscher am Specula Vaticana sind Jesuitenpriester.
7: Ich wurde in einer Internatsschule unterrichtet, welche von Jesuiten geleitet wurde. 3 Jahre lang mussten wir Teile der Bibel von einer Sprache in die andere übersetzen. Im ersten Buch Mose kommt der Herr vom Himmel herunter auf die Erde, auf einen heiligen Berg mit Rauch und Feuer und lautem Krach und Beben. Und jeder hatte Angst. Das war der Moment, wo ich sagte, das ist nicht Gott. Worüber reden wir? Mein Gott braucht kein Fahrzeug, um sich umherzubewegen, das bebt, Rauch ausstößt und laute Geräusche macht. Und es waren die Jesuitenpriester, die sagten, Erich, du solltest das Buch Henoch lesen.
4: Also, ich fing an, das zu untersuchen, und ich fand etwas sehr Bizarres heraus. Ich fand heraus, dass die meisten der Teleskope und Sonden, welche die Sonne beobachten, sich im Besitz von niemand anders als dem Vatikan befinden. Der Vatikan. Und ich dachte, das ist komisch. Was will der Vatikan mit der Sonne?

0: Haben Sie gesagt, dass Sie Luzifer sind?
1: Ich bin Luzifer.
0: Definieren Sie Luzifer für mich.
1: Rein, Tugend, gesund, unschuldig, individuell, darauf aus, Menschen zu helfen.
0: Das ist Luzifer?
1: Ja.
0: Bitte sagen Sie das nochmal. Luzifer ist ein reines, heiliges...
1: Voller Tugend.
0: Voller Tugend? Ist das Luzifer, den Gott schuf?
1: Das ist der gleiche.
0: Oh Mann, das ist stark. Ich werde das ins Internet stellen.
1: Oh, Gott segne dich, Bruder.
0: Das ist genau das, was die Schreiners und Freimaurer uns lehren, dass Luzifer Licht ist. Erzählen Sie mir über Jesus. Wer ist Jesus?
1: Er ist mein Führer.
0: Ist er der Sohn Gottes?
1: Ja.
0: Ist er der einzige würdige Meister?
1: Ja.
0: Sehen Sie, das ist, was ein Maurer bekennt, dass Luzifer Licht ist. Warum machen Sie es noch? Warum sind Sie noch hier?
1: Naja, es fühlt sich an wie eine Schicksalssache. Ich habe es geschafft, damit zu handeln, wissen Sie, vor langer Zeit. Und ich tue meinen Teil.
0: Was hatten Sie verhandelt?
1: Dahin zu kommen, wo ich jetzt bin.
0: Sollte ich fragen, mit wem Sie das Geschäft machten?
1: Naja, wissen Sie, mit dem Oberbefehlshaber.
0: Auf dieser Erde?
1: Auf dieser Erde und in einer Welt, die Sie nicht sehen können.

Das folgende Lied ist sehr umstritten. Leute behaupten, dass dieses Lied ein Mittel ist, um Satan anzubeten mit dem Liedtext. Für den Zusammenhang, wenn sie Luzifer, Morgenstern, in diesem Lied singen, könnte das entweder Jesus Christus oder Satan bedeuten. Bilden Sie sich nicht sofort Ihre Meinung. Ich werde Ihnen einige Dinge zeigen, die Sie wahrscheinlich bisher noch nie gesehen haben. Teilen Sie mir dann im Kommentarbereich mit, was Sie denken. Aber nun zunächst das höchst umstrittene Lied.

1983 verschwand die 15-jährige Emanuela Orlandi im Bezirk des Vatikan. Priester haben nun zugegeben, dass sie für Sexorgien des Vatikan entführt wurde. Viele glauben, dass die Orgien Satansanbetung beinhalten. Der Vatikan hat sich darüber bedeckt gehalten. Aber die Zeit wird knapp.

0: Emanuela Orlandi ist ein 15-jähriges Mädchen, das 1983 für Sexpartys des Vatikan entführt wurde. Die Leute sind empört und fordern Antworten, da der Vatikan versucht, dem Skandal zu entgehen.
1: Die Welt beginnt, die katholische Kirche als das zu sehen, was sie ist. Die kriminellste Organisation, die es gibt. Wenn es wahr ist, dass sie nicht aufhören, solche Dinge zu sagen, tut's mir leid, das kann ich nicht verstehen. Sie verstehen nicht, dass diese Tat nichts anderes bewirkt, als die Zweifel der öffentlichen Meinung ihnen gegenüber zu nähren. Es reicht wenig, ganz wenig, um ganz viele Gläubige wieder heranzuziehen. All die Gläubigen, die sie gerade verlieren.

0: Das ist kein Photoshop. Das ist ein echtes Bild. Und ich werde es Ihnen zeigen, Ihnen beweisen. Wenn das nicht verstörend ist, dann weiß ich auch nicht, was es sein soll. Das sollte eigentlich Jesus darstellen. Ich verwende das Wort sollte. Und diese Leute sitzen um dieses Ding, wie ein Götze. Und dies ist eine Nahaufnahme von Jesus, genau hier. Das sollte Jesus sein. Und ich habe etwas näher hingesehen. Und ich weiß nicht genau, aber das sieht aus wie ein Reptilienkopf. Hier sind die Augen, hier ist das Maul, hier ist das Hirn, der Schädel, aber hier ist die Nahaufnahme. Es sieht aus wie ein waschechter, reptiloider Jesus. Und das, ich meine, was ist das? Und im Hintergrund, das sieht aus wie Totenköpfe und Dämonen, die aus den Tiefen der Hölle kommen. Und davor sitzen die. Und als ich nachsah, fand ich heraus, dass dieses Ding die Auferstehung heißt, von wie auch immer. Und dieses Ding wurde tatsächlich 1977 gebaut. Also haben die Päpste davor gesessen seit 20 bis 30 Jahren. Aber als ich das zum ersten Mal bei Big Fox Bats Video sah, war das Erste, was mir in den Sinn kam, diese Schriftstelle. Offenbarung 9, 11. Und sie hatten einen König über ihnen, der der Engel der Hölle ist. Wenn das nicht Hölle ist, dann weiß ich auch nicht, dessen Name auf Hebräisch Abaddon ist. Aber in der griechischen Sprache ist es Apollyon. Wenn Ihnen hierbei nicht schlecht wird, dann weiß ich auch nicht. Und wenn irgendwer dachte, dass das einfach heilig und wunderschön ist, dann weiß ich nicht mehr, was ich sagen soll. Aber Sie haben vor diesem Ding gesessen seit 1977. Das ist krank. Es ist nicht heilig und ich weiß nicht einmal, was Sie sich dabei denken.
1: Die Statue, die Auferstehung, die sich in der Pontifex Audienzhalle des Vatikan befindet, wird restauriert und soll bis 9. Dezember fertig sein. Die Statue kann oft gesehen werden hinter dem Papst während seiner üblichen Audienzen, die in der Halle abgehalten werden. Am 3. Oktober ist auch das 34. Jubiläum, seit die Statue in der Halle errichtet wurde durch seinen Erbauer Pericle Fazzini. Fazzini hat diese Statue geschaffen, um zu zeigen, wie Jesus aus dem Krater einer Nuklearbombe aufersteht. Die Auferstehung ist aus roter Bronze und gelbem Messing hergestellt und ist 66 Fuß hoch und 23 Fuß breit. Kürzlich berichtete der oberste Exorzist des Vatikan, dass der Teufel im Vatikan sei.
2: Reverend Gabriele Amors hat weltweit für Schlagzeilen gesorgt, als er sagte, dass der Teufel im Vatikan gegenwärtig sei. Sie sprechen über etwas sehr Reales, nicht wahr?
3: Certo, realissima. Dico, se credete al Vangelo, credete all'esistenza del
2: Auf jeden Fall, sehr real. Was die Anwesenheit des Teufels im Vatikan betrifft, sagt er, das sei keine Überraschung. Er musste einmal einen Exorzismus an einem anderen Exorzisten durchführen.
1: Das Erste, was wir tun müssen, um herauszufinden, ob der Teufel im Vatikan ist, wir müssen einen Ausflug unter den Vatikan machen. Wenn wir unter dem Vatikan ankommen, sehen wir, dass es in eine Anzahl von Räumen aufgeteilt ist, die durch Buchstaben gekennzeichnet sind, wie man auf dieser Karte von oben sehen kann. Wir werden nun einige der Räume auf dieser Karte erkunden. Lassen Sie uns hier mit Raum C beginnen. Wenn wir in den Raum schauen, sehen wir, dass es ein Mausoleum ist von Lucius Tullius Cetus. Der Vatikan fährt fort und erklärt, dass dieser Raum benutzt wurde, um den Toten Opfergaben zu bringen. Wir lesen: Hier sieht man die Nordwand und den Mosaikboden. In den Ecken des Mosaikbodens befinden sich 8 Marmorquadrate mit runden Löchern, durch die die Opfer für die Toten hindurchgegossen wurden während der Begräbnisriten, die in der Begräbniskammer stattfanden. Also hier haben wir einen Raum, wo den Toten Opfer dargebracht wird. Das ist ziemlich übel im Katholizismus. Wenn wir in den nächsten Raum hineinschauen, Raum E, hier in diesem Raum befindet sich eine Vase, die das Gesicht einer Medusa trägt. Also hier unter dem Vatikan haben wir eine Medusa. Wieder stellen wir uns die Frage, das ist eine Vase und die wird unter dem Vatikan aufgehoben. Sie hätte leicht entfernt werden können. Wenn der Vatikan eine heilige Kirche wäre, würden wir denken, er hätte sie entfernt. Man denkt, unter dem Vatikan würde man Dinge aufbewahren, die Christus heilig sind und nicht fremde Götter, nicht Götzen und Bilder von fremden Göttern. Wenn wir weitergehen zu Raum H, sehen wir, das ist das Mausoleum. Es ist eines der größten und luxuriösesten Mausoleen unter dem Vatikan, dem Petersdom. Es steht dort, es wurde Anfang der zweiten Hälfte des zweiten Jahrhunderts gebaut, während der Herrschaft des Kaisers Marcus Aurelius und gehörte einem Freigelassenen der wichtigen Valeri-Familie. Und während wir in diesem Mausoleum sind, sieht man, dass sich dort viele Götzen des alten Römischen Reiches befinden. Wir fragen uns, warum behält Rom diese Götzen unter dem Petersdom? Man würde denken, wenn sie Christen wären, dann würden sie solche Dinge ausfegen wollen. Ich kann mir nicht vorstellen, dass jemand, der eine wahre Kirche hat, Götzen in seiner Kirche beherbergen wollte, insbesondere heidnische Götzen, die von einer zurückliegenden heidnischen Zeitepoche zurückgelassen wurden. Aber hier ist der Vatikan, der viele heidnische Götzen unter dem Petersdom beherbergt. Hier ist ein Götze, den der Vatikan ausstellt. Es ist der Kopf eines Kindes aus vergoldetem Stuck. Und eine Haarlocke ist typisch für jemand, der in den Kult der Isis eingeweiht wurde. Und dieser Götze speziell ist der Götze eines Jungen, der in den Isis-Kult eingeweiht wurde. Wenn wir in diesen Raum hineinschauen, sehen wir einigen Stuck, der die Wände dekoriert. Hier haben wir eine Personifizierung des Ozeanus. Du erinnerst dich, dass das neutestamentliche Buch der Offenbarung sagt, ein Tier kommt aus dem Ozean hervor. Und so sagen wir uns, warum hat der Vatikan diese fremden Götzen unter seinem Dom? Warum bewahrt er diese? Wenn es eine wahre Kirche wäre, könnte er das nicht um der Kunst willen tun, insbesondere im Zusammenhang mit all den bösen Dingen, die im Vatikan geschehen. Und wie der Priester vorher sagte, das Böse existiert, der Teufel ist real, so gab er zu. Aber die Heuchelei von all dem ist, dass sie all diese bösen Bilder und Götzen unter dem Vatikan, unter dem Petersdom haben. Wir sehen auch zwei Genderfiguren mit Fledermausflügeln, ebenso an den Wänden abgebildet. Wiederum, von dieser Kirche wird gesagt, dass sie

0: Igor wird dargestellt mit Flügeln an seinen Fußgelenken, einen Heroldstab tragend, wie er vorangeht vor einem Wagen, welches Pluto und seine Frau Persephone trägt. Also hier haben wir all diese römischen Götter unter dem Vatikan. Bilder von fremden Göttern. Während wir in den nächsten Raum eintreten, finden wir heraus, warum sie all diese Götzen dort halten und diese Bilder. Im Raum U finden wir den Schock aller Schocks. Dort an der Wand heißt es, ist eine Abbildung von Luzifer. Das ist der Lichtträger, der Morgenstern. Auf der gegenüberliegenden Wand ist ein Gemälde von Vespa, dem Abendstern. Kosmisches Symbol des menschlichen Lebensrades. Wir finden heraus, wenn wir zu Raum U kommen, haben wir hier eine klare Abbildung von Luzifer unter dem Vatikan im Petersdom. Wir fragen uns, warum behalten Sie dieses Bild von Luzifer unter dem Vatikan? Wiederum, man würde denken, als christliche Kirche wollte man keins von all diesen Bildern haben. Nun, wir wissen, dass sie sagen werden, oh, wir behalten das, weil es ein UNESCO-Weltkulturerbe oder so etwas ist. Das ist immer ihre Ausrede, es zu retten um der Kunst willen. Aber für den wahren Christen ist das keine Ausrede, denn wir wissen, wenn man falschen Gottheiten und falschen heidnischen Göttern Ehre und Propaganda zukommen lässt, was wäre das? Zusammengefasst, man unterstützt den bösen geistlichen Bereich. Das kann nicht von Gott sein. Und da Rom von sich sagt, dass sie die einzig wahre Kirche seien, würde man denken, sie würden mit gutem Beispiel vorangehen. Aber was für eine Art Beispiel ist das? Dass man eine Abbildung Luzifers unter dem Vatikan hat, seit unzähligen von Hunderten von Jahren? Nun, dieses Bild hier unter dem Vatikan ist schon dort, seit, wie sie behaupten, Konstantin. Wie wir wissen, war er derjenige, der diesen Dom gebaut hat. Und so fragen wir uns wieder, warum behalten sie diese Abbildung Luzifers unter dem Vatikan? Nun, wir denken, die Antwort, warum all diese Bilder und Götzen unter dem Vatikan gehalten werden, ist, weil das, womit wir es hier zu tun haben, eine abtrünnige Kirche ist, die immer abfällig gewesen ist. Und selbst jetzt, wo sie mit Freimaurern durchsetzt ist. Und der Grund, warum sie das alles jetzt dort behalten und dies sogar auf ihrer Webseite offenbaren, ist, weil sie möchten, dass die Menschen das sehen. Sie wollen, dass die Menschen sehen, worum es bei ihnen wirklich geht. Für die Massen, die glauben, dass Rom immer noch eine reine Kirche ist, es macht ihnen nichts aus, diese zu betrügen und glauben zu machen, dass sie immer noch eine christliche Kirche sind. Während du unter den Vatikan herabsteigst in die nächsten Räume, werden sie dich auf dieser Tour, die man da macht, versuchen zu überzeugen, dass Petrus da in einem der Räume begraben liegt und dass das Glauben schenkt, dem Papst zu folgen. Aber wir stellen die Frage, warum würde man einem Papst folgen wollen, der all diese bösen Dinge unter seiner Kirche hat? Es ist sehr klar durch die...
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3: Abbildung Luzifers, dass der Teufel wirklich im Vatikan ist. Er ist weit tief drunten versteckt unter dem Vatikan im Petersdom. Nun, wenn du ein Katholik bist und diesen Film schaust, dann wollen wir dich ermutigen, aus dieser Kirche herauszukommen. Wie du aus diesen Bildern und Götzen, die unter deiner Kirche gehalten werden, schließen kannst, hoffen wir, dass du nüchtern über diese Dinge nachdenkst und dir die Frage stellst: Wenn meine Kirche eine wahre Kirche ist, warum fördert es diese Dinge? Warum möchte sie sogar...

0: dass die Menschen diese Dinge sehen.
1: Wir hoffen, dass du den Mahnruf aus Offenbarung
0: 18, Vers 4 hörst, wo es heißt: Und ich hörte eine weitere Stimme aus dem Himmel sagen: Kommt aus ihr heraus, mein Volk, dass ihr nicht teilhabt an ihren Sünden und dass ihr nicht von ihren Plagen empfangt. Denn ihre Sünden haben sich aufgetürmt gen Himmel und Gott hat ihrer Frevel gedacht. Und wir können uns auch vorstellen, was für Dinge unterhalb des Vatikans im Geheimen laufen, wenn niemand zuschaut. Und wir möchten sagen, während wir diesen Film beenden, dass Gottes Gericht schläft. Und manchmal schläft es für eine lange Zeit. Aber wenn sein Gericht erwacht, wird es hoffentlich für dich nicht zu spät sein.
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0: Sie sehen hier also einen Auszug, Kopien aus dem Informationspaket der Kirche Jesu Christi, der Heiligen der letzten Tage. So nennt sich die Mormonen ja offiziell. Der Name Mormonen kommt von dem Buch Mormon, ihrer Hauptoffenbarung, die sie beanspruchen. Und offizieller Name ist aber Kirche Jesu Christi, der Heiligen der letzten Tage. Sie sehen auf dem ersten Schaubild die Gliederung, streng hierarchisch gegliedert. Der Präsident, der an der Spitze steht, darunter ist der Rat der 12 Apostel, dann das 70er-Kollegium, man knüpft hier an biblische Aussagen aus der Urgemeinde an, und dann kommen die verschiedenen Präsidenten, Gebietspräsident, Pfarrpräsident, Bischof und dann eben Mitglieder, Familie der Gemeinde, wobei im Prinzip jedes männliche Mitglied auch priesterliche Dienste verrichten kann, der würdig ist, dies zu tun, im Tempel zu dienen. Es gibt in keiner Kirche oder Sekte so viele Priester bei den Mormonen, weil praktisch jeder geweiht werden kann dazu und dann stellvertretende Totentaufen und Totenversiegelungen und Ähnliches auch vornehmen kann. Dann haben Sie hier diese Welttafel mit der Statistik. Da fällt auf, dass in Afrika die wenigsten Mitglieder sind und in Nordamerika die meisten. Frage an Sie, woran könnte das liegen? Ihr Spezialist? Ist in Utah, nicht? Im Bundesstaat Utah, USA. Und warum sind in Afrika die wenigsten Mitglieder? Weiß da schon jemand was?
1: Sie haben was gegen Schwarze.
0: Ja, sie hatten bis vor 20 Jahren etwas gegen Schwarze. Das sei also eine minderwertige Stufe. Also typisch kolonialistisches Denken aus Amerika damals im letzten Jahrhundert. Und das wurde dann revidiert. Darauf gehe ich heute noch ein. Inzwischen können Schwarze aber auch Priester werden, der neueste Stand. Durch eine neue Offenbarung jetzt plötzlich, nachdem der Zeitdruck doch stark wurde. Dann haben Sie hier diese Höhlen oder Bunker in Utah, in der Nähe von Salt Lake City, Salzseestadt. Das sind also Ihre und mein Name und alle Namen dieser Welt, die irgendwie erreichbar sind, gespeichert, damit man sich für alle, die verstorben sind, taufen lassen kann. Für die ganzen Toten der Welt, also auch Martin Luther und alle möglichen sind da schon stellvertretend getauft worden. Weil die Mormonen ja erst 150, 160 Jahre alt sind, muss man also für die alle stellvertretend sich nochmal taufen lassen, die vorher gelebt hatten. Dann zur Geschichte hatte ich einen Überblick Ihnen gegeben, dann die Glaubensartikel, dann über die Entstehung einiges, das Zeugnis von den 3 und den 8 Zeugen. Wenn Sie mal das aufschlagen, das Zeugnis von den 3 Zeugen und den 8 Zeugen, was ist Ihnen da aufgefallen, wenn Sie diese Namen anschauen? Von diesen Zeugen, die diese goldenen Platten gesehen haben wollen. Es sind nur 4 verschiedene Namen. Also es sind praktisch die gleichen Familien, Verwandte, Brüder, Väter, Kinder und so weiter, die hier das bezeugen. Was schon ein bisschen stutzig machen dürfte. Und dann habe ich 2 Auszüge aus dem Buch Mormon. Und wenn Sie das kritisch gelesen haben, wird Ihnen manches aufgefallen sein, was ich jetzt in der Abfolge darstellen möchte. Und zwar zunächst ein Überblick über die Geschichte und dann ein Überblick über die Lehre. Und im Schluss, wenn die Zeit reicht, gehe ich noch auf die Tempelrituale ein. An Literatur gibt es ja von Kurt Hutten das Standardwerk Seher Grübler Enthusiasten. Da ist ausführlicher Teil über die Mormonen drin. Und auch von Rüdiger Haut ein Büchlein Die Mormonen, was auch ganz knapp, allerdings nicht bibeltreu, aber doch eine knappe Zusammenfassung ist. Evangelikale Darstellung gibt es leider noch keine darüber. Ja, also zunächst zur Geschichte. Der Begründer der Mormonen hieß Joseph Smith, den Namen haben Sie sicher öfter schon gelesen, muss ich jetzt nicht alles anschreiben. Er wurde 1805 geboren im amerikanischen Bundesstaat Vermont. Der Vater hatte keinen festen Beruf, die Familie wechselte daher häufig ihren Wohnort. Als Joseph 10 Jahre alt war, zog die Familie nach Palmyra im Bundesstaat New York um. Und der junge Joseph war schon früh von Visionen und Träumen heimgesucht. Das hängt sicherlich mit der Familienstruktur und der Vererbung zusammen. Wir wissen ja, dass sich okkulte Belastungen auch in die nächsten Glieder vererben können. Und bei den Eltern herrschte bereits eine starke abergläubische Haltung vor. Man hatte also viel mit Kristallkugeln auch an Wahrsagerei betrieben. Und der junge Joseph wurde schon in diese Situation, vor allem auch bei seiner sehr irrationalen Mutter, hineingeboren. Im 15. Lebensjahr war er bereits zum Wahrsager und Schatzsucher geworden, was seine Vorliebe für verborgene Schriften bereits andeutete. Mit Hilfe eines Kristalls versuchte er, in der Erde verborgene Schätze aufzuspüren. Und das brachte ihm den Spitznamen Peepstone Joe, ein Guckstein Joe, der also im Kristallglas immer schaute, wo er Schätze finden konnte. Sie müssen sich den Wilden Westen Anfang des letzten Jahrhunderts vorstellen. Sie kennen das ja aus dem Fernsehen, denke ich. 1826, als er bereits seine Offenbarungen erhalten hatte von dem Engel Moroni, da wurde er verurteilt wegen Betrügereien von einem Gericht in Bainbridge, New York, und auch schuldig gesprochen, wurde aber wegen seines Alters nur zu einer kleinen Geldstrafe verurteilt. Das nur zu seiner Lebensgeschichte einige Hinweise. In seiner Jugend verlebte er in einer Zeit, als erweckliche Aufbrüche stattfanden unter Presbyterianern, Methodisten und Baptisten. Und der junge Joseph fragte mit 14 Jahren sich, welcher dieser Denominationen er sich anschließen solle. Und da hatte er seine erste große Vision, die dann prägend wurde für seine neue Religion, die er gegründet hat. In einem Faltblatt, das ich auch habe, mit dem Titel Joseph Smith erzählt seine Geschichte von den Mormonen, wird darüber berichtet, dass er im Frühjahr 1820 in den Wald ging und da ihm plötzlich Folgendes passierte. Er fühlte sich plötzlich wie von einer dunklen Macht ergriffen, interessant, von einer dunklen Macht ergriffen und dann Folgendes. Gerade in diesem Augenblick großer Angst sah ich unmittelbar über meinem Haupt eine Lichtsäule, heller als der Glanz der Sonne, allmählich auf mich herabkommen. Als das Licht auf mir ruhte, sah ich zwei Gestalten, deren Glanz und Herrlichkeit nicht zu beschreiben sind, über mir in der Luft stehen. Eine von ihnen sprach zu mir, mich beim Namen nennend, und sagte auf die andere deutend, dies ist mein geliebter Sohn, höre ihn. Also Gott Vater und Gott Sohn seien ihm da erschienen. Wohl bemerkt Gott Vater auch, was praktisch noch keiner erlebt hatte vor ihm. Ich war hergekommen, weil ich wissen wollte, welche von all den Sekten die richtige sei. Mir wurde geantwortet, ich solle mich keiner anschließen, denn sie seien alle im Irrtum. Der zu mir Sprechende sagte, alle ihre Glaubensbekenntnisse seien ein Gräuel in seinen Augen und all ihre Lehrer seien verderbt. Nochmals verbot er mir, mich einer von ihnen anzuschließen. Als ich wieder zu mir kam, fand ich mich auf dem Rücken liegend und zum Himmel schauend. Hat es bei manchen schon geklingelt? Zunächst einmal dunkle Macht, die ihn ergriff. Dann eine Lichterscheinung, denken Sie an 2. Korinther 11, der Engel des Lichts, der auch als Licht erscheinen kann. Dann die Behauptung, er hätte Gott Vater und Sohn gesehen. Und dann auf dem Rücken liegend, Jesaja 28, Vers 13, ist hier ein ganz wichtiger Vers. Da steht, darum soll so auch das Herrn Wort an Sie ergehen. Zaflatzaf, Zaflatzaf, Kaflakaf, Kaflakaf. Hier ein wenig, da ein wenig, dass sie hingehen und rücklings fallen, zerbrochen, verstrickt und gefangen werden. Das Gericht über die Priester und Propheten in Jerusalem, die falsch weissagen, die von falschen Geistern besessen worden sind und dann in Zungen ausgebrochen sind und rücklings gefallen und dann mit falschen Visionen geschlagen wurden. Rücklings liegend ist deshalb Gericht, weil hier die Blöße aufgedeckt wird vor Gott. Und wer Gott anbetet, fällt auf sein Angesicht und nie auf den Rücken. Das ist also eine wichtige Grundregel im geistlichen Bereich, auch für andere Gruppierungen wichtig zu wissen übrigens. Also Jesaja 28, 13, die Blöße aufgedeckt und auf dem Rücken liegend ist er wieder erwacht. Soweit eine erste Bemerkung zu diesen frühen spiritistischen Visionen. Und dann erschien ihm nun in einer fast nicht mehr abreißenden Kette wunderhafter Begebenheiten dann schließlich auch der Engel Moroni. Moroni hieß dieser Engel. Das ist übrigens kein wirklicher Engel, sondern ein aufgestiegener Mensch, der in einer früheren Zeit gelebt hat und als Geist ihm praktisch erschienen ist. Muss man immer wissen bei den Mormonen. Und er erschien ihm zum ersten Mal in der Nacht des 21. September 1823 in seinem Zimmer, stellte sich als ein Bote Gottes vor und sagte, er habe mit ihm ein großes Werk vor. Ein großes Werk. Ähnlich übrigens auch wie bei Steiner, der auch von einer verstorbenen Geisterscheinung beauftragt wurde und viele andere dieser Propheten. Ein großes Werk vor. Sein Name werde bei allen Völkern, Geschlechtern und Sprachen für gut oder böse gelten. Man muss bedenken, einem so jungen Mann, wie das ihm auch geschmeichelt haben muss, nicht? Und dann sprach dieser Geist von einem Buch, das auf goldenen Platten geschrieben sei. Und das sei verborgen in dem Hügel Kumora oder Kumora. Ich weiß nicht genau, wie man es ausspricht. Kumora. Er hat in der Vision dann genau gesehen, wo dieser Hügel sein solle. Und hat dann auch gesagt bekommen, dass er immer wieder hingehen soll, bis dieser Engel oder Geist ihm sagt, er solle diese Truhe bergen bei dem Hügel Kumora. Den gibt es nun tatsächlich, und der hatte dann gesehen, auch eine Prophetenbrille sei verborgen, womit er diese alten Schriften entziffern könne, in Gestalt von zwei Steinen in silbernem Bogen, die Urim und Tumim seien das. Und so ging er von 1823 bis 1827 treu jedes Jahr zu diesem Hügel Kumora und wartete, dass er diese Schatztruhe, er war ja immer so Schatzgräber, ausbuddeln dürfe. Und dann schließlich war es soweit, am 22. September 1823, wurden ihm die Platten übergeben. Sie haben es auch in Ihrem geschichtlichen Überblick, wenn Sie das verfolgen wollen. Und das waren nun angeblich, muss man immer dazu sagen, Goldplatten, ein 15 cm dickes Goldbuch aus sehr dünnen Platten. Und das sei nun das Buch Mormon. Smith selber beherrschte keine fremden oder alten Sprachen. Die Schriftzeichen seien in altägyptischer Schrift gewesen, behauptet er. Aber es war ja gleich praktischerweise eine Prophetenbrille beigelegt in dieser Truhe, die er nur aufsetzen brauchte. Und dann hat er auf Englisch dieses lesen können und hat es dann durch einen Vorhang seinem Sekretär Cowdery diktiert bis zum Jahre 1830, als es dann veröffentlicht wurde. Nun, wovon handelt dieses Buch Mormon? Hatte schon mal jemand von Ihnen in den Händen gehabt? Ganz kurz, es handelt von den Erscheinungen Jesu Christi in den Vereinigten Staaten, kann man nicht sagen, aber im frühen Amerika praktisch. Nach seiner Auferstehung sei Christus auch drüben erschienen. Aber es fängt schon viel früher an, nämlich mit dem Turmbau zu Babel. Da seien schon erste Auswanderungen zum neuen Erdteil erfolgt auf Schiffen. Das seien die Jarediten gewesen. Die seien ausgewandert gleich nach dem Turmbau zu Babel. In einer Fahrt von 344 Tagen seien sie an die amerikanische Küste gelangt und hätten dort eine Kultur aufgebaut. Es habe dann aber mörderische Bruderkämpfe gegeben, sodass sie sich dann ausgemerzt haben gegenseitig, diese Jarediten. Die Vernichtung geschah um 590 vor Christus in der Nähe des Hügels Kumora. Der letzte Prophet Ether zeichnete ihre Geschichte dann angeblich auf und vergrub sie dort. Es gab dann weitere Wellen. Um 600 vor Christus bereits die Nephiten und seien wiederum aus dem hebräischen Sprachbereich Gruppen hinübergesetzt nach Amerika. Und das seien dann die Nephiten und die Lamaniten gewesen, die sich da aufgespalten haben. Die Nephiten seien fromm und haben eine blühende Kultur geschaffen, von der heute noch Ruinen stehen würden. Die Lamaniten aber waren gottlos, brachten es zu nichts und hatten zudem eine dunkle Hautfarbe. Eine dunkle Hautfarbe. Ihre Abkömmlinge sind allerdings nicht die Neger, sondern die Indianer, wird behauptet. Beide führten Krieg, die Nephiten und die Lamaniten. Und das führte zur Ausrottung der guten, frommen Nephiten, sodass nur die gottlosen Lamaniten übrig blieben. Um 400 vor Christus war die letzte Schlacht, nach Christus, 400 nach Christus, auch seltsamerweise in der Nähe des Hügels Kumora, sodass auch dann wieder die Platten auch wieder an der gleichen Stelle vergraben wurden, in einem Abstand von Jahrhunderten angeblich. Aber zuvor war Jesus nach seiner Auferstehung den Nephiten erschienen und hatte ihnen vieles wiederholt, was er auch schon in Israel offenbart hatte. Die Bergpredigt etwa findet sie fast wörtlich abgeschrieben aus der King James Bibel. Übrigens ist leicht nachzuweisen in diesem Buch Mormon, was schon zeigt, dass also Joseph Smith hier auch seine Vorlagen hatte aus neuerer Zeit. Nun, bei der Übersetzung soll Smith eine Wunderbrille eben gehabt haben, einen Hut mit der Wunderbrille vor sein Gesicht gezogen, um es gegen das Tageslicht abzuschirmen. In dem Hut strahlte ein geheimnisvolles Licht auf, in dem nacheinander die Zeichen der Platten mit der jeweiligen englischen Bedeutung erschienen sind. Sein Sekretär hieß also Oliver Cowdery, einer dieser Zeugen, wohlbemerkt.
2: Ja, da ist ja immer also auch das dann stenografiert oder geschrieben hat. Richtiger Cowboy, nicht Kauderie.
0: Und die anderen Zeugen stammten dann ebenfalls aus dem Freundeskreis und sogar der Familie von Joseph Smith. Sie wissen ja, dass vor Gericht übrigens nahe Verwandte nicht als Zeugen gelten, aber hier ist es eben anders bei den Mormonen. Also ich kann auch nicht meine Frau oder meine Mutter als Zeugin für mich vorladen, das geht also nicht, aber hier geht es alles. Wir sind also die Zeugen. Die Zeugen der Auferstehung Jesu waren keineswegs aus der gleichen Familie, das waren also ganz unterschiedliche Jünger und viele. Nur als Vergleich dazu, über 500. Nun, die Theologie und auch andere Geschichtsforscher haben sich in Amerika vor allem mit dieser Geschichte des Buches Mormon beschäftigt und versucht zu überprüfen, ob da wirklich irgendwelche Anhaltspunkte in der offiziellen Geschichtsforschung vorliegen. Aber ich, um das kurz zusammenzufassen, man hat keinerlei Beweise gefunden, dass es wirklich Lamaniten, Nephiten, Jarediten und wie die alle heißen, gegeben habe. Es lässt sich auch nicht mit den Inkas und Ähnlichem gleichsetzen. Das geht ja viel früher zurück und da gibt es überhaupt keine Nachweise. Vor allem lässt sich auch nicht nachweisen, dass die alten Indianer irgendeine Verwandtschaft mit den Hebräern hätten. Also auch dieser Nachweis ist bisher nicht gelungen. Es ist also, wie man sagen kann, eine Geschichtskonstruktion, die gerade im 19. Jahrhundert sehr aktuell war und wo die Weltsendung Amerikas in einer Religion praktisch sich besonders kristallisierte. Sie wissen ja, dass auch fast alle Mormonenmissionare aus Amerika eben auch heute zu uns kommen. Das sind also in der Regel junge Männer, die statt Wehrdienst, ich weiß nicht, ob sie auch Wehrdienst leisten, aber an sich in diesem Alter, wo wir eben Wehr- oder Zivildienst leisten, dann praktisch auf Missionsreise ein, zwei Jahre geschickt werden, um in der ganzen Welt neue Proselyten zu werben. Deshalb sind die auch alle so jung, weil das praktisch so eine Art Wehr- oder Zivildienst ist. Das ist übrigens eine Chance auch für die Gegenmission, weil die nicht alle unbedingt so gefestigt noch sind in ihrem Glauben. Sie haben da also durchaus auch Möglichkeiten, ihnen das Evangelium zu bezeugen. Ja, wie gesagt, es lässt sich nachweisen, dass Smith vieles abgeschrieben hat aus der King James Bibel, die dann ja aus dem 17. Jahrhundert stammt, 1611 zum ersten Mal erschienen ist und gerade in der Erweckungsbewegung des 19. Jahrhunderts sehr gebräuchlich war. Der Stil der Bibel wurde versucht nachzuahmen, aber es finden sich auch viele Fehler. Zum Beispiel redet Smith auch von der Kirche Christi. Das alles ist aber falsch datiert in diesen Zusammenhängen, wo er das bringt. Und andere Dinge. Er spricht davon, dass die Amalekiter Synagogen gehabt hätten, dass es lange vor dem Kommen Christi eine Kirche gab, aber die Amalekiter hatten nie Synagogen. Die gab es erst im Spätjudentum. Und ebenso gab es eine Kirche, nämlich eine Kyriakä, dem Herrn gehörige. Das ist ja das, bevor der Herr überhaupt aufgetreten war, gab es eben noch keine Kyriakä. Übrigens auch in 2. Nephi 29,3 wird der Begriff Bibel gebraucht, der erst 1000 Jahre später eingeführt wurde. Also das Buch Nephi ist ja viel älter, als überhaupt der Begriff Bibel schon vorhanden war. Und so lassen sich viele Dinge nachweisen. Nun, wie ist das Buch Mormon entstanden, wenn man das jetzt mal kritisch verfolgt? Viele Forscher sagen übereinstimmend, dass es ein Plagiat sei, also geklaut sei von einem früheren Buch, einem Art Science-Fiction-Roman, wie übrigens auch die ganze steinersche Lehre mit den Atlantiern, ich muss das immer wieder erwähnen, was die Anthroposophie angeht, wo ich mich natürlich noch besser auskenne. Aber, und zwar stammte dieser Science-Fiction-Roman von dem Geistlichen, der Presbyterianer Salomon Spalding.
2: Salomon Spalding.
0: Der hatte im Ruhestand zwischen den Jahren 1812 und 1816 einen Roman geschrieben, dessen Thema der israelitische Ursprung der Indianer war. Also das behauptete er zumindest. Der erste Entwurf war so, dass alte historische Schriften gefunden worden, die in einer Steintruhe verborgen gewesen seien. In der zweiten Version hatte es bereits Spalding selber diese geheimnisvollen Schriften durch Goldplatten ersetzt. Es findet sich also bereits 10 bis 20 Jahre vor Joseph Smiths angeblichen Offenbarungen. Nun, der Roman, den hatte er einem Verleger übergeben. Dieser Roman, dieses Manuskript wurde gestohlen. Es gab damals ja noch keine Kopiermöglichkeiten wie heute. Und man hatte den jungen Verlagsangestellten Sidney Rigdon als Dieb verdächtigt.
2: Sidney Rigdon war als Dieb verdächtigt worden.
0: Und es stellte sich heraus, dass er tatsächlich nach Spaldings Tod und lange vor der Entstehung der Mormonenkirche ein Manuskript in seinem Besitz hatte und dass er durch Parley Pratt mit Joseph Smith bekannt geworden war und dass Smith auf diesem Wege vermutlich in den Besitz dieses Romans gelangt war. Und ihren Gesprächen entsprang dann der Plan einer Religionsstiftung. Smith wurde die Rolle eines Propheten der letzten Tage zugeteilt und des Entdeckers, Übersetzers und Eigentümers des Buchs Mormon. Es gibt zahlreiche Beweisstücke, dass die Quelle in Wirklichkeit eben Spaldings Roman ist, zum Beispiel die beschworenen Aussagen der Ehefrau und der Tochter von Spalding, die das eidesstattlich beschworen haben. Und und die geschichtlichen Teile sind eben auch identisch, weithin im Buch Mormon und in dem Roman von Spalding, abgesehen von vielen Namen von Personen, Orten und Stämmen. Also war es sicherlich keine Offenbarung irgendwelcher Engel, sondern ein Diebstahl eines Romans, was auch sehr gut zu Joseph Smiths Vergangenheit passte. Trotzdem wollen wir uns aber weiter mit dieser Lehre beschäftigen. Aber es ist wichtig, diese geschichtlichen Fälschungen zunächst einmal zu wissen. Es gibt außer dem Buch Mormon noch zwei weitere Hauptschriften oder Hauptsammelschriften der Mormonen. Das eine ist die köstliche Perle und das andere Lehre und Bündnisse. Das frühere Werk heißt Lehre und Bündnisse, Doctrine and Covenants, erstmals 1835 erschienen. Das Buch Mormon wurde ja 1830 herausgegeben, Lehre und Bündnisse 1835. Eine Zusammenstellung von
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3: 136 angeblichen Offenbarungen, die der Prophet Joseph Smith empfangen hat, wie gesagt wurde. Hier wurde vor allem die Organisation seiner Kirche, die ja auch 1830 gegründet worden war, festgelegt, organisatorische Hinweise, Lehre und Bündnisse eben. Das andere, die köstliche Perle, enthält das Buch Mose, das Buch Abraham, verschiedene Visionen schon Smiths und die 13 mormonischen Glaubensartikel, die sie ja bereits bekommen haben. Erstmals 1851 dann erschienen, posthum nach dem Tod, gewaltsamen Tod von Smith. Vor allem berichtet es das Buch Abraham etwa von Göttern, die Erde aus der vorgefundenen Materie formten. Gott, der auf dem Planeten Kolob regiert, die Präexistenz der Seelen und Ähnliches, auf das ich noch eingehe. Nun, wie ist die Stellung zur Bibel? Die Bibel wird zwar berücksichtigt, aber sie ist nur zweitrangige Offenbarung für die Mormonen. Das muss man also wissen. Wenn Sie von der Bibel sprechen, dass Sie das auch berücksichtigen, dann sollten Sie immer berücksichtigen dabei, dass eben die Bibel nicht die einzige Grundlage ist, wie es etwa Martin Luther betont hat, sola scriptura, sondern die Bibel und das Buch Mormon. Aber das Übergewicht hat das Buch Mormon und eben auch die anderen Schriften. Und zwar wird gesagt, wir glauben, dass die Bibel soweit richtig übersetzt das Wort Gottes ist. Wir glauben auch, dass das Buch Mormon das Wort Gottes ist. Also haben Sie gehört, soweit die Bibel richtig übersetzt ist. Wird also behauptet, und das machen viele Sekten, sie sei verfälscht. Und es seien halt gerade die Glaubenswahrheiten aus der Bibel herausgenommen, die dann für die Sektenlehre konstitutiv sind. Eine sehr einfache Behauptung und ein einfacher Trick. Also man behauptet, das würde eben fehlen, was an sich von Gott geoffenbart worden sei, den neuen Propheten. Diese heiligen Schriften der Mormonen, also die Bibel, soweit sie nicht falsch übersetzt wurde, das Buch Mormon, die köstliche Perle und Lehre und Bündnisse, das sind die Hauptgrundlagen aus dem letzten Jahrhundert. Übrigens das Buch Mormon, da wird nicht gesagt, soweit richtig übersetzt, das sei eben richtig inspiriert. Ne? Nun, wie schon erwähnt, wurde am 6. April 1830 die neue Kirche in Fayette, New York, gegründet. Zunächst hieß sie die Kirche Jesu Christi. 1838 kam dann der Zusatz Kirche Jesu Christi, der Heiligen der letzten Tage. Also 1830 die Gründung, 1831 Umzug nach Kirtland, Ohio. Dort wurde dann auch ein Tempel errichtet. Dann mussten sie fliehen nach Nauvoo in Illinois. Sie haben diese Begriffe alle auch auf der Geschichte. Und dort wurde Joseph Smith Bürgermeister dieser Stadt. Es ging dann dort so wie im Wilden Westen. Ist ja auch der Wilde Westen. Dort wurde auch ein Tempel gebaut. Es gab eine Zeitung, Nauvoo Expositor, von einer Splittergruppe der Mormonen, die kritisch Smith und seinen Anhängern gegenüberstand. Und dieser Nauvoo Expositor veröffentlichte skandalöse Zustände eben bei den führenden Mormonen, vor allem auch bei Smith, nämlich, darauf komme ich noch zurück, auf polygamistische Praktiken, also die Vielehe, die ja auch heute noch bekannt ist für die Mormonen, was aber heute nicht mehr offiziell geduldet wird. Der Stadtrat unter Anstiftung von Smith verbot das Blatt am 10. Juni 1844. Joseph Smith ließ in seiner Eigenschaft als Bürgermeister Druckstöcke und die Presse zerstören. Der Gouverneur seinerseits sah darin eine gesetzwidrige Handlung. Die Folge war, dass Smith und einige Anhänger ins Gefängnis nach Karthago in Illinois gebracht wurden, und dort geschah es nun am 27. Juni 1844. Stürmte eine Bande von Männern mit geschwärzten Gesichtern das Gebäude und schoss Smith mit seinem Bruder Hiram einfach nieder. Also wie gesagt, Wilder Westen. Ne? Und der Tempel in Nauvoo wurde auch vernichtet 1848 durch eine Brandstiftung. Das war also das unrühmliche Ende von Smith und seinem Bruder. Und jetzt kam ein neuer Mann an die Spitze, der an sich der Bewegung ihr heutiges Gepräge gab. Smith selber war noch zurückhaltender in vielem, aber der Mann, der nach ihm kam, ganz ähnlich wie bei den Zeugen Jehovas übrigens, Russell war ja noch gemäßigt, dann kam aber Rutherford. Der war dann der, der der Sekte ihr Gepräge gab. So auch die katholisch-apostolischen waren noch gemäßigt. Dann aber kamen die neuapostolischen. Und so auch hier Smith, der hat ja auch heute noch, seine Nachkommen haben eine eigene getrennte Gruppe, auf die ich am Schluss eingehe. Dann kamen aber die Radikaleren und die haben jetzt unter Brigham Young die mormonische Lehre noch verschärft. Brigham Young ist dieser Führer, eine gewaltige Erscheinung. Und dieser Brigham Young, das ist jetzt auch wieder typisch Wilder Westen, machte einen riesen Dreck in den Westen eben. Nicht? Mit 15.000 bis 17.000 Mormonen zog er gen Westen. Brigham Young, geboren 1801, ein Glaser und Maler aus Vermont, brach im Februar 1846 mit diesen 15.000 bis 17.000 Mormonen in den menschenleeren Westen aus, während die Familie von Smith und andere in Nauvoo zurückblieben und dort eine eigene Kirche bildeten, die reorganisierte Kirche der Mormonen oder Heiligen der letzten Tage, die gemäßigter bis heute blieb, aber auch viel kleiner blieb. Die hat also knapp 200.000 Mitglieder, während die anderen Mormonen, ja, wie viel hatten wir denn hier weltweit? Etwa 6 Millionen müssen es jetzt sein, haben. Also da gibt es auch Absplitterungen, das nur nebenbei. Und gerade die Nachkommen von Smith sind nicht bei den heutigen großen Mormonen dabei. Die haben eine gemäßigtere Richtung. Aber Brigham Young nun zog nach Westen und sie kamen am 24. Juli 1847 am großen Salzsee an. In einer völlig wilden, wüstenähnlichen Gegend, wie behauptet wird, aber durchaus fruchtbar. Und das haben sie dann sich zunutze gemacht und haben dort das wirklich in ein zum Teil blühendes Land umgewandelt. War schon mal jemand von Ihnen dort, Utah? Ja, tatsächlich. Können Sie sagen, wie das ist dort? Schön, oder?
4: Nein, eigentlich nicht. Also ich kann mich nicht so richtig dran erinnern. Ja. Ich war halt da, aber ich habe in der Zeit nicht viel gesehen.
3: Ist da Wüste, oder?
4: Ja.
3: Viel Wüste trotzdem noch. Mhm. Und wahrscheinlich Salzwüste, nehme ich an. Und Brigham Young wurde zum ersten Präsidenten der Kirche gewählt dann. Erst 1896 wurde dann diese Gegend um Salt Lake City herum, die Stadt wurde da gegründet, nicht? Die hat heute etwa 600.000 Einwohner. Und erst 1896 wurde dieser Staat, der sich darum herum bildete, als Bundesstaat Utah in die Vereinigten Staaten aufgenommen. Warum das so spät erfolgte, hängt mit einer bestimmten Lehre der Mormonen zusammen, und zwar mit welcher? Polygamie, mit der Vielehe. Nun, wie war es zur Polygamie unter den Mormonen gekommen? Joseph Smith war seit Januar 1827 mit Emma Hale verheiratet. Geborene Hale, Emma Hale, so hieß also seine, wie soll man sagen, seine Frau, ja, zunächst mal. Und er soll aber seit Mitte der 30er Jahre mit zahlreichen anderen Frauen intimen Umgang gehabt haben, wie es auch bei vielen Sektengründern der Fall ist, was man ja weiß. Aber seiner Frau Emma gefiel das gar nicht so richtig. Und er versuchte dann, durch eine neue Offenbarung dies zu rechtfertigen. Er hat also eine neue Offenbarung empfangen am 12. Juli 1843, ein Jahr vor seinem Tod. Da heißt es dann: Wenn ein Mann eine Jungfrau heiratet und wünscht, noch eine andere zu heiraten, und die erste gibt ihre Einwilligung dazu, und wenn er dann auch die zweite heiratet und sie Jungfrauen sind und haben keinem anderen Mann ein Gelübde gegeben, dann ist er gerechtfertigt. Und wenn ihm durch dieses Gesetz 10 Jungfrauen gegeben werden, so kann er keinen Ehebruch begehen, denn sie gehören ihm und sind ihm gegeben, deshalb ist er gerechtfertigt. Lehre und Bündnisse, Abschnitt 132. Aber das machte auf Emma Hale keinen großen Eindruck. Sie blieb misstrauisch und ablehnend. Naja, kann man sich denken. Und sein Privatsekretär William Clayton hielt in seinem Tagebuch fest: Heute Morgen habe ich eine Offenbarung geschrieben, 10 Seiten lang, die unter anderem zeigte, dass auch Mose, Abraham, David und Salomo viele Frauen und Nebenfrauen hatten. Anscheinend lasen Joseph und Hiram sie der Emma vor, sie jedoch sagte, dass sie davon kein Wort glaube. Sie blieb weiterhin sehr rebellisch. Übrigens, damit hatte sich Smith selber widersprochen, denn im Buch Mormon heißt es folgendermaßen: Siehe, David und Salomo hatten wahrhaftig viele Frauen und Nebenfrauen, und das war ein Gräuel vor mir, spricht der Herr. Jakob 2,24. Das nur nebenbei bemerkt. Aber das hatte jedenfalls zur Folge, dass dann die Polygamie 1852 offiziell proklamiert wurde. Das ist also kein Gerücht, die war dann offiziell auch proklamiert worden. Brigham Young hatte, man weiß es nicht genau, 17 bis 28 Frauen und mindestens 56 Kinder hinterlassen. Und er hatte dann auch erklärt, die Polygamie wurde von Gott offenbart oder das ganze Gebäude des Glaubens ist falsch. Interessant, ja? Und nun war es ja so, dass der Druck auf diesen, hieß damals noch nicht Utah, das war der District Deseret, also Wüste, dass dieser Distrikt noch nicht aufgenommen war in die Bundesstaaten wegen dieser barbarischen Praxis, was eben der Präsident der Vereinigten Staaten den Mormonen vorwarf. Der amerikanische Präsident Ulysses Simpson Grant hat im Dezember 1871 an den Kongress Folgendes gerichtet: In Utah gibt es noch einen Rest von Barbarei, die in völligem Gegensatz zur Zivilisation, zu Sitte und Anstand sowie zu den Gesetzen der Vereinigten Staaten steht. Und nun kam es dann zum Unvermeidlichen, um aufgenommen zu werden in diese Staatengemeinschaft, haben sie die Polygamie dann doch, zumindest nach außen hin, fallen lassen am 24. September 1890. Und raten Sie mal, wie das kam, diese Änderung, durch was? Eine neue Offenbarung. Der vierte Mormonenprophet Wilford Woodruff empfing eine neue Offenbarung, wo es dann heißt: Demgegenüber erkläre ich als Präsident der Kirche Jesu Christi der Heiligen letzten Tage hiermit feierlich, dass diese Behauptungen falsch sind. Wir lehren Polygamie oder Vielehe nicht und gestatten auch niemandem ihre Ausübung. Und so weiter. Nun war also nichts mehr im Weg. Utah konnte aufgenommen werden. Und ist also heute noch ein Bundesstaat der USA. Es leben in Salt Lake City, soweit ich weiß, ungefähr 60% Mormonen der Einwohner. Es gibt inzwischen dort auch andere Kirchen übrigens. Also das hat sich als Bund vermischt. Und die Mormonen sind auch nicht nur dort, also die sind ja überall auch schon. Auch in Gießen nehme ich an. Nun zum Weltbild. Vielleicht fange ich da noch an jetzt. Oder sind zur Geschichte noch Fragen? Vielleicht, dass wir vielleicht bis 10 nachmachen und dann die 5 Minuten Pause, das Weltbild nach der Pause kommt. Sind noch Fragen zur Geschichte?
5: Eine Frage habe ich jetzt richtig verstanden.
3: Ja.
5: Wann wurde Utah aufgenommen?
3: 1896. Mhm. Das ist also 47 kamen sie an und 96 wurde es aufgenommen. 50 Jahre kann das sein? Das hat gedauert, das ist schon ziemlich lange Zeit. Ja, also bis das erreicht wurde, dieser ferne Westen, dann, das hat natürlich auch seine Zeit gebraucht, dann in die Zivilisation. Dann schlage ich vor, dass wir jetzt die Pause machen, damit wir mit dem Weltbild dann Punktviertel weiterfahren. Ich darf aber noch kurz hinweisen, wieder auf den Büchertisch. Es liegt ein Büchlein heute aus über Okkultismus, östliche Religionen und die New Age-Bewegung. Zwei sehr günstige Broschüren über Anthroposophie und Drewermann und ganz neu erschienen dieses Buch über Reformation heute und auch ein Video, das ist erst heute erschienen, liegt also jetzt gerade aus. Das können Sie also gerne in der Pause oder nachher noch erstehen. Gut, dann machen wir Viertel nach weiter. Die Götterwelt der Mormonen, zunächst dazu einiges, das Gottesverständnis. Götterwelt ist übrigens der richtige Begriff, denn es ist auch hier polytheistisch, kann man sagen. Der Schritt vom Monotheismus, vom Eingottglaube zum Vielgötterglaube. Und zwar glauben die Mormonen, dass zahlreiche Götter in der himmlischen Welt existieren. Und diese unterscheiden sich nur im Blick auf ihren Entwicklungszustand, je nachdem, ob sie höher oder geringer entwickelt sind, diese Götter. Und es ist alles abhängig von einem alles beherrschenden Gesetz, dem Gesetz des immerwährenden Fortschritts. Da merken Sie auch den Optimismus des 19. Jahrhunderts, der Fortschrittsglaube, die Technisierung und so weiter, ne? Dieser Götterglaube, ein Aufstiegsglaube. Auch Gott selber hat die Möglichkeit, sich immer weiter zu entwickeln. Es wird zwar zugestanden, dass das, was wir Gott nennen, zurzeit das höchste Wesen in unserem Weltall sei, aber Gott war nicht immer so, wie er jetzt ist, sondern hat sich auch in fortdauernder Entwicklung befunden. So wird etwa gesagt, zum Beispiel von dem mormonischen Apostel Lorenzo Snow formuliert: Wie der Mensch ist, war Gott einst. Wie Gott jetzt ist, kann der Mensch einst sein. Also, wie der Mensch ist, war Gott einst. Und wie Gott jetzt ist, kann der Mensch einst sein. Auch das finden Sie bei Steiner und bei anderen auch ähnliche Lehren. Ne? Gott ist also nichts anderes als ein erhöhter Mensch, der also bereits eine höhere Stufe erlangt hat. Und zwar aufgrund des Gesetzes des immerwährenden Fortschritts. Sie merken ja überall die gleiche dunkle Quelle, die Bestreitung der Souveränität und Allmacht Gottes und die Relativierung eben seiner Gottheit. Gott hat begonnen wie wir und auch er ist also ein Geistwesen, das seine Höherentwicklung, seinen Fortschritt braucht. Die Götter, die im Himmel wohnen und von denen unsere Geister kamen, sind Wesen, die in einer Welt vom Grabe erlöst wurden, die vor Grundlegung unserer Welt bestand. Sie und der himmlische Körper, den sie jetzt bewohnen, waren einst in einem gefallenen Zustand, wird behauptet. Vor allem auf dem Planeten Kolob sind die Götter ansässig. Da finden Sie auch eine gehörige Menge Science Fiction. Und die ganzen Anthropomorphismen der Bibel werden nun wörtlich genommen, dass also Gott wirklich Hände habe, einen Körper aus Fleisch, also nicht nur in seiner Fleischwerdung, sondern überhaupt auch die Götter und Gott. Auch der, aber der Heilige Geist nicht, sondern er ist eine Geistperson. Allerdings, der Vater hat einen Körper aus Fleisch und der Sohn. Die Götter können auch Speisen zu sich nehmen, sie haben Frauen, jeder Gott zeugt mit seinen Frauen unzählige Söhne und Töchter. Auch hier schon das Vorbild eben der Polygamie in der Götterwelt. Das erinnert übrigens sehr an die griechischen und römischen Gottheiten, aber nicht an den christlichen, jüdisch-christlichen Gott. Zumal der Heilige Geist dann als Sendbote bezeichnet wird, so wie Hermes, nicht? Im römischen. Merkur ist bei den Römern und Hermes bei den Griechen gewesen. Dann wird unterschieden zwischen Elohim, zwischen Jehova, zwischen Jesus Christus. Das sind alles verschiedene Gottheiten, die verschiedene Stufen haben. Der Mensch selber ist eben ein Gott im Keimzustand. Der Mensch gehörte vor seiner Geburt dem überirdischen Geisterreich an. Es gibt also auch eine Präexistenz und bemühte sich um seinen Fortschritt. Nun gibt es eben solche bereits höheren Geister wie Michael, der dann aber Menschengestalt annahm und zu Adam wurde. Adam sei der Gott dieser Erde. Adam sei der leibliche Vater unseres älteren Bruders Jesu Christi, wie es etwa in harmonischen Schriften heißt. Und nun ganz entscheidend, der Sündenfall sei notwendig gewesen, damit dieses Fortschrittsgesetz sich weiter entwickeln konnte. Der Sündenfall also nicht negativ, sondern positiv. Und Sie hatten ja dieses Zitat auch, wenn Sie das aufmerksam gelesen haben, da habe ich Ihnen ganz bewusst kopiert, wo es um den Sündenfall geht, in 2. Nephi 2, ganz hinten in Ihrem gesammelten Material. Da heißt es in den Versen 22 bis 25, 2. Nephi 2. Und nun siehe, wenn Adam nicht übertreten hätte, dann wäre er nicht gefallen, sondern er wäre im Garten von Eden geblieben. Und alles, was erschaffen war, hätte in demselben Zustand bleiben müssen, in dem es war, als es erschaffen wurde. Und es hätte so bleiben müssen, immer da und hätte kein Ende gehabt. Und sie hätten keine Kinder gehabt. Darum wären sie in einem Zustand der Unschuld verblieben. Sie hätten nicht Freude gehabt, denn sie kannten kein Elend. Sie hätten nicht Gutes getan, denn sie kannten keine Sünde. Sie merken, das fernöstliche Denken der Polarität kommt hier hinein. Yin und Yang. Ne? Aber siehe, alles geschah gemäß der Weisheit dessen, der alles weiß. Und jetzt der entscheidende Vers. Adam fiel, damit Menschen sein können. Und Menschen sind, damit sie Freude haben können. Auch mit vielen Frauen, ergänze ich jetzt mal zum Beispiel. Also das ist hier dieses typisch hedonistische, lustbetonte Denken. Der Sündenfall war notwendig, dass der Mensch Mensch wurde, so wie er jetzt ist. Und dass eben der Mensch Freude haben kann. Es wird nur insofern negativ gesehen, dass der Mensch sterblich wurde. Und dafür ist dann Jesus Christus gekommen, um diese Sterblichkeit zu überwinden. Das ist das Entscheidende, was nun hier behauptet wird. Denn das wichtigste Gebot war, seid fruchtbar und mehret euch, füllet die Erde und macht sie euch untertan. Übrigens hier auch viele Parallelen zur Moonsekte, wenn man das mal so sieht, wo ja durch Pfropfung sündlose Menschen gezeugt werden sollen und durch diese Massenhochzeiten, die neue Menschheit, durch den Messias Moon, nur nebenbei. Eva hatte gesündigt, war sterblich geworden, während Adam noch sündlos und unsterblich war. Aber in dieser ungleichen Situation hätten sie das Gebot, sich zu vermehren, nicht erfüllen können. Deshalb musste auch Adam essen, damit er wieder gleich war und sie dann Kinder zeugen konnten. So also die mormonische, sehr materialistische Vorstellung von Sündenfall und Erlösung. Adam fiel, dass Menschen würden und die Menschen sind, damit sie Freude haben können. Auch Eva wurde froh und sagte, wäre es nicht unserer Übertretungen wegen, so hätten wir nie Samen gehabt, hätten nie Gutes und Böses gekannt und die Freude unserer Erlösung in das ewige Leben, das Gott allen Gehorsamen gibt. Das Gebot der ehelichen Fruchtbarkeit ist also ganz wichtig. Die Ehen werden auch hier wirklich für den Himmel geschlossen bei den Mormonen durch die Siegelung im Tempel. Also die sind unauflöslich im Widerspruch zu der Aussage Jesu, dass es im Himmel nicht mehr Mann und Frau gibt, sondern sie wie die Engel sein werden. Aber hier wird behauptet, die werden also auch für den Himmel geschlossen. Christus nun aber hat uns von der Sterblichkeit als einer Folge des Falls erlöst. Das war das einzige Negative, die Sterblichkeit, und dazu musste Christus eben kommen, nur dazu. Er hatte die wichtige Aufgabe, dass der körperlose Zustand der Seele nicht ewig andauern muss. Durch sein Sühnopfer soll allen Menschen zur leiblichen Auferstehung verholfen werden. Aber es ist nicht alles gesühnt, sondern die eigentliche Prüfung kommt dann erst nach dem Tod in den verschiedenen Gerichten, die dann nach den Werken eben gehen. Und es werden dann 3 Grade der Herrlichkeiten unterschieden. 3 Grade der Herrlichkeiten, die himmlische, die irdische und die unterirdische Herrlichkeit. Die unterirdische Herrlichkeit, auch als telestiale Herrlichkeit bezeichnet, werden diejenigen bekommen, die weder das Evangelium noch das Zeugnis Jesu noch die Propheten noch den Bund des Mormonenstifters annehmen. Das sind also die, die die niedrigste Stufe begleiten. Dann gibt es die terrestriale, die irdische Herrlichkeit, ehrenhafte Menschen, die aber verblendet sind und aus irgendeinem Grund das Zeugnis von Jesus nicht in ihrem irdischen Leben annehmen konnten, sondern eben erst im nachirdischen. Aber der oberste Grad der Herrlichkeit ist für die Mormonen bestimmt. Allein für sie. Das kann man nur erreichen, wenn man in den neuen und immerwährenden Bund der Ehe, wie sie eben in den Tempeln versiegelt werden, eingetreten ist.
4: Gibt es denn da keine
3: Umfangheirat? Das ist eine gute Frage. Also in aller Regel ist eben die Heirat die Grundlage für diese höchste Stufe der Herrlichkeit. Das widerspricht übrigens auch der Heilige Schrift, wo auch die Rede ist, dass es Menschen gibt, die zur Ehe nicht geeignet sind.
6: Was ist, wenn eine Ehe keine Kinder hat?
3: Da müsste ich jetzt auch nochmal nachforschen. Ich möchte Ihnen da jetzt lieber nichts Falsches sagen. So bin ich jetzt nicht ins Detail gegangen, was jetzt mit den Kindern und so, aber natürlich werden Kinder hier auch für die Ewigkeit angezeugt. Die Familien werden auch in der Ewigkeit zusammen sein. Das ist natürlich etwas, was auch dem natürlichen Menschen sehr entspricht, dieser Gedanke. Widerspricht aber nur dem Wort Jesu, wo dann er gefragt wird, sie hat 5 Männer oder wie viel gehabt, mit welchem wird sie zusammen sein? Sie werden sein wie die Engel dann. Es wird da eben nicht die Ehe in dieser Form weiter bestehen. Wobei ich denke, dass man sich durchaus wiedererkennen wird, aber eben nicht so, wie es jetzt hier ist, in dieser Gestalt. Ja, dann gibt es, ich muss jetzt mal mich kürzer fassen, kann nicht alles bringen, 2 verschiedene Stufen des Priestertums. Ich sagte ja, fast jeder männliche Mormone, männliche wohl bemerkt, kann Priester werden und sich eben für Tote auch taufen und versiegeln lassen. Wo dann der Spiritismus natürlich auch massiv hereinbricht. Es gibt das aaronische und das levitische, das melchisedekische Priestertum, das aaronische nach Aaron benannt mit 2 A, ist die niedrigere Stufe. Und das sind also Dienstämter, Lehrerämter, äußere Dinge im Gemeindeleben, Unterweisung, Aufsicht und Ähnliches, was diese Priester durchführen. Aber das melchisedekische Priestertum, nach Melchisedek benannt, hat den Schlüssel zu allen geistlichen Segnungen. Hier werden also die Tempelrituale durchgeführt von diesen melchisedekischen Priestern, auf die ich unbedingt noch eingehen muss. Die Gliederung habe ich schon genannt, der Präsident, der also der Offenbarungsquell par excellence ist, so ähnlich wie der Stammapostel bei den Neuapostolischen oder die Wachturmspitze bei den Zeugen Jehovas. Diese Offenbarungsspitze, auch hier der Präsident, höchster Apostel und darunter dann eben der Rat der Apostel und der 12 und so weiter. Das Priestertum soll Mittler sein zwischen den aufgestiegenen Geistern, sprich Göttern, und den Menschen, wie sie jetzt und hier sind. Neger blieben ausgeschlossen bis in die 70er Jahre, weil sie den Makel der schwarzen Hautfarbe haben, die mit einer früheren Schuld der präexistenten Geister zusammenhänge, wurde gesagt. 1978 aber war der öffentliche Druck so groß geworden, und da war es dann auch so, dass ein Mormonenpriester einen Neger zum Priester ordiniert hatte. Er hat also einen Präzedenzfall vorgenommen. Das war der Priester Douglas Wallace, der den schwarzen Larry Lester zunächst im Swimmingpool eines Motels nordöstlich von Oregon getauft hatte und zum Priester geweiht hatte. Und daraufhin musste die Kirche reagieren. Sie hat zunächst Wallace ausgeschlossen, aber dann unter dem Druck der öffentlichen Meinung empfing dann der Präsident Spencer Way Kimball die grandiose Offenbarung plötzlich, ganz plötzlich unter dem Druck der öffentlichen Meinung, eine Offenbarung Gottes, also eines aufgestiegenen Geistes. Wir haben viele Stunden im oberen Raum des Tempels gebetet und den Herrn um göttliche Führung. Wir haben viele Stunden im oberen Raum des Tempels gebetet und den Herrn um göttliche Führung angefleht. Gott hat unsere Gebete erhört.

0: Vielleicht hier in Friedberg steht auch ein Tempel. Bei Friedberg war schon jemand mal dran, außen. Man kann ja nicht rein, wohl bemerkt. Sobald er geweiht ist, ist er nicht mehr zu betreten für Nicht-Mormonen. Nur vorher kann man ihn ein, zwei Monate angucken. Und da werden nun diese Rituale durchgeführt. Vor allem die Taufe für die Toten, die Siegelung der Ehen für die himmlische Herrlichkeit und das sogenannte Endowment, wo der Mensch nun in die höchsten Geheimnisse praktisch der mormonischen Aufstiegshierarchie eingeführt wird, nach und nach. Gesundheit. Ja, das wird also dauernd durchgeführt, diese Dinge. In diesen Tempeln, was läuft da ab? Das weiß ja kaum jemand. Rüdiger Haut hat ja einiges beschrieben, da können Sie vieles nachlesen. Ich kann hier nur einige Auszüge bringen. Man kommt also ja nicht leicht an diese Quellen. Es handelt sich dabei um die szenische Nachzeichnung des Weges, den nach mormonischem Verständnis ein aus der Präexistenz kommender Geistfunke durch die irdische Materie gehen kann, um schließlich nach der Auferstehung in die Gegenwart der Götter zurückzukehren. Und zwar beginnt das heute, früher hat man da Schauspieler aufgeführt, heute das Medium Film wird benutzt, um die Entstehung der Welt, den Sündenfall, die Vertreibung aus dem Garten Eden darzustellen, Adam und Eva, die immer mehr zu mormonischen Symbolfiguren werden. Und dann werden drei Götter vorgestellt, der oberste Gott Elohim und seine beiden Gehilfen Jehova und Michael. Der erste Schöpfungstag hört sich dann so an. Elohim spricht: Jehova, Michael, seht, dort unten ist ungeordnete Materie. Geht hinunter und formt eine Welt, die gleich ist den Welten, die wir vorher schon geschaffen haben. Nennt eure Werke erster Tag und bringt mir einen Bericht. Jehova spricht: So soll es geschehen, Elohim. Komm, Michael, lass uns hinuntergehen. Michael, gehen wir, Jehova. Jehova spricht: Michael, sieh, hier ist ungeordnete Materie. Wir werden sie in eine Welt verwandeln, die gleich ist den Welten, die wir vorher schon geschaffen haben. Wir werden unsere Werke erster Tag nennen, zurückkehren und Bericht erstatten. Michael spricht: Wir werden zurückkehren und von unseren Werken des ersten Tages berichten, Jehova. Jehova spricht: Elohim, wir sind unten gewesen, wie du es angeordnet hast, und haben eine Welt geformt, die den Welten gleich ist, die wir vorher schon geschaffen haben. Und wir haben unsere Werke genannt erster Tag. Elohim spricht: Es ist gut.
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3: Dann haben sie Götter geschaffen, und zwar in Form von Michael, der einfach sich umwandeln ließ in Adam. Also dieser Geist, der vorher schon existiert hatte. Ganz interessant bei den Zeugen Jehovas, Michael, der ja dann zu Jesus wird und ähnliches. Der wird bei den Mormonen eben zu Adam zunächst einmal. Und früher ließ man dann auch noch einen Prediger auftreten, der alles Schlechte der Religion darstellen musste, ein Erweckungsprediger, der dann also die ganze falsche Lehre, wie wir sie etwa vertreten, gelehrt hat. Und das wurde dann immer lächerlich gemacht bei diesen Ritualen, sodass man gleich gefeit war gegen die gesunde biblische Lehre. Hat man sich gleich immun gemacht, den hat man jetzt aber doch herausgenommen die letzten Jahre. Der Repräsentant der Kirchen und Freikirchen, der falsche Lehren streuen wollte im Tempel, der wurde dann so dargestellt und lächerlich gemacht. Und so hat man sich immunisiert, sodass also die Argumente, die wir vielleicht von der Bibel her bringen, da schon absurd hingestellt worden waren. Wichtig ist dann etwa die Vorhangzeremonie, wo man den Tempelvorhang beschreitet und den zelestialen himmlischen Raum beschreitet. Und zwar möchte ich da das mal kurz darstellen oder zitieren aus den Priesterritualen. Hier

0: Hier tritt also der Herr auf, also wird Herr genannt, der Patron, der den Schützling, der sich einführen lässt, begleitet und eben dieser Introducer, der ihn einführt in diese Mysterien. Und vor allem ist es wichtig, dass hier der Schützling einen geheimen Namen bekommt. Überhaupt geheime Handgriffe, geheime Zeichen, geheime Namen. Vielleicht ahnen Sie schon vorher, diese Wurzel kommt. Sagst du in mir, spricht der Herr, Patron, ich kann es nicht, ich habe ihn noch nicht erhalten. Deshalb bin ich gekommen, um mit dem Herrn durch den Vorhang zu sprechen. Der Herr spricht, dies ist der Name des Zeichens. Gesundheit im Nabel, Mark in den Knochen, Kraft in den Lenden und den Muskeln, Macht im Priestertum sei mit mir und meiner Nachkommenschaft durch alle Generationen in der Zeit und in alle Ewigkeit. Pause. Was ist das? Patron spricht, das zweite Zeichen des melchisedekischen Priestertums, der patriarchalische Griff oder das wahre Zeichen des Nagels. Herr, hat es einen Namen? Patron, ja. Herr, sagst du in mir? Patron, ja, durch den Vorhang. Gesundheit im Nabel, Mark in den Knochen, Kraft in den Lenden und in den Muskeln, Macht im Priestertum sei mit mir und meiner Nachkommenschaft durch alle Generationen in der Zeit und alle Ewigkeit. Der Herr spricht, das ist richtig. Der Introducer schlägt dreimal mit seinem Holzhammer gegen den Rahmen. Der Herr teilt mit seiner rechten Hand den Vorhang ein wenig. Was wird begehrt? Introducer spricht, Adam, der mit dem Herrn durch den Vorhang gesprochen hat, möchte in seine Gegenwart eintreten. Der Vorhangarbeiter Wheelworker teilt den Vorhang, fasst den Patron bei der rechten Hand und sagt, während er ihn durch den Vorhang geleitet, lass ihn eintreten. Der Patron geht dann am Wheelworker vorbei mit einem kurzen Gruß oder einer Dankesgeste und weiter in den celestialen Raum. Damit ist die Endowment-Zeremonie beendet, die Einweihung in die celestiale Herrlichkeit. Geheime Zeichen, geheime Griffe, geheime Namen, die offenbart werden. Woran erinnert Sie das? Ja, Logen, Freimaurerei. Nun müssen wir wissen, dass am 15. März 1842 Joseph Smith Mitglied der Freimaurerloge in Nauvoo geworden war. Ähnlich wie auch Russell, Freimaurern zumindest nahestand und viele andere Sektenbegründer. Merken auch, aus welcher Quelle diese Dinge kommen. Und es lässt sich nachweisen, dass Smith starke Anleihen bei der freimaurerischen Ritualistik und Symbolik gemacht hat, bis hin zur Übernahme von Texten, Handgriffen und Körperstellungen, die dort vorherrschen. Nur zwei Beispiele, zunächst von den Freimaurern und dann bei den Mormonen. Etwa der Griff des ersten Grades des Lehrlings und des ersten Erkennungszeichens des aaronischen Priestertums sind weitgehend identisch. Der Lehrling beim Freimaurer, da heißt es etwa, die rechten Hände werden zusammengelegt wie beim Händeschütteln und jeder drückt seinen Daumennagel auf den oberen Knöchel des Zeigefingers des anderen. Sie sehen auf manchen Fotos auch bei Politikern öfters diese Handbegrüßung. Und bei den Mormonen ist es so, die rechten Hände zusammenlegen und das Daumengelenk auf den ersten Knöchel der anderen Hand drücken. Dann der Dialog bei diesem Begriff, bei den Freimaurern. Aufseher, habt ihr etwas mitzuteilen? Kandidat, ich habe etwas mitzuteilen. Er vollführt den Handgriff des ersten Grades. Aufseher, was ist das? Kandidat, der Griff oder das Zeichen eines angenommenen Lehrlings der Freimaurerei. Aufseher, was verlangt dieser Griff? Kandidat, ein Wort. Aufseher, sagt mir das Wort offen und ausführlich. Kandidat, Jachim statt Jehova. Jachim. Adam, und jetzt bei den Mormonen, Adam ergreift die rechte Hand des Petrus. Adam, was ist das? Petrus, das erste Erkennungszeichen des aaronischen Priestertums. Adam, hat es einen Namen? Petrus, ja. Adam, sagst du in mir, Petrus, nein, es ist der neue Name, aber dieses ist die Geste. Den Namen darf er niemand sagen. Dann als drittes Beispiel die Verpflichtung zur Geheimhaltung des dritten Grades, des Meistergrades bei den Freimaurern und des ersten Erkennungszeichens des melchisedekischen Priestertums bei den Mormonen. Bei den Freimaurern. Ich verspreche und schwöre feierlich in Ergänzung meiner früheren Verpflichtungen, dass ich den Grad eines Meisters weder jemanden unterhalb des Grades noch irgendeinem Wesen in der bekannten Welt enthüllen werde. Ich tue das unter der Strafandrohung, dass mein Körper in der Mitte zerrissen wird und meine Eingeweide zu Asche verbrannt werden. Also bei Todesstrafe ist die Geheimhaltung bei den Freimaurern. Bei den Mormonen. Ich verpflichte mich im Namen des Sohnes, das erste Erkennungszeichen des melchisedekischen Priestertums oder das Zeichen des Nagels samt Namen, Geste und Strafe nie zu enthüllen. Eher würde ich zulassen, dass mein Leben genommen wird. Man könnte noch viele andere Beispiele bringen, aber Sie merken hier einiges von den Zusammenhängen. Die Freimaurer, das höchste Ziel ist ja die Auflösung der Absolutheit Gottes und Jesu Christi. Im Sinn einer falsch verstandenen allgemeinen Menschheitstoleranz und bei den Mormonen eben auch die Auflösung Gottes in eine Göttervielfalt hinein. Bevor ich zum Schluss komme, noch ein kurzer Hinweis auf die Splittergruppe von Joseph Smiths Nachkommen, die reorganisierte Kirche Jesu Christi der Heiligen der letzten Tage. Sie wurde 1852 gegründet, nachdem die anderen schon 5 Jahre am Salzsee ihre Kirche gegründet hatten. Haben sich die Nachkommen von Smith in Nauvoo weiterhin aufgehalten und es sind bis heute Nachkommen von Joseph Smith, die an dieser Spitze stehen als Prophet, Seher der Kirche, Offenbarer und ähnliches. Sie haben viele dieser ganz finsteren Dinge nicht übernommen, die bei den Brigham Young Nachfolgern sind. Zum Beispiel hat Adam für sie nicht diese große Bedeutung. Sie verwerfen den Erlöserdienst an den Toten. Sie verwerfen die Tempelhandlungen, wie es bei den heutigen Mormonen ist, was den Totendienst angeht. Und auch die Abwertung der Neger wurde entschieden abgelehnt, schon im letzten Jahrhundert. Und sie behaupten, dass alle Glaubenslehren abgewiesen würden, die der Bibel widersprechen. Wie weit es im Einzelnen so ist, muss ich jetzt nochmal nachprüfen. Aber sie haben natürlich viele Lehren von Smith trotzdem beibehalten. Wie gesagt, es gibt heute ungefähr 200.000 bis 300.000 davon. Zur stellvertretenden Taufe der Toten noch eine Bemerkung. Da beruft man sich immer wieder auf 1. Korinther 15. Und zwar den Vers 29. Vielleicht schlagen wir das gerade mal auf. Das ist die Hauptstelle, auf die man sich da angeblich berufen kann. Was steht hier wirklich? Es geht also im Zusammenhang um die Auferstehung. Nicht? Das ist der Zusammenhang des Kapitels. Und dann heißt es, wie kämen sonst einige dazu, sich für die Toten taufen zu lassen? Wenn Tote gar nicht auferweckt werden, warum lässt man sich dann taufen für sie? Warum setzen wir uns dann auch stündlich der Gefahr aus? Täglich sehe ich dem Tod ins Auge. Also Paulus spricht ja von der Auferstehung und von der Gefahr, die die Jünger bedrückt, eben auch die Gefahr des Todes. Manche Ausleger sagen, die Taufe für die Toten sei hier ein symbolischer Ausdruck für die Hingabe des Lebens als Märtyrer. Das mag eine Möglichkeit sein. Falls aber wirklich es einen solchen Brauch gab, der Taufe für die Toten, dann wird an dieser Stelle nicht gesagt, dass das gelehrt werden soll, sondern Paulus bezieht sich darauf, dass einige das tun und knüpft daran an, aber er sagt nicht, dass das getan werden soll. Also daraus eine Lehre abzuleiten, geht weit über das hinaus, zumal die Heilige Schrift an ihren klaren Stellen, das ist ja eine unklare Stelle, gebe ich zu, aber an ihren klaren Stellen, und davon müssen wir ausgehen, ganz eindeutig jeglichen Kontakt mit dem Totenreich verbietet. Spiritismus, nehmen Sie nur 5. Mose 18 und viele weitere Stellen, keine Totenbeschwörungen vorzunehmen. Es mag sein, dass aus heidnischer Umgebung in die Gemeinde solche Praktiken zum Teil eingedrungen waren. Und Paulus knüpft an, ja, und ihr, die ihr das tut, warum tut ihr das, wenn es keine Auferstehung gäbe? Aber er sagt damit nicht, sie sollen es weiterhin tun. Also ich denke, dass wir die Stelle an sich nur so vom gesamtbiblischen Kontext verstehen können. Auf jeden Fall ist es illegitim, darauf nun eine Sonderlehre aufzubauen. Das gilt genauso an die Neuapostolischen gerichtet, die das ja auch machen. Auch der finstere Zusammenhang.
1: Aufgrund dieses Wortes. Und das darf es eben sein.
0: Im Grunde schon, also einige tun das. Das heißt nicht, ihr müsst das tun oder so, es ist ein Gebot, im Gegenteil.
1: Was macht ihr das, wenn ihr nicht an die Auferstehung glaubt? Also,
0: ja,
1: nicht,
0: genau.
1: Wie Sie sagen.
0: Ja, ja. Eben, warum tun sie es dann, wenn sie nicht an die Auferstehung glauben? Aber es heißt nicht, sie sollen es tun.
1: Nein.
0: Ja,
1: mhm.
0: Das ist die Erklärung.
2: Ja? Sind keine Taufe Johannes Lebens, wenn ihr nur
0: Bitte?
2: Keine Taufe während des Lebens bei den Mormonen?
0: Doch, natürlich auch. Aber da es diese Mormonenkirche erst seit dem 19. Jahrhundert gibt, sind sie ja in der Zwangslage, alle vorhergegangenen Generationen nachträglich eingemeinden zu müssen. Deshalb ist diese Lehre sicherlich entstanden. Verstehen Sie das Problem? Ein Martin Luther war ja nie Mormone, aber den will man auch dabei haben, an solche Leute. Ich denke gerade dran, weil da auch sein Bild hier steht. Nicht? Aber auch Calvin könnte man genauso nennen, auch für die reformierten Geschwister, das noch zu erwähnen. Oder Menno Simons, ich will also niemanden vergessen. Für die Mennoniten und Täufer. So, also das, oder John Wesley, also wir können noch viele nennen. Die sind also alle auch schon einverleibt. Also für uns haben sie sich noch nicht taufen lassen, weil wir ja noch leben. Da haben wir also noch Glück gehabt. Aber Sie merken, man kann hier keine Lehre ableiten, sondern es gilt immer von den klaren Stellen auszugehen und davon ausgehend die unklaren zu interpretieren. So. Ein Geschäftszweig? Ja, also die Kirchenbücher, die bieten Sie ja an zu kopieren auf Mikrofisch. Und viele Kirchen lassen sich sogar darauf ein, aber weil sie eben da viel sparen, wenn die Mormonen das für sie machen und dann eine Kopie schicken. Aber die Mormonen haben natürlich das Interesse daran, dass sie dann eben ihre stellvertretenden Taufen und Versiegelungen vornehmen. Ich möchte jetzt abschließend mich an das Urteil von Rüdiger Haut in seinem Buch anschließen, die Mormonen, das ich Ihnen nochmals empfehle. Das ist eine ganz, ja, relativ kurze Darstellung auch dieser Tempelrituale. Rüdiger, vielleicht schreibe ich den Namen mal kurz an. Also Rüdiger Haut, Sektenbeauftragter, die Mormonen. Und er sagt, zusammenfassend, der Mormonismus ist eine in Amerika entstandene, nicht-christliche Mischreligion, zu deren Kernstück ein in Tempeln vollzogener geheimer Kult gehört. Finde ich eine ganz gute Definition, aber ist natürlich noch zu kurz, aber trotzdem nochmal. Der Mormonismus ist eine in Amerika entstandene, das ist durchaus wichtig, nicht-christliche Mischreligion, nicht-christliche Mischreligion vermischend, zu deren Kernstück ein in Tempeln vollzogener geheimer Kult gehört. Einige dieser Geheimnisse wollte ich heute ein bisschen lüften zumindest. Und Haut nennt sehr treffend folgende Kennzeichen, dass diese Religion nämlich folgendes ist, ich führe es gleich noch aus, zunächst zusammenfassend, neuoffenbarerisch, altjüdisch, gnostisch, Science-Fiction oder Fantasy, esoterisch, freimaurerisch und okkult-magisch. Also nochmals, neuoffenbarerisch. Sie haben ja die ganzen Sekten auch als Neuoffenbarungsbewegungen, können Sie einstufen. Also neue Offenbarungen, angebliche Offenbarungen Gottes aus Gottes Welt oder der Geisterwelt. Joseph Smith, aus der Geisterwelt können Sie übrigens durchaus kommen, das schließe ich auch gar nicht aus. Aber Sie sind sicherlich nicht von Gott, denn sonst wären Sie ja mit der Heiligen Schrift vereinbar und das sind Sie keineswegs. Und die Schrift ist auch nicht verfälscht worden, wie es die Mormonen behaupten. Neuoffenbarisch, altjüdisch, insofern allerdings nur, als man an Tempel und Tempelkult anknüpfen will, an aaronisches und melchisedekisches Priestertum, auch den Zehnten, den man verlangt und ähnliches, da sind gewisse Anknüpfungen an das Alte Testament vorhanden. Natürlich sehr feierlich, nicht? Das ganze Priestertum, und das beeindruckt Menschen rein äußerlich, aber was dahinter steckt, sollten wir doch immer fragen und hinterfragen. Altjüdisch, gnostisch, so Gnosis, nicht? Das ist die höhere übersinnliche Erkenntnis, die sich also mit dem rettenden Glauben nicht begnügen will, sondern eben darüber hinausgehende Erkenntnisse beansprucht zu erlangen. Gnosis. Schon die Heilige Schrift warnt uns vor der fälschlich sogenannten Erkenntnis im 1. Timotheusbrief. Gnosis steht hier im Griechischen. Dazu gehört etwa die Lehre von der Präexistenz des Menschen als Geistfunken, also vor seiner Verkörperung oder Zeugung, die Existenz vorher schon. Das lehrt die Heilige Schrift nicht, sondern nur, dass Gott einen Plan für unser Leben hatte. Psalm 139, keine Vorherexistenz. Ferner die Wanderung des Menschen durch die Materie und die Rückkehr in das Licht- oder Geistreich. Nicht? Das gnostische Schema ist ja immer dieses, dass hier das Geistreich ist, der Mensch in die Materie stürzt, der Lichtfunke, und dann sich wieder hochentwickelt zum Geistreich, in dem der Ruf erschallt. geh heraus aus der Bindung an die Materie. Das ist so ganz einfach dieses Grundschema. Abstieg, Fall und wieder Aufstieg. In das Lichtreich. Das ist keineswegs identisch mit der biblischen Lehre im Johannesevangelium, sondern hier geht es um etwas ganz anderes. Das ist hier im Grunde ein Weg der Selbsterlösung bei der Gnosis. Dann auch Science Fiction, Fantasy, nämlich die Ansicht, dass Menschen zu Göttern auf verschiedenen Planeten werden könnten. Gott, der auf dem Planeten Kolob residieren würde. Götter, die von anderen Welten kommen, um diese Erde zu organisieren. Wir hatten gehört, Jehova und Michael, die dann Materie bilden unten und so ähnlich. Es gibt übrigens gerade mal so einen Science-Fiction-Film, Raumschiff Galactica, wo immer wieder vermutet wird, dass hier ein mormonisches Weltbild dahinter steht. Ich weiß nicht, ob den jemand kennt. Da hat da der John Cartwright hat da die Hauptrolle gespielt, von der Bonanza. Erinnere ich mich doch, der Film ist nicht schlecht, aber er ist also, da gibt es auch einen Zwölferrat und diese höheren Menschen, die dann wieder Kolonien gründen und ähnliches. Sie finden ja auch diese ganzen Star Wars und wie heißt jetzt alles, diese Serien Enterprise und so. Naja, das ist ein bisschen anders noch, aber Science Fiction eben, Periroden, ne? Aufgestiegene Menschen, die eben zu Göttern oder gottähnlichen Wesen werden können. Dann eben auch esoterisch, also geheim, in sich abgegrenzt. Natürlich auch exklusiv als Sekte, nur wir, dieser Anspruch. Geheime Belehrungen im Tempel werden gegeben. Ehe und Familie erfahren eine ganz neue unbiblische Überhöhung. Bei allem auch verdienstvoll natürlich, wenn sie Ehe und Familie hochhalten, das möchte ich auch gar nicht jetzt absprechen. Aber trotzdem unbiblische Ausweitung. Dann geheime Rituale, eben Totentaufe, Siegelungen und ähnliches. Freimaurerisch habe ich auch ausgeführt, diese Erkennungszeichen, Symbole, Schürze, Logenräume, alles was da vorhanden ist in den Tempeln. Und schließlich eben okkult, magisch. Es werden auch Amulette gegen böse Mächte getragen. Jeder männliche Mormone trägt ein einfaches Priestergewand unter seiner Kleidung oft noch. Das hängt auch mit dieser uniformähnlichen Kleidung dann zusammen. Die haben gewisse Untergewänder, die vorgeschrieben sind und ähnliches, wie bei den Freimaurern auch, gewisse Knieformen, die es da früher gab, schon in den letzten Jahrhunderten. Sie finden die Hosenbandfreimaurer und ähnliches auch in England. Schloss Windsor habe ich das schon gesehen. Und auch die Preußen, überall ist das ja auch vorhanden. Soweit aber dazu einige Hinweise. So, dazu vielleicht noch Fragen. Wir haben heute ganz gut geschafft zeitlich. Ja, das ist ein Thema für sich. Und da weiß ja auch keiner, was genau ist, weil es ja so geheim ist, nicht?
3: Ja, aber mich würde auch mal interessieren,
0: ich kann schon was sagen, du ist es nicht. Bitte?
3: Wenn diese Rituale so geheim sind, woher haben Sie die Informationen von Leuten, die angesprungen sind?
0: Wo ich die her habe?
3: Ja gut, Sie vielleicht nicht direkt, aber woher hat man die Informationen?
0: Ja, das ist immer eine gute Frage. Ich meine, es gibt ja nichts auf der Welt, was ganz geheim ist. Es dringt immer was durch. Und diese Rituale habe ich jetzt gehört von den Mormonen. Die sind wohl durch einen Mitarbeiter in den Tempeln, der dann ausgetreten ist, bekannt geworden. Auf diesen Wegen gibt es immer wieder. Ich habe auch viel Material gekriegt von ehemaligen Sektenmitgliedern aus verschiedenen Richtungen, wo man auch nicht offiziell Zugang hat. Gerade bei Neuapostolischen wird auch sehr viel versteckt und verborgen, es darf gar nicht veröffentlicht werden. Ganz naiv wollte ich mal Bücher bestellen, mein Bischof Verlag da in Frankfurt, hat man gar nicht bekommen, da wurde ich dann auf die Ortsgemeinde verwiesen und so weiter. Also, es gibt schon Wege. Es gibt ja auch das internationale Freimaurerlexikon von Lenhof Posner, wo viele Gruppen und so aufgezählt sind, die in die Richtung fallen. Auch Bücher über Geheimgesellschaften, wobei ich mich auch immer frage, was ist da jetzt wirklich wahr? Nicht, was ist bekannt? Diese Bücher sollten wir kritisch lesen. Natürlich auch, was Des Griffin und ähnliche Autoren schreiben, sollten wir, denke ich, auch vorsichtig sein. Ist nicht alles sicherlich richtig, was da drin steht, würde ich behaupten. Bitte.
1: Bruno Gröning, wie heißt er?
0: Gröning, ja. Von Naturheilrichtung. Ich kenne ihn nur von meiner früheren Zeit in der Naturheilbewegung. Hängt er damit zusammen?
1: Heil, also irgendwie.
0: Ja, aber ich kann es jetzt nicht genau sagen. Der ist ja, glaube ich, schon länger tot, ne? Bitte.
2: Mich würde jetzt noch interessieren, also das Verhältnis von den
3: von dem Tempelkult und den Gottesdiensten. Also welche Rolle haben Gottesdienste, welche Rolle der Tempelkult? Ist das eine nur für die Priester oder eine besondere Elite und das andere für das normale Fußvolk? Oder
0: ja, also der Tempelkult ist nur für diejenigen, die besonders würdig sind, den Tempel zu betreten. Nicht? Und da wird schon, da gibt es gewisse Prüfrichtlinien, die etwa Haut auch alle aufgelistet hat, dass man eben vor allem treu zur mormonischen Lehre steht, ist ganz wichtig. Und solche Dinge. Jetzt, wer war denn zuerst? Herr Rotermund und dann Herr Klaus. Ne? Auch Klaus, genau. Ja.
4: Dieses Buch, Senior Gründer Enthusiasmus, ist das noch so?
0: Ja, ja, natürlich. 88 Mal, glaube ich.
4: Ja, das ist also der frühere, inzwischen verstorbene Technikexperte Kurt Hussen, ne? Aus Württemberg, Stuttgart, EZW, der hat es, glaube ich, sogar mit begründet. Oder Kurt Hutten, das ist inzwischen in 12. oder noch früherer Auflage.
3: Das Freimaurerbuch.
4: Ach so. Ja, ich habe hier, wie habe ich das mal zitiert? Zum Beispiel von Norman McKenzie gibt es ein Buch, Geheimgesellschaften, Genf 1969. Da stehen diese Rituale drin. Norman McKenzie, Geheimgesellschaften, Genf 1969. Und dann das andere ist von Lenhoff Posner. Also McKenzie. Das andere ist Lenhoff Posner, Internationales Freimaurerlexikon. Das sind vermutlich selber Freimaurer, die das ausgegeben haben, nehme ich an. Ich habe in den Büchern auch ein bisschen was. Ja, sind sonst noch Fragen?
3: Also mich würde auch noch mal eine Sache interessieren. Und zwar, also stand ja jetzt hier drin, das hatten wir nicht erwähnt, in diesem
0: Care-Konferenz
3: da. Care? Aufgeschrieben
0: haben,
3: aber was...
0: Hab ich da, achso, die Mormonen?
3: Ja, was hat die das Mormonen des Gleichen zu tun?
0: Ich weiß nicht, was Sie meinen müssen, sondern wo steht es?
3: Nach 1946.
0: Ach so, ja, da wollen Sie Ihre Wohltätigkeit natürlich auch betonen. Sie machen natürlich auch, wie jede Gruppe und Sekte, auch viel Wohltätiges. Das ist ja klar. Ich meine, auf die Dinge konnte ich jetzt nicht alle eingehen. Da könnte man natürlich auch vieles noch aufzeigen, auch von Ihrer Gesundheitslehre. Das sind ja Dinge, die Menschen dann oft anziehen. Nicht? Aber aus Zeitgründen muss ich mich jetzt auf die Beurteilung halt. Ja, ja, natürlich. Das ist ja eine Selbstdarstellung hier. Ich habe Ihnen ja bewusst eine Selbstdarstellung gegeben, möglichst objektiv. Deshalb muss die Kritik aber auch kommen, sonst ist das, sieht ja wie Werbung aus sonst. Ne? Das wollte ich also keinesfalls dafür Werbung machen.
5: Das war mir mal.
0: Hier war erst.
4: Was hat das eigentlich im Tabernakel auf sich?
0: Tabernakel?
4: Was
0: ist da jetzt speziell? Also Tabernakel ist ja dieses Gefäß für die Hostien normalerweise, oder was meinen Sie jetzt?
4: Ja, da soll auch irgendwas in das Lektiti geben und...
0: Ach so, ein Gebäude.
4: ...streuen an den alle Tempel, die es da irgendwo gibt.
0: Hier, ich war noch nicht dort. Die junge Dame hinten, wissen Sie was vom Tabernakel in Salt Lake City? Das ist irgendein Zentralgebäude, aber genau weiß ich auch nicht. Wie ist Ihr Name? Naja, also ich weiß auch nicht.
5: Ist das nicht das englische Wort für Stiftshütte?
0: Mag sein, dass es damit zusammenhängt, ja. Okay, und jetzt aber, jetzt bist du dran, ja.
5: Es war mehrmals die Rede von neuen Offenbarungen, jedes
0: Jahr.
5: Und hier unter Punkt 7 ist die Aussage, wir glauben an die Gabe der Zungenrede, Prophezeiung, Offenbarung, der Vision, der Heilung, Ausbildung der Zungen.
0: Alle Gaben, ja, werden beansprucht.
5: Inwieweit wird da, werden neue Offenbarungen gegeben im Gottesdienst oder so? Und wie geht das?
0: Also im Wesentlichen jetzt nur noch durch den Präsidenten. Das ist ähnlich wie bei Neuapostolischen, dass das immer mehr so auf das Haupt zugeht. Ich wüsste jetzt nicht im Einzelnen, ob da jeder auch das Recht noch hat, ob der Geist eben nicht doch sehr stark auf den Präsidenten konzentriert ist. Also autoritativ jedenfalls sind eben nur Offenbarungen von oben her, von der Präsidentschaft. Die sind eben autoritativ. Das andere mag mal vorkommen, aber vielleicht eben nur für die lokale Situation dann.
5: Genau, und der Punkt 10 wird ja von
0: ja.
5: Dingen genannt, die noch kommen werden.
0: Mhm. Ja, die Glaubensartikel, das nehmen wir jetzt, ich denke, da können sich, denke ich, sicherlich selber ein Urteil bilden bei diesen Artikeln. Die wollte ich jetzt nicht alle durchgehen aus Zeitgründen. Das neue Israel ist natürlich in Amerika, das ist auch hier ein Punkt.
5: Ich habe eine Frage, wie können denn die Götter Kinder zeugen, wenn das Kinderzeugen eine Folge vom Sündenfall ist? Die Fähigkeit, Kinder zu zeugen,
0: ja, aber das ist ja positiv, nicht? Das war ja das Positive. Nur, dass die Sterblichkeit kam, war negativ, wird gesagt.
5: Ja gut, aber es wird auch vorher gesagt, sie konnten keine Kinder zeugen und sagen gleich, dass die Götter Kinder zeugen würden. Die Götter würden doch sich untereinander verheiraten, im Anzug sein und auch Kinder zeugen.
0: Ja, ja. Ja, ich verstehe. Das ist eben noch der Zustand der Unschuld gewesen vor dem Sündenfall. Da war das noch gar nicht in Betracht.
3: Die Götter sind ja höher gestiegen.
0: Die sind ja schon höher entwickelt. Adam und Eva sind ja noch weiter unten. Ja.
6: Wie war das jetzt?
0: Wer war zuerst? Waren Sie zuerst?
6: Wie war es in der Nazizeit jetzt? Waren die da verboten?
0: Die waren in Deutschland ja damals noch kaum verbreitet. Das war sicherlich gar keine Frage. Die haben ja erst so richtig nach dem Krieg haben sie dann angefangen, so richtig bei uns zu missionieren.
6: Von 1906 bis 1946 ist irgendwie eine Zeit, eine längere Zeit, wo hier in der Geschichte nichts genannt ist.
0: Ah ja, ja, ja, das fällt schon auf. Ja. Also da war noch relativ wenig. Es sind ja auch heute noch nicht so viele Mitglieder. Die genaue Zahl müsst ihr mal nachschauen, aber das sind einige tausend in Deutschland, aber keine. Nicht wie bei den Zeugen oder bei den Apostolischen. Ich glaube, die Dame war zuerst und dann, ja, bitte, wie ist Ihr Name? Burggraf. Ja, ich muss mal die Namen jetzt doch noch alle lernen.
7: Ja, es würde mich mal interessieren, wie denn die, also Leute, die informiert werden, dann Mormonen werden. Haben Sie da zwei, drei, 14 Sätze zu, die Sie sagen können? Mhm. Also, nehmen wir an, ich würde mich interessieren, jemand kennt mich, doch, oh, das hört sich ganz vernünftig an, klingt gut.
0: Ja, man kriegt eben das Buch Mormon und sie besuchen einen dann oder es laden einen dann auch in Gottesdienst ein. Halt.
3: Sie haben auch ein ganz rigides Schema, was Sie durchführen, wenn Sie einen besuchen. Also Sie haben das ganz genau, haken die immer ab, was Sie jetzt durchgeführt haben. Wir haben es immer noch ziemlich geärgert, weil wir Ihr Video an dem zweiten oder dritten Treffen nicht angeguckt haben, sondern über was anderes geredet haben.
0: Mhm.
8: Ist ähnlich wie bei Zeugen.
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Wenn ich prophetisch reden könnte über das Ende dieser Erde, deine Geheimnisse entdecken und sie zu entziffern wüsste und hätte keine Liebe in mir, es wäre alles sinnlos und leer. Denn alles, was ich bin, bin ich durch dich.

ich frage mich dann, Liebe, wenn es dann wirklich die personifizierte Liebe gibt, wer kann das sein oder wer kann diese Liebe vollkommen machen? Und dann lande ich bei dem gekreuzigten und auferstandenen Christus, der irgendwie Mensch geworden ist und nicht irgendwie im Universum bleibt, sondern nahbar wird.